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0: 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Außerdem, welchen Einfluss hat künstliche Intelligenz auf ihr Gehalt? Dazu gleich mehr. Heute ist Mittwoch, der 2. September. Ich bin Azadeh Peschman und hier geht es weiter mit den Nachrichten.
1: Ich bin Christina Felschen. Guten Morgen. Gestern hat die Bundesregierung Russland offiziell für den Anschlagsversuch am Leipziger Flughafen verantwortlich gemacht und Maßnahmen angekündigt. Die EU und die NATO haben Deutschland daraufhin ihre Solidarität zugesichert. EU-Kommissionspräsidentin Ursula von der Leyen schrieb auf X, dass die Europäische Union trotz solcher Vorfälle geeint bleibe. Die EU-Außenbeauftragte Kaja Kallas sagte, dass Russland immer stärker provoziere, dass sie jemand auch in anderen Ländern. Die Frage sei, wie man Russland ausreichend abschrecken kann, sodass es nicht noch einen Schritt weiter geht. Morgen trifft Bundesaußenminister Johann Wadephul seine EU-Kollegen, um sie über die Lage zu informieren. Dabei könnte es auch um eine mögliche europäische Reaktion auf den Anschlagsversuch gehen. NATO-Generalsekretär Mark Rutte versicherte, dass das Verteidigungsbündnis seine Mitglieder gegen jegliche Bedrohung verteidigen werde. Dass Russland hinter dem Angriff in Leipzig stecke, sei eindeutig bewiesen, schrieb er. Viele europäische Staats- und Regierungschefs meldeten sich auch einzeln zu Wort und stellten sich hinter die Bundesregierung. Auch in Deutschland fiel die Reaktion auf die Maßnahmen positiv aus. Sachsens Innenminister Armin Schuster sprach von russischem Staatsterrorismus, den man bekämpfen müsse. Die Grünen schreiben, dass sie es gut finden, dass die Bundesregierung Stellung bezieht. Allerdings sei damit zu lange gewartet worden. Der gescheiterte Anschlag auf ein Frachtflugzeug am Leipziger Flughafen ist inzwischen knapp einen Monat her. Russlands Präsident Wladimir Putin sprach gestern von haltlosen Anschuldigungen und kündigte Gegenmaßnahmen an. Auf ein Umspannwerk in der Nähe des Kohlekraftwerks Jenschwalde in Brandenburg ist gestern ein Anschlag verübt worden. Landesinnenminister Jan Redmann sprach von versuchter Sabotage. Unbekannte hätten leitfähiges Material in das Werk geschossen und Kurzschlüsse ausgelöst. Ziel sei wohl ein großflächiger Stromausfall gewesen. Das sei aber nicht gelungen, auch weil es Ersatzleitungen gab. Inzwischen wurden mehrere Sprengvorrichtungen gefunden. Wer dahinter steckt, ist noch nicht bekannt. Das Landeskriminalamt ermittelt in der Sache. Redaktionsschluss für diesen Podcast ist 5 Uhr.
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0: Russland sei für den Anschlagsversuch am Leipziger Flughafen am 4. August verantwortlich. Das hat Innenminister Alexander Dobrindt gestern bei einer Pressekonferenz erklärt und es mit polizeilichen Ermittlungen, Tatmuster und nachrichtendienstlichen Erkenntnissen begründet. Außenminister Johann Wadephul hat im Anschluss einige Maßnahmen angekündigt.
4: Das russische Generalkonsulat in Bonn wird zum 18. September geschlossen. Der Vertrag über das russische Haus in Berlin wird gekündigt. Wir werden in der Europäischen Union neue Listungen von Personen aus Russland im Kontext hybrider Angriffe vorschlagen.
0: Die Pressekonferenz war mit knapp 11 Minuten vergleichsweise kurz, bietet aber genug Material, um das Gesagte zu analysieren. Das tut jetzt Anna Sauerbrei. Sie ist stellvertretende Ressortleiterin Politik bei der Zeit. Hallo Anna.
5: Hallo.
0: Dass Russland einen hybriden Krieg führt gegen Deutschland, das ist nichts Neues. Warum war der Vorfall in Leipzig ausschlaggebend für dieses gemeinsame Statement des Innenministers und des Außenministers?
5: Das stimmt. Wir sprechen und auch die Politik spricht schon seit einigen Jahren von einem hybriden Krieg oder auch von einer Grauzone zwischen Frieden und Krieg, in denen sich Deutschland und Russland befinden. Aber dieser Anschlag in Leipzig vom 4. August hatte doch nochmal eine neue Qualität. Da wurde mit militärischen Mitteln, also mit Drohnen, mit hocheffektivem Sprengstoff, mit auch einer sehr professionellen Steuerung und professionellen Planung ein militärisches Ziel in Deutschland angegriffen. Der Leipziger Flughafen ist nämlich ein wichtiger Logistikhub für die Ukraine-Unterstützung. Da wird Munition drüber transportiert und anderes Material. Und es hätten ja auch sehr leicht dabei Menschen getötet oder verletzt werden können. Es hätte eine riesige Explosion gegeben. Der Anschlag zielte auf die Flügel eines Antonov-Flugzeugs der

0: Ukraine. Da ist sehr viel Kerosin drin und das hätte wirklich katastrophal enden können. Und ich glaube, deshalb musste Deutschland dieses Mal auf andere Weise reagieren.
1: Wie beurteilst du diesen Auftritt insgesamt? War das rein symbolisch oder würdest du sagen, das sind effektive Maßnahmen, die tatsächlich auch etwas bewirken?
0: Also ich glaube, es ist vor allen Dingen ein diplomatischer und politischer Sprechakt gewesen, also irgendetwas zwischen Sprechen und Handlung. Ich finde es trotzdem bedeutsam. In der Vergangenheit hat Deutschland auch schon vereinzelt hybride Angriffe und Hackerangriffe Russland zugeordnet, aber immer so ein bisschen leise. Dann hat man das, der Sprecher des Auswärtigen Amtes, das in der Bundespressekonferenz gesagt oder man hat eine Mitteilung verschickt. Und jetzt stellen sich zwei Minister vor die Kamera und sagen es laut und nennen dann noch einen Katalog von Gegenmaßnahmen. Und ich glaube, vor allen Dingen in diesem gemeinsamen Auftreten liegt sozusagen die eigentliche nächste Stufe. Man könnte sagen, Deutschland hat so einen halben Gang hochgeschaltet. Was die Maßnahmen selbst betrifft, ist es ja auch sehr schwierig, da noch was ganz Neues zu machen. Russland ist bereits eines der am stärksten sanktionierten Länder in der Welt. Um weitere Sanktionen zu erlassen, muss Deutschland sich ja auch mit den europäischen Partnern erst noch koordinieren. Das hat Wadefuhl jetzt angekündigt. Was ich mir aber vorstellen könnte, ist, dass man sich noch so ein bisschen spielen lässt. Denn wir sehen, dass Russland möglicherweise weiter eskaliert. Und dann muss man ja auch wieder reagieren können.
1: Die nächste Eskalationsstufe, die wäre jetzt ja eigentlich die Einbestellung des Botschafters beziehungsweise die allerletzte dann wahrscheinlich die Ausweisung des russischen Botschafters. Die Opposition kritisiert ja oft, dass die Bundesregierung untätig sei. Hat sie überhaupt noch Spielraum?
0: Ja, ich glaube schon, ein bisschen Spielraum bleibt noch. Andere europäische Länder sind zum Beispiel schon viel schärfer gegen die russische Schattenflotte in der Ostsee vorgegangen und haben Schiffe festgesetzt, Teile der Crew verhaftet. Das könnte Deutschland zum Beispiel auch tun. Und Wadefuhl hat schon so ein bisschen angedeutet in seinem Statement, nicht, dass man es tun wird, aber dass man sich vorbehält, schärfer gegen die russische Schattenflotte vorzugehen. Man kann weitere Sanktionen mit den europäischen Partnern beraten. Und ab Januar wird ja hoffentlich ein neues BND-Gesetz in Kraft treten. Das ist jetzt schon im Kabinett beraten worden und muss noch durchs Parlament. Und das würde dem Geheimdienst in begrenztem Maße auch die Möglichkeit geben, selbst im Ausland tätig zu werden und zu vergelten.
1: Danke dir, Anna.
0: Gern.
2: Und sonst so?
1: Vor der Küste Perus und Chiles leben die Humboldt-Pinguine. Jedenfalls noch, denn ihre Anzahl geht seit Jahren zurück. Mittlerweile werden die Humboldt-Pinguine auf der roten Liste sogar als gefährdet eingestuft. WissenschaftlerInnen schätzen, dass es weniger als 20.000 von ihnen gibt. Ein Grund dafür ist die Überfischung, die ihnen ihre Nahrungsgrundlage entzieht. Fischernetze können ihnen auch gefährlich werden. In denen verletzen sich die Pinguine oft. Gerade im Meer können sich diese Wunden leicht entzünden. Dagegen haben Forschende in Chile nun einen Schutzanzug für kleine Pinguine entwickelt. In dem Stoff sind kleine Kupferpartikel und Zink enthalten und das wiederum verhindert, dass sich in den Wunden Bakterien und Pilze bilden. Außerdem sehen die Pinguine in diesen kleinen roten Schutzanzügen wirklich sehr niedlich aus. Ab Schuljahr 2027/28 können sich die SchülerInnen in Hessen auf ein neues Schulfach freuen. KI und digitale Welt heißt es. Erst für die 5. Klasse, dann schrittweise auch für weitere Jahrgangsstufen. Früh übt sich, denn künstliche Intelligenz wird auch eine Auswirkung darauf haben, wie viel die SchülerInnen und auch alle anderen in Zukunft verdienen. Wo die Löhne dank KI steigen werden, wo eher sinken, damit hat sich meine Kollegin Hanna Scherkamp aus dem Arbeitsressort beschäftigt. Hallo Hanna.
3: Hallo.
1: Wer muss sich denn Sorgen machen, weniger zu verdienen wegen KI?
3: Also, wenn es darum geht, in welchen Bereichen die Löhne sinken oder steigen werden durch künstliche Intelligenz, dann gibt es dazu bislang natürlich nur Einschätzungen oder Befragungen. Das IFO-Institut beispielsweise hat kürzlich 3000 Führungskräfte befragt aus unterschiedlichen Unternehmen, die aber alle schon bereits KI nutzen, diese Unternehmen. Und die meisten rechnen damit, dass für sehr viele Beschäftigte die Löhne eher sinken werden. Also sie erwarten, dass nur bei ganz wenigen die Löhne tatsächlich steigen. Und viele gaben eben an, jeder zweite sogar, dass sie glauben, dass vor allem Arbeitskräfte mit wenig Berufserfahrung mit niedrigeren Löhnen rechnen sollten. Ich habe daraufhin mit Holger Görg telefoniert, der ist am Kiel-Institut für Weltwirtschaft und er sagt, es gibt so ein paar Indizien, die einem zeigen können, ob die Löhne in dem eigenen Beruf sinken oder steigen werden. Und da ist natürlich das typische Indiz, ne, wird mein Job durch KI ersetzt oder produktiver ausgeübt? Er sagte dann, vermutlich werden gerade Menschen, die klassische Bürotätigkeiten ausüben, Sachbearbeiter oder Sekretäre, also diese Jobs, über die wir ja schon häufig sprechen, wohl langfristig auch schlechter entlohnt oder gar ganz ersetzt. Also da gibt es sozusagen sehr viele Deckungen zu der Frage, welche Jobs werden durch KI möglicherweise komplett ersetzt.
1: Das klingt so, als wären BerufseinsteigerInnen auf jeden Fall eher im Nachteil. Wie kann man sich dagegen wappnen, um sich trotzdem auf dem Arbeitsmarkt positionieren zu können?
3: Aber auch hier hat Holger Görg so ein bisschen Entwarnung gegeben. Also er sagt, dass Berufserfahrung ja nicht unbedingt gleich bedeutet, dass man sehr viel Expertise hat. Und er sagt, häufig ist es sogar so, dass Menschen, die sehr viel Berufserfahrung haben, bestimmte Prozesse und Abläufe gewöhnt sind. Die haben häufiger sogar Schwierigkeiten, sich an neue Technologien zu gewöhnen. Und deswegen glaubt er, es kann sogar ein Vorteil für Berufseinsteiger sein, wenn sie sich sehr flexibel mit einer hohen Bereitschaft KI aneignen und diese ganzen neuen Technologien gut für sich nutzen können. Dann kann das durchaus ein Vorteil sein und dann werden diese Berufseinsteiger auch besser entlohnt.
1: Und wer kann sich eigentlich freuen, also darauf, dass sich das Gehalt erhöht, dank oder durch KI?
3: Ich habe außerdem mit Gökay Demir vom IAB, also dem Institut für Arbeitsmarkt- und Berufsforschung, gesprochen. Und er beobachtet auch eben zwei Richtungen, in die das Ganze geht. Wie gesagt, also in vielen Bereichen könnten die Löhne sinken, aber er sagt auch, es könnten in vielen Bereichen die Löhne steigen, aber dort wahrscheinlich auch nicht für alle. Also häufig ist es ja so, dass in manchen Bereichen Menschen sehr hochqualifizierte Aufgaben oder sehr anspruchsvolle Aufgaben übernehmen müssen. Und dazu gehört wahrscheinlich künftig auch Ergebnisse, die die KI uns ausspuckt oder die Person ausspuckt, zu kontrollieren. Also ein typisches Beispiel für ihn ist so ein Team aus Programmierern. Da heißt es ja häufig, gerade junge Programmierer oder Unerfahrene werden möglicherweise durch KI ersetzt. Aber es muss natürlich jemanden geben, der diese Ergebnisse der KI kontrolliert. Wenn also ein Programmierer besonders erfahren ist, besonders kreativ und gut coden kann und wirklich so viel Expertise hat, dass er die Ergebnisse der KI kontrollieren kann, dann sind das so Menschen, die in dieser immer kleiner werdenden Berufsgruppe enorm profitieren werden und deren Löhne wahrscheinlich sogar stark steigen werden.
1: Was man, denke ich, ganz generell sagen kann, ist, dass künstliche Intelligenz auf jeden Fall aus der Arbeitswelt nicht mehr wegzudenken ist. Danke dir, Hanna.
3: Danke dir.
1: Und damit geht diese Was-Jetzt-Folge zu Ende. Im Update geht es heute am späten Nachmittag mit einer neuen Folge Was-Jetzt. Da hören wir uns dann wieder. Bis dahin können Sie uns gerne eine E-Mail schreiben an wasjetzt@zeit.de. Ich bin Azadeh Peschman. Kommen Sie gut durch den Tag. Warte mal ganz kurz, das ist eigentlich schon die Antwort auf meine Frage, die ich dir noch stellen wollte. Nee, Moment.
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1: Otto von Bismarck war das Bonmot zugeschrieben, Gesetze seien wie Würste, man solle besser nicht dabei sein, wenn sie gemacht werden. Historiker bezweifeln zwar, dass der Reichskanzler tatsächlich Urheber des Zitats ist, daran, dass es einen unzweifelhaft wahren Sachverhalt umschreibt, ändert das aber nichts. So ein GKV-Stabilisierungsgesetz ist ja schon in seiner 158 Seiten langen Endfassung eine schwer verdauliche Angelegenheit. Da dürfte für die Frage nach der Genese gelten, was der damalige Innenminister Thomas de Maizière 2015 zur Absage eines Fußballspiels wegen Terrorgefahr sagte. Ein Teil dieser Antworten würde die Bevölkerung verunsichern. Wenn man Volljurist ist oder Volljurist und zugleich Philipp Amthor, sieht die Sache natürlich anders aus. Aber das führt an dieser Stelle zu weit. In der Politik jedenfalls geht es sehr oft um die Wurst, nicht nur beim Gesetzemachen, sondern auch im Wahlkampf. Das gilt natürlich auch für Mecklenburg-Vorpommern und Sachsen-Anhalt, wo der Kanzler derzeit eine neue, vielversprechende Wahlkampfvariante ausprobiert, den Wahlkampf, bei dem ihn kaum jemand zu Gesicht bekommt. Das minimiert nicht nur auf pfiffige Weise das Risiko für Wutbürgerbegegnungen, sondern eröffnet auch den heimischen Wahlkämpfern ungeahnte Freiheitsgrade, sich von der eigenen Partei zu distanzieren. Auch sonst macht Merz im Osten gerade vieles richtig, zum Beispiel indem er Anfang der Woche an der Ostsee gleich mehrere Fischbrötchen verzehrte, aber keine Bratwurst. Die hatte schließlich schon Armin Laschets Bundestagswahlkampf den Rest gegeben, als er in Sachsen den Fehler machte, sie mit Ketchup zu essen, statt mit Senf. Selbst Markus Söder, der sich früher auf Instagram so gerne mit Wurstketten, Wurstplatten oder Rostbratwürsten inszenierte, lässt sich jetzt lieber beim Tennis filmen. Die Zeiten, in denen man wie einst Gerhard Schröder mit einer Currywurst Volksnähe simulieren konnte, ohne selbst zum Hans Wurst zu werden, sind offenkundig vorbei. Merz hat das mit dem politischen Instinkt des Sauerländers aus der Mittelschicht natürlich längst erkannt. Wie nebenbei hat er darüber hinaus auch noch mit einem, nun ja, Habs das Fischbrötchen an sich rehabilitiert. Das war bitter nötig gewesen. Nachdem Emmanuel Macron 2023 beim Fischbudenbesuch mit Merz Amtsvorgänger Olaf Scholz daran gescheitert war, gute Miene zum Bismarck-Hering zu machen, musste das Fischbrötchen jahrelang als Sinnbild der angeschlagenen deutsch-französischen Freundschaft herhalten. Nachdem das nun erledigt ist, tüfteln sie im Kanzleramt schon am nächsten Coup. Nach Franziska Giffeys kleinem Kochbuch, dem Rezeptehit der Berliner Wirtschaftssenatorin, soll demnächst auch ein Kanzlerkochbuch erscheinen. Der Titel: Ein leerer Bauch regiert nicht gern.
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1: Das ist ein Realitätscheck. Also ich habe eigentlich nur Feedback von der Welt bekommen, ob der Weg, den ich bislang gegangen bin, erfolgreich war, ob der mich zu meinem Ziel führt. Und der Realitätscheck sagt an der Stelle, nein, dieser Weg hat nicht funktioniert.
2: So spricht René Träder von Scheitern, ohne das Wort Scheitern zu benutzen. Er ist Psychologe, Coach und Journalist und der Gast in dieser besonderen Flopcast-Ausgabe. Denn heute geht es nicht um eine einzelne Scheitergeschichte und einen neuen Traum, sondern wir lernen, wie wir gut mit Misserfolgen, Flops und Ähnlichem umgehen können. Und damit herzlich willkommen, mein Name ist Anja Bolle.
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2: Diese Folge ist auch eine besondere Folge, weil René Träder den Detektor FM Stand auf der Leipziger Buchmesse besucht hat und dort mit meinem Kollegen Stefan Ziegert gesprochen hat. René erzählt unter anderem von seiner eigenen Scheitergeschichte und hat Tipps und Tricks, wie wir aus psychologischer Sicht besser mit Flops, Krisen und Stress umgehen können.
4: Detektor FM live von der Leipziger Buchmesse und ich freue mich besonders auf unseren Gast René Träder.
1: Ja, vielen Dank für die Einladung. Freue mich sehr. Vor allem, dass hier Menschen vor uns sitzen, die zuhören. Voll schön für so einen Podcast.
4: Ich darf dich ganz kurz vorstellen. René Träder ist Journalist, hat lange beim Radio gearbeitet. Er ist Psychologe und Coach und sein Schwerpunkt ist Arbeits- und Organisationspsychologie. Vor einiger Zeit hat er auch ein Buch darüber geschrieben, wie wir unsere psychische Widerstandskraft stärken können. Das Zauberwort ist Resilienz. Und der Titel des Buches, das Leben so nein, ich so doch, wie du besser mit Stress, Krisen und Schicksalsschlägen umgehst. Und da finde ich, gibt es eine ganz große Überschneidung zu dem, was wir hier im Flopcast machen und zu besprechen. Auch in der neuen Staffel teilen Gründerinnen und Gründer ihre Geschichte, wie sie gescheitert sind, was in den meisten Fällen ja auch sehr belastend ist und Stress auslösen kann. Und wir sprechen in dieser Staffel aber auch darüber, wie aus dem Scheitern etwas Neues erwächst, also eine neue Idee oder ein neuer oder vielleicht auch alter Traum. Und wie wir lernen können, besser mit dem Scheitern umzugehen und wie wir Kraft schöpfen für das Neue, das wollen wir jetzt mal aus psychologischer Sicht betrachten. Und deswegen freue ich mich sehr, dass du hier bist. Fangen wir mal vielleicht mit der ganz persönlichen Sicht an. Du sagst selber, dein Leben ist bisher nicht unbedingt geradlinig verlaufen. Aber so zwei Konstanten, würde ich mal sagen, gibt es aus beruflicher Perspektive. Das eine ist die Psychologie und das andere sind Medien, oder?
1: Ganz genau. Und man kann sich ja auch fragen, welches Leben läuft überhaupt geradlinig? Also haben wir nicht alle Brüche und Veränderungen und Dinge, die nicht so geklappt haben? Und die Frage ist halt immer so ein bisschen, wie schauen wir da drauf? Und bei mir hat sich das total schön ergeben, dass Medien und Psychologie so eine neue Einheit geworden sind.
4: Das heißt, es ergänzt sich sehr gut.
1: Es ergänzt sich sehr gut, was ich nicht gedacht hätte zu Beginn, als ich diesen Bruch hatte vom Radiomoderator zum Psychologiestudenten, hatte ich so damals dieses Gefühl, ich würde alles wegschmeißen, was ich mir erarbeitet habe. Ich habe knapp 10 Jahre beim Radio gearbeitet und habe irgendwann gekündigt, um Psychologie zu studieren. Und das war schon so ein Punkt, der sich wie Scheitern angefühlt hat, eben diese Frage, habe ich

0: hatte, war die innere Kündigung. Also ich bin zur Arbeit gefahren, so ein Dreivierteljahr ungefähr, und habe mich gefragt, warum eigentlich? Also ich hatte keine Freude mehr, obwohl ich wahnsinnig viel ursprünglich mal dafür getan habe, um beim Radio arbeiten zu dürfen. Und das ist ein langer Weg, du weißt das vielleicht auch. Und dann irgendwann dieses Gefühl zu haben, ich bin hier nicht mehr richtig und ich habe für mich vielleicht auch gar keine Vision, wie ich, da war ich Ende 20, bis zur Rente noch irgendwie arbeiten soll, weil ich alles gemacht habe, was man machen konnte, und ich hatte das Gefühl, ich kann mich gar nicht mehr weiterentwickeln. Und das fühlte sich dann schon an wie Scheitern erstmal, und es war ein tiefes Tal und auch eine große Traurigkeit, weil ich auch dachte, meine Güte, ich kann ja gar nichts. Also ich arbeite beim Radio und ich kann reden, aber ansonsten kann ich gar nichts. Das war so diese Idee, die ich zu dem Zeitpunkt hatte.
1: Und wie bist du mit diesen beruflichen Zweifeln umgegangen und mit diesem Hin und Her? Was hat dir geholfen? Wie bist du da rausgekommen?
0: Also ich habe viel gesprochen mit anderen, und das ist, glaube ich, immer so meine Lösung, ganz viel reden mit anderen und eine Idee davon kriegen, so als Spiegel eben auch, was haben die für Gedanken, wie schätzen die das ein, und ja, einfach auch durch dieses tiefe Tal gehen und auch merken, dass das ein Endpunkt ist, den ich so nicht mehr weiterführen kann, und dann eine Entscheidung zu treffen, eine Entscheidung, vor der ich auch Angst hatte, nämlich zu kündigen, kein Geld mehr zu verdienen und dann in ein Studium zu gehen, wo ich 30 bin und mit mir sind 18-Jährige da, und auch nicht genau zu wissen, ob aus diesem Studium mal was wird, weil ich meine, wir interessieren uns alle für Psychologie, aber ist das wirklich am Ende der richtige Job für mich? Und das hat mir, glaube ich, diesen Mut gegeben, trotz Angst zu kündigen und trotz Angst, mich in dieses Ungewisse hineinzubegeben.
1: Ja.
0: Aber dafür musste ich erst den Schmerz haben. Ohne den Schmerz hätte ich es nicht gemacht.
1: Auf jeden Fall, auf diese Punkte kommen wir gleich nochmal, und wie man das vielleicht gut und sinnvoll verarbeitet, auch für die Zukunft, um damit auch vielleicht ein neuer Traum entsteht. Aber du hast es gerade schon angesprochen, wir müssen uns vielleicht erstmal einigen über den Begriff Scheitern, was wir darunter verstehen. Ich sag mal, Scheitern ist ja für viele negativ konnotiert, und wir haben auch Gründerinnen und Gründer hier im Flopcast schon gehört, die das Wort, ich sag mal, vermeiden oder vielleicht umdeuten, zum Beispiel Zhang Yu Chu aus der zweiten Folge dieser Staffel, die sagt zum Beispiel in Bezug auf das Scheitern, manchmal gewinne ich, manchmal lerne ich. Das heißt, das Wort verlieren, was ich jetzt mal in Bezug setzen würde und in den Rahmen von Scheitern, versucht sie eigentlich zu vermeiden. Ist das eine gute Strategie aus psychologischer Sicht?
0: Wörter sind ja wahnsinnig machtvoll. Und ich will dir vielleicht mal ein kurzes psychologisches Experiment erzählen, was das so wunderbar verdeutlicht. Und zwar gibt es ein Experiment, wo man Menschen einen Autounfall vorgespielt hat, wo zwei Autos ineinander fahren. Und danach hat man sie gefragt, wie schnell ist denn dieses Auto gefahren? Und die Antwort der Menschen hing davon ab, wie man die Frage formuliert hat. Wenn man gesagt hat, wie schnell war denn das Auto, als es in das andere gefahren ist, haben die weniger km/h gesagt, als wenn man gesagt hat, wie schnell war denn das Auto, als es ins andere hineingeschmettert ist. Allein die Frage verändert unsere Wahrnehmung. Und genauso ist es eben auch bei dem Scheitern. Wenn ich eben durch die Welt laufe und sage, ich bin gescheitert mit dem Job, mit dem Projekt, mit der Beziehung oder was auch immer, erzähle ich mir eine ganz andere Geschichte. Das ist eher diese Opferhaltung, es ist dieses Endgültige, es ist fast wie so ein Naturgesetz, ich kann das nicht. Und wenn ich aber für mich eben prüfe, was heißt denn Scheitern eigentlich? Ist das wirklich endgültig? Ist es ein absoluter Punkt, wo es nicht mehr weitergeht? Oder ist da auch eine Chance drin? Ist da auch was Gutes drin? Kann ich daraus was lernen? Ist es eine Änderung meines Weges, wo ich am Ende vielleicht sogar viel glücklicher bin, dann kann ich natürlich ganz anders mit dem Ereignis umgehen und erzähle mir auch eine andere Geschichte, die mich optimistischer macht, die mir neue Ideen gibt und die mich vielleicht auch wieder ins Handeln bringt.
1: Aber du sagst selber, auch in deinem Buch schreibst du es, wichtiger Schritt auf jeden Fall ist eine Akzeptanz. Das heißt, an irgendeiner Stelle, wir dürfen nicht wegreden, dass es trotzdem Probleme gibt. Also das heißt, so ein Begriff des Scheiterns und zu akzeptieren, die Dinge sind jetzt erstmal nicht gut gelaufen, dieser Schritt muss auf jeden Fall da sein.
0: Genau, weil sonst leben wir in so einer Fantasiewelt und reden uns ein, es kann immer noch klappen, es geht weiter, und wir ändern dann halt eben auch nichts. Und diese Akzeptanz ist ganz wichtig. Und Akzeptanz heißt ja auch nicht, dass ich es gut finde. Akzeptanz heißt erstmal nur, dass ich hinschaue und dass ich sage, jawohl, hier bin ich zu einem Endpunkt gekommen, hier geht's nicht mehr weiter. Und dann ist die Frage, möchte ich aber gerne weiterkommen? Oder was gibt's jetzt für Möglichkeiten, um weiterzukommen? Und das braucht halt eine aktive Auseinandersetzung. Wenn ich halt immer nur sage, wir sind gescheitert als Beziehung oder wir sind gescheitert als Jobidee oder als Solo-Selbstständig zu sein, dann mache ich ja so einen Stempel drauf, und es ist ja so ein wahnsinniges Ende und auch so eine Schwäche, woraus ja eigentlich nichts Produktives erwachsen kann.
1: Das heißt, du würdest auch

0: sagen, das Wort Scheitern ist in Ordnung erstmal. Also wir brauchen jetzt kein neues Wort dafür.
1: Ja, doch, ich finde schon. Also ist halt immer so ein bisschen die Frage, ob man aus dem Alltagsverständnis auf Scheitern schaut, dann ist es ja eigentlich nur ein negativer Begriff. Wenn man sich aber anguckt, was der Begriff eigentlich meint, dann finde ich ihn total in Ordnung. Da steckt ja drin scheiden, also aufspalten oder trennen. Und auch der Holzscheit ist ja etwas Abgespaltenes. Das heißt, es ist ja erstmal nicht Müll oder was Negatives, sondern es ist nur etwas Abgetrenntes. Das heißt, hier ist was kaputt gegangen, da ist was in Teile zerfallen. Und das sich genau anzugucken, diese Teile, das ist ja total konstruktiv. Und dann zu sagen, was kann ich daraus lernen für die nächsten Schritte? Und ich würde sagen, ein Begriff, der für mich total gut ist, auch wenn ich mit Unternehmen arbeite oder im Coaching mit Einzelpersonen arbeite, statt Scheitern eigentlich zu sagen, das ist ein Realitätscheck. Also ich habe eigentlich nur Feedback von der Welt bekommen, ob der Weg, den ich bislang gegangen bin, erfolgreich war, ob der mich zu meinem Ziel führt. Und der Realitätscheck sagt an der Stelle, nein, dieser Weg hat nicht funktioniert. Aber das heißt ja nicht, dass das ganze Vorhaben deshalb nicht funktionieren könnte.
0: Ja, diese Herleitung mit dem Holzscheit von Scheitern, das haben wir in der früheren Staffel hier im Flopcast auch schon mal gehört. Und da fand ich ganz spannend, dass quasi auch eine Strategie damit umzugehen ist, zu sagen, unser Selbst muss facettenreicher sein. Ne? Das kann man sich vorstellen, Holz, das wird gespalten. Und umso mehr man beispielsweise sich identifiziert mit dem beruflichen Ich, sage ich jetzt mal so, und wenn das abgespalten wird, umso mehr wird mir weggenommen. Das heißt, ist das eine gute Strategie zu sagen, wir müssen sehr facettenreich sein, es muss mehrere Ichs geben, also das Ich als Privatperson, das berufliche Ich, damit es uns auch so ein bisschen bewahrt vor so einem großen Verlust und so einem großen Schmerz?
1: Genau, also Scheitern definiert ja nicht dich als Person, aber die große Gefahr ist natürlich, dass wir uns ganz doll identifizieren mit dem, was wir tun und natürlich gerade auch in der Selbstständigkeit. Der Postcard richtet sich ja an Solo-Selbstständige. Und in der Selbstständigkeit bin ich ja mein Unternehmen. Und wenn meine Ziele nicht klappen oder wenn die Dinge, die ich vorhabe, nicht so funktionieren, wie ich das will, dann hat das natürlich die große Gefahr, dass ich das wahnsinnig stark mit mir identifiziere, weil ich ja als Solo-Selbstständiger in der ersten Reihe stehe. Und ein Unternehmen, was ja viele Abteilungen hat, die bin ja alle ich. Also ich bin das Marketing, ich bin das Sekretariat und so weiter. Und das heißt, wenn das nicht mehr funktioniert, dann ist eben die Frage, oh Gott, bin ich gut, bin ich schlecht? Und da ist schon die große Gefahr, dass ich einen ganz negativen Stempel auf mich drauf mache und mich zu überidentifiziere. Und das macht natürlich total viel Sinn zu sagen, da gibt's den beruflichen René oder den beruflichen Stefan und da gibt's aber auch noch den privaten Menschen und das natürlich in verschiedenste Aspekte aufzuteilen. Aber vor allem das, was gescheitert ist, lohnt sich aufzuteilen in verschiedene Aspekte, um eben auch Ursachen und Gründe und Wirkweisen genau zu erkennen und zu sagen, welcher Teil von diesen ganzen abgespaltenen Sachen lohnt sich denn nochmal zu überdenken.
0: Jetzt kommen wir ganz konkret mal auf die Frage, wie wir uns vielleicht darauf vorbereiten können. Jetzt ist es ja zumindest statistisch gesehen nicht ganz unwahrscheinlich, dass ich als Gründer oder Gründerin mit einer Idee scheitere oder als Solo-Selbstständiger. Ist es denn, vielleicht das zuerst gefragt, ist es denn überhaupt sinnvoll, sich darauf vorzubereiten? Stichwort selbsterfüllende Prophezeiung. Also wenn ich die ganze Zeit an Scheitern denke oder daran denke, wie ich mich darauf vorbereite, ist das eine gute Idee?
1: Die Angst vor dem Scheitern, die uns hemmt, ist sicherlich keine gute Idee. Die Auseinandersetzung mit dem, was schiefgehen kann, ist eine spitzenmäßige Idee, weil wir dadurch ja Gefahren identifizieren können, wo wir direkt gegenwirken können. Und das ist auch genau etwas, was ich zum Beispiel mit Unternehmen mache, wenn die ein neues Projekt gründen und die sagen, wir wollen gerne eine Begleitung bei diesem Prozess. Eine wunderbare Übung, die man auch im Privaten machen kann, ist, dass man so eine Art Zeitungsartikel schreibt und zwar aus der Zukunft und reinschreibt, was ist schiefgegangen? Warum ist es gescheitert? Das muss jetzt nicht nur ein berufliches Projekt sein, das kann auch ein privates Projekt sein. Die Hochzeit, die man plant oder die neue Beziehung, die man eingeht. Und da mal einen Zeitungsartikel zu schreiben, warum ist das schiefgegangen? Und wirklich so einen richtig zugespitzten Bild-Zeitungsartikel vielleicht zu schreiben, um dadurch auf Dinge zu stoßen, die man vielleicht verdrängt. Weil man ist ja in so einer euphorischen Phase. Man will ja erfolgreich sein. Man will glücklich sein. Man will die Dinge schaffen. Und auch in einem Team kann ganz schnell natürlich so ein sehr toxisch positives Denken entstehen, dass man sich gar nicht mehr traut, Missstände oder Fehler anzusprechen oder zu antizipieren, die entkommen könnten, und sich einfach mal bewusst hinzusetzen und gerade in einem Team sich zu fragen, was sieht denn jeder, was kann jeder erkennen, was schiefgehen könnte, und dann daraufhin eben Pläne zu schmieden und zu sagen, ach Mensch, daran haben wir gar nicht gedacht, dass das passieren könnte, und sozusagen vorzubeugen. Und das ist eine super gute Strategie, anstatt eben nur mit dieser Positivität sich in was reinzustürzen und das, was man vielleicht schon so als Bauchgefühl mit hat, nicht auszusprechen.
0: Das heißt, das wäre so eine von verschiedenen Übungen, die man machen kann, um resilienter zu werden, um seine psychische Widerstandskraft zu stärken. Mhm. Welche Übungen gibt es da noch?
1: Also ich glaube, es ist vor allem ganz wichtig, die Selbstwirksamkeit zu stärken. Das ist mit ein Aspekt von Resilienz. Und Selbstwirksamkeit bedeutet eben, dass ich selbst aus mir heraus diese Idee habe, etwas gestalten zu können, etwas verändern zu können. Und man kann sich das wie so ein Zentimetermaß vorstellen. Wie viel Selbstwirksamkeit habe ich denn? Ich kann ganz wenig Selbstwirksamkeit haben und ganz viel Selbstwirksamkeit haben. Und man weiß aus Studien, Menschen, die sehr selbstwirksam sind, halten oft länger durch. Also die lassen sich von Rückschlägen nicht so leicht verunsichern. Und das kann man zum Beispiel auch trainieren, indem man sich immer wieder fragt, was kann ich denn dazu beitragen durch mein Wissen oder durch mein Können, was etwas an der Situation verändert. Oder auch, dass man zum Beispiel versucht, diese intrinsische Motivation, diese ganz tiefe, echte, ehrliche Motivation in sich wachzukitzeln und sich zu fragen, warum interessiert es mich? Und dass man nicht so sehr abhängig ist von der externen Motivation, sowas wie Lob oder Erfolg. Denn wir wissen, wenn dieser Erfolg nicht direkt eintritt, dann kann natürlich ganz leicht passieren, dass man nicht mehr motiviert ist, wenn die ersten Rückschläge kommen. Und Menschen mit hoher Selbstwirksamkeit brauchen nicht immer Lob oder brauchen nicht den direkten Erfolg, sondern können länger durchhalten. Und das kann man im Alltag auch nochmal trainieren, dass man sich Projekte vornimmt und die durchzieht und dadurch selber so ein bisschen trainiert, Dinge zu machen, auch wenn nicht direkt das Ergebnis kommt. Also so ein Beispiel im Alltag ist, jemand möchte 10 Kilo abnehmen. Und er fängt jetzt an, mehr Sport zu machen oder seine Ernährung umzustellen. Und am nächsten Tag hat er nicht 10 Kilo weniger. Und die Gefahr ist jetzt aufzuhören, wenn der Erfolg nicht direkt eintritt. Und die Menschen, die es also schaffen, das Lob oder den Erfolg auch erstmal warten lassen zu können, die sind oft eben ausdauernder. Und sowas im Alltag zum Beispiel zu trainieren, kann auch helfen. Und natürlich auch ein optimistisches Denken. Also sich immer wieder auch im Alltag zu fragen, was ist denn jetzt gut daran, wenn etwas auch schief geht? Man verpasst den Bus und man ärgert sich nicht, sondern man fragt sich, was ist jetzt gut daran? Und trainiert so ein bisschen dieses positive Denken, um dann eben auch in der Krise sich zu fragen, was ist denn jetzt gut daran? Weil Krise ist ja eigentlich nur ein Richtungswechsel. Ja, auch der Scheitelpunkt ist ja eigentlich nur ein Richtungswechsel, und sich zu fragen, was bedeutet dieser Richtungswechsel jetzt für mich, zum Beispiel im Beruflichen.
0: Du arbeitest ja auch als Coach und berätst dann auch Unternehmen und Mitarbeitende. Wie trainierst du da Mitarbeitende gerade in Bezug auf die Resilienz im beruflichen Kontext?
1: Also da geht es genau um diese Sachen, die wir gerade schon besprochen haben. Da geht es um Fehlerkultur, da geht es um Kommunikation, also ein Klima zu schaffen, in dem es möglich ist, solche Dinge anzusprechen und auch auf eine ruhige, wohlwollende Weise über Fehler, über Pannen, über Rückschläge zu diskutieren. Auch ein hierarchiefreies Denken, dass also jede Idee sozusagen gehört werden darf. Aber auch ein Umgang mit Stress ist ganz wichtig, weil wenn wir im Stress sind, sind wir im Tunnelblick. Und genau das kann ja auch passieren. Wenn wir dieses Gefühl haben, wir drohen zu scheitern oder wir sind gerade in einer Scheiterphase, dass wir so sehr in den Tunnelblick verfallen und so sehr uns verbeißen in etwas, dass wir eben keine guten Entscheidungen mehr treffen und dann auch kein gutes Verhalten mehr zeigen. Das heißt, es geht auch darum, wie komme ich wieder in Ruhe, wie komme ich in Entspannung, damit ich überhaupt auch klar denken kann und gute Sachen entwickeln kann.
0: Was brauchen wir denn insgesamt für eine gute oder eine bessere Scheiterkultur?
1: Also wir brauchen erst einmal diese Idee davon, was ist Scheitern? Also es lohnt sich auch mal miteinander, genau das, was wir gerade tun, mal darüber zu sprechen, was verbinde ich mit dem Begriff und gibt's bessere Begriffe, und auch mal einfach miteinander zu brainstormen. Und ich schenke euch gerne meinen Begriff des Realitätschecks und mal gucken, ob ihr damit was anfangen könnt, ob das für euch interessant ist. Und vor allem sozusagen ins produktive Machen zu kommen, aber eben in dieser Scheitelpunkt-Idee, dass ich bereit bin, die Richtung zu ändern. Ich denke, das ist so das Entscheidende, wenn wir damit konfrontiert sind, dass wir das eben nicht als in diese Opferhaltung geraten, in diese, der ist schuld, das System ist schuld, sondern uns wirklich fragen, was kann ich daraus lernen, was soll ich daraus lernen und was kann ich jetzt tun? Ich denke, das ist das Wichtigste, wenn wir über Scheitern nachdenken.
0: Du hast es gerade gesagt, den Zeitpunkt auch erkennen und auch diesen Realitätscheck zu machen. Manchmal ist es ja aber auch für viele, die so sehr drinstecken, die auch so, die das möglicherweise auch sehr vereinnahmt, logischerweise, wenn man seine Idee umsetzen möchte, dann will man oder kann man das möglicherweise auch gar nicht erkennen und zögert das vielleicht hinaus. Inwiefern gibt es da von deiner Seite aus Tipps, um zu sagen, ja, jetzt ist der Punkt erreicht, jetzt ist der Scheitelpunkt, die Richtung muss geändert werden?
1: Ja, wahrscheinlich erkennen wir den Scheitelpunkt immer sehr spät, nämlich dann, wenn die Kurve am engsten ist, weil da ist auch der Schmerz am größten. Und ich denke, dass der Schmerz dazugehört. Und ich glaube, es geht gar nicht darum, schmerzfrei zu scheitern, sondern eben den Schmerz produktiv zu nutzen. Weil es ist ja völlig in Ordnung, nicht vorschnell etwas aufzugeben oder vorschnell Korrekturen zu machen, die vielleicht gar nicht notwendig wären, sondern eben sich zu überlegen, dass Scheitern nicht das Gegenteil von Erfolg ist, sondern es ist ein Teil von Erfolg. Thomas Edison wird dieser schöne Satz zugesprochen, dass er 5000 Möglichkeiten kennt, wie man keine Glühbirne baut. Und wir wissen ja, es gibt Glühbirnen, also es war eine gute Idee und man hat es irgendwie hinbekommen. Aber wenn man eben nach der 4999. Variante aufgehört hätte, dann hätten wir jetzt kein Licht. Ja? Und dahin zu kommen und eben zu sagen, der Schmerz ist in Ordnung, es darf anstrengend sein und der Schmerz ist eben auch eine Motivation, etwas zu ändern, aber eben im produktiven Sinne und nicht in dieser Opferhaltung und in diesem, ich versuche es jetzt nie wieder und wäre das System anders gewesen, hätte ich es geschafft, vielleicht, aber jetzt ist das System halt so und jetzt ist die Frage, wenn es dir wichtig ist, was kannst du lernen daraus, was kannst du verändern, wie kannst du die Dinge besser machen, damit sie realistischer werden und es ist auch übrigens ja völlig in Ordnung, irgendwann zu einem Punkt zu kommen und zu sagen, dieses Vorhaben macht für mich jetzt keinen Sinn mehr und das kann ja auch ein Learning sein. Man muss ja nicht auf Teufel komm raus alles durchziehen. Man kann ja auch sagen, okay, das habe ich probiert, das sind meine Learnings, die nehme ich mit für das nächste, aber das werde ich jetzt trotzdem nicht mehr versuchen. Das ist ja auch völlig in Ordnung.
0: Im Flopcast geht es ja nicht nur ums Scheitern, sondern vor allem auch um die neuen Träume, die Gründerinnen und Gründer dann wieder haben und damit auch durchstarten und erfolgreich sind. Vielleicht ganz persönlich jetzt nochmal, ich habe das Gefühl, du hast mindestens auch einen Traum für dich selber persönlich erfüllt. Wie kam der zustande und wie hast du die Kraft geschöpft dafür?
1: Mindestens 999 Träume vielleicht sogar. Also ich würde zum Beispiel rückblickend sagen, das war das Beste, was mir passieren konnte, diese innere Kündigung, von der ich eingangs gesprochen habe, weil nur dadurch war ich bereit, meine Festanstellung zu kündigen und mich eben auf 6 Jahre Studium einzulassen und eben auch auf ganz viele neue Situationen und Anstrengungen einzulassen. Und dieses Buch würde heute hier nicht stehen, wir würden heute hier nicht miteinander sprechen, wenn ich nicht damals diesen Schritt gemacht hätte. Und ich bin total dankbar dafür und komme ja auch selber immer wieder in Situationen, wo ich merke, hier gibt's eine Sackgasse oder einen Endpunkt und erinnere mich gerne daran zurück und sage, Mensch, René, erinnere dich daran, als du 29 warst und diese innere Kündigung hattest, da ist was Produktives draus erwachsen. Und wie kannst du sozusagen mit diesem Mindset wieder auf das schauen, wo du jetzt eine Sackgasse spürst? Und es kann ein paar Tage, paar Wochen, paar Monate dauern, bis ich dann auch in so eine Haltung komme, aber eben genau dieses, es kann was Gutes draus erwachsen. Und das ist ja übrigens auch eine schöne Übung für alle, die gerade hier sitzen oder die uns auch im Podcast zuhören, sich eben nochmal rückblickend zu fragen bei den Krisen des Lebens. Was ist denn daraus Positives erwachsen? Manchmal ist es sowas wie eine Beziehung, die zu Ende gegangen ist. Und 3 Jahre später sagt man, Gott sei Dank, sind wir jetzt nicht mehr zusammen. Oder ein Job, der beendet ist. Erstmal war das die totale Katastrophe. Aber dann eben 3 Jahre, 10 Jahre später sich zu fragen, wo stehe ich denn heute und wie war das dadurch möglich? Das kann uns ja auch nochmal Kraft geben, weil wir darauf vielleicht ja auch schließen können, was sind denn meine Resilienzbausteine? Was sind meine Stärken, die mir in der Krise helfen? Und ich habe vorhin zum Beispiel gesagt, bei mir ist es eben die Kommunikation mit anderen, ganz viel reden, anderen davon erzählen und sagen, ich bin gerade traurig, ich bin antriebslos, ich habe Angst, dass was scheitert. Und durch dieses Reden gute Ideen zu bekommen und auch selber nochmal andere Fragen gestellt zu bekommen, um ein anderes Denken herzustellen. Stellen zu können. Und ich denke, das ist die Chance, weil Scheitern, wie auch immer wir es sehen, gehört zu jedem Leben dazu. Also, dass Dinge nicht funktionieren, dass Dinge enden, dass Dinge nicht klappen, dass es Rückschläge gibt. Und die Frage ist eigentlich immer nur, wie gehen wir damit um?
0: Jetzt gibt es ja doch einige Gründerinnen und Gründer, die so richtig auf die Nase geflogen sind mit ihrer Idee und möglicherweise auch nicht vorher die Chance hatten, sich darauf irgendwie mental darauf vorzubereiten. Du hast es jetzt schon angesprochen, aber trotzdem auch da nochmal ganz konkret die Frage, wie zur Hölle kann ich die Kraft schöpfen, nach so einem Schmerz und nach dem Scheitern wieder neu aufzustehen, einen neuen Traum für mich zu entwickeln und vielleicht auch sorgenfrei oder angstfrei diese Idee neu zu verfolgen?
1: Das ist ja eine Resilienzfrage und Resilienz vergleiche ich ganz gerne mit dem Immunsystem. Wir haben das körperliche Immunsystem, wir haben das psychische Immunsystem und wir kennen, wenn wir krank sind, diesen totalen Tiefpunkt, keine Kraft mehr zu haben, nur im Bett zu liegen, uns nicht vorstellen zu können, auch nur 3 Schritte zur Apotheke zu laufen. Wenn wir uns die Ruhe gönnen, wenn wir dem Körper gönnen, dass er wieder zur Kraft kommt, wenn wir uns gut nähren, auch mit Vitamine und so, dann kommt ja irgendwann die Kraft und wir machen vielleicht irgendwann sogar einen Marathon mal wieder. Und ähnlich, finde ich, ist es eben mit unserer Psyche. In der tiefsten Krise haben wir die Vorstellung, wir sind so gelähmt, wir sind antriebslos, das haftet an uns vielleicht auch wie Pech. Und wir können nie wieder an was anderes sozusagen denken oder nie wieder was Gutes gestalten. Aber auch hier ist die Frage, wie komme ich zur Ruhe? Wie bekomme ich eben meine psychische Vitamine? Was stärkt mich hier auf dieser Ebene? Und wie kann ich langsam die ersten Schritte wieder gehen, um dann auch diesen psychischen Marathon zu machen? Und ich bin mir ganz sicher, wenn man einmal gebrannt hat für etwas und eine so große Idee hatte, dass man sich selbstständig gemacht hat, dass man was gegründet hat, dann wird man auf kurz oder lang natürlich wieder was Neues sehen. Es ist vielleicht auch so ein bisschen mit dem Verliebtsein. Wenn die Liebe gerade vorbei ist, dann denkt man sich, oh Gott, warum lohnt es sich überhaupt noch, auf dem Bett aufzustehen? Und irgendwann wird man schon mal wieder diese Schmetterlinge fühlen und sich freuen, dass man den oder die andere treffen kann. Und so ist es, glaube ich, auch im Beruflichen.
0: Das Bild mit dem Immunsystem finde ich ganz spannend. Wenn ich das übertrage, müssen wir eigentlich alle mal scheitern?
1: Wir werden ja sowieso scheitern, von daher muss man sich ja gar nicht fragen, ist es in Ordnung zu scheitern oder nicht. Es passiert, so wie wir alle eine Grippe bekommen oder uns vielleicht auch mal theoretisch ein Bein brechen könnten. Natürlich gehört Scheitern dazu und wir können aus Krisen natürlich immer uns stärken. Ja? Also es gibt diesen Begriff der posttraumatischen Belastung, aber es gibt auch den Begriff der posttraumatischen Reifung. Also wir können eben aus Krisen lernen, wenn wir uns damit auseinandersetzen und wenn wir bewusst mit ihnen umgehen und sie eben nicht als Charakterschwäche deuten oder als ich bin zu dumm deuten, sondern wenn wir eben diese ganzen Scheiterhäufchen, die da vor uns liegen, uns genau angucken und dadurch ja auch Ideen entwickeln können, was zu tun ist.
0: Schöne Abschlussworte. René Treder hier im Flopcast beim Podcast Radio Detektor FM. René Treder ist Journalist, Psychologe und Coach für Organisationspsychologie und wir haben über das Scheitern gesprochen und Wege zu einer besseren psychischen Widerstandskraft. Vielen Dank für das Gespräch.
1: Ja, vielen Dank für deine Fragen und vielen Dank fürs Hiersein.
2: René Treder benutzt selbst lieber das Wort Realitätscheck anstatt Scheitern, um nicht immer nur an das Negative zu denken, das viele ja mit Scheitern verbinden. Das ist einer seiner Tipps, um besser mit dem Scheitern umzugehen. Außerdem können wir unsere Resilienz stärken, also unser psychisches Immunsystem, indem wir zum Beispiel in kleinen alltäglichen Misserfolgen versuchen, auch das Gute zu sehen und etwa konkret überlegen, was gut daran ist, dass wir jetzt den Bus verpasst haben. Solche alltäglichen Übungen stärken uns dann auch für den Umgang mit größeren Krisen, sagt René Treder. Das war unsere besondere Flopcast-Folge von der Leipziger Buchmesse. Unterstützung kam von Stefan Siegert, der auch das Interview geführt hat. Und die Folge wurde von Tim Schmutzler produziert. Nächste Woche geht es mal wieder um das Thema Geld. Denn Lars Meier musste zu Beginn seiner Karriere erstmal 100.000 Euro Schulden abstottern. Wie sehr ihn das für seinen weiteren Karriere- und Lebensweg geprägt hat, hört ihr nächste Woche im Flopcast, überall, wo es Podcasts gibt. Mein Name ist Anja Bolle. Vielen Dank fürs Zuhören und bis zum nächsten Mal.
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1: Was genau hat Opa eigentlich während des Nationalsozialismus gemacht und woher hat Oma nochmal diesen silbernen Kerzenleuchter? Dieser Podcast blickt auf Familiengeschichte in der NS-Zeit.
2: Es wurde in unserer Familie einfach nicht viel über unseren Großvater gesprochen. Es war klar, er war im Krieg gefallen. Wie gesagt, er hatte seinen Job damals verloren. Es war klar, er hatte jetzt keine einfache Zeit während des Dritten Reiches. Aber ja, das waren so Sachen, die hat man einfach so zur Kenntnis genommen. Ja, man hatte sich, ich habe mir darüber einfach keine Gedanken gemacht. Du weißt wahrscheinlich, wie dein Großvater ausgesehen hat, oder? Wusstest das immer?
3: Ja, so relativ wusste ich das immer. Also ich kenne ein Hochzeitsfoto in SA-Uniform. Und das lag in einem alten Stapel von Bildern, als meine Oma Mitte der 90er Jahre gestorben ist und die Kinder von ihr die Wohnung ausgeräumt haben und meine Mutter mir das so in die Hand gegeben hat. Das war das erste Mal eigentlich, dass ich ihn mir so bewusst angeguckt hat.
2: Aber auch spät, ne? Also ihr hattet auch jetzt kein Bild von ihm, was weiß ich, also in irgendeinem Rahmen 20. hängen oder so?
3: Nee, gar nicht. Der war einfach eine Leerstelle in dieser Familie.
1: Das sind die Deutschlandfunk-Journalistinnen Melanie Longerich und Brigitte Baetz und ihr hört den Podcast von Detektor FM. Heute empfehlen wir euch Gestern ist jetzt, der Podcast für Familiengeschichte im Nationalsozialismus. Die beiden Hosts machen sich in ihrem Podcast auf eine ganz persönliche Suche nach den Geschichten ihrer Großväter. Dafür sprechen sie mit HistorikerInnen, PsychologInnen und Menschen, die selbst ihre Familiengeschichten erforscht haben. Dabei wird deutlich, es macht für die Recherche einen großen Unterschied, ob Familienangehörige im Nationalsozialismus verfolgt wurden oder ob sie TäterInnen oder MitläuferInnen waren. Gerade in Täterfamilien ist es häufig sehr schwer, über die NS-Zeit ins Gespräch zu kommen. Warum das so ist, erklärt die Sozialpsychologin Angela Moret.
4: Man kann das, was in Familien passiert, nicht vom gesellschaftlichen Diskurs abtrennen. Diese Rede von der Stunde Null und Schwamm drüber und wir fangen neu an und Wiederaufbau war etwas, was aus der Gesellschaft kam, in die Familien hinein ging und sowas wie einen Konsens geschaffen hat, dass man über diese Dinge nicht spricht.
1: Wie also dem Schweigen begegnen, wenn Großeltern nicht über die NS-Zeit sprechen wollen oder vielleicht längst gestorben sind, bleibt nur die Recherche. Für diese bietet der Podcast viele nützliche Tipps.
4: Wenn man bestimmte Anhaltspunkte hat, wenn man weiß, ob der Großvater in Frankreich oder in Griechenland oder in der Ukraine eingesetzt war, da kann man sich ein Bild von dem machen, was da generell geschehen ist. Und wenn man dann noch eventuell herausfindet, zu was für einer Einheit ein Großvater gehört hat, ob er Wehrmachtsangehöriger war oder einer Polizeidivision angehört hat oder vielleicht sogar in einer SA- oder SS-Einheit Mitglied war, dann kann man sich schon ein Bild von dem machen, in welche Dinge so ein Großvater involviert war.
1: Immer wieder berichten Menschen in Gestern ist jetzt von eigenen Recherchen zu ihren Familien. So auch der Historiker Johannes Spohr, der jahrelang zur NS-Vergangenheit seines Großvaters recherchiert hat. Er beschreibt, wie er durch seine Nachforschungen die Gespräche mit seinem Opa besser einordnen konnte.
5: Mein Großvater hat gesagt, er wurde eingezogen, er konnte sich dagegen nicht wehren. Und vor allen Dingen hat er gesagt, dass er davon nichts gewusst habe, beziehungsweise ich weiß nicht mehr genau, wie er es beschrieben hat, aber er meinte die Judenvernichtung. Und das ist zum Beispiel jetzt ein Element dieser Geschichten, wo man ganz klar jetzt sagen kann, das war gelogen.
1: Im Podcast Gestern ist jetzt nehmen Melanie Longerich und Brigitte Baetz ihr Publikum mit auf ihre eigene Recherchereise. Das ist besonders informativ für alle, die selbst zur Familiengeschichte im Nationalsozialismus recherchieren oder damit anfangen wollen. Der Podcast erscheint seit 2020 monatlich. Im Juli ist die vorerst letzte Folge veröffentlicht worden. Insgesamt 30 Episoden könnt ihr auf der Website Gestern ist jetzt nachhören. Gestern ist jetzt ist eine Eigenproduktion der beiden Hosts. Der Podcast wird von der Bundeszentrale für politische Bildung und der Rosa-Luxemburg-Stiftung Nordrhein-Westfalen gefördert. Das war unser Podcast-Tipp für heute. 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Dieser Tipp kam von Amira Klute, Redaktion Caroline Breitschädel, Joanna Voss und Doreen Rothmann, Produktion Henrike Heidenreich und ich bin Ina Lebetjew. Morgen sprechen wir hier über den gemeinsamen Podcast von Düsen Tekkal und Keschrau Beros. Wir hören uns.

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3: Erinnert ihr euch noch an die Ice Bucket Challenge? 2014 haben sich weltweit Menschen Eimer mit Eiswasser über dem Kopf ausgekippt. Diese Challenge sollte auf ALS aufmerksam machen. ALS oder auch amyotrophe Lateralsklerose ist eine neurodegenerative Erkrankung, bei der Muskeln nicht mehr richtig arbeiten, was zu Muskelschwäche und letztlich zum Verlust der Bewegungsfähigkeit führt. Der wohl bekannteste ALS-Erkrankte war der britische Physiker Stephen Hawking. Dr. Thomas Hermannsdörfer ist Physiker und er verfolgt am Helmholtz-Zentrum Dresden-Rossendorf einen neuen Therapieansatz. Er forscht an der Regeneration von Motoneuronen durch gepulste Magnetfelder. Was das genau bedeutet, wie weit die Forschung ist und welche Hürden noch genommen werden müssen, darum geht es in dieser Folge. Mein Name ist Wieland Mikulajczyk. Wie gut, dass ihr zuhört.
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3: Die Nutzung von Magnetfeldern in der Medizin kennt der eine oder andere vielleicht aus der MRT, der Magnetresonanztomographie. Dabei werden hochauflösende Schnittbilder des Körperinneren erzeugt. Dr. Thomas Hermannsdörfer ist Teil eines interdisziplinären Teams am Helmholtz-Zentrum Dresden-Rossendorf, das magnetfeldgestützte Therapieverfahren zur Behandlung neurodegenerativer Erkrankungen wie ALS erforscht. Bislang ist diese Erkrankung nicht heilbar. Das soll sich jetzt ändern. Herr Dr. Hermannsdörfer, herzlich willkommen im Forschungsquartett.
4: Hallo, ja, sehr, sehr schön hier sein zu dürfen.
3: Herr Dr. Hermannsdörfer, Sie untersuchen eine Methode, bei der mit gepulsten Magnetfeldern Motoneuronen regeneriert werden sollen. Als ich diesen Satz zum ersten Mal gelesen habe, ich habe nicht viel verstanden. Dröseln wir das mal auseinander. Was sind erstmal Motoneuronen?
4: Ja, die Motoneuronen, das sind Nervenzellen, die direkt vom Gehirn startend über die Wirbelsäule bis hin zu den Muskeln sozusagen für sämtliche Bewegungen des Körpers verantwortlich sind oder diese Bewegungen erst ermöglichen. Man unterscheidet da die ersten Motoneuronen, die im Schädelbereich sitzen, dann die zweiten Motoneuronen, die in der Wirbelsäule sozusagen lokalisiert sind. Und diese Nervenzellen in der Wirbelsäule, das ist genau genommen, sind nur die Zellkerne in der Wirbelsäule. Und diese Nervenzellen, die haben axonale Verlängerungen, die von der Wirbelsäule über dieses lange Axonenbahn bis hin zum Muskel, das kann zum Beispiel Muskel im Finger, das kann Muskel im Fuß sein, verbunden sind. Es ist immer noch eine sehr lange Nervenzelle, die dann sozusagen vom Gehirn startend bis zum jeweiligen Muskel die Verbindung schafft.
3: Sie forschen ja zu ALS. Was passiert bei dieser Krankheit?
4: Ja, die amyotrophe Lateralsklerose, das ist eine sehr schwerwiegende neuronale Erkrankung. Und zwar genau selektiv werden genau diese sogenannten Motoneuronen sozusagen geschwächt. Da muss man sich, um das genauer zu sehen, sogenannte also intrazelluläre Vorgänge anschauen. Und so ein intrazellulärer Vorgang, also das, was in der Zelle selbst passiert, ist beispielsweise, wie Zellbestandteile, sogenannte Organellen, transportiert werden, beispielsweise vom Zellkern über diese bis zu 1 Meter langen Axonen bis hin zur sogenannten neuronalen Endplatte. Sagen wir mal, das ist das Interface von dieser Axonenbahn zum Muskel. Da müssen bestimmte Organellen transportiert werden und diese Organellen können zum Beispiel kleine Zellkraftwerke, sogenannte Mitochondrien sein. Und eine dieser Schwächungen der Nervenzellen im Falle dieser Krankheit ist eben, dass dieser Mitochondrientransport nicht mehr stattfindet. Es finden auch andere Vorgänge in der Zelle nicht mehr statt. Es ist zum Beispiel im Falle einer Verletzung beispielsweise, also wenn so ein Axon sozusagen beschädigt ist, dann gibt es tatsächlich Reparaturvorgänge. Beispielsweise, wenn man mal einen Schnitt irgendwo oberflächlich hat, so, dann ist es nicht so, dass alles verloren ist, sondern es dauert zwar eine gewisse Zeit, aber es finden Reparaturmechanismen statt. Ein anderer Punkt ist auch, dass zum Beispiel, wenn durch chemische Einflüsse, durch Strahlungseinflüsse das ganze Chromosomenpaket im Zellkern, also alle genetischen Erbinformationen, die können Schäden erfahren. Glücklicherweise gibt es da aber Reparaturmechanismen, die sogar sehr, sehr schnell vonstatten gehen. Und auch diese Reparatur ist sehr geschwächt oder findet gar nicht mehr statt. Jetzt ist das, was ich gesagt habe, mehr so phänomenologisch. Also die Frage wäre ja, was löst denn diese schwerwiegende Krankheit aus? Und da muss man zum weiten Grad sagen, ja, das würde uns weiterhelfen, sozusagen Behandlungsmethoden zu entwickeln. Man weiß das nicht. Man nennt es nach wie vor eine hauptsächlich sporadische Erkrankung. Das heißt, die meisten Fälle dieser amyotrophen Lateralsklerose, die treten spontan auf. Das heißt, die können im Wesentlichen jeden treffen. Das Gute bei dieser Erkrankung ist, die ist relativ selten, glücklicherweise sehr selten, der wir uns gern widmen, so dass wir diese Situation der Patienten eben möglichst verbessern können.
3: Sie haben jetzt ALS erklärt und die Motoneuronen. Was sind jetzt gepulste Magnetfelder?
4: Also das ist vergleichsweise einfach. Gepulste Magnetfelder, das sind kurze Stromstöße, die man durch Spulen fließen lässt und die dann, ich sag mal, sowas Ähnliches wie so eine halbe Sinuswelle auslösen. Und das nennt man einen Magnetpuls. Also so ein kurzzeitiges Ansteigen des Magnetfeldes und Abfallen, und das ist so eine Art gedämpfte Schwingung.
3: Und wie helfen diese gepulsten Magnetfelder jetzt, die Motoneuronen zu regenerieren? Was passiert da?
4: Das ist das, was eigentlich erstmal völlig unwahrscheinlich klingt, und zwar unser Körper, wir bestehen im Prinzip, verallgemeinern wir das ein bisschen, und zwar aus Kohlenwasserstoffen, also Kohlenstoff, Wasserstoff, Stickstoff, Sauerstoff und ein paar zusätzliche Atome hier und da. Wir bestehen also aus komplexen Proteinstrukturen, die aber weitgehend vom magnetischen Aspekt her ja fast langweilig oder nahezu unmagnetisch sind. Ein bisschen Feldverdrängung passiert, also ein bisschen diamagnetisch sind wir, aber das ist so ein schwacher Effekt, dass der energetisch kaum relevant ist. Das heißt, eigentlich die Chance, dass man mit dem Magnetfeld irgendwas am Körper beeinflussen kann, die ist quasi nicht gegeben. Das heißt, wenn man sich in so ein starkes Magnetfeld von so einem MRT-Gerät legt, dann ist es sehr viel stärker als die Magnetfeldstärke des Erdmagnetfeldes. Aber offensichtlich macht uns das überhaupt nichts aus. Das heißt, die Wechselwirkung von so einem statischen Magnetfeld mit uns ist äußerst gering. Ein Vorteil ist dabei allerdings, dass das Magnetfeld uns, weil wir so gut wie unmagnetisch sind, völlig durchdringt. Also das Magnetfeld kommt überall an jeden Ort unseres Körpers ohne Problem. Und jetzt könnte ich eigentlich aufhören zu reden, das klingt so chancenlos, aber unser eigentlich unmagnetischer Organismus bietet interessanterweise genau an den funktional bedeutsamen Stellen, ich sage jetzt mal wie zum Beispiel Rezeptoren, wie Zellschleusen, Kanalproteine, aber auch letztlich diesen Mitochondrien, doch vereinzelt magnetische Eigenschaften, quasi die physikalischen Schalthebel oder Voraussetzungen, was bewirken zu können. Und zwar, der Punkt ist der an sich, sind wir schon sowas wie elektrische Maschinen. Also zum Beispiel Leben und Tod von der Zelle unterscheidet sich, ob zum Beispiel sich eine elektrische Spannung relativ gemessen von der Oberfläche der Zelle hin zum Zellkern aufbaut. Also elektrisch sind wir ohne Frage. Aber sobald wir sozusagen Magnetfelder anlegen und dadurch Ionenströme etwas modifizieren können, dann haben wir schon eine gewisse Beeinflussbarkeit des Körpers. Dann gibt's auch im Prinzip die Möglichkeit, die Frage ist ja, legen wir ein statisches Magnetfeld an, wie Sie sagen, ein gepulstes, oder wir können auch ein sinusförmiges Wechselfeld anlegen. Und dann kann man schon so ein bisschen sehen, was denn den Effekt ausmacht. Und in unserem Fall, ich kürze ein bisschen ab, sind es tatsächlich Wechselmagnetfälle oder magnetische Einzelpulse oder so Pulssequenzen, die einen Effekt haben. Würden wir das Gleiche mit statischen Magnetfeldern, also so wie so ein MRT-Gerät, unsere Experimente durchführen, so würden wir keinerlei Effekte erzielen. Was wir dann aber getan haben, ist sozusagen diese Pulsfelder probiert und haben dann festgestellt, ja, da gibt es sehr wohl einen Einfluss und es gibt sogar eine Art Frequenzmaximum. Also wir haben insbesondere im Niederfrequenzbereich gesucht zwischen 0 und 100 Hertz. Da finden ohnehin sehr viele Prozesse im Körper statt und haben da gezielt gesucht und tatsächlich in dem Frequenzbereich auch ein Maximum, ein Effizienzmaximum der Frequenz gefunden.
3: Wie muss ich mir denn diese Therapiesitzung vorstellen? Wie läuft die ab? Muss ich mich da auch wie beim MRT dann in so eine Röhre legen? Wie stelle ich mir das vor?
4: Genau, also im Prinzip, man könnte sich im Grunde in einem MRT-Gerät legen, könnte dabei, statt dass man eine Dauerstromversorgung an dem Magneten anlegt, eine Wechselstromversorgung anlegen und es wäre gegeben. Ja, man könnte das im Prinzip so machen, aber jetzt gibt es eine technische Einschränkung. Und zwar ist es gar nicht so einfach, technisch gesehen, so hohe Magnetfelder, wie das zum Beispiel ein MRT-Gerät macht, also beispielsweise ein Tesla in dieser Einheit des Magnetfeldes und dann auch gleichzeitig in der hohen Frequenz. Das ist fast unmöglich. Also käme man in Größenordnungen, die äußerst unpraktisch, also extreme Hochspannung wären. Das heißt, idealerweise nimmt man etwas kleinere Spulen, die segmentiert nach Körperteilen angeordnet sind und nimmt auch eine moderate Wicklungsanzahl, so dass es etwas technologisch einfacher wird, so ein Wechselmagnetfeld oder so gepulstes Magnetfeld damit zu erzeugen.
3: Wenn ich mir vorstelle, ich habe ALS und würde mich so einer Behandlung unterziehen, würde ich danach sofort eine Veränderung spüren oder braucht das ein bisschen und hält das immer an oder muss ich mehrfach das machen?
4: Das sind die Masterfragen und ich bin froh, dass wir das Interview jetzt führen. Das hätten wir vor 2-3 Jahren noch gar nicht so genau beantworten können. Aber jetzt wissen wir das ganz genau. Der Punkt ist der, dass all diese Phänomene, die ich nannte bei ALS, also Mitochondrientransport oder axonales Wachstum oder DNA-Reparatur, wir beobachten tatsächlich im Experiment, in bestimmten zellbiologischen Experimenten, das heißt, man hat humane Motoneuronen, die man sich durch modernste Verfahren erzeugt, die man dann wiederum in, ich sag mal, Petrischalen züchtet und dann im Einzelnen anschaut. Aber wir können das tatsächlich sehen an humanen Motoneuronen, dass diese Effekte sozusagen von einem kranken Zustand zurück in den praktisch gesunden Zustand zurückversetzt werden können. Und zwar, wenn wir so ein Magnetfeldprotokoll, nennen wir das mal, ein paar Stunden Magnetfeld anlegen, zum Beispiel kontinuierlich in dem Wechselmagnetfeld, nennen wir es beispielsweise 2 Stunden anlegen und dann in den Folgetagen sozusagen all diese zum Beispiel Mitochondriengeschwindigkeit messen, dann werden wir feststellen, es tritt, wie Sie sagen, kein Soforteffekt auf. Es dauert vielmehr so 1-2 Tage, bis diese Bewegung, dieser Transport der Mitochondrien wieder stattfindet, bis alle zellulären oder motozellulären Prozesse wieder auf gutem Niveau sind. Es dauert tatsächlich, also das ist ein Effekt. Das Gute an der ganzen Sache ist, dass es eine gewisse Nachhaltigkeit hat. Wir sehen in verschiedensten Messungen, dass diese Nachhaltigkeit etwa 8 Tage ist. Das heißt, einmal pro Woche, wir nennen das Befelderung tatsächlich, einmal in der Woche Magnetbefelderung heißt, man hat so eine nachhaltige Wirkung von etwa 1 Woche. Und das Gute ist, man kann das wiederholen und immer wieder wiederholen, so dass dieser Effekt immer wieder gegeben ist. Also wir frischen sozusagen die Aktivität der Motoneuronen wieder auf.
3: ALS ist nun nicht die einzige neurodegenerative Krankheit. Es gibt zum Beispiel auch noch Parkinson und Alzheimer. Sind die Ergebnisse, die Sie da jetzt in Ihrer Forschung gefunden haben, auch auf andere neurodegenerative Erkrankungen übertragbar?
4: Also wir sind der Meinung, dass das übertragbar ist. Eine erste Humanprobandenstudie, die wir jetzt gerade mit Ethikantrag und so weiter vorbereiten, die führen wir nicht an der sehr komplexen ALS-Erkrankung, sondern an der sehr, sehr weit verbreiteten Polyneuropathie-Erkrankung durch. Polyneuropathie ist ein bisschen was anderes. Da werden nicht die Motoneuronen, sondern die sensorischen Nerven, die parallel laufen zu den Motoneuronen, beeinträchtigt. Wenn denn der Ethikantrag genehmigt wird und wenn viele andere Dinge noch positiv laufen, dann wollen wir das an der chemotherapieinduzierten Neuropathie probieren. Und wir sind der Meinung, dass auch bei ganz anderen Erkrankungen auftritt, und zwar wir machen nichts Krankheitsspezifisches, sondern diese Unterstützung der Zellen in ihrer normalen Funktionalität ist universell. Warum wir der Meinung sind, es kommt daher, wenn wir solche Zelluntersuchungen durchführen, dann führen wir immer auch Vergleichsexperimente an gesunden Zellen durch und stellen fest, die Leistungsfähigkeit zum Beispiel der Mitochondrien, des Mitochondrientransports und so weiter, die ist aber auch bei gesunden Personen so etwa 20% noch verbessert sogar. Also man kommt in so einen hyperaktiven Zustand dadurch, dass vielleicht auch für ganz andere Dinge, vielleicht mal für die Altersmedizin, sicherlich auch für die Sportmedizin relativ interessant, dass man da eine Leistungsfähigkeit durch so ein einfaches Mittel auch noch steigern kann.
3: Das klingt nach Doping bei der Tour de France so ein bisschen.
4: Das klingt so ein bisschen. Es wird in manchen Wissenschaftsbereichen oder Medizinbereichen tatsächlich angewandt. Also es gibt so magnetische Unterstützungsverfahren, beispielsweise bei der Knochenheilung. Ich war mal mitwirkend in einem Thema, da ging es im Prinzip um Knochenheilung, um eine Verbesserung, um Möglichkeiten, wie man den magnetisch begleitet Knochenheilung stattfinden lassen könnte. Das waren komplexe Vorgänge. Ein Ergebnis dieser vor etwa 20 Jahren durchgeführten Studien war, dass allein das Anlegen des Magnetfeldes sozusagen eine gewisse Verbesserung bei der Knochenheilung bewirken konnte. Und das konnten wir uns damals überhaupt nicht erklären. Was mich dann im späteren Verlauf dann wirklich auch motiviert hat, jetzt in dieses Motoneuronen-Thema mit einzusteigen. Dazu haben mich ja ein befreundeter Mediziner, Professor Richard Funk, hier in Dresden überredet, überhaupt da mal mitzumachen. Und ich glaube, hätte ich dieses erste Ergebnis aus dieser Knochenheilungsstudie nicht gehabt. Ich weiß nicht, ob ich da mitgemacht hätte. Also ich war so ein Anfangsphysiker sind immer so gerne skeptisch, ja. Und ich war da relativ skeptisch am Anfang, ob wir da überhaupt eine Chance haben und bin da, aber mittlerweile ist das wissen alle meine Kollegen, ist das mein Hauptthema, an dem ich arbeite.
3: Herr Dr. Hermannsdörfer, bisher nutzen Sie eher Zellen in der Petrischale, um Ihre Forschung zu machen. Welche Hürden gibt es denn jetzt, um eine Therapie an Patientinnen und Patienten auszuprobieren?
4: Das Verfahren muss natürlich nachgewiesen sicher sein, mit möglichst wenigen oder keinen, idealerweise keine Nebenwirkungen einhergehen, natürlich keinen Schmerzen. Ich glaube, das kann man bei diesem magnetischen Verfahren sehr, sehr gut einschätzen, dass da keinerlei Risiken bestehen. Wenn man aber weiter ins Detail schaut, auch wir überlegen, hat es eventuelle Wechselwirkungen mit Tumorerkrankungen und so weiter. Aber der Gesetzgeber schreibt da schon vor, dass hohe Anforderungen gegeben sein müssen, um überhaupt an eine Humanprobandenstudie. Wir reden da noch gar nicht mal an einem eingetragenen medizinischen Verfahren, aber dass man überhaupt erstmal mit dem Patienten arbeiten darf, das sind enorme Hürden, die da genommen werden müssen. Andererseits ist es so, es gibt momentan praktisch kein wirksames oder langzeitwirksames Medikament, was in den Krankheitsverlauf wesentlich verbessern könnte. Viele Patienten leiden sehr schnell daran, dass sie nicht nur ihre Hände, nicht nur ihre Füße, Beine, was auch immer bewegen können, sondern zum Beispiel auch die Gesichtsmuskulatur, also die Mimik friert ein. Und ganz tragisch, die Atmungsmuskulatur kann versagen. Und das ist natürlich sehr, sehr, sehr gefährlich und für die Patienten weitgehend natürlich unzumutbar, sodass hier etwas schnellere Zulassungsverfahren oder auch sagen wir mal, wenn es nicht um kommerzielle Aspekte geht, wenn es um reine Forschungsaspekte geht, dann würde man sich natürlich wünschen, oder viele Patienten wünschen sich einfach ein viel schnelleres Vorgehen. Es ist schon ein berechtigter, aber auch ein sehr großer Aufwand, sich mit all dieser Regulatorik zu befassen.
3: Das sagt Dr. Thomas Hermannsdörfer, Physiker am Helmholtz-Zentrum Dresden-Rossendorf. Vielen Dank für Ihre Zeit und das spannende Gespräch.
4: Ja, vielen Dank. Ja, schade, dass es schon vorbei ist. Ja, das hat mir auch wirklich sehr, sehr viel Spaß gemacht.
3: Außerdem an dieser Stelle vielen Dank für die Produktion dieser Folge. Die kam diese Woche von Benjamin Serdani. Das war's mit dem Forschungsquartett für diese Woche. Immer donnerstags erscheint eine neue Episode. Wir freuen uns, wenn ihr wieder reinhört und wenn ihr einem wissenschaftsbegeisterten Menschen vom Podcast erzählt. Mein Name ist Wieland Mikulajczyk. Vielen Dank fürs Zuhören. Bleibt neugierig und bis zum nächsten Mal.
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1: Wehrhafte Demokratie. Das sagen PolitikerInnen gerne, wenn sie über unseren Rechtsstaat und das Grundgesetz sprechen. Wehrhafte Demokratie. In den letzten beiden Folgen haben wir schon gemerkt, dass das gar nicht so einfach ist, das mit der wehrhaften Demokratie. Denn Bedrohungen für den Rechtsstaat, die gibt's genug. Aber wie kann man sich jetzt ganz konkret dagegen wehren? Welche Schutzmechanismen hat uns die Verfassung eigentlich an die Hand gegeben, um sie zu schützen? Darum geht es heute in der dritten Folge des Podcasts In guter Verfassung, das Grundgesetz für morgen. Eine Kooperation von Detektor FM und der Stiftung Forum Recht. Mein Name ist Rabea Schlotz. Hi.

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1: Kleiner Zeitsprung, 75 Jahre in die Vergangenheit, zur Geburtsstunde der Verfassung, als sie von den Vätern und Müttern des Grundgesetzes geschrieben wurde.
2: Und war eben die Verfassung der Neuanfang, zu sagen, wir definieren uns jetzt auf eine neue Art, freiheitlich, demokratisch, inklusiv, und versuchen auch eben gerade eine Abkehr von diesem vernichtungsorientierten Volksgedanken zu finden.
1: Nora Markart ist Verfassungsrechtlerin an der Uni Münster. Ihr kennt sie schon aus der ersten Folge.
2: Insofern war die Verfassung eben auch etwas, was über gemeinsame Werte und eben Grundrechte und Staatsprinzipien und so weiter etwas gab, wo man sagen kann, naja, das ist vielleicht auch so ein bisschen der Kitt, der die Gesellschaft zusammenhält.
1: 1948, also 3 Jahre nach dem Ende des Zweiten Weltkriegs, trifft sich der Parlamentarische Rat, also die verfassungsgebende Versammlung. Die besteht aus 61 Männern und 4 Frauen. Gemeinsam sollen sie eine neue Verfassung für die Bundesrepublik erarbeiten.
3: Ich denke, dass
4: die Wahl des Präsidenten ist vollzogen. Dr. Konrad Adenauer hat den Präsidententisch eingenommen.
3: Ich danke Ihnen zunächst auch namens der beiden Stellvertreter von mir für das Vertrauen, das Sie durch Ihre Wahl uns bekundet haben. Seien Sie überzeugt, dass wir unser Amt völlig unparteiisch und objektiv wahrnehmen werden.
1: Hier spricht Konrad Adenauer, da noch in seiner Rolle als Präsident des Parlamentarischen Rates. Später wird er der erste Bundeskanzler der BRD.
3: Es wird die vornehmste Pflicht meines Erachtens des Rates, aber auch des Präsidenten und seiner Stellvertreter sein, diese völlige Freiheit und Unabhängigkeit des Parlamentarischen Rates ständig zu wahren und sicherzustellen.
1: 8 Monate lang streiten die Mitglieder des Parlamentarischen Rates über den Text des Grundgesetzes. Sie debattieren über den Inhalt und streiten über Formulierungen. In einem Punkt aber sind sie sich einig. So etwas wie die Nazi-Diktatur soll sich nicht wiederholen können. Die Erinnerungen an die letzten Jahre sind noch frisch. In der Präambel der Verfassung heißt es deswegen: Von dem Willen beseelt, als gleichberechtigtes Glied in einem vereinten Europa dem Frieden der Welt zu dienen, hat sich das deutsche Volk Kraft seiner Verfassungsgebung

0: Staatswahl gegen alle Feinde der Verfassung. Staatsanwaltschaften, die Polizei, der Verfassungsschutz, die Gerichte, die sollen unsere Demokratie schützen. Aber nicht nur die, auch die Verfassung selbst legt vor. Schauen wir uns das doch mal genauer an. Der wahrscheinlich am häufigsten zitierte Schutzmechanismus ist die Ewigkeitsklausel, also Artikel 79 Absatz 3 Grundgesetz. Diese Klausel bestimmt, dass die Artikel 1 und Artikel 20 des Grundgesetzes im Kern unveränderbar sind.
1: Die Ewigkeitsgarantie sichert zum einen die Menschenwürde. Das ist das oberste Konstitutionsprinzip unserer Verfassung. Die Menschenwürde steht nicht zur Disposition des Gesetzgebers und auch nicht des die Verfassung ändernden Gesetzgebers. Das Gleiche gilt für die bundesstaatliche Struktur, also für unseren Bundesstaat. Die Aufteilung zwischen Bund und den Ländern, auch diese Zweiteilung, auch diese bundesstaatliche Struktur steht nicht zur Disposition des verfassungsändernden Gesetzgebers. Das ist ein wichtiges Instrument der Demokratiesicherung, denn eine Diktatur ist nahezu selbstverständlich auf eine einheitsstaatliche Struktur angewiesen. Eine föderale Struktur sichert Demokratie, nicht nur Pluralität, sondern auch Demokratie und ist deswegen mit Bedacht in unserer Verfassung in die Ewigkeitsgarantie aufgenommen worden. Und darüber hinaus stehen auch alle Staatsfundamentalprinzipien, weiteren Staatsfundamentalprinzipien nicht zur Disposition des Gesetzgebers. Das bedeutet das Demokratieprinzip, das heißt in erster Linie, dass alle Staatsgewalt vom Volke ausgeht, dass Staatshandeln rückführbar sein muss auf den Willen des Volkes. Es bedeutet aber auch die prinzipiell gleiche Teilhabe von Bürgerinnen und Bürgern an der demokratischen Willens- und Meinungsbildung. Zur Ewigkeitsgarantie gehört aber nicht nur das Demokratieprinzip, sondern auch das Rechtsstaatsprinzip, das heißt die Gesetzesbindung der Verwaltung, selbstverständlich auch der Regierung und, was man nicht vernachlässigen darf, das Gewaltenteilungsprinzip, das wahrlich nicht in allen Staaten gewährleistet ist. Darüber hinaus eben, wie gesagt, die bundesstaatliche Struktur. Und durch diese Ewigkeitsgarantie ist im Kern unsere Verfassung vor Änderungen schon wirksam geschützt. Eine Autokratie beziehungsweise gar Diktatur ist unvereinbar mit der Ewigkeitsgarantie und stößt deswegen auf den Widerstand unserer Verfassung.
0: So weit, so gut. Aber Moment, was in dem Artikel nämlich nicht steht, ist, dass man Artikel 79 Absatz 3 nicht einfach ändern kann. Also muss ich nicht einfach den Artikel einmal streichen und schon ist Fair Game bei den Grundrechten? Was macht man, wenn es eine Zweidrittelmehrheit im Bundestag gibt, die sagt, wir schaffen jetzt Artikel 79 Absatz 3 einfach ab? Oder auch, wir ändern auch einfach trotzdem Artikel 20 des Grundgesetzes und damit sozusagen den Rechtsstaat, die Demokratie, den Föderalismus und so weiter. Was da alles an Staatsprinzipien drinsteht, Sozialstaatlichkeit. Und dann, Verfassungsrechtlerin Nora Markert sagt dazu,
2: dann geht man zum Bundesverfassungsgericht und sagt, das ist eine verfassungswidrige Verfassungsänderung. Und dann sagt das Bundesverfassungsgericht das. Und was ist, wenn die sich dann nicht dran halten? Also ich glaube, wenn das so weit kommt, dann sind wir auch vielleicht in einer Situation, wo diese traditionellen Mechanismen auch einfach gar nicht mehr greifen, sondern wo es wirklich darum geht, es ist ein massiver Angriff auf die Verfassung. Dann sozusagen das Bundesverfassungsgericht das sagt, das ist aber verfassungswidrig, das wird die Leute dann nicht überraschen. Und das ist denen dann auch egal, weil sonst hätten sie diese Änderung nicht gebracht. Und deswegen, glaube ich, da verlassen wir dann längst das Gebiet, wo Parteien noch den Anschein versuchen zu erwecken, sie würden rechtmäßig und verfassungsmäßig handeln.
0: Wenn also jemand kommt und sich einfach über die Verfassung hinwegsetzt, dann brennt die Hütte schon. Gehen wir aber mal davon aus, die Ewigkeitsklausel funktioniert. Dann sichert sie ja neben der Menschenwürde und der Demokratie auch den Föderalismus. Also die Tatsache, dass Deutschland als Bundesstaat in Länder gegliedert wird, die an der Gesetzgebung mitwirken. Tatsächlich ist der Föderalismus im Grundgesetz gleich an zwei Stellen festgelegt. Eben in Artikel 20, der ja durch die Ewigkeitsgarantie unabänderlich ist, und auch in Artikel 28. Jetzt gibt es aber ja auch jede Menge funktionierende Rechtsstaaten, die zentralistisch organisiert sind, wie zum Beispiel

0: direkt nebenan in Frankreich. Dass Deutschland die föderale Ordnung in die Verfassung mit aufgenommen hat und sie Gegenstand der Ewigkeitsgarantie ist, das hat historische Gründe, erklärt Verfassungsrechtler Hubertus Gersdorf.
1: Erstens hatten wir in Deutschland immer die Länder und vor allem die Abschaffung der Länder im Nationalsozialismus beziehungsweise auch in der Deutschen Demokratischen Republik sind Erfahrung für uns gewesen, dass die föderale Ordnung nicht nur für Pluralität sorgt, sondern eben auch die Demokratie sichert. Und deswegen bekennen wir uns zur föderalen Ordnung und auch deswegen haben wir die föderale Ordnung zur Ewigkeitsgarantie hinzugezählt.
0: Dass Deutschland in Bundesländer untergliedert ist, das ermöglicht dann auch einen anderen Mechanismus, den sogenannten Bundeszwang, festgehalten in Artikel 37 des Grundgesetzes. Der Bundeszwang soll helfen, die Einhaltung des Grundgesetzes zu sichern, wenn ein Bundesland verfassungsfeindlich agiert. Dann nimmt der Bund die Zügel in die Hand und setzt bestehendes Recht durch. Theoretisch zumindest.
1: Ich bin erst einmal sehr glücklich, dass von der Möglichkeit des Bundeszwangs im Prinzip noch nicht Gebrauch gemacht werden musste.
0: Bisher wurden Konflikte zwischen Bund und Ländern eher über Verfassungsklagen ausgetragen. Wenn der Bund aber von seinem Recht auf Zwang Gebrauch machen möchte, braucht die Bundesregierung die Zustimmung des Bundesrates, also aller Länder.
1: Beispielsweise, wenn auf kommunaler, auf Länderebene Entscheidungen des Bundesverfassungsgerichts nicht befolgt werden. Solche unglücklichen Fälle hat es in der Geschichte der Bundesrepublik Deutschland schon mal gegeben, dass Kommunen sich geweigert haben oder letztendlich wenigstens die Vorgaben des Bundesverfassungsgerichts nicht umzusetzen. Das ist ein misslicher Zustand, misslich deswegen, weil die Autorität des höchsten deutschen Gerichtes wirken muss und die Entscheidung des Bundesverfassungsgerichts selbstverständlich umgesetzt werden müssen. Und wenn dies auf Länderebene und auch auf kommunaler Ebene nicht erfolgt, bestünde theoretisch die Möglichkeit, von den Mitteln des Bundeszwanges nach Artikel 37 des Grundgesetzes Gebrauch zu machen.
0: Ein anderer Schutzmechanismus ist die sogenannte Rechtsweggarantie. Die steht in Artikel 19 Absatz 4 des Grundgesetzes, ist also ein Verfahrensgrundrecht, das andere Grundrechte schützt. Die Regelung erlaubt es jedem, der sich durch den Staat in seinen Grundrechten eingeschränkt sieht, zu klagen, zur Not bis zum Bundesverfassungsgericht. Damit ist sichergestellt, BürgerInnen können staatliche Maßnahmen, die in ihre Rechte eingreifen, umfassend gerichtlich überprüfen lassen. Die Verfassung sichert außerdem die Effektivität des Rechtsschutzes. Will heißen, als Bürgerin habe ich einen Anspruch darauf, dass in angemessener Zeit und, soweit ich in eigenen Rechten verletzt sein könnte, in tatsächlicher und rechtlicher Hinsicht vollständig über die Rechtmäßigkeit der angefochtenen Maßnahmen entschieden wird. Ich kann also nicht nur klagen, ich habe auch das Recht auf eine zeitnahe Entscheidung. Aber nicht nur die BürgerInnen können sich wehren, auch an die politische Ebene wurde gedacht. Stichwort konstruktives Misstrauensvotum. Damit lässt sich ein Kanzler oder eine Kanzlerin abwählen, festgehalten ist das in Artikel 67 des Grundgesetzes. Das Zauberwort ist hier aber konstruktiv. Denn der Bundestag kann zwar dem Bundeskanzler und der Bundeskanzlerin das Misstrauen aussprechen und ihn oder sie abrufen. Allerdings unter einer Bedingung. Die ParlamentarierInnen müssen sich dann auch auf einen neuen Regierungschef bzw. eine neue Regierungschefin einigen. Ersatzlos absetzen und dann mal schauen, was passiert, geht also nicht. Diese Bedingung ist ein Learning aus der Weimarer Republik. Denn die Weimarer Reichsverfassung kannte lediglich das destruktive Misstrauensvotum. Damals konnte das Parlament den Regierungschef abwählen, ohne jemanden Neues zu bestimmen. Eine solche Leerstelle kann aber zu einer instabilen politischen Situation werden, die ausgenutzt werden kann. Und damals auch ausgenutzt wurde. In nur 14 Jahren Weimarer Republik gab es 21 Regierungen. Vor allem die KPD und die NSDAP haben das Instrument des Misstrauensvotums genutzt. Viel dagegen tun konnten die anderen Parteien nicht. Wenn sich Parteien heute so verhalten, verfassungsfeindlich sind oder gegen den Rechtsstaat vorgehen, dann kann man sie theoretisch verbieten. Auch das gibt das Grundgesetz vor, Artikel 21. Verfassungsrechtlerin Nora Markert sagt dazu:
2: Das ist natürlich schon ein ziemlich scharfes Schwert, dass so ein Verfassungsstaat zieht, zu sagen, eigentlich setzen wir auf die Demokratie und auf die Meinungsfreiheit und auf den Austausch und da sollen eben auch viele Positionen haben ihre Berechtigung und die Leute gehen wählen und die wählen halt die Regierung, die sie haben wollen. Und wir ziehen aber dann die Grenze, wenn wir eine Partei haben, die es wirklich darauf anlegt, hinter sich die Leiter hochzuziehen, also die quasi den Staat dann umbauen will und wirklich die Verfassung auch so, wie sie jetzt mit ihren Grundwerten noch funktioniert, das abzuschaffen, diese ganzen Garantien loszuwerden, wenn sie an der Macht sind. Und das ist dann der Punkt sozusagen, wo es auch schon wir in Richtung Kipppunkt kommen, wenn die das einmal geschafft haben, ist es gar nicht mehr so leicht, da noch ranzukommen. Und deswegen ist beispielsweise das Parteiverbot etwas, über das wir deswegen ja jetzt auch so intensiv diskutieren. Zu sagen, ist das nicht jetzt der Punkt, wo man noch einhaken muss, wo es wirklich langsam gefährlich wird? Das Parteiverbot ist ein sehr aufwendiges, sehr langes Verfahren. Das ist jetzt nicht was morgen, was man einfach heute macht und morgen hat man Ruhe, sondern wo man eben auch sehr, sehr viel aus guten Gründen auch sehr viel beweisen muss.
0: In der Geschichte der BRD hat das Bundesverfassungsgericht bisher nur in 2 Fällen ein Parteienverbot ausgesprochen. 1952 gegenüber der SRP, einer Nachfolgeorganisation der NSDAP, und ein paar Jahre später, 1956, gegen die KPD, also die Kommunistische Partei Deutschlands. In den 2000ern hat es dann nochmal 2 Verbotsverfahren gegen die NPD gegeben. Beide scheitern, das letzte daran, dass die NPD quasi so machtlos ist, dass von ihr sowieso keine Gefahr mehr ausgeht. Ein Grund dafür ist sicherlich der Aufstieg der AfD. Mittlerweile wird auch da über ein Verbotsverfahren diskutiert. Ausgang noch offen. Dann gibt es mit Artikel 18 des Grundgesetzes die Möglichkeit, Verfassungsfeinden auf Zeit Grundrechte zu entziehen. Zuletzt hatte das Kampagnennetzwerk Camp Act mit einer Petition gefordert, dass Björn Höcke, also dem Chef der Thüringer AfD, mit Hilfe von Artikel 18 das aktive und passive Wahlrecht entzogen wird, um zu verhindern, dass er bei den Landtagswahlen im Herbst gewählt werden kann. Die Hürden dafür sind jedoch ziemlich hoch, erklärt Verfassungsrechtler Hubertus Gersdorf.
1: Es gab in der Geschichte der Bundesrepublik Deutschland schon einige Verfahren im Sinne des Artikel 18, also der Grundrechtsverwirkung, aber kein Verfahren hat Erfolg gehabt vor dem Bundesverfassungsgericht. Die Anforderung für eine Grundrechtsverwirkung sind die gleichen wie für ein Parteienverbot nach Artikel 21 des Grundgesetzes. Das heißt, diejenige Person, der Grundrechte aberkannt werden soll, muss sich aktiv gegen die freiheitlich-demokratische Grundordnung wenden. Das bedeutet, die Demokratie bekämpfen oder den Rechtsstaat außer Kraft setzen wollen. Und darüber hinaus muss diese Person auch dazu in der Lage sein, das im Einzelnen umzusetzen. Das sind sehr, sehr hohe Hürden, ebenso hohe Hürden wie für ein Parteienverbot. Und deswegen muss man sich immer im Einzelnen fragen, ob die in Bezug auf die jeweilige Person, aber auch Partei, die Voraussetzung vorliegen, die die Verfassung verlangt und aufstellt für eine Grundrechtsverwirkung beziehungsweise für ein Parteienverbot.
0: Diese hohen Hürden hält Hubertus Gersdorf für sinnvoll.
1: Das ist ein beachtliches Schutzinstrument, wenn bestimmte Politiker, Sie haben jetzt den Herrn Höcke genannt, man könnte auch andere Politiker nennen, wenn man ihnen die Berechtigung entzieht, an den Wahlen auf Länder- oder auf Bundesebene mitwirken zu dürfen, also gewählt werden zu dürfen. Das ist eine erhebliche Beschneidung demokratischer Teilhabe. Und weil dieser Eingriff eben so weit geht, gibt es auch mit gutem Grund sehr hohe Hürden für eine Grundrechtsverwirkung nach Artikel 18 unseres Grundgesetzes.
0: Der deutsche Staat ist also sehr vorsichtig damit, selbst Verfassungsfeinden ihre Rechte zu entziehen, obwohl sie ja vermeintlich gegen genau diese Rechte vorgehen wollen. Heute schauen wir uns dafür den Verfassungsschutz genauer an.
3: Wir sind diejenigen, die als erstes anspringen sollten, aber auch nicht nur alleine, aber anspringen sollten, wenn eben eine Rauchentwicklung stattfindet, will heißen, es Feuer gibt und das Feuer eine Bedrohung für das Haus oder in unserem Fall eine Bedrohung für die Verfassung und für die Grundsätze unserer Verfassung bestehen.
0: Das sagt Stefan Kramer. Er ist Präsident des Landesamts für Verfassungsschutz in Thüringen. Der Verfassungsschutz, ob in Thüringen oder anderswo in Deutschland, soll also Rauchmelder sein und schon aktiv werden, bevor das Feuer schon lichterloh brennt. Dafür hat der Verfassungsschutz einen breiten Fächer an Möglichkeiten. Mit geheimen Gadgets und Maßanzügen wie in Agentenfilmen hat das aber meistens eher weniger zu tun. Schade eigentlich.
4: Und da ist natürlich häufig der Mythos, dass wir, wie in vielen Serien oder im Fernsehen zu sehen, tatsächlich aktiv werden, indem wir jetzt Verbrecher jagen, Staatsfeinde jagen, möglicherweise die auch stellen, hier quasi uns im Kampf mit ausländischen Spionageaktivitäten befinden. Das ist nicht der Fall.
0: Sagt Burkhard Körner, Präsident des Bayerischen Landesamtes für Verfassungsschutz.
4: Wir haben keinerlei Befugnisse, jetzt unmittelbaren Zwang auszuüben gegen Personen, die die staatlichen Interessen gefährden, unmittelbar vorzugehen. Wir sind eine Stelle, die der Beobachtung dient, der Aufklärung dient und letztlich dadurch versucht, hier die staatliche Meinung, die öffentliche Meinung eben insoweit mit zu beeinflussen, als es um extremistische Strukturen geht, die wir in unserer Arbeit sehen.
0: Und Beate Bube, Präsidentin des Landesamtes für Verfassungsschutz in Baden-Württemberg, ergänzt.
5: Der Beitrag, den der Verfassungsschutz leisten kann, ist primär der, dass wir die einzige vom Gesetzgeber beauftragte Stelle sind in Deutschland, vertreten in allen Bundesländern und auch im Bund, die den Auftrag hat, sämtliches Wissen zusammenzutragen über Gruppen, Organisationen, die politisch aktiv an der Beseitigung eben der tragenden Säulen unseres Staatswesens arbeiten.
0: Schon der englische Philosoph Francis Bacon wusste, Knowledge is power.
5: Das ist letztlich der Schutzeffekt, der durch diese Information auch eintritt. Man will Bescheid wissen in Deutschland, wer gegen die Kernelemente der Demokratie ist, wer sie aktiv bekämpft und überlässt das nicht anderen Stellen, sondern sagt, dafür brauchen wir eine staatliche Behörde, die natürlich nach den Regeln des Grundgesetzes Bindung an Recht und Gesetz, ein Kerngrundsatz des Rechtsstaatsprinzips, die nach diesen Regeln arbeitet und deren Handeln auch das gehört zum Rechtsstaat ja dazu, dann eben auch von unabhängigen Gerichten beispielsweise überprüft wird, die es vielfältig in vielen Verfahren auch durchaus erleben.
0: Als aktuelles Beispiel nennt Beate Bube das Verfahren der Alternative für Deutschland gegen den Verfassungsschutz vor dem Oberlandesgericht in Münster. Das Gericht hat entschieden, der Verfassungsschutz hat die AfD zu Recht als rechtsextremistischen Verdachtsfall eingestuft. Das Gericht hat die Klage der AfD dagegen zurückgewiesen. Die AfD wirft dem Verfassungsschutz vor, er werde politisch instrumentalisiert, um die Partei zu benachteiligen. Stefan Kramer vom Verfassungsschutz Thüringen sagt dazu,
3: ich höre diese Vorwürfe sehr häufig, der Verfassungsschutz sei ein Regierungsschutz, er sei ein willfähriges Instrument in den Händen der Aufsichtsbehörden, also der Innenminister, die ihn politisch manipulieren, beziehungsweise als politische Waffe nutzen würden. Das ist ebenso unsinnig wie falsch. Und zwar lässt sich das ganz einfach widerlegen, nämlich daraus, dass wir aufgrund unseres behördlichen Handelns immer auch der rechtsstaatlichen Kontrolle unterliegen. Das bedeutet, eine solche Einstufung muss immer auch auf den gesetzlichen Grundlagen fußen und das müssen wir nachweisen. bedeutet, dass wenn eine solche Einstufung vorgenommen wird, wie eben jetzt sichtbar auch in Münster für das Bundesamt für Verfassungsschutz, dann muss man dort sehr genau begründen können, auch anhand von den tatsächlichen Anhaltspunkten, die man erkannt haben will, warum man eben zu dieser Bewertung kommt. Und dann ist es ein Gericht, das am Ende entscheidet, hat das gereicht oder hat es nicht gereicht. Und ich kenne keinen Amtsleiter oder Amtsleiterin, die so selbstmörderisch veranlagt wären, also politisch selbstmörderisch veranlagt wären, eine Einstufung oder eine Bearbeitung irgendeiner Bestrebung gegen die freiheitlich-demokratische Grundordnung vorzunehmen, ohne dass es diese tatsächlichen Anhaltspunkte auch nachweisbar gibt.
0: Und wie auch schon bei den anderen Schutzmechanismen, die wir vorhin besprochen haben, sind auch die Hürden für den Verfassungsschutz relativ hoch. Damit eine Gruppierung unter Beobachtung des Verfassungsschutzes gestellt wird, muss diese Gruppierung die Bestrebung haben, die freiheitlich-demokratische Grundordnung in Frage zu stellen. Was damit gemeint ist, erklärt Burkhard Körner vom Bayerischen Verfassungsschutz.
4: Das heißt, ich brauche eine Person oder eine Gruppe, die das Ziel hat, wesentlich Grundsätze der Verfassung oder die Grundrechte außer Kraft zu setzen. Diese wesentlichen Grundsätze der Verfassung ist die Würde des Menschen, ist das Demokratieprinzip und ist das Rechtsstaatsprinzip. Daneben gibt es noch die Aufgabe des Verfassungsschutzes, speziell Spionageaktivitäten zu beobachten und darüber aufzuklären.
0: Diese Aufgaben des Verfassungsschutzes sind im Bundesverfassungsschutzgesetz bzw. entsprechend auch in den jeweiligen Landesverfassungsschutzgesetzen geregelt. Um solche Gruppierungen zu überwachen, nutzt der Verfassungsschutz verschiedene Methoden. Grundsätzlich lässt sich zwischen der offenen und der verdeckten Beobachtung unterscheiden. Bei der offenen Beobachtung schaut der Verfassungsschutz, welche Informationen die Gruppierung oder die Organisation der Öffentlichkeit zur Verfügung stellt. Das funktioniert zum Beispiel bei Parteien, die zur Wahl antreten. Denn die stellen Informationen auch offen zur Verfügung, unterhalten Websites, treten offen in den sozialen Medien auf und haben teilweise auch Printmedien, erklärt Beate Bube.
5: Dann gibt es aber auch, den Punkt spielt einfach in den letzten Jahren, das dürfte nicht weiter überraschen, auch die Beobachtung über das Internet auf den unterschiedlichsten Kanälen im Internet, sowohl statische Websites als auch Social Media, als auch beispielsweise das Thema Computerspiele, Spielekanäle spielt auch bei der Beobachtung eine Rolle. All das hat in den letzten Jahren sehr stark zugenommen.
0: Zusätzlich dazu gibt es aber eben auch noch die vom Gesetzgeber zur Verfügung gestellten Methoden zur verdeckten Beobachtung. Und die sind dann ab und zu doch so ein bisschen agentenfilmmäßig. Da werden Menschen heimlich observiert, da werden sogenannte V-Leute eingeschleust, die die verdächtige Gruppierung infiltrieren. Außerdem gibt es noch die Überwachung von Telekommunikation.
5: Diese Methoden werden dann eingesetzt, wenn eben durch eine offene Beobachtung, eine offene Informationssammlung, die eigentlichen Verdachtsmomente und die eigentlich interessierenden Punkte, nämlich wie gefährlich ist eine Organisation, wie bereitet sie sich vor, wie bereitet sie einzelne politische Aktionen vor, plant sie beispielsweise einen Umsturz des Systems, egal mit wie erfolgversprechend das auch immer sein mag oder wenig erfolgversprechend, wie clandestin, wie man so sagt, agiert eine Organisation, dann braucht es eben verdeckte Methoden, weil dann würde man mit einem Blick in die Zeitung oder ins Internet nicht besonders weit kommen.
0: Anders als im Film dürfen die ErmittlerInnen aber nicht einfach machen, was sie wollen. Welche Mittel der Verfassungsschutz jeweils für die Beobachtung anwenden darf, das hängt von der Einstufung der jeweiligen Gruppierung oder der Einzelperson ab. Der Verfassungsschutz ordnet mögliche Fälle verfassungsfeindlicher Bestrebungen in drei Kategorien ein. Nochmal Stefan Kramer aus Thüringen.
3: Dann fangen wir zunächst mit einem Prüffall an, wo wir dann offene Informationen zusammentragen, keine nachrichtendienstlichen Mittel anwenden, sondern einfach mal so sammeln, was man so im grellen Licht der Öffentlichkeit über eine Gruppierung, über eine Bestrebung finden kann.
0: Also eine professionellere Google-Suche quasi.
3: Entweder diese Informationen verdichten sich, dass also aus dem Prüffall dem ein Verdachtsfall wird, oder aber sie entkräften sich auch oder widerlegen sogar diese teilweise uns erreichenden Hinweise, dann kann es unter Umständen auch dazu kommen, dass man den Aktendeckel schließt und sagt, ist nichts dran, brauchen wir nichts zu machen.
0: Wenn der Aktendeckel aber offen bleibt, dann kommt Stufe 2, der Verdachtsfall.
3: In diesem Verdachtsfall dürfen dann auch nachrichtendienstliche Mittel angewandt werden, um möglicherweise bis dahin nicht öffentlich sichtbare Erkenntnisse und Tatsachen zu erlangen, die entweder, wie gesagt, die Befürchtung bestärken, dass es sich um eine Bestrebung gegen die freiheitlich-demokratische Grundordnung handelt, oder aber auch in diesem Stadium entlastendes Material zu finden, woraus sich dann möglicherweise ergibt, dass an der ganzen Sache doch nichts dran ist.
0: Und wenn was dran ist, kommt Stufe 3.
3: Wenn sich das dann auch in der Verdachtsfallbearbeitung mit der Möglichkeit, nachrichtendienstliche Mittel einzusetzen, weiter verdichtet, erlangt man dann die nötige Gewissheit, um davon ausgehen zu können, jawohl, es ist ein wirklich erwiesener Fall. Und das ist dann, wenn Sie so wollen, die Königsklasse, nämlich die Volleinstufung als erwiesen extremistische Bestrebung.
0: Bei Beobachtungsobjekten der zweiten und dritten Stufe darf der Verfassungsschutz nachrichtendienstliche Mittel einsetzen. Da sind wir dann wieder bei der verdeckten Ermittlung. Dabei muss der Verfassungsschutz jedoch immer das Prinzip der Verhältnismäßigkeit beachten, denn eine Beobachtung greift in die Grundrechte der Beobachteten ein.
3: Also das sind nicht irgendwie willkürlich, man steht morgens auf und sagt, jetzt heute machen wir dieses oder jenes, sondern das ist sehr fein abgestimmt aufeinander, das ist sehr wohl austariert und muss im Übrigen auch immer schriftlich und rechtlich begründet werden.
0: Sobald genügend stichhaltige Anhaltspunkte vorliegen, dass eine Bedrohung von jemandem ausgeht, informiert der Verfassungsschutz auch die Öffentlichkeit.
3: Um am Ende nicht nur andere Behörden, Justiz oder eben auch Politik, Bildung und so weiter zu sensibilisieren, sondern schließlich und endlich, wenn es dann gerade auch um Parteien zum Beispiel geht, die Bevölkerung darauf hinzuweisen, dass hier ein politischer Wettbewerber, der im Wettbewerb unterwegs ist, der verfassungsfeindliche Ambitionen verfolgt. Und das soll natürlich dann im Ergebnis dazu führen, dass die mündige Bürger und der mündige Bürger am Ende an der Wahlurne mit diesen Informationen eine hoffentlich verantwortungsvolle Entscheidung trifft und dann eben nicht die Feinde der Demokratie wählt, die am Ende die Demokratie dann abschaffen sollen.
0: Ein Rauchmelder also. Der Verfassungsschutz warnt. Selbst löschen darf er aber nicht. Dafür kommen dann etwa die Strafverfolgungsbehörden ins Spiel, erklärt Beate Bube.
5: Auch dafür haben wir im Moment ja ein gutes Beispiel. Die sogenannte Gruppe Prinz Reuß ist im Vorfeld auch durch die Verfassungsschutzbehörden, unter anderem auch mit sehr maßgeblicher Beteiligung des Verfassungsschutzes in Baden-Württemberg, aufgeklärt worden.
0: Beate Bube meint damit die Reichsbürgergruppe um Prinz Reuß. Den Mitgliedern wird unter anderem vorgeworfen, Mitglied einer terroristischen Vereinigung zu sein. Die Prozesse laufen gerade an. Es gibt aber noch weitere potenzielle Gefahren für den Rechtsstaat. Burkhard Körner vom Verfassungsschutz in Bayern.
4: Gefahr ist ein Begriff, der unscharf ist aus meiner Sicht. Wir haben Gefahren für persönliche Unversehrtheit, für das Leben von Menschen, beispielsweise aus dem islamistischen Terrorismus heraus. Hier spielt insbesondere die Radikalisierung von islamistischen Einzeltätern, aber auch Organisationen wie der Islamische Staat, Provinz Khorasan, eine große Rolle, die in der Lage sind, auch größere Anschläge zu begehen und damit gerade im Hinblick auf die Europameisterschaft und die Konzertveranstaltung, die in München anstehen, eine große Gefahr darstellen. Für die Demokratie, und dagegen sehe ich die größte Gefahr, im Moment in dem Bereich, wo rechtsextremistische, rechtspopulistische und verschwörungstheoretische Ansätze ineinander verfließen, wo eben auch hier außerhalb rechtsextremistischer Organisationen Vorfeldorganisationen entstehen und man versucht, mit dem Konzept der sogenannten Mossadegh-Rechten über die Parteien, über bestimmte gefestigte Organisationen des Rechtsextremismus hinaus ein breites Bündnis zu schmieden. Eine besondere Gefahr ist im Moment auch durch die Desinformationspolitik Russlands gegeben. Da geht es Russland zum einen darum, Narrative, beispielsweise wie der Konflikt der Ukraine aus russischer Sicht gesehen wird, zu setzen. Zum anderen aber auch darum, durch Fake News Parallelwahrheiten zu schaffen, sozusagen die Währung eines demokratischen Verfassungsstaates, die Tatsachengrundlage in Frage zu stellen und damit Spaltungsprozesse in der Gesellschaft zu stärken.
0: Dass es der Verfassungsschutz mit einer Vielzahl von Gefahren zu tun hat, die aus ganz unterschiedlichen Richtungen kommen, das bestätigt auch Beate Bube vom Verfassungsschutz in Baden-Württemberg. Sie nennt Rechtsextremismus, Linksextremismus, islamistischen Extremismus und Terrorismus sowie auslandsbezogenen Extremismus und insbesondere auch die Reichsbürger als Bedrohung. Und Cyberangriffe und Spionage. Auch damit beschäftigt sich der Verfassungsschutz.
5: Da geht es darum, konkrete Verdachtsfälle zu bearbeiten, wenn der Verdacht entsteht, diese Person, jene Person könnte als Spion für Russland oder einen anderen Staat, auch China spielt hier eine große Rolle. Auch da gab es in jüngster Zeit ja Festnahmen, Verhaftungen in Deutschland, die belegen, dass der handfeste Verdachtsmomente, dass aktiv spioniert wird, gegeben sind. Und auch das klärt der Verfassungsschutz auf und kümmert sich drum.
0: Das ist die eine Seite der Medaille des Verfassungsschutzes. Wenn er seinen Job gut macht, dann bekommt man relativ wenig davon mit. Oft erst, wenn eine Gruppe festgenommen wird, dann hört man was. Die andere Seite der Medaille ist aber, wenn der Verfassungsschutz seinen Job nicht gut macht. Seit der Gründung des Bundesamts für Verfassungsschutz 1950 hat es immer wieder auch Skandale um die Behörde gegeben. Das vielleicht dunkelste Kapitel, der NSU-Terror. Die Mitglieder des nationalsozialistischen Untergrunds, kurz NSU, haben zwischen 2000 und 2007 10 Menschen ermordet. Der Verfassungsschutz will davon nichts bemerkt haben und das, obwohl mehr als 40 Fahrleute ins Umfeld des Terrornetzwerks eingeschleust wurden. Zudem fiel der Verdacht auf einen Mitarbeiter des hessischen Verfassungsschutzes, nämlich auf Andreas Temme. Denn als die Terroristen Halid Yozgat in einem Internetcafé ermordet haben, war Temme zur Tatzeit oder zumindest kurz vorher in genau diesem Internetcafé. Temme bestreitet jedoch, etwas von der Tat mitbekommen zu haben. Die ErmittlerInnen haben ihn als Tatverdächtigen festgenommen, konnten aber keine Beweise finden. Das Landesamt für Verfassungsschutz hat ihn trotzdem entlassen. Und dann ist da noch der Fall Hans-Georg Maaßen. Der frühere Chef des Bundesamts für Verfassungsschutz wird inzwischen selbst vom Verfassungsschutz beobachtet und von der Behörde als Rechtsextremist geführt. Vom obersten Verfassungsschützer zum Beobachtungsobjekt. Spricht das schon für ein strukturelles Problem? Verfassungsrechtler Hubertus Gersdorf schätzt das so ein.
1: Also das, glaube ich, ist jetzt eine Ausnahme gewesen, dass Personen hohe Ämter im Staat wahrnehmen, wie beispielsweise das Präsidentenamt des Bundesverfassungsschutzamtes und dann auf politische Abwege später geraten. Also üblicherweise sollte man davon ausgehen, dass diejenigen, die so hohe Ämter bekleiden, ganz sicher auf dem Boden des Grundgesetzes stehen und keine Zweifel auslösen. Das hängt von der jeweiligen Regierung ab. Wenn die Regierung selbst, um die Metapher nochmal aufzugreifen, auf Kriegsfuß steht mit unserer Verfassung, mit der freiheitlich-demokratischen Grundordnung, dann ist auch nicht ausgeschlossen, dass in die wesentlichen Staatsämter wie das Bundesamt für Verfassungsschutz eben auch Staatsfeinde hinein lanciert werden. Und das ist natürlich nicht im Interesse der Funktion und schon gar nicht im Interesse unserer Verfassung.
0: Dass diese Gefahr besteht, liegt laut Hubertus Gersdorf daran, wie der Verfassungsschutz besetzt wird.
1: Der Verfassungsschutz wird letztendlich nach den normalen Spielregeln des Staates besetzt, personell besetzt. Wenn irgendwann einmal Demokratiefeinde bei uns das Sagen haben, das heißt die Staatsleitung in den Händen haben, dann besteht die Gefahr, dass Staatsfeinde den Verfassungsschutz führen. Und damit wird dann der Verfassungsschutz im Kern seiner Aufgabe nicht gerecht. Also das müssen wir ganz offen so sehen. Jede Regierung kann aus dem und selbstverständlich personell Veränderungen in allen Behörden und damit auch der Verfassungsschutzämter, der Verfassungsschutzbehörden vornehmen und eine entsprechende, wie auch immer geartete, mit unserer demokratischen Grundordnung eher auf Kriegsfuß stehende Regierung könnte genauso die entsprechenden Personen austauschen und sich so willfährige Personen suchen, die dann im Ergebnis ihrer Aufgabe, nämlich unsere Verfassung zu schützen, nicht gerecht werden. Das müssen wir so offen sagen. Wir haben nicht so eine unabhängige Stellung, wie wir es beim Bundesverfassungsgericht kennen. Auch hierüber könnte man nachdenken, ob man in Bezug auf die Verfassungsschutzämter Mechanismen schaffen, verfassungsunmittelbarer Art, die die Unabhängigkeit der Verfassungsschutzbehörden auch von der Regierung hinreichend absichern.
0: Aber auch ohne, dass eine verfassungsfeindliche Regierung an der Macht ist, hat es ein Hans-Georg Maaßen an die Spitze des Verfassungsschutzes geschafft. Wir haben Stefan Kramer gefragt, wie man das in Zukunft verhindern kann.
6: Also Sie sehen mir bitte nach, wenn ich jetzt diesen konkreten Fall nicht bewerten will, aber ich möchte es mal so zusammenfassen. Augen auf bei der Personalwahl. Man muss eben sehr genau hinschauen, nicht nur an der Spitze solcher Behörden, sondern auch in der Mitarbeiterschaft und Mitarbeiterinnenschaft. Wen stellt man ein? Da geht es gar nicht darum, dass jetzt noch umfangreichere Tests durchgeführt werden müssen, sondern die Sicherheitsüberprüfungen müssen sorgfältig stattfinden. Man muss sich sehr genau anschauen, wie ticken diese Menschen? Bieten sie die Gewähr dafür, auf dem Boden der freiheitlich-demokratischen Grundordnung zu stehen?
0: Ähnlich sieht das auch Beate Bube vom Verfassungsschutz in Baden-Württemberg. Auf die Frage, wie sie verhindert, dass in ihrer eigenen Behörde Menschen mit verfassungsfeindlichen oder extremistischen Tendenzen arbeiten, verweist sie auf das Landessicherheitsüberprüfungsgesetz. Das erfordert für alle Mitarbeitenden in den Verfassungsschutzbehörden eine eingehende Überprüfung der Person auf Zuverlässigkeit und darauf, ob die Person für die freiheitlich-demokratische Grundordnung eintritt. Um das zu prüfen, werden umfangreiche Sicherheitsermittlungen durchgeführt, und zwar auch im Umfeld der Person.
5: Darüber hinaus ist es ein Thema, mit dem wir uns auch in der Behörde auf Führungsebene, aber auch mit den Mitarbeitern intensiv auseinandersetzen, um möglichst frühzeitig zu erkennen, soweit es Extremismusbezüge gibt bei einem Mitarbeitenden. Das möchte ich nicht gänzlich ausschließen. Da ist auch eine Verfassungsschutzbehörde nicht gänzlich sakrosankt.
0: Wie wehrhaft ist das Grundgesetz? Das Grundgesetz hat eine ganze Menge von Schutzmechanismen, um den Rechtsstaat zu verteidigen. Denn die Mütter und Väter des Grundgesetzes haben Lehren aus der Weimarer Republik und aus der Nazizeit gezogen. Sie wollten unsere Verfassung deshalb mit vielen Mechanismen ausstatten, um einen Missbrauch vorzubeugen und den Rechtsstaat und die Demokratie wehrhaft zu machen. Deswegen sieht das Grundgesetz heute so aus, wie es eben aussieht. Viele dieser Mechanismen wurden aber noch nie angewendet. Ob sie im Ernstfall tatsächlich greifen, wissen wir nicht hundertprozentig. Die Ewigkeitsklausel soll verhindern, dass die Essenz des Grundgesetzes geändert werden kann. Instrumente wie ein Parteienverbot oder auch der Bundeszwang sollen es ermöglichen, gegen Feinde der Verfassung vorzugehen. Wir haben das Bundesverfassungsgericht, das über die Einhaltung des Grundgesetzes wacht, und wir haben den Verfassungsschutz, der wie ein Rauchmelder funktionieren soll, wenn Gefahr für den Rechtsstaat bzw. die freiheitlich-demokratische Grundordnung droht. Und ganz wichtig, deswegen wiederhole ich es nochmal, Haltung. Denn wie schon Friedrich Ebert gesagt hat, Demokratie braucht Demokraten. Damit endet diese Folge. In der nächsten Folge geht es um eine der größten Krisen unserer Zeit, die Klimakrise. Inwiefern ist die Verfassung auf Ressourcenkonflikte in Zeiten der Klimakrise vorbereitet und welche subjektiven Rechte bieten eine Antwort auf diese Herausforderung? Bräuchten wir eigentlich ein ökologisches Grundgesetz? Diese und viele weitere Fragen beantworten wir euch am 19. Juni. Dann könnt ihr die Folge überall hören, wo es Podcasts gibt und unter stiftung-forum-recht.de. Redaktion für diese Folge waren Alea Rentmeister, Ina Lebetjew und Christian Bollert von Detektor FM sowie Marie-Elisabeth Mirsch und Katrin Schön von der Stiftung Forum Recht. Produziert wurde diese Folge von Benjamin Zerdani. Ich bin Rabea Schlotz. Ciao, bis zum nächsten Mal.

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1: 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Saurer Regen, zerstörte Wälder, eine massive Luftverschmutzung, vergiftete Flüsse und Seen. Die Liste der Umweltverschmutzungen in der DDR ist lang. Anfang, Mitte der 1980er Jahre wurden die Umweltverschmutzungen Thema von oppositionellen Gruppen. 1986, also vor 40 Jahren, wurde die sogenannte DDR-Umweltbibliothek gegründet. Was es damit auf sich hat, das erfahrt ihr gleich hier im Klima-Podcast von Detektor FM. Ich bin Ina Lebetjew. Hi.
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1: Christian Halbrock war von 1983 an bei verschiedenen Umweltschutzaktionen dabei, zum Beispiel bei Fahrraddemos gegen die Umweltverschmutzung und die Militarisierung in der DDR. Und 1986 gründete er zusammen mit ein paar Mitstreitern die Berliner Umweltbibliothek in der Zionskirchgemeinde. Und ich bin ganz gespannt, was er von dieser Zeit zu berichten hat. Hallo Herr Halbrock, willkommen im Klimapodcast von Detektor FM.
3: Ja, hallo, Taschen.
1: Ich habe es eben schon erwähnt, Sie haben Mitte der 1980er Jahre zusammen mit anderen die DDR-Umweltbibliothek in Berlin gegründet. Erstmal, was war das umwelttechnisch für eine Zeit? Wie haben Sie die Situation damals wahrgenommen?
3: Ja, die Umweltbibliothek ist ja nicht aus dem Nichts heraus entstanden, sondern es gab einen Vorläuferkreis, den Friedens- und Umweltkreis der Pfarr- und Glaubensgemeinde in Berlin-Lichtenberg, der am 1. September 1983 ins Leben gerufen wurde. Also wir haben uns da 1983, Anfang September, in der Glaubenskirche getroffen. Da hatten dazu aufgerufen, wir wollen einen neuen Friedens- und Umweltkreis gründen. Und das war sozusagen der Vorläufer. Das war alles in Lichtenberg noch, an der Pfarr- und Glaubenskirche. Da hatten wir einen Pfarrer, der uns sehr gut gewogen war und wo dies möglich war. Aber Lichtenberg war nun mal nicht der Prenzlauer Berg oder Mitte, wo das größte Publikum wohnte, was wir erreichen wollte. Und die Glaubenskirche befand sich in unmittelbarer Nachbarschaft, nur 300 Meter entfernt von der Hauptzentrale der Staatssicherheit in Berlin. Also war das nicht der beste Ort. Und wir haben dann gesucht nach Räumen, wo wir unser Anliegen, eine Umweltbibliothek zu gründen und auch zu etablieren, wo wir das machen können, an welcher Kirchgemeinde. Und wir kamen dann auch relativ schnell auf die Zionskirche, die Zionskirchgemeinde, weil wir kannten dort Leute und wir wussten, dass diese Kirchgemeinde in der Nähe der Grenze personell und strukturell ziemlich stark ausgedünnt ist und sich sicherlich über so eine Initiative freuen würde und wir dort auch Gehör finden würden. Jetzt vom Ansatz her ist die Umweltbibliothek als Gründung nicht nur reines Umweltanliegen gewesen, Umweltaktion und eine Umwelteinrichtung, sondern wir haben einen weiter gefächerten Begriff gehabt. Also Umwelt war für uns alles, was den Menschen umgibt und was ihn einschränkt in seiner Meinungsfreiheit, in seiner Reisefreiheit, in der Art und Weise, etwas zu tun, was er vorhat, wenn es sein Recht ist, dieses zu tun. Und wir hatten eben diesen Umweltbegriff, das passte irgendwie in die Landschaft. Das war nicht so politisch verfänglich, als wenn wir uns gleich irgendwie oppositionelle Gruppe genannt hätten. Und wir hatten eben doch enge Kontakte zu den Umweltinitiativen in der damaligen Bundesrepublik, fühlten uns dazugehörig zu dieser politischen Strömung und somit passte das. Aber wir waren eben keine reine auf Umwelterhalt, nur verengte Initiative. Und das Zweite, was wichtig war zur Einrichtung dieser Initiative, war so, es gab Ostberlin seit Ende der 70er Jahre verschiedene Gruppen, die trafen sich irgendwo in kirchlichen Räumen, dann häufig auch in privaten Räumen, das hatten wir auch so gemacht, trafen uns in privaten Wohnungen, teilweise konspirativ. Das war aber alles keine gute Lösung. Wir wollten die Menschen erreichen, an die Menschen rankommen und wollten erreichbar sein für die Menschen. Und von daher entstand die Idee, man müsste über diese Gruppen, die sich etabliert haben, die so eine Art Protestkultur im institutionellen Rahmen zelebrierten, über Protestschreiben, über Resolution, über Eingaben, das müsste man erweitern, indem man eine Art Gegengesellschaft aufbaut. Eine Gegengesellschaft, also in der Bundesrepublik und in Westeuropa, auch Lateinamerika, stand dafür das Prinzip der Graswurzelbewegung. Aber wir haben uns auch stark am polnischen Beispiel orientiert, wo damals Solidarność ganz stark war und es gab ja quasi eine Art Gegengesellschaft im kommunistischen Polen. Und sowas wollten wir in der DDR aufbauen, eine sozusagen Gegengesellschaft im bestehenden Staat, der aus eigenen Bibliotheken besteht, aus Untergrundtheatern, aus eigenen Zeitschriften, Untergrundzeitschriften, auch eigenen Werkstätten, Kinderläden, alles einrichten, die sich dem Staat entziehen, um dieser Diktatur, Fundament der Diktatur, langsam sozusagen das vielleicht auszuhöhlen, punktuell auszuhöhlen und sozusagen in diesem Land für die Leute, die nicht einverstanden waren und im Land bleiben wollten, eine Möglichkeit zu schaffen, in dem Land leben zu können, ne? Ohne nur die staatlichen Einrichtungen zu besuchen zu müssen.
1: Also war es schon auch irgendwie eine sehr politische Organisation, weil ich, also zuallererst muss ich so an Bibliothek denken, an so einen Ort des stillen Nachdenkens und wo eben irgendwie lange Buchreihen in den Regalen stehen und man hinkommt, um, keine Ahnung, heutzutage seine Abschlussarbeiten zu schreiben oder so. Aber diese Umweltbibliothek war ja noch viel mehr, oder?
3: Das war viel mehr. Also hieß eben Umweltbibliothek, war ein schlüssiger Begriff und ein greifbarer Begriff. Aber wir haben schon im April, Mai 1986, da begann mit einem Veranstaltungsprogramm, was wir auch durchgehalten haben all die Jahre. Damals war eben der Reaktorunfall in Tschernobyl eine unserer ersten Veranstaltungen, stark besucht. Aber ebenso ging es auch, ein Titel einer der ersten Veranstaltungen war auch Karrierist oder Penner. Wie verhält man sich in einer Diktatur, wo man entweder nur Karriere machen kann und sich anpassen kann oder wenn man das nicht macht, aus allen Ausbildungszusammenhängen rausfällt. Also somit haben wir immer schon früh stark politischen Ansatz verfolgt, haben neben diesem Veranstaltungsprogramm und dem Bibliotheksbetrieb vor allen Dingen eine eigene Zeitung herausgegeben oder eine eigene Zeitschrift, die Umweltblätter. Das ist an sich das Herzstück dieser Umweltbibliothek. Es steht überall drin, selbst auf staatlicher Stelle wurde gesagt, das ist gar kein Umweltblatt um Umweltthemen, sondern die greifen so Menschenrechtsthemen auf, politische Themen auf, berichten über polizeiliche Übergriffe und ähnliches. Aber das Entscheidende war, und darum ging es uns, ein Netzwerk zu bilden, ein Netzwerk, wo Leute uns erreichen können und wo wir über das Netzwerk, dass wir da mit Leuten auch wieder andersrum in Kontakt treten können. Also das entscheidende Herzstück dieser Umweltpolitik war quasi, bestand aus drei Räumen, also einem vorderen Raum, wo man sich hinsetzen konnte, Sachen austauschen konnte mit schwarzem Brett und einigen Regalen, dann einen Raum, wo vor allen Dingen Regale drin waren und im hinteren Raum ein kleiner Raum und da stand ein riesen langer Verteiler, wie bei der Post früher, mit so kleinen Fächern, wo man was reinschieben konnte. Da waren die Adressen rangeschrieben, wohin unsere Umweltblätter quer durch die DDR gehen sollten. Überall hin, von Dresden bis nach Thüringen, hoch nach Wismar, auf die Insel Rügen. Und gleichzeitig funktionierte dies wie ein Informationssystem. Die Leute ließen sich diese nicht nur zustellen, einige per Post, einige auf verschlungenen Wegen, einige mit Kurier, sondern sie lieferten im Rücklauf, viele lieferten wichtige Informationen aus der DDR. Informationen, an die sonst ja keiner rankam oder die geheim gehalten wurden. Oder sie lieferten manchmal auch Materialien, die einfach braucht, Papier, Druckmatrizen und ähnliches. Und dieses Vernetzungssystem machte die Umweltbibliothek ja zu einer Einrichtung, die bis im ganzen Land ja ihre Wirkung entfaltete.
1: Jetzt waren Sie ja zu der Zeit irgendwie gerade mal Anfang 20. Hat es denn viel Mut gekostet, sich da reinzuwerfen in diese Gründung oder diese Initiative?
3: Ja, das stimmt. Wir waren damals relativ jung, vielleicht auch nur aus heutiger Perspektive. Damals war es eben tatsächlich so, dass man, ja, man war im Schulunterricht schon, wurde mal konfrontiert und musste mal Positionen beziehen. In den Schulen wird man Mitglied dieser Freien Deutschen Jugend, dieser Einheitsorganisation, macht man mit im vormilitärischen Unterricht. Wir hatten den Sonderfall, dass es gab so eine produktiven Arbeit, nannte sich das ein Unterrichtsfach. Da fand dann irgendwo statt in Landwirtschaftsbetrieben oder in anderen volkseigenen Betrieben. Und wir hatten den Sonderfall, dass der in einem Rüstungsbetrieb standfand. Also in der Schule wurde überall geprägt. Predigt DDR ist Frieden und Sozialismus ist Frieden, aber in der Praxis wurden wir dann eben in einem Rüstungsbetrieb während der Schulzeit eingesetzt. Also man war relativ früh, konnte man sich solchen Fragen kaum entziehen. Man wurde auch an jeder Ecke damit belästigt, musste man so sagen. Also diese Penetranz der Ideologie, die ließ einem nur die Möglichkeit zu, entweder sich runterzuducken oder nicht zu sagen oder mitzumachen oder dann eben anzuecken. Und ich bin eben auch in einem Milieu groß geworden, so südlich von Rostock, wo eine so eine Art Grundstimmung da wurde, gesagt, der Sozialismus, der wird vor allen Dingen in Berlin aufgebaut, auch nicht bei uns. Und viele stimmt einfach nicht an diesem System. Da wurde nicht offiziell drüber geredet, aber überall, wo die Leute sich unbeobachtet fühlten, redete man eindeutig darüber. Und somit war eine hohe Politisierung dort von Anfang an. Und ich bin in dem Bewusstsein groß geworden, dass man mit seiner Meinung nicht hinter sozusagen Deich halten soll und dass man offen sagen soll, was eben Phase ist. Bin dann auch relativ früh in irgendwelche Sachen mit reingerutscht. Also es gab damals diesen Aufnäher Schwerter zu Flugscharen, den ich getragen habe in der Berufsschule. Berufsschulverbot, Betriebsverbot, also den Betrieb zu betreten, Festnahme durch Staatssicherheit, Beschlagnahmung und so weiter.
1: Was bedeutet das nochmal, Schwerter zu Flugscharen, für Leute, die davon noch nicht was gehört haben?
3: Ja, das war ein Friedenssymbol und Friedensaufnäher der Jugendarbeit der evangelischen Kirche, die um den vielen Jugendlichen, die in dieser Zeit groß wurden und einfach mit dieser zunehmenden Militarisierung nicht einverstanden waren, in der DDR, so eine Art, ja, Halt zu geben. Und in diesem Zusammenhang entstanden die sogenannten Friedensdekaden in der DDR Ende der 70er Jahre. Und ja, und für diese Friedensdekaden wurden eben diese Aufnäher gedruckt und ja, man konnte die sich annehmen, aber es wurde ja auch über Jagd auf Leute gemacht, die damit offiziell herumliefen und öffentlich herumliefen.
1: Und dass Sie das gemacht haben, quasi hatte dann einfach große Konsequenzen für Sie?
3: Das hatte Konsequenzen, ja. Ein Berufsschulverbot, also sozusagen das, die Berufsschule zu betreten zu dürfen und den Betrieb betreten zu dürfen. Aber auch so eine Sicht hinter die Kulissen dieses Systems. Also man hat relativ viel Geschütze aufgefahren, Einbestellung zur Aussprache mit 8 Leuten beim Rat der Stadt, Abteilung Bildung oder wie das Ding da hieß. Und natürlich war das erstmal bitter, die Berufsschule nicht betreten zu dürfen, weil man wollte ja seinen Lehrabschluss machen. Und ja, irgendwann war das ja beschlagnahmt worden alles, eingezogen worden mit der Androhung von Geldstrafe, falls ich das mir einen neuen anmachen würde, einen neuen auftreiben könnte. Und dann kam ich zurück zur Berufsschule und habe einfach mitbekommen, da gab es 3 Berufsschullehrer, die hatten einen Plan entworfen, die Abschlussprüfung für mich abzunehmen, zu dritt und dann das nicht in der Berufsschule zu machen, sondern in, ja, irgendwo in einem Gartenlokal oder in einer Südstadtmensa in Rostock, dachte ich, dass also in diesem Land ist nicht nur Frust, sondern es kann auch was passieren, wenn die Leute die Möglichkeit sehen. Und es gibt sicherlich Leute, die bereit sind, dem entgegenzutreten, dem System. Also von daher war ich relativ früh politisiert und bin dann, es war für mich klare Sache, ich wollte nicht den Wehrdienst ableisten in der DDR-Armee, die ja de facto nach der Moskauer Pfeife tanzte. Und es war ja bekannt, dass Moskau seine Truppen damals 1968 in die Tschechoslowakei hat einmarschieren lassen. Und ja, wie ich in der Lehrzeit war, war Polen ein großes Thema und alle überlegten, lassen die jetzt auch Panzer nach Polen einrücken? Und das wollte ich auf keinen Fall. Das war klar, ich verweigere den Wehrdienst. Ich habe den auch aus politischen Gründen verweigert, also nicht rein aus religiösen Gründen. Und aus diesem Grund habe ich dann gesagt, mein Dienst an der Gesellschaft ist, dass ich ein Jahr in einem kirchlichen Behindertenheim arbeite bei Berlin. Das habe ich dann auch gemacht. Und wie ich nach Berlin kam, war an sich für mich klar, ich gehe nach Berlin, nicht nur weil man in Berlin sich etwas freier bewegen kann in Ostberlin, als jetzt in den Bezirksstädten, sondern ich will mich da auch an Gruppen anschließen, mit Leuten was zusammen machen, um was aufzubauen. Ne? Das war für mich klar. Ne?
1: Das heißt, also Sie haben die Bibliothek gegründet. Sie haben gesagt, es war Netzwerk, es war Politik, es war ein Ort, um sich zu sehen, um sich zu treffen und sich unbeobachtet auch unterhalten zu können oder Pläne zu schmieden und diese Umweltblätter auch zu drucken. Was haben Sie da noch gemacht? Gab es denn da auch spezielle Literatur oder welche Funktionen hatte das noch?
3: Ja, also wir haben uns natürlich Literatur besorgt, die man in der DDR nicht ohne weiteres rankam. Zu Umweltfragen, aber auch zu Menschenrechtsfragen, zu Rechtsfragen, auch zu gesellschaftlichen Fragen, bis hin alles, was in der Bundesrepublik erschienen war, über das Ministerium für Staatssicherheit. Und haben diese Literatur, weil man die natürlich nicht ohne weiteres reinbekam, geschmuggelt über verschlungene Wege. Ja, da ist das meiste dann auch bei uns angekommen. Und das wurde dann noch immer besser perfektioniert und ausgebaut. Berlin ist da ein gutes Pflaster, weil es da gewisse Möglichkeiten gibt, gewisse Kanäle auszunutzen und nicht alle Fahrzeuge von den DDR-Grenzpolizisten und von den Zollorganen der DDR kontrolliert werden durften und konnten. Also wir bekamen dann auch immer mehr. Selbst Zeitungen bekamen wir, Zeitschriften aus dem Westen, die Taz bekamen wir, die Graswurzel, diese Zeitschrift bekamen wir. Also wir bekamen relativ viele Sachen. Ja, und das war schon enorm. Es war trotzdem natürlich eine übersichtliche Bibliothek. Ne? Also man kann sich das nicht vorstellen wie ein Riesen, sondern es waren eben diese zwei Räume, die schon ganz schön voll waren. Aber es gab ja auch nicht viele Initiativen in der DDR, die sich dagegen stellten. Und als die Ausreisebewegung immer stärker wurde, sprach sich darum, man müsse vielleicht mal auch zur Umweltbibliothek gehen, sich da was ausleihen, registriert werden als Nutzer. Vielleicht kommt man dann schneller raus aus der DDR. Und da haben wir schnell mitgekriegt, wenn da so ein Rahmen ansetzt und die Leute einer nach dem anderen bei uns ankommen, so viele Bücher haben wir gar nicht bei uns in der Bibliothek. Die sind dann alle weg auf einmal, ne? Alle ausgeliehen.
1: Ich hatte gelesen, dass es auch dann im November 1987 eine Razzia der Staatssicherheit gegeben hat in der Umweltbibliothek und dass die sozusagen sich erhofft hatten, dass sie sie auf frischer Tat ertappen bei illegalen Druckarbeiten und dass sie selber zu dem Zeitpunkt eben nicht dort waren gerade. Wie hat dieses Eingreifen des Staates denn was verändert? Also nehme ich an, wie haben Sie es empfunden damals?
3: Na, es war ein wichtiger Einschnitt. Insgesamt in der natürlich Entwicklung der Umweltbibliothek, aber natürlich so ein wichtiges Ereignis, dass es auch in die Chronologie der DDR hineingekommen ist. Das war uns damals auch schon klar. Ursprünglich war es so, dass die staatlichen Stellen versuchten, nach allen Maßgaben uns zu ignorieren. Wir waren de facto nicht existent und man beschwerte sich überall bei kirchlich Verantwortlichen über die Leute da im Keller in der Umweltbibliothek. Und die sagten dann, naja, wenn Sie Probleme mit den jungen Leuten haben, dann unterhalten Sie sich doch mit denen, gehen Sie dahin. Und das ignorierten die und sagten, nee, kommt gar nicht in die Frage, wir sprechen mit diesen Leuten nicht. Hinzu kam noch, dass es in dieser Phase geheimpolizeilich und auch polizeilich nicht gegen uns vorgegangen ist, sondern man hat das über verschlungene Wege gemacht, indem man versucht hat, einzelne Leute in der Umweltpolitik zu kriminalisieren. Also die Staatssicherheit hat Straftaten begangen und hat versucht, die einzelnen Leuten unterzuschieben. Was schiefgegangen ist, nicht funktioniert hat, weil das so dilettantisch gemacht war. Aber es war trotzdem eine unheimlich nervliche Belastung. Und dann im November 1987 war es so, es gab ja zwei wichtige Samizdat-Zeitschriften, also jetzt von oppositionellen Gruppen herausgegebene Zeitschriften in Ostberlin. Das eine war der Grenzfall von der Initiative Frieden und Menschenrechte und das andere waren die Umweltblätter. Die unterschieden sich quasi nicht besonders in dem, was sie berichteten. Aber die Initiative Frieden und Menschenrechte mit ihrem Grenzfall war nicht mal in der Kirche untergekommen, sondern war eine Gruppe, die außerhalb der Kirche agierte und die wesentlich deutlicher auch den Staat herausforderte. Die Leute druckten da zu Hause, immer unter der Gefahr, dass der Staat sofort zugreift. Und wir kannten die Leute natürlich sehr gut. Wir waren alle aufs Engste miteinander verbandelt. Und an dem besagten Abend hatten wir uns bereit erklärt, noch nicht fertig gedruckte Seiten des Grenzfalls mitzudrucken. Es sollten die Umweltblätter gedruckt werden an dem Abend, in der Nacht, aber auch die noch nicht fertiggestellten Seiten des Grenzfalls. Ja, und das Ganze ist vorher durchgesickert, der Staatssicherheit bekannt gewesen. Und dann gab es den berühmten Überfall auf die Kellerräume der Umweltbibliothek mit der Pressekampagne am nächsten Tage auf frischer Tat ertappt. Es war ja so, dass in der DDR ganz selten berichtet wurde über politische Geschichten oder dass man gegen politisch Andersdenkende vorgegangen ist. Auf einmal war aber so in der Berliner Zeitung auf der letzten Seite hinten so ein Artikel auf frischer Tat ertappt, so ein kleiner Artikel. Daneben war eine Meldung platziert über einen Kriminellen, der per Fahndung gesucht wird, was auch ganz selten in der DDR geschah, dass so eine Fahndung überhaupt in der Zeitung lief. Das war alles gut inszeniert. Und natürlich hatte man die Leute, die das geplant haben im Ministerium für Staatssicherheit, gedacht, es funktioniert, wie es immer funktioniert hat in der DDR. Der Vaterstaat schlägt mit der Faust auf den Tisch. Alle verkriechen sich unterm Tisch und kommen auch nicht wieder heraus. Wir haben es geschafft, genau etwas anderes herzustellen. Und zwar, indem wir diese Verhaftung unserer Leute und der Beschlagnahmung der Technik Mahnwachen entgegengesetzt haben. Mahnwachen, die vor der Kirche standen. Die ersten Mahnwachen wurden auch noch festgenommen und mitgenommen. Aber wir haben dann immer neue Staffeln hingeschickt, bis dann endlich eine Staffel stehen blieb vor der Kirche. Und denen war natürlich klar dadurch, das sind Leute, die lassen sich nicht wegbeißen, die lassen sich nicht wegschubsen, die ziehen ihr Ding durch. Und die Sache wurde dann relativ schnell auch in West-Berlin in der Bundesrepublik bekannt, lief dort über den Äther, über Radio, über Fernsehen. Und diese Aktion, diese Protestaktion, die hat's doch tatsächlich dazu geführt, dass wir unsere Leute wieder rausbekommen haben, dass wir die Strafverfahren, dass die eingestellt wurden. Die Technik haben wir nicht zurückbekommen. Aber und gleichzeitig wurde die Umweltbibliothek de facto deutschlandweit bekannt, indem ja selbst in den Abendnachrichten im Westen darüber berichtet wurde.
1: Und es war, glaube ich, wirklich eine absolute Seltenheit. Also weil ja auch Leute verhaftet wurden für Dinge, die sie nicht getan hatten und nicht wieder freigekommen sind. Also das klingt nach einer absoluten Ausnahmegeschichte, ne?
3: Genau, das war eine absolute Ausnahmegeschichte. Zum einen eben, dass Leute sich tatsächlich dem entgegengestellt haben in dieser Art und Weise und nicht verkrochen haben, sondern gegengehalten haben. Zum anderen war es, das kam uns in gewissem Maße natürlich zugute, ein Übergriff staatlicher Stellen auf kirchliche Räume. Sowas gab es die letzten Male in massierter Form in den 1950er Jahren. Und dann war eben ja, in den 60er Jahren hin und wieder, in den 70er Jahren eigentlich nicht mehr. Und viele lebten in der DDR unter der Illusion, na, die DDR ist so auch in ihre Jahre gekommen, vernünftiger geworden, sowas gibt es nicht mehr. Es ist kein Staat, der besonders toll ist und keine Gesellschaft, die so, aber man kann in ihr leben, man kann in ihr doch gut auskommen, auch der Staat hat dazugelernt. Und nun auf einmal passierte genau das, das war das Déjà-vu, die 50er Jahre sind zurück. Das hat der ganzen Sache einen enormen Schub gegeben, dass wir auch innerkirchlich eine enorme Solidarität erfahren haben, auch von Leuten, die uns vorher manchmal skeptisch gegenüberstanden. Ja, und das war einfach in dieser organisierten Langeweile DDR war das wirklich ein Paukenschlag. Das war uns klar, das mit dieser Nummer kommen sie nicht ohne weiteres in die Normalität zurück.
1: Und natürlich auch für die Gründung, ich habe es ja am Anfang gesagt, die Umweltbibliothek, die Räume, das waren Räume, die sie von der Kirche, von der Erziehungsgemeinde, von dem Pfarrer zur Verfügung gestellt bekommen haben. Und die Kirche, der Schutz genau. der Kirche hat ja offenbar dann auch eine große Rolle gespielt, damit sie da rausgekommen sind, sicher. Ne?
3: Ja, genau. Der hat auf jeden Fall eine Rolle gespielt. Das war auch klar, so eine Bibliothek als Anlaufpunkt können wir nur in kirchlichen Räumen machen. Und der Pfarrer, der uns das erste Mal sah, war uns sehr angetan. Er hatte in den 50er Jahren selbst Ausgrenzung erfahren, war von einer Schule verwiesen worden, weil er zur jungen Gemeinde gehörte, war auch in einer Parteizeitung namentlich angegriffen worden und von daher sah er sozusagen seine eigene Jugend sozusagen wieder vor seiner Haustür stehen, hat uns reingebeten, hat uns gleich da die Räume gezeigt, die Kellerräume. Ja, das war vor die Motorradwerkstatt seines Schwiegersohns und die haben uns dann sozusagen ausgebaut, Heizung reingelegt und das wurde die Umweltbibliothek. Aber ohne diese kirchlichen Räume wäre das nicht gegangen und auch die Mahnwachen, die ja ganz wichtig waren, das war nur möglich vor dieser Kirche selber. Ne? Man hat das auch versucht zu unterbinden, also mit baurechtlichen, an den Haaren herbeigezogenen Argumenten, dass wir nicht vor dem Turm stehen durften, sondern nur an einer Seitentür. Und so weiter und so fort. Ne? Aber man ist eben an das Gebäude auch nicht richtig rangekommen. Mit der einen Ausnahme, wir hatten hier ein Transparenz am Kirchturm rangemacht, Freiheit für die Inhaftierten. Und da ist dann tatsächlich die Feuerwehr angerückt mit einer Einsatzleiter, LKW dran und hat das Transparente vom Kirchturm wieder runtergeholt.
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1: 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Jetzt konnten Sie ja 1986 und auch 87 noch nicht ahnen, was bald passieren würde. Hatten Sie da manchmal auch so ein bisschen Schiss vor der eigenen Courage oder dass das zu große Opfer kostet?
3: Schwer zu sagen. Das ist eine Geschichte, wo man mittendrin ist. Das alles, ich bin in diesen kirchlichen Kreisen sicherlich einer von denen gewesen, die sich nicht am schnellsten haben einschüchtern lassen, nur vom Namen Staatssicherheit. Ich hatte auch, bevor ich nach Berlin kam, eine Festnahme in Wismar auf dem Bahnhof durch die Transportpolizei, wo dann noch Verhören und allem Möglichen der Staatssicherheit überstellt und den Vorwurf, ich hätte die DDR verlassen wollen und gesetzlich. Und da habe ich mitgekriegt, wie man mit Leuten umgeht, die keinen kirchlichen Schutz haben. Da wurde nicht nur geschubst und gebrüllt und alles Mögliche. Da wurde auch mit der Waffe gedroht, falls sie einen Fluchtversuch unternehmen sollte bei der Überführung. Also das war schon nicht ganz ohne. Und ich bin auch jemand, der sich jetzt mit psychischen Mitteln nicht so schnell unter Druck setzen lässt. Das ist bei anderen ja anders, das ist jeder unterschiedlich. Es war dann zum Teil so, dass, wie ich dann zur Staatssicherheit überstellt wurde, in die Verhöre, dass das zumindest den angenehmen Nebeneffekt hatte, dass dort eben nicht mehr physisch zugelangt wurde. Ne? Und man hatte es da auch mit unsäglich dummen Leuten zu tun, aber nicht ganz so dumm wie bei der Polizei. Ne? Und von daher, gut, hatte ich schon einiges erlebt. Bin auch relativ früh häufig festgenommen worden, zu Verhören gebracht worden. Vor allen Dingen im Herbst 1983, aber auch später auch immer wieder. Es war auch so, dass alle so den Eindruck hatten oder viele, dass sie mich da irgendwie ein bisschen rausgepickt hatten in der Gruppe. Nachdem den kochen wir mal weich, wenn der schlapp macht, dann haben die anderen auch nicht mehr so viel Lust oder viele springen ab. Aber das ist denen nicht gelungen. Und ich hatte dann ja neben vielen Ordnungsstrafverfahren auch ein Überprüfungsverfahren auf Einleitung eines Ermittlungsverfahrens wegen Widerstand gegen die Staatsgewalt, musste eben viele Ordnungsstrafen bezahlen und hatte keine Chance, in der DDR eine Ausbildung noch zu machen. Das war klar. Das war selbst so, dass ich mich mit meiner Urkunde als Elektriker überall bewerben konnte. Und im Bewerbungsgespräch wurde gesagt, ja klar, Elektriker brauchen wir sofort. Ne? Und eine Woche später kam die Nachricht, ja, nee, da ist was dazwischen gekommen und das geht nicht und so. Ne? Es geht leider wirklich nicht. Ne? Ich habe mich auch mal zusammen mit einem Punk beworben. Habe ich gedacht, nee, Punk nehmen sie sicherlich nicht. Und mich werden sie vielleicht nehmen. Aber am Ende wurde der Punk genommen. Und auch da, also es war so, mit Ausbildung war nichts, im vernünftigen Arbeitsrechtsverhältnis war nicht. Ich habe dann bei der Kirche gearbeitet und ich durfte die DDR auch grundsätzlich nicht verlassen. Also weder in Richtung Westen, noch in Richtung Polen, noch nach die Tschechoslowakei. Da war schon klar, mit Anfang 20 sieht man vielleicht vieles anders. Wurde auch bei mehreren Verhören gefragt, ob ich nicht endlich, weil es ja keinen Sinn hat und unterschiedliche Meinungen und ich sowieso immer negativ auffalle, nicht lieber in den Westen ausreisen will. Und da wurde mir auch gesagt, das dauert maximal 3 Wochen. Ich brauche jetzt nur hier sofort unterschreiben und dann bin ich in 3 Wochen draußen. Das war natürlich ein gutes Angebot. Viele haben ja Ausreiseanträge über und über geschrieben, 10 Stück manchmal und sind nicht rausgekommen oder haben jahrelang gewartet und ich hatte innerhalb von 3 Wochen die DDR verlassen können.
1: Meinen Sie, dass das eine Falle war oder dass es so gemeint war?
3: Das war so gemeint. Das sind ja auch viele. Also die Umweltbewegung und die Friedensbewegung unabhängig, dieses Jahr massiv geschwächt worden durch die Ausreise. Ne? Und das hätten die auch so, hätten sie mich gehen lassen. Aber es war ja so, wir hatten viel Kontakt auch zu den Umweltaktivisten im Westen, die sagten, ja, wir können ja an sich alles machen, was wir wollen, aktionsmäßig politisch machen, aber wir bewirken de facto nichts. Man hört doch gar nicht hin, ne? So, ne? Und im Westen kannst du an sich alles sagen und alles machen, aber du hast ja keinen Effekt, ne? So war damals. Bei uns war es so, wir durften an sich nichts machen. Aber wenn wir auch was nur allzu Kleines machten, wurde das sofort registriert und auch wenn es nicht besonders intelligent ausgedrückt war, sofort auch verstanden als Kritik. Und ja, wir wurden wahrgenommen. Ne? Das war dieses Angebot, reisen Sie doch endlich aus der DDR. Das hatte auch den Aspekt, dass man sagen konnte, okay, wenn ich noch ein bisschen hier bleibe, kann ich maximalen Schaden anrichten, ne, in dem Land. Ne? Es ist richtig mehr Schaden an, als wenn ich jetzt in den Westen gehe und da verschwinde in der Masse der vielen. Ne? Und ja, das war sicherlich Anfang 20. Ich weiß nicht, ich habe manchmal drüber nachgedacht später, ob ich vielleicht später dann irgendwann meine Meinung geändert hätte, ne? Wenn ich gesehen hätte, dass in dem Land sich nichts verändert, nichts passiert. Aber zu dem
1: waren
3: Zeitpunkt...
1: Waren Sie weiter Feuer und Flamme?
3: Ja, oder man muss sagen, es ist so eine Art, man wird reingeboren in ein System. Und ich war jetzt ja nicht, wie es aber so schön hieß, ein Kind von Angehörigen der Arbeiterklasse, sondern meine Eltern arbeiteten im kirchlichen Dienst und viele andere bei uns im Dorf, die waren Bauern, die hatten noch E4 zu Hause, waren noch nicht vollgenossenschaftlich, waren Handwerker. Und wenn einem gleich erklärt wird, ja, in einer zukünftigen sozialistischen Gesellschaft ist für solche Leute an sich kein Platz mehr. Und das geht dann an sich immer so weiter mit irgendwelchen Sachen. Man ist in so einer Art Reaktion, ne? Man reagiert immer, ne? Und wenn man eben ein bisschen dicken Schädel hat, dann kriegt man auch nicht zu allen Vieren, sondern man reagiert. Und das war sozusagen der Mechanismus, ne, der mich da noch angetrieben hat. In einem Staat, mit dem ich nicht einverstanden war, den ich auch so nicht akzeptieren wollte, mir das nicht gefallen zu lassen und dann wieder reagieren zu müssen auf das Echo des Staates da drauf.
1: Sie haben ja dann 1989 nach der Wende, also eigentlich direkt danach, sich von der Umweltbibliothek verabschiedet, weil Sie sagten damals, Ihr Zweck sei aus Ihrer Sicht dann eben über Nacht nicht mehr nötig gewesen. Wie hat Sie denn diese Zeit und auch diese Rolle als Gründer der Umweltbibliothek, als Umweltaktivist geprägt?
3: Ja, ich hatte schon gesagt, dass alles sehr stark politisch war, auch durch das, was stattfand, bis hin zu dieser Durchsuchung, Stürmung der Räume. Wie dann die DDR zu Ende war und die Mauer fiel, war ich am Ende doch aber ganz froh, ne? Dass das alles mal endlich zu Ende war. Ne? Immer dieser Aktionismus, immer dieses, man war ja mehrere Abende in der Woche unterwegs, um politisch was machen zu müssen. Oder setzte Pamphlete auf, die dann irgendwo versandeten oder vielleicht auch mal im Westen erschienen. Aber es war Politik, Politik, Politik. Ne? Und das Leben ist immer als Politik. Und ich war dann irgendwie froh, ne, dass es auch was anderes gibt im Leben. Und für mich war auch klar, wie Sie schon gesagt hatten, dass die Umweltbibliothek war ein Informationscenter, eine Plattform, Drehscheibe, die spiegelbildlich zu den Verhältnissen der DDR entstanden ist, um diese Verhältnisse sozusagen zu unterlaufen. Und die Bundesrepublik funktioniert anders, ne? Für mich war entscheidend, erstmal die Bundesrepublik, klar, da gibt es Meinungsfreiheit, da gibt es Pressefreiheit, da gibt es Gewaltenteilung. Einfach nur zu sagen, wir machen so weiter, weil wir das so schön fanden und um weiterzumachen, das war für mich zu wenig, ne? Ich wollte wissen, wie die Bundesrepublik funktioniert, der ich anfangs sehr skeptisch gegenüber eingestellt war. Ich wollte wissen, wie sie funktioniert und ich wollte auch wissen, was mit uns eigentlich geschehen ist in diesen Jahren, als wir an sich nur reagiert haben. Was da eigentlich passiert in so einem System, ne? Und da habe ich mich dann zurückgezogen, hat auch vorgeschlagen, am besten die Umweltbibliothek aufzulösen, damit dieser Missbrauch, der dann stattfindet, dass sich andere diese Trophäe dann ans Revier klemmen und sagen, ja, ja, ne, wir sind in den Fußstapfen der Tradition und so, ne? Auf der anderen Seite ist es so, man empört sich gegen was, man protestiert gegen was, man hat ein Thema, auf das man aufdockt. Und es gibt immer zwei Leute. Es gibt gerade im Umweltengagement gibt es Leute, die aus persönlicher Betroffenheit reagieren. Und es gibt Leute, die reagieren und greifen ein Thema auf. Aber es geht nicht nur um das Thema, sie wollen über das Thema ihrem revolutionären Elan, ne, wie man sagen könnte, ne, Ausdruck verleihen. Und ich gehörte eher zur zweiten Gruppe. Und auf der anderen Seite ist es dann doch so, ne? Also ist dann doch nicht nur ein Vehikel gewesen, das hat man uns ganz häufig vorgeworfen, ihr missbraucht das Umweltthema, um gegen den Staat Stimmung zu machen. Auf einer Seite glaubt man dann doch an sowas, ne? Also im Grunde habe ich festgestellt, jetzt wie die Jahre vergehen, dass ich doch im Grunde so ein richtig verdammter Umweltschützer bin, ne? Und dass das auch eine Utopie war für mich, ne? Mhm. Dieses, ja, mit der Natur zu leben, anders zu leben, sozusagen Selbstversorgung. Und wir haben dann tatsächlich, meine Frau und ich haben uns hier vor 10 Jahren hier in Nordbrandenburg einen Wirtschaftshof, der sonst abgerissen worden wäre, größtenteils übernommen. Und sie war ja auch damals sehr aktiv in der Umweltbibliothek, hat de facto den ganzen Bibliotheksbetrieb, den ganzen Laden überhaupt am Laufen gehalten, also und gemanagt. Und jetzt ist es hier so, dass wir de facto unsere Träume von Anfang 20 hier umsetzen, um mal zu sehen, funktioniert das eigentlich, ne? Diese Sache, ne? Aus der Stadtwohnung raus und nicht nur immer in die Kaufhalle, in den Supermarkt laufen, sondern funktioniert dieses Ganze, ne? Diese Utopie, ne? Die ja Grundlage ist, damit sich eine Gesellschaft wandelt hin zu einer Gesellschaft, in der mehr Bewusstsein für Umwelt möglich ist und mehr für die Umwelt getan wird, weil auch die ganzen Produktionsstrukturen, weil die ganzen andere sind. Ne? Es ist ja nicht nur so, dass über Bewusstsein und über Verordnung und über verschärfte Heizungsgesetze und so weiter ökologische Gesellschaft entsteht, sondern sie entsteht ja de facto auch durch den Wandel von Produktionsverhältnissen, ne? Indem diese wieder regionaler, kleinteiliger werden. Ne? Wenn man sieht, was auch selbst in Ostdeutschland, aber auch in Westdeutschland bis in die 70er Jahre vor Ort alles produziert werden konnte, was man handwerklich konnte, was man sozusagen selber hergestellt hat und was heutzutage alles über Transport geregelt wird. Da wird sozusagen angeklickt, ich brauche das. Das kommt dann über den Versandhändler dort und dort und so entsteht ganz viel Mobilität, ganz viel Transport, ganz viel CO2-Belastung. Ne? Das ist damals nicht notwendig gewesen, weil die vor Ort auf ihren Höfen tatsächlich selber die Bretter sehen konnten, die Brunnenringe gießen konnten. Und ja, das ist sozusagen für uns jetzt in gewissem Maße so nochmal Versuch und die Bestätigung, dass wir doch daran geglaubt haben, ne? Dass wir nicht nur Bambule machen wollten. Ne?
1: Ich habe jetzt richtig Gänsehaut gehabt gerade, weil ich habe es vermutet oder habe dann sozusagen nachgeguckt und habe gesehen, dass Ihre Frau auch schon hier und da Interviews gegeben hat. Und also dann haben Sie dort kennengelernt, ja?
3: Ja, genau, wir kennen uns halt an, ne? So seit dieser Umweltbibliothek, ne?
1: Das ist ja wundervoll.
3: Ja.
1: Also, ja, auch super spannend, was Sie erzählen, wie Sie sozusagen heute leben oder auf Umwelt gucken. Jetzt sind das 40 Jahre.
3: Ja.
1: Gibt es noch irgendwas, was ich Sie gerade nicht gefragt habe? So die Lücke zwischen unseren beiden Köpfen, wo Sie sagen, das bleibt davon, dass wir das damals gemacht haben, was Ihnen wichtig war?
3: Ja, da kann man wahrscheinlich den ganzen Abend drüber reden. Ne? Also es war auf jeden Fall wichtig, das zu tun. Es ist immer wichtig, für seine Meinung einzustehen und nicht nur für seine eigene Meinung. Das ist mir tatsächlich wichtig. Unser Vorbild war ja über weite Strecken die Entwicklung in Polen mit der Freien Gewerkschaft Solidarność. Und letztendlich zerbricht Diktatur ja immer dann, wenn die Leute ihre Angst verlieren. Und wenn die Leute wieder solidarisch miteinander sind. Und Solidarität ist ja nicht nur, dass ich für meine Rechte eintrete, sondern für die Rechte des anderen, dem die Rechte vorenthalten werden. Und das ist, glaube ich, ein ganz wichtiger Aspekt für uns bis heute, ne? Was wir auch aus dieser Zeit mitgenommen haben, dass sich engagieren, auch für die Rechte anderer, wenn diese ihre Rechte nicht bekommen, ne? Das ist, glaube ich, ein ganz wichtiger um eine Diktatur ist es die Entsolidarisierung aus Angst und heute ist es die Entsolidarisierung aus Egoismus oder aus Konsumrausch oder aus was auch immer, ne? Aber da sozusagen einzuhaken, ne? Und sich zu engagieren, das ist eine wichtige Sache gewesen. Und natürlich, im Rückblick ist es natürlich immer das Wichtigste, dieser Zeitfaktor. Ne? Man war Anfang 20, die Zeit vergeht so schnell, dann hat man dies gemacht und das gemacht. Und man hat gesehen, wie Landschaften für große Maschinen umgestaltet wurden, wie Höfe umgestaltet wurden. Ein Großteil der Höfe auf da, wo wir leben, sind inzwischen für Wochenendsurlauber. Wochenendsleute haben da ihr Häuschen. Und die Grundstücke haben sich geändert dadurch auch, ne? Und auch die Dörfer. Also man sieht, was man alles wieder aufbauen müsste. Also wir haben angefangen, eine Streuobstwiese wieder anzupflanzen und das dauert, ne? Haben eine Walnussfarm aufgebaut. Aber das ist der Zeitfaktor, dass man sagt, man hat jetzt mal angefangen, an dem Traum wieder anzubeißen, damit loszulegen. Aber ob denn die Zeit reicht, ne? Also wer erntet dann die Erfolge am Ende, ne? Das sind dann höchstens die Enkel wahrscheinlich, ne? Und da hofft man natürlich, dass da was hängen bleibt, ne?
1: Auf jeden Fall. Das sagt Christian Heilbrock. Er hat 1986 zusammen mit ein paar Mitstreitern die Berliner Umweltbibliothek in der Zionskirchgemeinde gegründet. Vielen, vielen Dank für diese Eindrücke und die Informationen und die Geschichten zu diesem Thema. Dankeschön.
3: Ja, gerne.
1: Und das war's für diese Woche mit dem Klimapodcast von Detektor FM. 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Vielen Dank fürs Zuhören, sage ich. Produziert hat diese Folge Wiebke Stark. Ich bin Ina Lebetjew und ich freue mich, wenn ihr nächste Woche wieder mit dabei seid. Macht's gut, bis bald. Tschüss.
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1: Das Gegenteil von jetzt. Künstlerische Wege in eine andere Gegenwart heißt die neue Ausstellung im Jüdischen Museum Berlin, mit der dieses Jubiläumsjahr einen seiner Höhepunkte feiert. Angesichts andauernder Krisen des Jetzt sucht das Jüdische Museum in seinem 25. Jahr nach einem Gegenteil, nach Gegenentwürfen des Jetzt. Dafür haben sie 12 KünstlerInnen eingeladen, sich mit dieser Frage künstlerisch auseinanderzusetzen. Zu ihnen zählen unter anderem Yael Batana, Andrea Büttner, Ari Benjamin Meyers und Alexander Kluge. Welche künstlerischen Angebote sie machen, Wege in eine andere Gegenwart zu finden, darum geht's in dieser Folge. Mein Name ist Sarah-Marie Plikat. Hallo.
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1: Dieses Jahr feiert die Berlin Art Week ihren 15. Geburtstag. Kunstfans erwartet ein vollgepacktes und buntes Programm.

0: Vom 9. bis zum 13. September verwandeln über 100 PartnerInnen Berlin in eine Bühne für zeitgenössische Kunst. Darunter Museen, Sammlungen, Projekträume, Galerien und die Positions Berlin Art Fair. Zentraler Treffpunkt ist der Berlin Art Week Garten. Hier wird 5 Tage lang Großstadtdschungel zum Kunstjardin. Kostenlos und offen für alle. Neben Workshops, DJ-Sets, Talks und Führungen gibt es mit der Gallery Night und der Featured Night gleich 2 Nächte voller Openings, Performances und Partys. Am Wochenende öffnen sich die Türen einiger bedeutender Privatsammlungen und ermöglichen einen bislang verborgenen Blick auf bedeutende Kunstwerke. Bei den über 300 Veranstaltungen findet ihr bestimmt auch euer persönliches Highlight. Das Festival wird von der künstlerischen Leitung Mona Steele und dem Team der Kulturprojekte Berlin organisiert. Alle Informationen zum Programm der Jubiläumswoche findet ihr auf berlinartweek.de oder über den Link in unseren Shownotes. Das Gegenteil von jetzt, künstlerische Wege in eine andere Gegenwart. Über diese besondere Jubiläumsausstellung spreche ich mit Julia Friedrich und Shelly Harten. Die beiden haben sie nämlich kuratiert und vielleicht habt ihr es jetzt auch schon gehört, diesmal sind wir vor Ort verabredet. Wir sind nicht im Studio, wir zeichnen dieses Gespräch etwa 10 Tage vor Ausstellungseröffnung in Berlin auf. Aber erstmal an euch beide, hallo und herzlich willkommen, schön, dass ihr da seid.
1: Hallo.
2: Hallo.
0: Das Gegenteil von jetzt, ich bin so ein bisschen gestolpert bei dem Titel, muss ich ehrlich zugeben, weil das so den ersten Knoten im Kopf verursacht hat. War das beabsichtigt oder Zufall?
1: Nein, natürlich, das ist gut, wenn man stolpert. Deswegen haben wir ja so einen Titel gewählt, der einerseits plakativ ist, aber einen andererseits auch ins Nachdenken bringt. Weil das Jetzt ist ja etwas, was wir kennen. Es kann was ganz Flüchtiges sein, ein Augenblick, aber es kann auch was ganz Großes sein, wie die Gegenwart, in der wir alle drin sind und aus der wir oft eben nicht entrinnen können. Und in dieser Spannung ist dieser Titel zu verstehen und die Fragen, die sich dann ergeben, was ist diese Gegenwart? Ist das etwas, was ich beeinflussen kann oder nicht? Was ist denn das Gegenteil von diesem Jetzt? Ist das alles, was nicht ist? All diese Fragen, die sich ergeben können und vielleicht noch ganz andere Fragen, auf die wir jetzt gar nicht kommen, die sind beabsichtigt und das ist doch immer gut.
2: Mhm. Ja, also wir haben in der Ausstellung, wenn ich deine erste Frage mit der letzten Arbeit in der Ausstellung beantworten kann, eine Handlungsanweisung von William Forsythe, der die Besucherin auffordert, die Ausstellung ohne jeglichen Rhythmus wieder zu verlassen. Also zu gehen und zu versuchen, allen Rhythmus auszuschalten, den man also körperlich hat. Und dieser Gedankenhüpfer, von dem du sprichst, der ist praktisch in dieser Arbeit schon körperlich enthalten und soll eben dazu bringen, nachzudenken, neue Wege, neue Gedankenwege zu eröffnen und auch sich darüber Gedanken zu machen, wie man das, was man jeden Tag im Trott erlebt, neu wahrnehmen kann und neue Wege in unserer Gegenwart offenlegt.
0: Also mit Rhythmus ist dann nicht ein bestimmtes Klatschen gemeint, sondern also quasi Routinen, wie du es gerade beschrieben hast. Okay, nicht um die und die Uhrzeit aufzustehen oder zu sagen, okay, ich statt jetzt einen Film zu gucken, jetzt mal so gesprochen, lese ich ein Buch oder ich male ein Bild, so in die Richtung gedacht oder was ist mit Rhythmus gemeint?
2: Na, erstmal ist das eine Frage, die offen ist. So wie alle Fragen, die in der Ausstellung aufgemacht werden, sind offene Fragen, so wie der Titel, das Gegenteil von jetzt, ist keine, erfordert keine Antwort von den Besuchenden, sondern wirklich erstmal sich darüber Gedanken zu machen, zu fragen, was ist das überhaupt? Was ist das für ein Titel? Was ist die Gegenwart, wie Julia sagte? Was ist das Gegenteil davon? Was für Möglichkeiten gibt es überhaupt? Können wir uns ein Gegenteil vorstellen? Und das soll alles unsere Vorstellungskraft anregen, ohne dass wir jetzt eine fertige Antwort suchen. Wir suchen die Möglichkeit aus dieser Starre, in der wir uns gerade befinden, rauszukommen und neue Schneisen zu schlagen. Und das kann bedeuten, dass man seinen Alltag neu denkt. Das kann aber auch bedeuten, dass man überhaupt denkt, ob man in einem bestimmten Rhythmus existiert, läuft, wie die Gesellschaft funktioniert.
1: Wir sind jetzt schon mitten in diesem inhaltlichen Komplex drin. Da würde ich gerne weiter reingehen. Und zwar habt ihr allen KünstlerInnen, die ihr eingeladen habt, vorab ein Radiointerview zur Verfügung gestellt von 1964. Und zwar ist es ein Gespräch zwischen Ernst Bloch und Theodor W. Adorno unter dem Titel Möglichkeiten der Utopie heute. Erstmal, warum?
3: Weil das genau die Frage ist, die uns heute auch beschäftigt. Was für Möglichkeiten gibt es, utopisch zu denken? Das ist eigentlich sozusagen das Thema unserer Ausstellung und das ist vielleicht auch das, was alle künstlerischen Arbeiten darin verbindet. Also sind wir in der Lage, uns etwas anderes vorzustellen? Und das kann dann im Großen eine Utopie sein, aber es kann auch eben ganz klein erstmal die Praxis des utopischen Denkens meinen. Können wir anders denken? Können wir austreten, wie Shelley eben sagte, aus unseren vorgefertigten Rhythmen? Können wir austreten aus dem, was uns jeden Tag umgibt? Gibt es etwas anderes? Weil das Problem ist ja, dass wir immer denken, alles müsste so sein, wie es jetzt ist. Und also heute denken wir das vor allem so. Und Adorno und Bloch machen dieselbe Feststellung eigentlich in den 60er Jahren, dass er immer so einer ist, wie so ein innerer Polizist, sagt Adorno. In dem Moment, wo sich ein utopischer Gedanke regt, etwas anderes sich vorzustellen, dann kommt einer mit einem Knüppel so innen und knüppelt einen nieder. Und die Frage ist eben, wie ist das heute? Ist der Polizist immer noch da? Ich würde sagen, er ist vielleicht so ein bisschen besser ausgerüstet noch, als er damals war. Weil es wirklich sehr schwer ist, sich etwas anderes vorzustellen. Sich vor allem vorzustellen, dass es etwas besser werden könnte, als es jetzt ist. Weil da setzt ja die Ausstellung an, dass wir sagen, es ist so ein Zeitalter der Krisen und Kriege, in dem wir momentan sind. Alles morgens macht man den Fernseher oder die Zeitung auf und denkt, oh mein Gott, was hat Trump jetzt wieder angerichtet? Welcher Krieg flammt irgendwo auf? Was wird wieder teurer? Welche Reform betrifft mich jetzt wieder in welcher negativen Art und Weise? Also wie können wir denn eigentlich ein Umdenken erzeugen und wie kommen wir, und das ist eben die Frage der Ausstellung, wie kommen wir überhaupt wieder in eine andere Praxis des Denkens rein, weil das es ein Bedürfnis danach gibt, das ist ja sehr menschlich, dass die Dinge auch mal wieder besser werden und wir nicht immer wieder in die nächste Katastrophe reinschlittern. Und die Ausstellung schaut eigentlich, wie steht es um dieses Bedürfnis, um diese utopische Vorstellungskraft oder soziale Fantasie oder wie man das nennen möchte, sich das andere vorstellen zu können? Also sie fragt eigentlich, wo stehen wir da jetzt in der Situation, in der wir gerade sind? Und gleichzeitig möchte sie auch anregen. Und das machen eben die künstlerischen Werke auf ganz unterschiedliche Art und Weise.
2: Für uns ist, glaube ich, auch die Auseinandersetzung mit Adorno und Bloch deshalb so wichtig, weil sie ein gewisses Vorbild sind für das, was wir auch versuchen. Sie haben sich in einer Zeit mit Utopien beschäftigt oder mit dem utopischen Denken vielmehr, als eigentlich alle dachten, man kann nicht mehr utopisch denken, man kann nicht mehr eine bessere Gesellschaft sich vorstellen. Bloch hat das Prinzip Hoffnung im Exil vor den Nazis geschrieben, als er in den USA war und konnte in praktisch dieser dunkelsten Zeit sich darüber Gedanken machen, wie kommt man aus dieser dunklen Zeit wieder raus. Und für uns war das eine Anregung und auch ein Vorbild, das mit den Künstlerinnen und Künstlern zu teilen und zu sehen, wie sie darauf reagieren, was für Gedanken sie sich im Jetzt machen und wie sie auf ihre ganz eigene Art und Weise in eine bessere Gegenwart uns mitnehmen können.
1: Einer von ihnen ist Ari Benjamin Myers, ein US-amerikanischer Künstler und Komponist. Interessant finde ich an ihm, dass er an dieser Schnittstelle von Musik und bildender Kunst arbeitet und damit auch in Ausstellungen präsent ist. Jetzt für diese Ausstellung, da hat er einen ganz besonderen Chor zusammengestellt und als begeisterte Sängerin hat er sofort das Herz in mir ist aufgegangen. Und zwar mit SängerInnen, die zum Teil über 90 Jahre alt sind. Ganz besondere Stimmen. Was ist das für ein Werk? Was kann man sich darunter vorstellen?
2: Ja, also Ari Benjamin Myers hat den Chor der Zeitastronauten gegründet, der mit seinen Proben anfängt, wenn die Ausstellung anfängt. Er hat 14 oder 15 über 90-jährige Personen zusammengebracht, die Lust haben, etwas Neues zu probieren. Und das ist auch etwas, was für unsere Ausstellung sehr relevant ist, diesen Neuanfang immer wieder zu suchen und anzuregen. Und Ari hat dann es geschafft, wirklich so viele über 90-jährige Personen zusammenzubringen, die die Ausstellung im ersten Raum eröffnen mit einem Probenraum, den sie immer wieder besuchen werden und immer wieder bespielen mit ihren Proben. Es wird keine abschließende Aufführung geben, sondern eine dauernde Probensituation. Immer wieder der Versuch, neu zu beginnen und neu das Lied zu singen, für das sie sich dann zusammenfinden und das sie gemeinsam weiterentwickeln werden mit dem Künstler Ari Benjamin Myers. Im Raum, wenn die Proben gerade nicht stattfinden, wird man dokumentarisches Material dazu sehen. Man wird Gespräche mit den Zeitastronautinnen hören können und auch die Proben hören können. Und es gibt dort auch Objekte der Zeitastronautinnen, die sie gerne mit ins Weltall nehmen würden, wenn dann der Flug beginnt, auf den sie sich dann einlassen.
1: Was sind das für Objekte?
2: Das sind sehr unterschiedliche, sehr persönliche Objekte aus ihrem Leben. Teilweise sind das Noten mit Liedern, die für sie wichtig sind. Es sind Gedichte, es ist ein Parfum. Es sind auch symbolische Objekte wie eine Rose, die für die Natur steht. Es sind ganz unterschiedliche Kleinigkeiten, die müssen so klein sein, dass sie mit ins Raumschiff passen. Und die haben sie uns ausgeliehen und die können wir zeigen und damit auch ein bisschen mehr erfahren über die Astronautinnen.
1: Und ich weiß, sie haben auf jeden Fall sehr schöne blaue Anzüge an. Das habe ich schon auf den Fotos gesehen. Ja, wie die Proben klingen, da können wir jetzt auf jeden Fall auch einmal ganz kurz reinhören.
4: Die letzte Zeile, die nächste zwei Takte, die ist einmal heroisch nochmal.

0: Genau, hier ein kleiner Ausschnitt aus der Probe und wir hören Ari Benjamin Myers auch nochmal selbst, und zwar darüber, welche Rolle insbesondere Musik für ihn jetzt in diesem ganzen Kontext spielt.
1: Weil ja Musik existiert nur in der Zeit. Das, insofern ist Musik ein bisschen anders als bei Film oder bei Performance. Ein Performance kann man stoppen und starten. Ein Film kann man anhalten. Da sieht man dann ein Bild, einer von diesen 24 Bilder pro Sekunde. Aber bei Musik, wenn man Pause drückt, das ist nur Stille. Es gibt kein Freeze in der Musik. Es gibt, also kurz gesagt, es gibt keine Musik außer der Zeit, außer ein Zeitlauf. Und das heißt dann wiederum, genau, Musik ist eine Reihe von Jetzt-Momente. Jetzt.
0: Ja, Musik als ein sehr flüchtiger Moment. Er sagt ja auch jetzt. Da ist es schon wieder vorbei in dem Moment, wo er es eigentlich sagt. Und eben für diese Menschen, seine SängerInnen, ist Zeit, spielt zur Zeit aber nochmal eine ganz andere Rolle. Jetzt so ein bisschen zusammenfassend von dem, was du auch gerade gesagt hast, was wir gerade von Ari Benjamin Myers gehört haben. Was für eine alternative Gegenwart schafft er jetzt damit? Also welches Angebot, welche Vorschläge macht er damit?
2: Also zunächst, es geht nicht wirklich darum, dass wir eine alternative Gegenwart uns ausmalen können oder wie Adorno und Bloch beschreiben, dass sie nicht wollen, dass Utopien ausgepinselt werden. Das heißt, dass eigentlich dieser Akt des immer weiter Probens, des immer neu Beginns, des Mutigseins und Ausprobierens, neue Wege gehen und sich das zu trauen überhaupt, das ist das, was die alternative Gegenwart in diesem Werk ist, ohne uns vorzuschreiben oder den Besucherinnen vorzuschreiben, wie eine Zukunft aussehen muss, sondern eine Hilfestellung, wie man sich überhaupt vorstellen kann, aus dem, was jetzt ist, etwas Neues zu machen.
0: Ein bisschen anderen Ansatz, weiß ich, hat Andrea Büttner in ihrem Werk. Sie arbeitet mit Holz, also hat Holzschnitte, unter anderem auch ein Glaswerk ist dabei. Insgesamt sind es fünf Holzschnitte, die sie geschaffen hat. Was gibt's darüber zu erzählen?
3: Ja, es ist anders, aber es ist auch ähnlich, weil beide beschäftigen sich schon mit dem Begriff des Jetzt, also der Zeit. In der Musik, wie Ari sagt, ist das ja eigentlich immer ein Moment, der schon wieder vorbei ist. Und Andrea guckt diesen Moment an, in dem sie sagt, ja, in dem Jetzt ist eigentlich auch schon alles andere enthalten. Und auch schon die Utopie, das, was wir uns nicht vorstellen können, obwohl es so weit in der Zukunft liegt oder weil es etwas ganz anderes ist, hat schon einen Keim im Jetzt. Und das ist natürlich schon sehr nah bei Bloch auch. Wir kommen immer wieder auf dieses Gespräch zurück, was auch für die Künstlerin so anregend war. Aber in dem Werk passiert doch dann was ganz anderes, weil es kein kollektives Werk ist, wie so ein Musikstück jetzt zum Beispiel bei Ari. Es sind sehr große Holzschnitte, die sind quasi lebensgroß, also 1,50 Meter hoch und 1,20 breit ungefähr. Und die sind in schwarz-weiß, abstrakt, und vor allem sieht man die Maserung des Holzes. Und es ist sehr beeindruckend, wie sie sich da abbildet. Es hat so ein bisschen was von einer Röntgenaufnahme. Und oben rechts an der Kante hat sie dann einen Satz zum Beispiel von Bloch eingeschnitzt in das Holz. Und weil es ein Druck ist, erscheint er spiegelverkehrt. Ne, ein Holzschnitt.
0: Ah, jetzt.
3: Sie schnitzt, man kann es auch umgekehrt machen, aber sie schnitzt tatsächlich in das Holz richtig rum ein, so als würde sie schreiben. Und dann wird das abgezogen und es erscheint dann in Spiegelschrift.
0: Und das ist das, was am Ende ausgestellt wird,
3: ja. Oder
0: das der ursprüngliche Holzstock?
3: Nein, die Holzschnitte sind ausgestellt,
0: okay,
3: und das ist ganz wesentlich. Das ist ihre Praxis, sie macht Holzschnitte seit sehr vielen Jahren und ist eine der wenigen zeitgenössischen Künstlerinnen, die sich mit so einem alten Medium beschäftigen und es auch immer wieder neu befragen. Und dieses spiegelverkehrte Lesen führt ja dazu, dass wir es tatsächlich erstmal entziffern müssen. Das heißt, wir müssen ein bisschen arbeiten, um zu verstehen, was da steht. Und es hat so ein bisschen was von einer geheimen Botschaft, die da auch mit übermittelt wird. Aber das ist eben kongenial zu den Inhalten der Texte, die sie zitiert.
0: Und dazu hören wir sie auch nochmal selber gleich.
4: als ich den Ausstellungstitel erfuhr und auch dieses Nachdenken über Utopie erfuhr, musste ich eben darüber nachdenken, dass die Utopie schon jetzt ist, ansatzweise, dass eben das Jetzt nichts Zukünftiges ist und nichts Gegenteiliges ist, sondern jetzt schon die Möglichkeit zur Verwirklichung hat oder jetzt schon angelegt ist, mitten unter uns. Und eben einmal in dieser komisch-paradoxen Weise aus dem Buch Moses formuliert, ich sehe ihn, aber nicht jetzt. Fast ein sinnloser Satz. Und dann bei Ernst Bloch politisch, ein politisches Nachdenken über Utopie und eine Vorstellung von einer kollektiven Utopie.
0: Ja, besagtes Zitat von Ernst Bloch habe ich schon angesprochen. Ich bin, aber ich habe mich nicht, darum werden wir erst. Ein Zitat aus der Tübinger Einleitung in die Philosophie. Der Beginn des Werkes im Grunde. Es geht so grob zusammengefasst darum, dass der Mensch noch nicht ganz fertig ist, aber sich seiner selbst erst nochmal bewusst werden muss, zuvor erst und dann das wahre Ich erst im kollektiven Wir entsteht. Mich hat das ein bisschen an einen Roman erinnert, den ich kürzlich gelesen habe, und zwar von Luise Meyers Hüfen, wo sie auch so ein bisschen beschreibt, wie im Grunde, also es ist ein utopisches Werk, wo es darum geht, es gab einen Blackout, ausgelöst durch wahrscheinlich einen Pilz, das ist so ein bisschen offen, aber auf jeden Fall gibt es keinen Strom mehr und die Menschen versuchen sich in irgendeiner Form zu organisieren. Und warum ich das jetzt gerade anspreche, ist, und das ist, glaube ich, die Brücke, dass viele Dinge, die in diese Utopie reingehören, im Grunde jetzt schon angelegt sind. Kann man ihr Werk in die Richtung interpretieren oder wie auch in den Gesprächen vielleicht mit ihr hat sie sich dazu geäußert?
3: Also den Roman kenne ich jetzt nicht, aber es ist auf jeden Fall nah an Bloch dran, der ja sagt, es ist schon ganz viel da. Es gibt Keime von der kommenden Welt oder der Utopie oder einer Form des Glücks, zu der wir alle streben. Und das ist ja sein Prinzip Hoffnung, dieses dreibändige Werk, das er geschrieben hat und wo er quasi das untersucht, welche Keime es schon gegeben hat in der Vergangenheit von utopischen Entwürfen. Und Andrea bezieht sich ganz sicher auch darauf. Und die beiden Sätze aber, die sie ausgewählt hat, die sagen ja, es ist was da, aber ich sehe es noch nicht. Es ist da, aber es ist noch nicht fertig. Und aber darum werden wir erst. Und die Betonung ist auf das Werden und natürlich auf das Wir, wie du es genau auch richtig beschrieben hast. Und ich würde sagen, das ist da alles drin. Deswegen wählt sie diese Sätze. Aber das ist jetzt kein, in dem Sinn, sag ich mal, so aktivistisches Werk oder so, obwohl es auch was Aktivierendes vielleicht hat. Aber es illustriert vielleicht Bloch in einer, also positiv illustriert klingt in unserem Kontext immer so negativ, aber es findet vielleicht eine Vergegenständlichung statt von diesen doch sehr abstrakten Sätzen. Ich sehe ihn aber nicht jetzt. Er ist schon da, der Satz, den ich schreibe, aber ich muss ihn erstmal entziffern. Ich muss ihn erstmal verstehen. Es ist schon da, aber erst vielleicht in der Zukunft. Das ist natürlich auch messianisch. Es hat natürlich in der Bibel einen religiösen Hintergrund und bei Bloch, wie Andrea auch sagt, einen politischen Hintergrund. Aber letztlich ist es auch eine philosophische oder eine ästhetische und künstlerische Auseinandersetzung, die da stattfindet.
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0: Man könnte es auch auf die Landwirtschaft übertragen, indem einfach bestimmte Samen schon im Boden sind und die werden dann, wenn es soweit ist, rauskommen. Die ruhen da jetzt, die müssen da erstmal parken. Vielleicht nicht die beste Beschreibung dafür, aber kommen dann, wenn es für sie Zeit ist, raus. Und dieses Vertrauen darauf vielleicht auch, was mir auf jeden Fall immer, wenn es Frühling gibt, sehr viel Hoffnung gibt. Hast du einen Gedanken zur Ergänzung dazu vielleicht
2: noch? Ja, also was auf jeden Fall damit auch gemeint ist, ist die Fähigkeit eines jeden, sich etwas Neues vorstellen zu können und eine andere Gegenwart, eine andere Zukunft sich zu erarbeiten, zu erdenken. Und das ist etwas, was in vielen der Arbeiten der Ausstellung auch vorkommt. Im gleichen Raum wie Andrea Büttner sind auch Arbeiten von Alexander Kluge zu sehen, darunter auch ein sehr kurzes Video, wie Benjamin Brecht die schwache messianische Kraft erklärt. Und das ist ein kurzes Video, das eine fiktive Unterhaltung erzählt von Alexander Kluge selbst. Und die Idee der schwachen messianischen Kraft ist auch eine von Benjamin geprägte und erschriebene, dass die Fähigkeit eben einer Erlösung in jedem selbst angelegt ist. Also auch so ähnlich wie was Büttner dann zeigt mit dieser schwarzen Fläche, in der die Zeit irgendwie auch dargestellt ist durch die Ringe des Holzes. Diese Fläche ist befüllbar, da kann man sich was reindenken. Und das ist in uns selbst angelegt, das zu tun. Und wir müssen es nur zulassen und auch erarbeiten. Eine Art.
3: Es ist im Jetzt. Es ist jetzt schon da. Ja, und der messianische Moment, das ist quasi sozusagen auch natürlich dann diese jüdische Perspektive auch auf die Frage des Gegenteils und wie man etwas anderes oder eine Erlösung von den Kriegen, Krisen, allem Schlechten erreichen kann, der ist schon eigentlich da. Er kann jederzeit kommen, der Messias. Und das ist wirklich eine schöne Geschichte, die Kluge da erzählt in diesem Gespräch zwischen Benjamin und Brecht über, ja, wie können wir das denn jetzt einsetzen, diese messianische Kraft? Ne? Brecht braucht ja immer dann irgendwie so, Kluge sagt, etwas Zupackendes. Er möchte es benutzen können für die Revolution oder wofür auch immer jetzt gerade. Und dieses Gespräch findet ja auch im Exil statt, fiktiv natürlich. Ne? Beide sind im Exil und sind vertrieben. Und Benjamin sagt, nein, man kann es nicht benutzen. Es ist da, aber sozusagen, wir können es nicht beeinflussen.
0: Kann man da die Frustration drüber nicht auch ein bisschen verstehen?
3: Ja,
0: natürlich. Oder ist das gerade die Krux an der Geschichte, weil man sich ja, also ne, wir sind jetzt gerade, wir nehmen in Berlin auf, Wahlkampf at its best. Ich glaube, da steckt wahrscheinlich noch viel mehr drin, aber da kann man schon irgendwie ja drüber verzweifeln manchmal, oder?
3: Genau, das war ja der Impuls für diese Ausstellung, ja, dass wir auch dachten, das ist zum Verzweifeln. Man muss auch sagen, die Idee für die Ausstellung kam kurz nach dem 7. Oktober. Es war wirklich eine sehr, sehr schwierige Zeit für Jüdinnen und Juden, aber natürlich auch für alle anderen, für alles, was danach folgte. Und wir mussten die Jubiläumsausstellung planen und haben uns gefragt, ja, eigentlich müssten wir feiern. Aber niemand hier ist wirklich in der Stimmung. Wir sind alle verzweifelt und haben uns überlegt, ja, aber wie können wir denn da jetzt wieder rauskommen? Die Möglichkeiten der Utopie heute, wo sind sie denn jetzt? Und deswegen sind diese Denker, und zwar wirklich auch Benjamin genauso wie Brecht, ne, diese beiden Einflüsse, Bloch genauso wie Adorno, die auch woanders stehen, oder Hannah Arendt, die wir ja auch zitieren in der Ausstellung, immer wieder neu anfangen zu können. Das waren für uns wirkliche Hoffnungsschimmer und auch Inspirationsquellen, die wir auch gerne weitergeben wollen, wo wir gerne diese Anregungen bieten wollen. Und die Künstlerinnen, die haben das auch wirklich so stark angenommen und haben so unterschiedliche Antworten gefunden auf die Frage des Gegenteils von jetzt, dass ich glaube, dass doch da etwas Hoffnungsschimmerndes, Hoffnungsfrohes, ohne irgendwie an Kitsch zu behaupten und ohne die negativen Aspekte, die ja da sind, auch ausradieren zu wollen. Darüber wollen wir ja gar nicht hinweggehen, sondern wir wollen einfach nur gucken, ja, wie können wir wieder in ein anderes Denken kommen?
2: Ja, und gleichzeitig hatten wir aber auch keine Lust, alte Gespräche immer wieder zu wiederholen. Also wir wollen, dass neue Gespräche entstehen, dass neue Gedanken entstehen. Und das ist etwas, das auch in der jüdischen Kultur, im Judentum angelegt ist, mit der Idee der Umkehr, die auch im Titel das Gegenteil von jetzt sehr präsent ist. Und die Umkehr ist in verschiedenen Facetten im Judentum wiederzufinden. Aber im Grunde ist es immer die Fähigkeit, einen neuen Weg einzuschlagen. Und das ist etwas, was nicht festgelegt ist durch das Schicksal oder durch eine göttliche Bestimmung, sondern Menschen haben die Möglichkeit, die Fähigkeit umzukehren. Und wenn wir noch jemanden zitieren dürfen, Martin Buber, der beschreibt, dass diese Fähigkeit oder diese Umkehr nicht bedeutet, dass man einfach irgendwohin zurückgeht, sondern dass man an einem neuen Ort zu stehen kommt. Und das ist das, was wir gerne auslösen möchten und aus dieser Perspektive auch ins Gespräch kommen möchten mit dem Publikum.
0: Jetzt sind es ja alles Menschen, die Sie zitiert haben, jetzt bereits schon, über die schon sehr viel gesprochen wurde, mit denen sich sehr viel schon auseinandergesetzt haben, sich neue Denkschulen daraus entwickelt haben. Es klang schon so ein bisschen durch, warum diese Personen mit ihrem Denken auch Inspiration für diese Ausstellung sind. Aber vielleicht nochmal für diejenigen, die sich jetzt in der Philosophie nicht so gut auskennen, warum muss man oder sollte oder könnte, dürfte man diese Bücher gerade jetzt noch mal zur Hand nehmen?
3: Ja, diese Bücher sollte man lesen oder dieses Interview von oder dieses Gespräch von Adorno und Bloch ist sogar auf YouTube. Man kann sich's dort anhören. Es ist einfach wahnsinnig interessant und inspirierend und es ist so gegenwärtig. Also man hat wirklich das Gefühl, das ist heute noch relevant, wie Sie sprechen. Mhm. Und das ist auch immer gut, sich nochmal das hochzuholen und von Menschen, die sich also wie Bloch mit Utopie beschäftigt haben, sein ganzes Leben lang nochmal zu lernen. Aber wir haben ja durchaus auch andere Einflüsse in der Ausstellung, die Künstler reingebracht haben. Und zum Beispiel Eran Scherf hat sein Werk über eine Denkerin, die in Ägypten als Jüdin geboren wurde, dann über Frankreich, USA, wieder zurück ist in den Nahen Osten, dann nach Israel, Jacqueline Kahanov, gemacht. Es war eine Vordenkerin des Levantinismus, also die Levante ist der östliche Mittelmeerraum, so ganz grob gesprochen. Und das ist etwas gewesen, was eher negativ konnotiert war. Ja, das waren sozusagen, auch wenn man in Israel darüber gesprochen hat, in den 60er Jahren, als sie da war, das waren die schon immer da waren. Ja, sozusagen dieses Konglomerat, dieses unsaubere Konglomerat von Menschen aus verschiedenen Kulturkreisen. Und sie hat gesagt, nein, genau darin liegt ja eigentlich eine Kraft, dass in diesem Raum übernational sich Minderheiten zusammengefügt haben und im Austausch waren. Und Eran Scherf hat dann eine riesige Recherche gemacht über die Bücher, die sie rezipiert hat als Amateurin, nicht als Wissenschaftlerin, als Amateur von Amare, Liebhaberin, ja, da kommt dieser Wortstamm her, und geschaut hat, was eigentlich ihre Einflüsse waren und wie man in dieses Denken, dass man einen Begriff, der so negativ konnotiert war, umschreiben kann in etwas Positives und auch die Kraft daraus wieder sichtbar machen kann in einem Umfeld, das ja gar nicht so gesehen hat. Und dieses Werk besteht aus 8 Plakaten, in denen wir Cover von den Büchern sehen, also ihre imaginäre Bibliothek sehen. Und wir sehen eben so unterschiedliche Einflüsse, die da zusammengekommen sind. Und auch das kann eben ein Vorbild sein. Mhm. Und ist etwas, was man noch mal heute neu angucken kann und sich fragen kann, ist das nicht nur für den Nahen Osten vielleicht ein Modell, sondern überhaupt ein Modell zum Denken?
0: Du hast gerade darüber gesprochen auch, dass verschiedene Menschen unterschiedlicher Kulturen auch zusammenkamen und eine versucht haben, sich auszutauschen. Und ich glaube, das ist auch eines der Fragen oder der Themen, mit dem sich dieses Werk hier auseinandersetzt. So.

0: Was hören wir da?
1: Wir hören einen weiteren Chor, der von Dorzal Chalevi gegründet wurde, einem Künstler, der in Jerusalem lebt und der sich vorgestellt hat, wie kann eine Hymne neu funktionieren, wie kann eine Gemeinschaft sich neu formieren. Und er hat die Esperanto-Hymne als Vorbild genommen. Die Esperanto-Hymne ist eine Hymne von einem polnischen jüdischen Augenarzt geschrieben, der Esperanto, die internationale Sprache, erfunden hat, in der Hoffnung, dass es mehr Verständigung geben wird zwischen den Menschen. Dass, wenn sie die gleiche Sprache sprechen, besser miteinander reden können und weniger Konflikte haben. Und das ist für Dorzal Chalevi in dem Moment, als wir ihn angefragt haben, vor ungefähr 2 Jahren, ein wichtiger Ausgangspunkt gewesen in einer Region des Konflikts und des Krieges. Und er hat dann mit Studierenden zusammen diesen Chor zusammengetrommelt und man kann in der Ausstellung einer neuen Version der Esperanto-Hymne zuhören, die keine, wie man das sonst so von Hymnen kennt, Marschmusik oder so etwas martialische Musik hat, sondern ganz polyphon ist. Manchmal wird geflüstert, manchmal wird durcheinander geredet. Es kommen verschiedenste musikalische Einflüsse zusammen. Und diese ganz andere Art der Hymne kann man im Ausstellungsraum auch als Gemeinschaft entdecken. Je mehr Leute ihr zuhören über Kopfhörer, desto voller und harmonischer wird die Musik. Und wenn dann sich wieder Menschen verabschieden aus dem Kreis, dann nimmt die Musik ein bisschen ab und die Stimmen werden weniger.
0: Wie hat er das gemacht?
1: Das ist eine sehr komplizierte technische Herausforderung, die uns weiterhin beschäftigt, aber sie wird funktionieren und es wird auch nicht so sein, dass, wenn eine Person zuhört, es ein ganz trauriges Erlebnis ist, sondern es wird nur eine Bereicherung geben, wenn mehr Zuhörerinnen zusammenkommen und dann selbst in dieser Gemeinschaft miteinander sitzen und der Esperanto-Hymne zuhören.
0: Also auf jeden Fall auf ganz vielen Ebenen wird diese Ausstellung ein Erlebnis sein, nicht nur zum Schauen, sondern auf jeden Fall auch ganz viel zum Hören, hören wir jetzt schon rein. Sie ist ja Teil eines Jubiläums, 25 Jahre Jüdisches Museum in Berlin. Sie ist auch ein Höhepunkt dieser Festlichkeiten. So richtig zum Feiern zumute war niemanden, haben wir jetzt über das Gespräch auch schon mitbekommen. Wie, vielleicht noch mal so ein bisschen, um es da kontextmäßig abzuholen, wie hat sich über die Jahre die Arbeit hier verändert und mit welchem Blick schaut ihr vielleicht auch in die Zukunft?
2: Also wir haben noch eine Ausstellung gerade laufen zum Jubiläum, die sich mit Daniel Liebeskind beschäftigt und dem Entwurf für das Haus. Und da haben wir uns nämlich genau diese Frage gestellt, wie war das eigentlich vor 25 Jahren, was ist die Differenz zu heute? Und wir haben schon sehr viele Unterschiede festgestellt und vor allem jetzt nochmal in Bezug auf das Gegenteil von jetzt und auf unser Gespräch heute, denke ich schon damals, mein Gott, was gab es für viele Möglichkeiten. Ne? Also die Möglichkeiten des Jetzt damals, ein solches Gebäude zu bauen, das muss man sich ja also heute mal vorstellen, ob sowas möglich wäre von einem Architekten, der noch nie etwas gebaut hatte vorher. Das war ein Architekturtheoretiker, war Musiker. Da hat sich die Stadt getraut, hier so ein Monument hinzustellen. Natürlich mit nicht gleich auf Anhieb und mit großen Kampagnen und so. Es gab aber genug Leute, die sich das vorstellen konnten. Ja, und die dafür gekämpft haben, hier so etwas Ungewöhnliches in die Stadt zu setzen. Also wenn man es mal vergleicht mit dem Potsdamer Platz und was da sonst alles noch so passiert ist in dieser Zeit und heutige Bauten ganz zu schweigen, was hier an Neubauten passiert. Also die Möglichkeiten damals und das jetzt und heute müssen wir wirklich für das Gegenteil von jetzt eine eigene Ausstellung aufsetzen und uns überlegen, was könnte das eigentlich sein? Mhm. Schon ein ziemlicher Unterschied, würde ich sagen.
0: Und das ist ja auch so ein bisschen die Frage, der Blick in die Zukunft im Grunde ja auch, zu schauen, okay, wie geht's von hier aus weiter?
2: Ja, das weiß natürlich niemand, wie es weitergeht. Aber es braucht, glaube ich, schon ein bisschen Fantasie dafür. Und das möchten wir gerne anregen. Und damit wir unsere Arbeit auch in der Zukunft fortsetzen können. Und natürlich feiern wir auch ein bisschen. So ist es ja nicht. Also wir feiern zum Beispiel ziemlich groß auch die Eröffnung von der Ausstellung. Und wir freuen uns auch auf das, was da kommt. Aber die künstlerischen Arbeiten helfen uns dabei.
0: Man kann diese Ausstellung auf ganz unterschiedliche Art und Weise erleben. Eine Möglichkeit ist, mit denen arbeitet ihr schon länger zusammen, auch für andere Ausstellungen, weiß ich, EFRA. Wie kann man über EFRA diese Ausstellung erleben? Was ist das erstmal und genau, was macht das?
1: Ja, wir haben eine eigene Kinderspur in der Ausstellung, die Kinder dazu oder Kinder und ihre Familien dazu anregen soll, selber auch zu denken und neue Geschichten zu erfinden. Uns ist ganz wichtig, dass die Kinder sich ernst genommen fühlen in der Ausstellung, dass ihre Gedanken wichtig sind, ihre Art, die Welt zu sehen, uns alle weiterbringt. Und deswegen haben wir Elemente in der Ausstellung, die man zusammensuchen kann und daraus neue Geschichten entwickeln kann, die wir dann hoffen, in unserem Denkraum, der mitten in der Ausstellung ist, dann zu lesen und vielleicht auch als Bilder zu sehen, die Kinder dann dort für uns hinterlassen. Und wir möchten auch, dass die Kinder und ihre Begleitpersonen zusammenkommen in der Ausstellung und über die Arbeiten sprechen, über das, was sie sehen, miteinander ins Gespräch kommen. Dazu haben wir Fragen gemeinsam mit EFRA entwickelt, um aus ganz unterschiedlichen Perspektiven zu hören, was Kinder darüber denken, wie sie das verstehen, was sie sehen und wie sie mit uns gemeinsam auf neue Gedanken kommen können.
0: Das sagen Shelly Harten, Kuratorin für Kunst am Jüdischen Museum Berlin und Julia Friedrich, Ausstellungs- und Sammlungsdirektorin hier im Haus. Vielen, vielen Dank euch beiden. Ihr habt die Ausstellung kuratiert und ich weiß, es sind noch 10 Tage hin, deswegen ich drücke euch alle Daumen.
1: Vielen Dank. Dankeschön.
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0: Das Gegenteil von jetzt, künstlerische Wege in eine andere Gegenwart, könnt ihr dann ab dem 4. September besichtigen. Den Link dazu, den packe ich euch auf jeden Fall auch nochmal in die Shownotes dieser Folge. Da findet ihr alle Infos, die ihr braucht für euren Besuch hier. 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Ja, was die beiden verbindet, das könnt ihr in dieser Folge nochmal nachhören. 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Produziert hat diese Folge Stanley Baldauf. Vielen Dank an dieser Stelle. Mein Name ist Sarah-Marie Plikard. Ich danke euch fürs Zuhören. Macht's gut und bis zum nächsten Mal. Tschüss.
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1: "1905 in Göttingen. Ein adretter junger Mann ist auf dem Weg zur Universität, unter seinem Arm ein Buch. Erst letztes Jahr hat er das Studium der Mathematik angefangen und jetzt freut er sich, denn endlich sind die Semesterferien zu Ende. Er könnte nicht besserer Laune sein. Denn er wird sich für immer an diese Sommerferien erinnern und sie später als die glücklichsten Monate seines Lebens bezeichnen. Nicht etwa, weil er da Zeit mit Freunden und Familie verbringen konnte oder weil er sich von der intensiven Zeit an der Universität erholen konnte, sondern weil er zu Beginn der Semesterferien ein Buch mit nach Hause genommen und von oben bis unten durchgelesen hat. Die berühmte Abhandlung "Zahlbericht" vom großen David Hilbert. Das Buch ist wie Musik in seinen Ohren und David Hilbert wie der Rattenfänger von Hameln, der mit den Tönen seiner Flöte den jungen Mann verzaubert. Und der junge Mann verspricht sich, alles zu lesen, was er von Hilbert nur in die Finger bekommen kann. Das ist die Geschichte von Hermann Weyl.

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1: Hermann Wall schreibt über die eben genannten Semesterferien Folgendes. These were the happiest months of my life, who shine across years burdened with a common share of doubt and failure, still comforts my soul. Und mit diesem schönen Zitat begrüße ich euch alle zu unserer heutigen Geschichte aus der Mathematik. Mein Name ist Rabea Schlotz, ich bin eure Host und natürlich dürfen auch Manon Bischoff und Demian Noel Goos von Spektrum der Wissenschaft nicht fehlen. Hallo ihr beiden.
2: Hi Rabea.
3: Hallo, hallo.
1: Heute widmen wir uns Hermann Weyl. Er ist eine Art moderner Universalgelehrter, der die Mathematik des 20. Jahrhunderts geprägt hat, die Physik zu dieser Zeit maßgeblich vorangebracht hat und ganz nebenbei auch noch unheimlich philosophisch und artikuliert daherkam. Ich glaube, Weyl hatte das große Glück, in der gleichen Ära wie Albert Einstein, David Hilbert und Erwin Schrödinger zu forschen. Und das hat ihn eben auch unglaublich weit gebracht und für einen interessanten Diskurs zwischen den Wissenschaftlern gesorgt. Gleichzeitig muss man aber rückblickend vielleicht auch sagen, Weyl hatte das große Pech, in der gleichen Ära wie Albert Einstein, David Hilbert und Erwin Schrödinger zu forschen. Sein Beitrag zur Wissenschaft und sein Name gehen nämlich in all der Brillanz und Entdeckung dieser Jahre ein bisschen unter, wie ich finde. Umso schöner finde ich es, dass wir uns heute seiner Person und seinem Werk widmen. Demian, ich habe eben schon ein bisschen die Zeit angerissen, in der wir uns befinden, aber gib uns doch gerne mal noch ein bisschen mehr Kontext.
3: Ja, gerne. Also, der volle Name ist Hermann Klaus Hugo Weyl. Er wird am 9. November 1885 in Elmshorn in der Nähe von Hamburg geboren. Trotz all seiner Namen wird er aber von seinen Freunden immer nur Peter genannt. Frag nicht
1: warum?
3: Mich. Ich weiß es nicht. Ich habe es versucht herauszufinden. Ich bin dran gescheitert. Aber was soll's.
2: Schreibt das in die Kommentare, wenn ihr es wisst.
3: Bitte, bitte. Aber das hat mich halt immer wieder bei den Briefen verwirrt, wenn Leute irgendwie dann irgendwann von irgendeinem Peter schreiben. Ne? Und ich dachte, wer ist denn das? Ne? Wer ist denn das? Und irgendwann mal so eine halbe Stunde, ach so, das war der Hermann Weyl, stimmt. Aber ja, gut. aus seiner Kindheit ist tatsächlich, ja, sagen wir mal, nicht wirklich viel bekannt. Aber wirklich spannend wird sein Lebensweg auch erst zur Zeit seines Abiturs. Durch einen absoluten Zufall wird sein Leben dort nämlich maßgeblich geprägt. Der Direktor seiner Schule ist nämlich ein Cousin von David Hilbert, also dem Mann, der Hermann Weyl kurz darauf so unfassbar in seinen Bann ziehen wird. Der Schuldirektor wird auf das überaus große mathematische

0: Und deswegen gefällt mir auch diese Geschichte aus dem Einstieg so sehr, ne? Weil sie halt so viel über Weil sagt. Nicht nur diese genaue Szene, sondern auch, wie er sie später auch beschreiben wird. Du hast ja auch schon im Zitat am Anfang vorgelesen, ne? Er wird in seiner Karriere immer wieder mit den hellsten Köpfen der Mathematik und Physik zusammenarbeiten, auf gleicher Augenhöhe wohlgemerkt. Und dabei wird er auch immer auf Kolleginnen und Kollegen aufschauen und bescheiden seine Bewunderung für sie zum Ausdruck bringen, so wie eben gegenüber Hilbert. Was für mich eine sehr schöne Eigenschaft von ihm ist, ne? Aber zurück zu den Anfängen. 1908, da promoviert Weil mit nur 22 Jahren an der Universität Göttingen. Sein Doktorvater war der bereits erwähnte David Hilbert höchstpersönlich. Wohl eine Traumbesetzung, würde ich mal sagen, für Weil, ne? Und es ist auch hier in Göttingen, dass Weil Aufmerksamkeit erregt. Er macht sich einen Namen mit seinen Schriften, die praktisch alle unglaublich einflussreich sind.
1: Ja, diese einflussreichen Schriften, die führen eben auch dazu, dass Weil schnell zu einem engen Vertrauten von David Hilbert wird, also quasi vom jungen Studenten, der seinen Dozenten wirklich verehrt, zu einem Peer auf Augenhöhe. Da würde ich erstmal sagen, good for him, ne?
0: Ja, Hilbert befasst sich damals vor allem mit Grundlagenfragen und bei mehreren seiner Bücher liefert dann Weil auch das Vorwort.
1: Ganz kurz, was sind Grundlagenfragen? Ist es so, keine Ahnung, 1+1 oder so?
2: Ja, also im Prinzip könnte man es fast so sagen, wobei man sagen muss, dass das Werk, das Standardwerk, wo von den Grundlagen der Mathematik bewiesen wird, dass 1+1=2 ist, irgendwie, bis man dorthin kommt, 300 Seiten oder so fast, aber egal. Nee, also zur Zeit von Hilbert bedeutet Grundlagenfragen, dass man sich halt wirklich fragte, wie man in Zukunft Mathematik machen will. Also was genau ist Mathematik und was nicht? Welche Tools dürfen wir benutzen? Welche Schlussregeln der Logik wollen wir nehmen und welche wollen wir ablehnen? Also ne, welche Art der Logik finden wir gut? Ein Beispiel dafür ist ja zum Beispiel auch die Unendlichkeit, von der wir im Podcast ja auch schon berichtet haben. Also wollen wir dieses Konzept in die Mathematik aufnehmen oder lieber nicht? Und wie sieht's auch mit der Physik aus? Also die hat sich Hilbert auch angeguckt, weil die fußt ja irgendwie auf Mathematik und wollen wir die vielleicht auch noch auf eine richtige Grundlage stellen. Und Hilbert ist da wirklich einer der Wortführer, muss man sagen. Und seine Doktrin ist am Ende diejenige, die sich auch durchgesetzt hat.
0: Lustigerweise hat sich irgendwann mal aber Weil auf die andere Seite gestellt und hat die Position von Hilberts Gegner eingenommen. Das ist Lucien Brouwer. Also er hatte auch schon seine eigenen Überzeugungen und auch überhaupt kein Problem damit, dafür einzustehen. Selbst gegen seinen großen Mentor Hilbert. Da muss man aber auch sagen, die waren deswegen jetzt nicht unbedingt zerstritten. Das war alles gut.
1: Bei Weil bleibt es ja dann aber letzten Endes auch nicht nur bei diesen Vorworten für andere Bücher. Er schreibt ja dann auch selbst, ne?
0: 1913 schreibt Weil sein erstes Buch. Die Idee der Riemannschen Fläche heißt es. Er baut dabei auf Arbeiten von Bernhard Riemann auf und denkt diese, ich sag mal einfach mal ein bisschen weiter.
1: Vielleicht auch nochmal zum Kontext. Also Riemann ist ja noch so ein Mathe-Gigant. Sowohl zu Hilbert als auch zu Riemann werden in Zukunft Podcast-Episoden folgen. Da werden wir im Detail also nochmal auf die beiden eingehen. Deswegen fassen wir heute uns ein bisschen kürzer, was das angeht. Aber Manu, vielleicht kannst du uns trotzdem ganz kurz erklären, was es hier mit der Riemannschen Fläche auf sich hat, damit wir das ein bisschen besser nachvollziehen können.
2: Ja, also Riemanns Arbeiten haben ja auf jeden Fall die moderne Mathematik geprägt. Also jeder oder jede, die irgendwie Mathe studiert oder Physik, stolpert sehr früh über diesen Namen. Ich glaube, auch in der Schule sollte man ihm begegnen. Und aber Weil hat das Ganze ein bisschen weitergedacht. Also besonders interessant ist, dass in diesem Buch Weil den modernen Begriff der mathematischen Mannigfaltigkeit präsentiert, also mit dem wir heute auch noch arbeiten. Und Mannigfaltigkeiten, davon haben wir tatsächlich schon oft im Podcast gesprochen, auch wenn ich auf das Wort nicht genannt habe, einfach um es einfacher zu fassen. Mhm. Aber immer wenn es um Donuts ging, meinte ich eigentlich Mannigfaltigkeiten.
1: Ah, da finde ich Donuts tatsächlich viel spannender.
2: Ja, ist ein bisschen schöner. Also eine Mannigfaltigkeit ist eigentlich einfach nur sowas wie eine Oberfläche, nur kann die Mannigfaltigkeit eben halt auch hochdimensional sein. Und die zeichnet sich dadurch aus, dass wenn ich jetzt auf einen winzigen Bereich in der Mannigfaltigkeit zoome, dann sieht die halt flach aus in der Umgebung.
1: Also quasi so wie auf der Erde. Also ich sehe nur einen kleinen Ausschnitt von unserem Planeten und dass der eben flach wirkt, auch wenn die Erde eigentlich natürlich eine Kugel ist. Aber wenn ich halt ranzoome, dann habe ich

0: Fläche.
1: Genau. Okay.
2: Das ist das erste Buch, unglaublich einflussreich, unglaublich wichtig. 1913 dann, da ist Weil 27 Jahre alt, da passieren ihm gleich zwei wichtige Dinge in seinem Leben. Zum einen heiratet er eine junge Frau jüdischer Herkunft namens Helene Josef. Sie ist Philosophin und eine Studentin von Edmund Husserl, auch ein großer Wissenschaftler zu dieser Zeit. Sie wird Weil vor allem, was seine philosophischen Ansichten angeht, sehr prägen über die Jahre. Die beiden haben zwei Kinder und führen ein glückliches Familienleben. Hella, wie Weils Frau damals genannt wird, übernimmt an gesellschaftlichen Abenden eine führende Rolle, also wenn andere Wissenschaftler und ihre Frauen halt zu Besuch kommen. Sie ist nicht nur gewitzt und clever, sondern auch unbekümmert und kühn. Und das alles kommt halt sehr gut an in diesen Abenden, wo es halt darum geht, sich auszutauschen. Zum anderen zieht Weil zu dieser Zeit mit seiner Familie nach Zürich, um an der Eidgenössischen Technischen Hochschule, kurz ETH, zu forschen. Und diese Jahre werden mit Abstand die produktivsten Jahre seines Lebens. Und das will schon etwas heißen. Nach seiner Tätigkeit in Göttingen, zusammen mit Hilbert und die Ideen von Riemann weiterentwickelnd, das war ja damals das Zentrum der Mathematik. Aber Zürich steht dem Ganzen in nichts nach. Die Zeit in Zürich klingt zunächst wie der Anfang eines mittelmäßigen Witzes. Sitzen Hermann Weil, Albert Einstein und Erwin Schrödinger in einem Raum, ne? Vielleicht kommen wir dann zu einem Witz.
0: Ja, so fangen doch viele Witze an auch, ne?
2: So fangen viele Witze an, genau.
0: Siehst du, Manon findet schon lustig.
2: Aber im Prinzip passiert genau das, denn Weil vernetzt sich neu und fokussiert sich nun zunehmend auf die Physik.

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1: Manon, it's your time to shine. Du selbst hast ja auch Physik studiert, ne?
2: Ja, und tatsächlich bin ich im Studium auch dann das erste Mal mit Weil in Kontakt gekommen, also mit seinem Namen.
3: Nicht mit ihm persönlich. Nee. Ich weiß aus unserer letzten Folge, dass du so ein kleines, naja, ich würde mal sagen, Fable für Fehler hast. Und Ada Lovelace, der ist ja auch so ein kleiner Bug untergekommen in ihrem ersten Computerprogramm. Und auch Weil hat einen Fehler gemacht. Was kannst du uns darüber erzählen?
2: Ja, der hat tatsächlich sogar einen ziemlich, ziemlich weitreichenden Fehler gemacht. Er hat nämlich aus Versehen die Grundlagen der heutigen Quantenphysik erschaffen.
3: Weißt du, du musst dir das mal überlegen. Wenn ich auf meiner Arbeit Fehler mache, dann kommt vielleicht meine Podcast-Folge nicht rechtzeitig online und alle warten sehnsüchtig. Aber wenn Weil einen Fehler macht, dann begründet er einfach ein komplett neues Wissenschaftsfeld. Wie kommen wir da hin? Was ist passiert?
2: Ja, wenn man solche Fehler macht, dann hat man es halt echt geschafft. Also um die Mathematik und auch die Physik von Weil zu verstehen, da müssen wir noch mal kurz zu Albert Einstein springen. Weil der hat nämlich 1915 rausgefunden, dass die Physik nicht nur in einem Raum stattfindet, sondern dass der Raum auch selbst Teil der Physik ist.
3: Hast du da ein Beispiel?
2: Also hast du mal ein Blatt Papier und irgendwas Rundes, auf dem du irgendwie malen kannst?
3: Ja, warte mal. Hier ist ein Stift, warte. Okay, was Rundes, keine Ahnung, reicht hier so eine Lampe, auf die ich so legen kann?
2: Oh ja, super, das ist eine halbkugelförmige Lampe. Ja. Perfekt.
3: Sollte gehen, oder? Ich weiß nicht genau, was du vorhast, aber...
2: Genau.
3: Okay, was muss ich machen?
2: Und jetzt malst du erstmal ein Dreieck auf das flache Blatt Papier.
3: Das... kriege ich hin.
2: Und jetzt hast du hoffentlich auch ein Geodreieck zur Hand. Dann kannst du nämlich die Winkelsumme nachrechnen. Also du addierst die drei Winkel.
3: Ich hab kein Geodreieck zur Hand, aber ich weiß, dass ein Dreieck 180 Grad hat insgesamt an Winkeln, oder?
2: Ja, richtig. Vollkommen richtig.
3: Na, dann brauche ich überhaupt kein Geodreieck. Okay, was mache ich damit?
2: Das lässt du jetzt erstmal so. Und jetzt faltest du dieses Blatt Papier auf diese halbkugelförmige Lampe, die du vor dir hast.
3: Okay, ich nehme mal ein neues, okay, ja.
2: Also du kriegst dann auch so einen Knick rein, das ist also so ein paar Knicke, das ist auch normal, das geht nicht ohne. Und jetzt versuch dann nochmal ein Dreieck drauf zu zeichnen, über die Knicke hinaus, das ist jetzt erstmal egal. Zeig mal.
3: Naja, man kann es vielleicht erkennen, aber tatsächlich sehe ich hier unten ist jetzt so eine Krümmung drin.
2: Genau.
3: Und dadurch ist zumindest mal sind die unteren beiden Winkel größer.
2: Ja, genau. Also die Geraden, die du malst, die du auf dem flachen Blatt Papier einfach als Geraden malst, die sind halt, wenn du das auf der Kugel zeichnest, kriegen die so eine leichte Krümmung und sind so gebogen.
3: Gar nicht so leicht, auf so einer Kugel zu malen.
2: Ja, Respekt, dass du es gemacht hast. Und genau, dadurch sind die Winkel größer. Und das hat schon Riemann quasi begründet, diese Form der Geometrie, dass man nämlich zeigt, dass sobald man einen gekrümmten Raum hat, die Geometrie anders ist als das, was wir in der Schule lernen. Also, dass eben Winkel zusammengenommen keine 180 Grad mehr haben in einem Dreieck und sowas.
3: Okay, das ist easy enough. Das kann ich mir noch vorstellen. Was mache ich denn jetzt mit dieser Erkenntnis?
2: Erkenntnis hat Albert Einstein nämlich genutzt und hat auf dieser Basis quasi seine allgemeine Relativitätstheorie entwickelt. Mhm. Und Einstein hat dabei im Kern eigentlich festgestellt, dass der Raum und die Zeit nicht einfach nur so ein Rahmen sind, der vorgegeben ist, sondern dass der auch gekrümmt sein kann. Und zwar kann der verformt werden durch Energie und durch Masse. Also wenn ich dir jetzt zum Beispiel einen Ball zuwerfe, dann fliegt er nicht einfach nur so durch Raum und Zeit und macht nichts da drin, sondern der hinterlässt da drin auch eine Spur. Also er krümmt den Raum und die Zeit auf seinem Weg zu dir.
3: Okay.
2: Ja, das klingt crazy. Du hast wahrscheinlich davon auch noch nicht so viel mitbekommen, gehe ich mal von aus.
3: Ich sehe zumindest kein Flimmern irgendwie so um den Ball rum, wenn es geworfen wird.
2: Nee, liegt aber daran, dass der Ball nicht allzu viel Energie hat, also nicht allzu schnell ist und nicht allzu viel Masse hat. Aber wenn du dir jetzt die Sonne anschaust, dann krümmt die Raumzeit eben so stark, dass sich andere Himmelskörper wie die Erde eben zu ihr angezogen fühlen.
3: Also ist dann quasi diese... entstand eine Krümmung wie so eine Art Schwerkraft.
2: Ja, Genau. Also man kann sich das vereinfacht wie so ein gespanntes Laken vorstellen. Wenn du jetzt so einen Ball da drauf platzierst in der Mitte, dann krümmt es sich halt eben an der Stelle. Also kannst dir so einen Medizinball vorstellen.
3: Kippt so runter, genau, ja.
2: Genau. Und wenn ich jetzt zum Beispiel eine Billardkugel nehme und die da so mit einer Geschwindigkeit reinfahren lasse, dann wird die halt diesen Medizinball umkreisen.
3: Ja.
2: Genau wie auf so einer Planetenbahn. Und Einstein hat damit halt gezeigt, dass die Raumzeit, auch wenn die jetzt nicht einfach nur zweidimensional ist, sondern eher vierdimensional ist, dass die halt auch so eine Art Krümmung hat. Und da wird es halt mit der Anschauung aber ein bisschen schwieriger, weil ja, vierdimensionale gekrümmte Objekte kann man sich nicht wirklich vorstellen. Aber mathematisch lässt sich das wirklich einwandfrei aufschreiben, eben mit der Mathematik von Bernhard Riemann.
3: Und was hat Weil dann jetzt damit zu tun?
2: Also Weil glaubt, dass man die Relativitätstheorie von Einstein noch ein bisschen weiter drehen kann, also das ganze Prinzip noch weiter treiben kann. Und er fragt sich, was, wenn nicht nur die Geometrie des Raums eine Rolle spielt, sondern auch die einzelnen Größen des Raums selbst.
3: Das mag dich jetzt vielleicht überraschen, aber ich blick's nicht.
2: Okay, dann gehen wir mal wieder zum klassischen Beispiel zurück und schauen uns Gebäck an.
3: Okay.
2: Dann wird's vielleicht ein bisschen klar.
3: Dann verstehe ich's bestimmt, ja.
2: Du backst ja auch selbst.
3: Ja.
2: Und da hast du sicher schon einige Rezepte genutzt, die halt irgendwie Gramm und Milliliter und so benutzen. Mhm. Aber es gibt auch mal im Internet immer wieder das ein oder andere Rezept, das arbeitet mit Cups.
3: Ja, es passiert mir häufiger. Ich habe mir auch extra so Cups gekauft, damit ich dann nicht immer googeln muss, wie viel Gramm sind Cups und so weiter. Deswegen,
2: clever.
3: Ein Familiar.
2: Genau, und jetzt setzt im Grunde Weil genau hier an. Also sagen wir mal, du backst einen Kuchen mit Cups und ich backe einen Kuchen nach einem Rezept mit Gramm. Mhm. Letzten Endes benutzen wir aber die gleichen Mengen.
3: Okay.
2: Und dann kommt am Ende auch wirklich der gleiche Kuchen raus, als wenn wir uns wirklich dran gehalten haben. Und das, obwohl wir unterschiedliche Maße genommen haben. Und das ist so ein bisschen die Idee von Weil, also die sogenannte Eichtheorie.
3: Also Eichen, das kenne ich irgendwie vor allem so von Wagen oder halt irgendwie aus der Gastro, damit man auch sieht, dass mein Glas wirklich bis 0,4 aufgefüllt wurde. Was hat das jetzt hiermit zu tun?
2: Also im Grunde steht Eichen auch einfach hier so für akkurates Messen, jetzt wirklich laienhaft ausgedrückt.
3: Okay.
2: Und Weil stellt eben die Theorie auf, dass sich die Maßstäbe, also nicht nur die Einheiten, wie wir jetzt gesagt haben, aber dass sich die Maßstäbe innerhalb der Physik ändern dürfen, solange sich die Physik selbst nicht ändert.
3: Das heißt, unterschiedliche Rezepte, gleicher Kuchen.
2: Genau. Also die Eichtheorie sagt, du darfst die Beschreibung verändern. Also du kannst einen anderen Blickwinkel einnehmen und kannst zum Beispiel eine Karte rotieren oder so. Mhm. Aber am Ende, die beobachtbare Realität, also der Kuchen, der muss gleich bleiben. Und wenn man diese Veränderung, also zum Beispiel das Drehen von der Perspektive oder eben das andere Maß, wenn man das lokal von Ort zu Ort verfolgt, dann braucht man wie so eine verbindende Struktur, die mir halt sagt, okay, du hast deine Karte so gehalten, ich halte sie so, wir müssen sie also Stück für Stück drehen. Und wie man diese verbindende Struktur macht, dafür gibt's halt eben so ein Eichfeld. Also das ist diese Struktur, die mir sagt, wie ich was wohin übersetze.
3: Was ist dieses Eichfeld genau? Kannst du das vielleicht ein bisschen beschreiben, damit man sich das nur ein bisschen genauer vorstellen kann?
2: Also in der Mathematik ist es jetzt erstmal einfach nur ein Werkzeug, also irgendeine Größe. Mhm. In der Physik entspricht das aber wirklich was Realem. Und Weil hat halt gemerkt, dass wenn er zulässt, dass sich Längen von Ort zu Ort verändern dürfen in der allgemeinen Relativitätstheorie, dass man dann ein Eichfeld erhält, das was sehr, sehr, sehr Bekanntem ähnelt. Und zwar dem elektromagnetischen Feld, das aus Photonen besteht. Und man muss sich das mal vorstellen. Also mit dieser Eichtheorie hat Weil was gefunden, was sowohl die Schwerkraft erklärt, aber halt eben auch die elektromagnetische Kraft. Und das war damals, also im Jahr 1918, waren das die einzig bekannten Grundkräfte, die es gab. Also heute kennen wir noch zwei weitere, die zwei Kernkräfte. Aber damals war das wie so eine Art Weltformel, also eine Theorie, die potenziell alles erklären konnte.
3: Das klingt für mich, wenn der Name so Weltformel droppt, dann klingt es für mich nach was total Großem. Und Weil dachte das damals ja auch und er hat seine Theorie deswegen direkt an Einstein geschickt, auf dessen Relativitätstheorie der ganze Spaß ja basiert. Mhm. Wie hat Einstein denn reagiert?
2: Der hat ziemlich schnell mit einer Postkarte geantwortet.
3: mit einer Postkarte, hat er Urlaubsgrüße geschickt. Bin gerade am Strand, Wetter ist super, meld mich zurück, wenn ich im Büro bin. Mein Wofür verschickt man Postkarten?
2: War ziemlich stark. Aber nee, tatsächlich, also er hat direkt die Schönheit von Weiß Ansatz gesehen, aus mathematischer Sicht.
3: Du sagst das so, als würde die physikalische Sicht eine andere sein. Ist das also doch keine Weltformel?
2: Ja, leider nicht. Also es gibt keine Weltformel von Weil, leider. Einstein hat halt sofort erkannt, dass Weils Überlegungen in der wirklichen Welt nicht realisiert sind.
3: Und warum?
2: Also Einstein erkennt, dass nicht alle beobachtbaren Größen von Weils Veränderungen unabhängig sind. Also wenn man jetzt Weils Theorie ernst nehmen würde und zulässt, dass sich Längen je nach Ort irgendwie unterscheiden können, dann müssten sich Atome, die unterschiedliche Wege im Universum zurückgelegt haben, eben auch unterschiedlich verhalten. Und das würde bedeuten, dass sie nicht dieselben Energiemuster haben und auch nicht dieselben Schwingungseigenschaften. Und das würde man in Experimenten halt sehen. Also dann würden Sterne, je nachdem von wo die kommen, einfach anders leuchten oder so. Und das ist halt eben nicht der Fall.
3: Ja gut, da gehe ich davon aus, dass Einstein da als Physiker durch und durch schon einen besseren Überblick hatte, ne?
2: Ja, genau. Also Weil ist halt wirklich ein Mathematiker und er kennt sich zwar auch sehr gut in Physik aus und hat auch sehr gute Ideen gehabt, aber er denkt halt dann doch eher in Theorien und in Gleichungen und halt weniger wahrscheinlich an experimentelle Ergebnisse. Und wahrscheinlich kennt er vielleicht auch gar nicht die ganzen Messdaten, die man bis dorthin schon hat.
3: Mhm.
2: Aber wie sich zeigt, hat sein Gedanke eben durchaus seinen Wert. Denn auch wenn jetzt seine Idee zur Eichtheorie der Schwerkraft falsch war, fußt inzwischen die gesamte Quantenphysik darauf. Und das heißt also, dass drei der vier Grundkräfte, die wir kennen, also Elektromagnetismus und die beiden Kernkräfte, die fußen ja auf der Quantenphysik und die sind heute Eichtheorien.
3: Oh, und was bedeutet das konkret? Also ich meine, wir haben schon gesagt, er hat offensichtlich einen Fehler gemacht, aber eben diese Quantenphysik begründet. Was bedeutet das denn dann heute?
2: Ja, also Weil hatte eine falsche Annahme getroffen, als er gesagt hat, naja, die Längen könnten sich ja in der Raumzeit irgendwie nur lokal vergleichen lassen und die können sich auch unterscheiden und es würde aufs Messergebnis keinen Einfluss haben. Mhm. Das hat sich als falsch rausgestellt. Aber generell diese Idee zu haben, dass man eine Eichung wählen kann, also dass sich gewisse Dinge unterscheiden können, das bewahrheitet sich in der Physik. Also die Eichung lässt sich zum Beispiel auf Wellenfunktionen in der Quantenmechanik übertragen.
3: Wenn du keine Kuchenmetapher hast, verstehe ich es, glaube ich nicht.
2: Okay, die wird jetzt schwer zu finden, aber
3: Vielleicht versuche ich es ohne und vielleicht verstehe ich es trotzdem.
2: Okay, also in der Quantenmechanik beschreibt man Teilchen oder Wellen durch sogenannte Wellenfunktionen.
3: Mhm.
2: Und das sind erstmal mathematische Objekte, die man nicht direkt messen kann. Also die sind da, aber man kann es halt eben nicht messen. Wenn man aber das Quadrat der Wellenfunktion nimmt, das entspricht dann wieder der Wahrscheinlichkeit, ein Teilchen an einem bestimmten Ort zu einer bestimmten Zeit vorzufinden. Also das ist eine tatsächliche Messgröße.
3: Okay.
2: Und jetzt ist es so, wenn man die Wellenfunktion dann nicht direkt messen kann, dann hat man ja eine bestimmte Eichfreiheit. Also ich kann die Wellenfunktion zum Beispiel mit minus 1 multiplizieren. Da ich sie nicht messen kann, ist es erstmal egal. Und ihr Quadrat bleibt ja immer noch gleich, weil minus 1 mal minus 1 ist plus 1. Das heißt, es hat sich nichts verändert. Das heißt, ich habe eine gewisse Wahlfreiheit, wie ich diese Wellenfunktion mir anschaue. Und Weil hatte die Einsicht, dass diese Wahlfreiheit, man das wirklich ernst nehmen sollte und das wie so eine Art Symmetrie ist in dem System. Und dadurch kann er wahnsinnig viele Eigenschaften voraussagen. Zum Beispiel kann man eben die Existenz von einem elektromagnetischen Kraftfeld voraussagen, also von Photonen. Und man kann auch die Ladungserhaltung voraussagen, also dass Ladung in einem System halt nicht verschwinden oder dazukommen kann aus dem Nichts.
3: Klingt unfassbar kompliziert, wem erzähle ich das? Aber jetzt tatsächlich, wo du Symmetrie und Ladungserhaltung angesprochen hast, da muss ich ganz kurz an die Podcast-Folge zu Emmy Noether denken. Denn da hattest du ja auch erklärt, dass es zu jeder Symmetrie in einem physikalischen System eine Größe gibt, die erhalten ist, also die unveränderlich bleibt. Das klingt für mich ein bisschen ähnlich.
2: Ja, das ist genau das tatsächlich.
3: Ah ja, okay.
2: Und Weil hat eben diese Eichsymmetrien eingeführt und kann deswegen erhaltene Größen vorhersagen. Und im Fall des Elektromagnetismus ist es eben, dass elektrische Ladung nicht verschwinden kann.
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3: Ich gebe zu, das war jetzt alles sehr, sehr viel Info in sehr kurzer Zeit, wahrscheinlich auch ein bisschen mehr als sonst üblich. Deswegen, Manon, meine Bitte an dich, könntest du vielleicht Weils große Errungenschaft nochmal kurz zusammenfassen?
2: Ja, gerne. Also, Weil hat ein völlig neues Prinzip in die Physik eingeführt. Nämlich die Idee, dass man an jedem Punkt der Raumzeit bestimmte Größen lokal frei wählen darf, ohne dadurch die beobachtbare Physik zu verändern. Und damit solche lokalen Wahlfreiheiten trotzdem von Punkt zu Punkt zusammenpassen, braucht man eben eine mathematische Vermittlung. Und genau aus dieser Vermittlung entsteht in der modernen Eichtheorie das, was wir halt eben als Kraftfelder bezeichnen. Und Weils ursprüngliche Idee, die war zwar physikalisch falsch, aber ihr Grundgedanke wurde zur Sprache der modernen Physik. Naturgesetze entstehen nicht nur aus Kräften, sondern eben aus lokalen Symmetrien, wie auch Emmy Noether gezeigt hat.
3: Okay. Das heißt, wir haben jetzt erstmal erklärt, was Weil gemacht hat. Und wir haben ja gleichzeitig aber auch schon gesehen, in welchem Raum er damit quasi auch arbeitet. Denn er war ja mit Albert Einstein eng verbunden, wie wir jetzt hier in dem Beispiel gehört haben. Und das zeigt ja auch so ein bisschen, in welcher Liga Weil gespielt hat. Denn neben Albert Einstein hat er ja auch zum Beispiel sehr viel mit Erwin Schrödinger geforscht. Die zwei waren darüber hinaus auch sehr gute Freunde. Und tatsächlich war das eine recht besondere Freundschaft, vor allem für die damalige Zeit. Denn dazu muss man wissen, wir befinden uns ja im Zürich der 1920er Jahre. Und die Gesellschaft dort ist für damalige Verhältnisse, zumindest die Wissenschaftswelt, überraschend offen. Ich würde mal sagen, es weht so eine Art Bohème-Wind durch die Wissenschaftsstadt. Demian, was kannst du uns zu dieser Zeit erzählen?
1: Also die Weils und die Schrödingers, die verbringen sehr viel Zeit miteinander. Natürlich reden die zwei Herren da besonders viel über Physik und Mathematik. Mhm. Erwin Schrödinger ist ja für die Quantenmechanik auch bekannt. Und es ist halt so, dass beide Paare, also das Weil-Ehepaar und das Schrödinger-Ehepaar, beide führen eine offene Ehe. Und das bedeutet, dass alle vier regelmäßig auch Beziehungen zu anderen haben.
3: Und zueinander. Denn Weil führt eine langjährige Liebesbeziehung mit Annie. Das ist die Frau seines Freundes und Kollegen Schrödingers. Der weiß da natürlich davon, ist auch total fein damit. Denn Schrödinger selbst hatte zum Beispiel auch eine Beziehung zur Frau seines anderen Kollegen Arthur March. Und Weils Frau Helene oder Hella, wie wir sie auch genannt haben, bandelt mit dem Physiker Paul Scherrer an. Ist ja schon, ich würde mal sagen, eine besondere Konstellation in diesem Freundeskreis, ne?
1: Ich würde aber auch sagen, für die ist es jetzt überhaupt kein großes Ding. Es ist auch kein Geheimnis, dass wir jetzt irgendwie hier so ausplaudern. Wir reden jetzt nicht, wir plaudern jetzt nicht so aus dem Nähkästchen. Mhm. Wir dürfen auch nicht vergessen, es ist eine andere Zeit, aber das war damals total in Ordnung. Ja, also so wie ich das gelesen habe, waren alle total gut und friedlich, und auch wenn der Schrödinger wusste, dass der Weil was mit seiner Frau hatte, waren die beiden noch total dicke und absolut alles war in Ordnung.
2: Also ich so wie in Berlin heute.
3: Aber ich muss tatsächlich sagen, mir kommt es total offen tatsächlich vor. Also wenn ich überlege, dass an meiner Uni WissenschaftlerInnen, wenn bekannt gewesen wäre, dass die irgendwie untereinander die Ehepartner, sag ich mal, teilen oder so, das hätte definitiv für Aufsehen gesorgt. Und wahrscheinlich hat es damals auch für Aufsehen gesorgt, aber es ist jetzt nicht so, als hätte das den Ruf, insbesondere zu dieser Zeit, langanhaltend geschädigt. Was mir überraschend offen und tolerant vorkommt im Vergleich zu heute. Also ich kann den Shitstorm schon förmlich lesen, wenn sowas heute der Fall wäre, oder?
1: Also ich weiß nicht, ob wir so viel über das Privatleben von heutigen Wissenschaftlern wissen. Ich stelle mir gerade diese Frage. Also ich kann mir schon vorstellen, wenn mal so eine Info durchsickert, dass es Tratsch gibt, auf jeden Fall. Aber an sich sind wir, glaube ich, an einer Stelle, wo es auch total wurscht ist. Vielleicht nicht total, aber ne? Ich weiß nicht. Manu, was denkst du?
2: Boah, ich denke, ja, wir wissen vielleicht vieles nicht, aber ich glaube, das wäre schon was, worüber gesprochen werden würde. Also das würde bestimmt mal erwähnt werden, weil das ja schon ja, was Besonderes ist.
1: Ja, schon, aber ich denke nicht, dass es einen Shitstorm geben würde.
2: Nee, Shitstorm nicht unbedingt. Das gab es ja zum Beispiel jetzt bei diesem, war das von Facebook einer oder ich weiß es gar nicht mehr, von diesem einen krassen Geschäftsmann, der mit der Kisscam.
3: Auf dem Coldplay-Konzert.
2: Auf dem Coldplay-Konzert, genau. Aber da wusste es ja offenbar seine Frau nicht. Also deswegen gab es
3: vielleicht noch
2: Shitstorm.
3: Ein bisschen was
1: da war das Problem ein anderes, glaube ich. Ne? Aber gut, was mir an Weil besonders gefällt. Also wir haben ja schon gesagt, er hat mit den größten und bekanntesten Mathematikern und Physikern zusammengearbeitet, auf Augenhöhe. Es gibt da ein schönes Zitat von Michael Atiyah, der hat mal gesagt, egal wo ich meine Nase reingesteckt habe in der Mathematik, Weil war vor mir schon dran und hat das Feld von oben bis unten umgekrempelt. Also Weil hat wirklich in ganz vielen Feldern der Mathematik, ich würde sagen, so ziemlich alles bis auf Algebra, hat er irgendwie seine Nase ganz vorne mit dabei. Und trotzdem, was mir am meisten an Weil gefällt, ist seine menschliche Art, sein Umgang mit Menschen, vor allem in schwierigen Zeiten. Und da kommen wir, sagen wir mal, zu einem der letzten Kapitel. Und um da weiterzumachen, ein kurzer Exkurs zu einer anderen Folge von unserem Podcast. Könnt ihr euch an Emmy Noether erinnern und unsere Folge?
3: Ja, klar. Ich weiß allerdings gerade noch nicht so genau, worauf du hinaus willst.
2: Ja, ich erinnere mich auch noch. Ich befürchte, ich kann ahnen, worauf du hinaus willst.
1: Also wir haben in der Folge von Emmy Noether erzählt, dass zu einem wichtigen Zeitpunkt, als Emmy Noether endlich anerkannt wurde als Mathematikerin und den Doktortitel erlangt hat und endlich in Göttingen unterrichten konnte, auch wenn ganz viel noch nicht so war, wie sie es gewünscht hätte, dann plötzlich der Nationalsozialismus an die Macht kam und halt vertrieben wurde. Und es gab damals, und das haben wir in unserer Folge erzählt, hört auf jeden Fall nochmal rein, es gab einen Kollegen von Emmy Noether, der Helmut Hasse, der hat versucht, die Vertreibung von Emmy Noether zu verhindern, indem er Kollegen von überall aus der Welt dazu motiviert hat, Gutachten zu schreiben, wo sie halt erzählen, welchen Stellenwert Emmy Noether in der Mathematik übernimmt. Und das war eine super riskante Aktion. Und einer der wenigen deutschen Mathematiker, der so ein Gutachten für Emmy Noether geschrieben hat, war tatsächlich Hermann Weil. Er schreibt in seinem Gutachten, dass sie halt mit Abstand die größte weibliche Mathematikerin aller Zeiten ist. Er vergleicht sie mit Lise Meitner und er stellt sie auch in der Mathematik auf einer Ebene mit Richard Dedekind. Er nennt sie die legitime Nachfolgerin des großen Richard Dedekinds. Und das ist nicht ganz ohne, während des Nationalsozialismus sich so für eine jüdische Mathematikerin einzusetzen. Er hat auch selbst sehr viel riskiert, indem er das gemacht hat. Und ich finde das besonders bemerkenswert und auch bewunderungswürdig. Genau. Und ja, ich denke, er selbst war halt natürlich nicht vom Nationalsozialismus unmittelbar betroffen, weil er halt selbst nicht jüdisch war, aber seine Frau war jüdisch. Und deswegen mussten auch sie letzten Endes von Deutschland flüchten. Und das ist die letzte Etappe seiner Karriere, wo er dann in die USA flieht. Tatsächlich arbeitete er dann wieder zusammen mit Albert Einstein und sie arbeiten am Institute of Advanced Studies in Princeton. Und es geht nochmal alles gut aus für sie in diesem Kontext. Aber ja, das ist die Geschichte von Hermann Weil.
3: Dazu muss man ja vielleicht auch sagen, also sie haben nicht nur zufällig dann am gleichen Institut gearbeitet, sondern es war tatsächlich Albert Einstein, der Weil eben diese Stelle auch organisiert hat. Also auch Albert Einstein ist ja zuvor vor den Nationalsozialisten dann in die USA geflohen. Von daher haben sie dort dann eben auch sehr viel zusammen auch geforscht oder waren zumindest am gleichen Institute of Advanced Studies in Princeton. Nimmt Weil dort dann auch nochmal die Physik so ein bisschen mehr ins Visier seiner Forschung, Manon? Also wenn man schon mal neben Einstein arbeitet?
2: Ja, tatsächlich. Also ich muss auch sagen, als Physikerin war mir, weil auch Name auf jeden Fall, ist mir auch im Studium begegnet, weil er hat sich auch weiterhin mit der Quantentheorie des Elektromagnetismus beschäftigt, die eben in den 20er und 30er Jahren so langsam Form angenommen hat. Und unter anderem schlägt er damals eine Lösung der Quantentheorie vor, die eine bestimmte Art von masselosen Teilchen entsprechen könnte. Also sogenannte Weil-Fermionen, die tragen jetzt seinen Namen. Und lange dachte man, dass die Neutrinos, also das sind so geisterhafte Elementarteilchen, die keine Ladung haben und die extrem, extrem leicht sind, die entstehen bei so manchen radioaktiven Zerfällen, dass die eben Weil-Fermionen sind. Aber inzwischen ist klar, dass Neutrinos eben eine endliche, wenn auch super winzige Masse haben müssen. Und deswegen scheitern sie als Kandidaten für Weil-Fermionen. Das heißt, es ist eine Lösung. Eventuell gibt es aber keine Elementarteilchen, die Weil-Fermionen sind. Aber trotzdem spielen die eine wichtige Rolle in der modernen Festkörperphysik, weil es dort eben Anregungen in Festkörpern gibt, die genau diese Form haben. Und deswegen benutzt man diese Theorie immer noch.
3: Da würde ich vielleicht sagen, dass wir vielleicht auch mal genau diese Brücke nutzen, um dann mal auch über das Vermächtnis von Weil zu sprechen. Ich glaube, wenn ich es zusammenfassen würde, dann ist es tatsächlich, dass er es geschafft hat, Brücken zu schlagen, da ist das Wort wieder, zwischen der Physik und der Mathematik, und hat es eben geschafft, beides irgendwie miteinander zu verbinden, mal abgesehen davon, dass er eben auch unwissentlich quasi die Grundlage für die Quantenphysik entworfen hat. Aber ich glaube, ganz, ganz wichtig ist hier eben, dass er es geschafft hat, diese Themenbereiche ein bisschen enger zu verweben und das Ganze eben zu verbinden. Ich frage mich aber tatsächlich trotzdem, ich habe es ja ganz am Anfang schon mal gesagt, er hatte das Glück und vielleicht ja auch gleichzeitig das Pech, in dieser Zeit zu forschen, eben mit Einstein, mit Schrödinger, es ist die Zeit von Oppenheimer und so weiter. Und du sagtest ja eben selbst, aus deinem Physikstudium ist dir der Begriff Weil durchaus bekannt. Ich weiß aber, dass wir im Vorfeld unserer Folge über Hermann Weil gesprochen hatten. Ich hatte ihn in dem Fall vorgeschlagen. Und da hatte ich schon das Gefühl, dass das jetzt kein allzu großer Name ist, im Sinne von, gerade wenn wir eben im gleichen Atemzug mit Einstein und Schrödinger und so nennen. Woran glaubt ihr, liegt es, dass Weil als Mathematiker / Physiker doch dann relativ unbekannt ist, insbesondere eben außerhalb der mathematischen Community? Obwohl er ja offensichtlich in der gleichen Liga gespielt hat.
1: Also ich denke, was hier passiert, ist etwas, was ganz oft in der Wissenschaft passiert. Man assoziiert eine Idee mit einer Person, obwohl ganz viele dran gearbeitet haben. Und heute ist es vielleicht auch ein kleines bisschen extremer, weil sehr viel mehr Leute an solchen Ideen arbeiten. Damals waren es weniger, damals waren es Zweier-, Dreier-Teams. Aber dann bleibt der Name Albert Einstein, weil er halt die Relativitätstheorie entwickelt hat, ne? Und Schrödinger ist für seine Schrödinger-Gleichung bekannt. Und da gibt es halt für Weil ein bisschen, sagen wir mal, eine zweite Rolle. In diesem Kontext, dass er denen in nichts nachsteht, das weiß man. Ich würde auch nicht sagen, dass es kein großer Name ist. Aber auf jeden Fall ist es halt ein bisschen diese Ungerechtigkeit der Geschichte, wo wir uns halt an ein paar andere Namen mehr erinnern als jetzt an Hermann Weil.
2: Ja, und in der Physik muss ich auch sagen, also er ist einer der Begründer der Eichtheorie, aber wie wir ja gemerkt haben, allein die Konzepte dahinter zu erklären sind relativ kompliziert und auch im Studium begegnet es einem eher ziemlich spät, weshalb es jetzt nicht so ist wie Schrödinger mit der Schrödinger-Gleichung, die schon in den frühen Semestern eben auftauchen und auch durch so Bilder wie Schrödingers Katze irgendwie so was Populäres haben. Weil hat er nicht in der Physik so was Greifbares direkt geliefert und deswegen ist er wahrscheinlich vom Namen her dann doch nicht ganz so prominent wie manch andere. Und wie Demian auch gesagt hat, also gerade bei der Entwicklung der Quantentheorie, das ist ein bisschen anders als bei Albert Einstein mit der Relativitätstheorie oder mit den Relativitätstheorien, wo er maßgeblich, also er hat auch natürlich auf Arbeiten anderer auch aufgebaut, aber er maßgeblich die zündenden Ideen eigenständig hatte. Die Quantentheorie war eher eine riesige Zusammenarbeit von vielen, vielen Menschen. Und da war Weil eben einer davon, aber es gibt auch noch viele andere, die sehr wichtige Konzepte rübergebracht haben.
3: Aber man sieht ja nichtsdestotrotz einen Mathematiker, der seine Zeit damals unfassbar geprägt hat, sowohl menschlich, wie wir ja von Demian gehört haben, aber eben auch vor allem mathematisch und physikalisch, wie wir von Manau gehört haben. Vielen lieben Dank für diese Folge.
2: Danke.
1: Dankeschön.
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1: Hey, das ist die zweite Folge von unserer Serie über die Eisbachwelle. Wenn ihr die erste Folge noch nicht gehört habt, dann macht

0: sieht man den Schein der Straßenlaternen in Schwabing. Auf das Video hat jemand in weißer Schrift und Großbuchstaben Culture geschrieben, Kultur. Und 1.13 Uhr, this night. Damit ist klar, das ist kein altes Video, keine Erinnerung an alte Zeiten. Das Video wurde trotz des aktuellen Verbots, auf der Welle zu surfen, am 6. November 2025 aufgenommen. Gepostet hat es eine neue Instagram-Seite, der neu gegründete Surfclub München. Eine zweite Vertretung der Surfer neben der IGSM.
1: Also ich habe mir, glaube ich, dann die Videos definitiv nicht mehr angeschaut. Ja, ich verstehe es halt nicht, weil jeder weiß, wenn wir Kenntnisstand davon haben und wenn man was ins Internet stellt, dann haben wir Kenntnisstand davon, dann muss natürlich der zuständige Mitarbeiter es auch wieder ausbauen.
0: Eigentlich könnte es doch so einfach sein. Es gibt ja nicht mal einen Dissens. Alle wollen, dass die Welle wieder zum Surfen freigegeben werden kann. Nur das Wie, daran scheitert's eben. Hier prallen mit den Surfer und Surferinnen und der Verwaltung auch einfach, ja, so zwei Welten aufeinander, die unterschiedlicher kaum sein könnten. Es scheint fast, als würden sie verschiedene Sprachen sprechen. Die einen wollen einen Raum unbedingt regulieren, den die anderen gerne so unreguliert wie möglich lassen wollen.
2: Ich konnte mir den heißen Sommer in den Häuserschluchten von München gar nicht anders vorstellen. Ich musste einfach dorthin.
3: Wir sind ein paar Mal vertrieben worden. Das geheißen hat, ja, das ist hier nicht erlaubt oder verboten.
4: Die Eisbachwelle ist und bleibt eine gefährliche Situation.
5: Die legendäre Eisbachwelle im Englischen Garten ist weg.
6: Parallel dazu erstattete der Lebensgefährte der Verunglückten eine Strafanzeige gegen Unbekannt.
1: Wenn so ein dramatischer Unfall geschieht, wo ein Mensch ums Leben kommt, dann, finde ich, muss man auch erstmal innehalten und überlegen, ob man alles richtig macht.
7: I think it's pretty cool. It's unlike any wave I've seen. I mean, we're from California, so we've been around surfing quite a bit.
8: Man sagt ja auch, Surfing ist my religion. Das ändert quasi dein ganzes Leben.
0: Ich bin Antonia Franz von der Süddeutschen Zeitung. Und ihr hört Die Welle, eine Das-Thema-Miniserie. Das ist Folge 2, Gegenwehr. Sommer 2003. Tastenhandy von Sony Ericsson, Low-Rise-Jeans und in München wird die Allianz Arena gebaut. Von den zwei Bundesliga-Vereinen FC Bayern und TSV 1860. Und in ganz Deutschland ist Hitzewelle.
9: Nur die Wettervorhersage für Dienstag, den 5. August.
10: Auch in dieser Woche ist noch kein Ende des heißen und trockenen Sommers in Sicht. Am Tag reicht die Temperaturspanne von angenehmen 25 Grad an der Küste bis 38 Grad am Oberrhein. In den nächsten Tagen bleibt es sonnig und sehr heiß. Im Norden und Osten Deutschlands können
0: in dieser Hitze ist Wolfric Fischer mit seinen beiden Söhnen unterwegs in München. Zur Abkühlung wollen sie eigentlich mit einem kleinen Brett an die Floßlände fahren. Aber die hat zu wenig Wasser. Auf dem Heimweg radeln die drei durch die Innenstadt.
11: Dann sind wir halt weitergefahren und dann sind wir halt durch den Englischen Garten, weil wir in Schwabing gewohnt haben, tatsächlich am Eisbach vorbei. Und dann hat mein älterer Sohn gesagt, schau Papa, da ist doch eine Welle. Und dann habe ich gesagt, ja. Und ja, da könnte man es probieren, mach mal.
0: Fischer hat vor diesem Tag eine mehrjährige Surfpause gemacht. Ein Zwischenfall, wie er es nennt, im Atlantik. Jetzt sind Fischers Söhne mit 11 und 13 alt genug, um mitzukommen. Da will er sich auch mal wieder aufs Brett stellen, am Eisbach. Der Einstieg auf der Haus der Kunstseite des Bachs ist auch schon damals aus einer Holzplanke gebaut.
11: Und dann habe ich mir dieses Board genommen und habe mir natürlich keine Blöße geben wollen vor den Jungs. Und ich bin einfach so auf die Holzplanken gestiegen und ich bin dann eingesprungen, natürlich chancenlos auf dem Boogieboard ohne Know-how an der Welle. Hat es mich hinausgehauen.
0: Wolfric Fischer, der lässt sich aber nicht entmutigen. Er steigt wieder und wieder auf die Welle. Mit der Zeit wird er sicherer, hat so langsam den Dreh raus. Er kommt immer wieder und wird Teil der Community, die sich an der Eisbachwelle gebildet hat.
11: Das war chillig und es war gut und es war entspannt. Es war eine kleine Gemeinde im Grunde genommen von ein paar Leuten, die wusste, wer da ist und wer nicht da ist und wer dazu gehört und wer nicht

0: dazu gehört.
1: Fischer gehört dazu. Und zwar auch heute noch. Seit über 40 Jahren ist Fischer dabei. Zuerst als Teenager beim Brettelfahren, später surft er viel im Ozean und dann eben am Eisbach. Inzwischen ist er 63 Jahre alt und surft nur noch selten am Eisbach. Zu voll. Mein Kollege Jonathan trifft ihn aber trotzdem im Englischen Garten zum Interview. Fischer wohnt immer noch in der Nähe. In Jeans-Shorts kommt er angeradelt und erzählt beim Milchhäusel-Biergarten von früher.
2: Also für mich bedeutet für München die Eisbachwelle so eine Kombi aus Natur mit Wasser und dem Grün drumherum. Irgendwie auch sowas wie Gesundheit, Spaß und so eine aus der Geschichte heraus auch so halt einfach dieses klassische Leben und Leben lassen einfach. Ja.
1: Die chilligen Jahre einer kleinen, eingeschworenen Community sind aber Ende der 2000er so langsam vorbei. Das Surfen am Eisbach wird immer bekannter und immer beliebter.
3: Wellenreiten, dafür muss man nicht unbedingt ans Meer, sowas geht auch auf Flüssen. Seinen Ursprung hat das Flusssurfen in München. Im Englischen Garten trifft sich die urbane Surferszene, um auf der legendären Eisbachwelle zu reiten. Der Eisbach, ein größtenteils unterirdischer Nebenarm der Isar, sorgt dort, wo er ans Tageslicht kommt, für die perfekte Welle. Filmemacher Björn Ritchie Loeb, selbst leidenschaftlicher Flusssurfer, hat die Szene mehrere Jahre lang mit der Kamera beobachtet.
4: Keep surfing, as ocean-starved European surfers take to the rivers. Wrong way. In this entertaining doc, meet the offbeat, death-defying pioneers of river surfing in the wild and under a bridge in Munich. Who needs a sea?
1: 2009 kommt die Dokumentation Keep Surfing von Björn Ritchie Loeb in die Kinos. Der Filmemacher hat die Surferinnen und Surfer, die ja sonst eher kamerascheu sind, 5 Jahre lang begleitet und gefilmt.
5: Miracles of a setting sun. The capital of river surfing, Munich, Germany.
1: Das Surfen in München wird in dieser Zeit global bekannt. Und rundherum bildet sich auch eine Industrie. Als Arthur Pauli in den 70ern anfängt, das Seil loszulassen, geht es ja im Kleinen schon los. Er baut Bretter erst für sich, dann verkauft er sie an Freunde, macht Werbung am schwarzen Brett der Uni und verschickt später sogar Surfausrüstung per Versandhandel. Anfang der 2000er gründet sich dann Buster Surfboards in München. Das wird später zu einem der größten Hersteller Deutschlands. Inzwischen gibt es mehrere Surfbrett- und Finnenhersteller aus München. Es gibt auch die Surfbar Arts and Boards in Schwabing und mehrere Surfmagazine haben in München ihre Heimat. 2012 findet in München die erste Surf-Europameisterschaft auf einer stehenden Welle statt. 2023 baut eine Münchner Firma in Hawaii die größte stehende Welle der Welt. Und in der Nähe vom Münchner Flughafen eröffnet der größte Wellenpool Europas, von einem Eisbachsurfer gegründet. Seine Anfänge hat das meiste davon in den 2000ern. Die Eisbachwelle durchlebt damals eine Transformation. Von der nischigen Subkultur zu einem weltberühmten Wahrzeichen. Wolfric Fischer ist quasi live dabei.
2: Die Eisbachwelle ist genauso wichtig für München wie das Oktoberfest und die Frauenkirche und der Marienplatz und so weiter.
1: Aber das Interessante ist ja, genau da, also in den 2000ern, als der Keep Surfing-Film gedreht wird, da steht die Existenz der Eisbachwelle plötzlich auf dem Spiel.
2: Also die Angst gab es wirklich. Und sie ist auch aus meiner Sicht heraus total berechtigt gewesen.
1: Dezember 2025. Ganz München und ich sitzen friedlich unterm Weihnachtsbaum. Da eskaliert es in der Eisbachwelle komplett. Vielleicht mal kurz zum Stand der Dinge. Die Welle ist immer noch kaputt nach der vielleicht etwas zu gründlichen Bachauskehr. Es gibt verschiedene Versuche, sie wiederherzustellen. Und jetzt wird es kurz etwas technisch, aber das ist wichtig. Im November stellen die IGSM, der Surfclub München und ein paar Privatpersonen einen Antrag für einen Versuch, die Welle wiederherzustellen. Der Plan? Für 3 Monate sollen mehrere Bretter eingebaut werden, unter denen sich dann Mengen an Kies ansammeln soll. Und dadurch, so der Plan, würde sich die Welle wie vorher sozusagen von selbst bilden. Ganz ohne Einbauten. So wäre das mit den Haftungsfragen eben auch gelöst. Am 23. Dezember 2025 schickt das Referat für Klima- und Umweltschutz dann einen Katalog an die Surfer. Ein Katalog mit Forderungen, die aus Sicht des Referates vor dem Versuch zu erfüllen sind. Da heißt es laut IGSM erst einmal, die Surfer sollen die Haftung für alles, was im Zusammenhang mit dem Versuch geschieht, übernehmen. Außerdem soll während des Versuchs ein Surfverbot gelten, das von den Surfern selbst durchgesetzt werden muss. Dann soll noch ein statischer Nachweis für die Standsicherheit der Eisbachbrücke notwendig sein. Und während des Versuchszeitraums soll immer mindestens eine Person rund um die Uhr erreichbar und innerhalb von 30 Minuten vor Ort sein, um gegebenenfalls die Versuchsrampen zu entfernen. Puh, okay. Die Surfer reagieren auf diese Forderungen nicht gerade begeistert. Um nicht zu sagen, sie sind entsetzt und wütend. Sie legen den Antrag für den Versuch daraufhin erstmal auf Eis. Sie werfen der Stadt vor, absichtlich unerfüllbare Auflagen zu schaffen, um so das Surfen an der Eisbachwelle ohne ein formelles Verbot permanent zu unterbinden. Die Tagesschau spricht damals mit einem Vertreter des Surfclubs dazu.
0: Wir können keine Haftung übernehmen, wir können keinen Sicherheitsdienst bereitstellen, wir können keine 24 Stunden Erreichbarkeit garantieren, um hier Rettungsaktionen durchzuführen.
1: Die Stimmung zwischen Surfern und Stadt, die ist jetzt echt an einem Tiefpunkt angekommen. Darüber habe ich auch mit dem Surfer Tau Schirmacher gesprochen.
6: Es war einfach an dem Punkt, wo wir gesagt haben, das ist einfach nur noch lächerlich, was die Stadt München macht. Daraufhin hing halt am nächsten Tag diese Rampe drin und wir mussten halt alle ein bisschen schmunzeln und es war einfach genau die Aktion, die halt jetzt gefehlt hat.
1: Die Rampe, von der Tau Schirmacher spricht, wird in der Nacht auf den 25. Dezember von Unbekannten eingebaut. Und für die nächsten 3 Tage sieht München wieder aus wie in den Reiseführern. Surfer in dicken Neoprenanzügen, die eine eiskalte, aber stabile Welle reiten. Ein paar Zuschauer stehen drumherum. An der Brücke hängt ein Banner und darauf steht Just Watch. Merry Xmas.
7: Ich bin seit 2 Stunden da und ich kann gar nicht aufhören, obwohl die Welle nicht perfekt ist.
1: Eine ziemlich öffentlichkeitswirksame Aktion. Denn spätestens jetzt geht die Eisbachwelle so richtig viral. Der Guardian berichtet, die New York Times, die Associated Press, sogar die Gulf Times aus Katar schreibt über das Hin und Her in München. Und auch wir bei der SZ berichten natürlich. Für Politik und Stadt bedeutet das eine ziemliche Aufmerksamkeit. Menschen aus der ganzen Welt schauen gerade auf diese Welle. Aber damit entsteht auch Druck. Wie soll die Stadt jetzt nur reagieren? Verena Dietl ist in den Weihnachtsfeiertagen die diensthabende Bürgermeisterin. Oberbürgermeister Dieter Reiter ist nämlich im Urlaub. Und Dietl meldet sich dann auch rund um Weihnachten zu diesem Chaos an der Welle zu Wort. Sie kritisiert die Verwaltung öffentlich in einem Statement auf Instagram. Da schreibt sie, die aktuelle Situation sei nicht zufriedenstellend. Weder für die Stadt noch für die Surferinnen und Surfer. Dass es jetzt kurz vor Weihnachten zu so einer unbefriedigenden Situation gekommen sei, das sei für sie unverständlich. Und sie sehe darin auch ein nicht überlegtes Handeln der Verwaltung.
8: Mich hat es einfach furchtbar geärgert, weil wir diesen Dialog sowohl als Stadtspitze als auch von Verwaltung mit der Surf-Community immer gut geführt haben. Und deswegen fand ich den Umgang, einfach kurz vor Weihnachten sowas auszusprechen, unabgesprochen. Also ich habe davon als Stadtspitze nichts gewusst und in der Nachweihnachtszeit oder um Weihnachten war ich die Einzige in der Stadtspitze, hatte die Führung der Stadt gerade in der Hand und bin nicht davon von der eigenen Verwaltung informiert worden und hätte gern darüber gesprochen, ob es eine gute Lösung oder einen Weg gibt, wie man auch miteinander kommuniziert. Und das hat mich schon sehr stark irritiert, dass da die Verwaltung eigenmächtig das rausgegeben hat, ohne sich mit der federführenden Stadtspitze irgendwie abzusprechen.
1: 3 Tage, nachdem die Welle wieder auferstanden ist, entfernt die Feuerwehr dann die Einbauten und das Banner. Es sei zu gefährlich.
6: Man sieht ja auch, die Stadt München sträubt sich wie sonst was dagegen, das Wasser abzulassen, um irgendwas zu tun. Jetzt hängt da so ein illegales Brettl drin. In der Sekunde lassen das Wasser am Feiertag ab. Also ich glaube, die ganze Stadt hat nur noch gelacht. Das war echt die Spitze der Peinlichkeit. Für uns war es einfach amüsant zu sehen, auf welche Art und Weise da agiert oder reagiert wird.
1: Zu gefährlich. Chef des Englischen Gartens will die Eisbachwelle platt machen. Das ist eine Schlagzeile aus der Münchner Abendzeitung aus dem Jahr 2007. In dem Artikel geht es unter anderem darum, dass in diesem Sommer zwei Menschen beim Schwimmen im Eisbach ertrunken sind. Das passiert nicht zum ersten Mal. Seit 1998 sind es zum Zeitpunkt damals schon 10 Menschen. Deshalb will der Chef des Englischen Gartens, wie es in dem Artikel heißt, jetzt auch die Eisbachwelle schließen für Surfen. Dieser Chef, das ist damals Thomas Köster. Seit 1994 ist er schon im Amt. Er ist später mal bei München TV zum Interview und spricht dort auch über den Eisbach.
9: Also grundsätzlich bin ich ja als Verwalter für alles hier verantwortlich. Und da ist natürlich meine Sorge die, dass wenn jemand in ein Bachbett springt, sich verletzt, dass ich eventuell dafür haften könnte.
1: Thomas Köster ist der Gutsverwalter vom Englischen Garten, angestellt von der Bayerischen Verwaltung der staatlichen Schlösser, Gärten und Seen. Der Englische Garten gehört nämlich dem Freistaat Bayern und damit auch die Eisbachwelle.
9: Die Eisbachwelle ist und bleibt eine gefährliche Situation. Die Einbauten, die hier drin sind, sind zum Teil künstlich, sind aber letztendlich ist das ein Energievernichtungsbauwerk gewesen. Die Welle entsteht nur durch Einbauten von irgendwelchen Brettern, wie ähnlich wie beim Flugzeug hinten das Leitwerk, dass das Wasser gehoben wird und dann zu einer Welle wird.
1: 2007 ist die Lage also folgende. Köster will das Surfen auf der Eisbachwelle verbieten. Eben weil sein Arbeitgeber, der Freistaat Bayern, es nicht so regeln kann, dass er nicht persönlich haftbar ist. Der Englische Garten habe auch so viele Besucher im Jahr, da seien sie auf so eine gefährliche Attraktion wie eine Surfwelle nicht mehr angewiesen, sagt Köster der Abendzeitung damals. Auf persönlicher Ebene hat Surfer Wolfried Fischer von der IGSM im Interview mit uns sogar Verständnis für Köster.
2: Ich kann mir das gut vorstellen, dass jemand, der so ein Chef von so einem Garten ist, dass der einfach keine Lust dazu hat, jedes Mal immer vor Gericht marschieren zu müssen, bloß weil jemand besoffen in den Eisbach gefallen ist, immer ganz doof gesagt. Ja.
1: Aber gleichzeitig sehen die Surfer es auch nicht ganz ein. Sie werden als Werbemittel für die Stadt München so ungefähr in jedem Reiseführer auf die Titelseite gestellt. Sogar die Stadt selbst hat schon mit ihnen geworben. Aber das Surfen ist 2007 immer noch so halb illegal. Und die Badetoten im Eisbach, die haben ja mit ihnen auch eigentlich erstmal nicht so viel zu tun. Wie gesagt, bis dahin ist kein Surfer beim Eisbachsurfen gestorben.
2: Wir waren Surfer und die anderen waren halt die Idioten, in Anführungszeichen natürlich, die die Eisbachtour gemacht haben. Das waren ganz andere.
1: 15 Surferinnen und Surfer starten also 2007 die Initiative Rettet die Welle. Wolfried Fischer ist einer von ihnen.
2: Das war ein Surfer vom Eisbach, das war ein Surfer von der Floßländer, haben sie zusammengesetzt und haben gesagt, okay, wie kriegen wir das Ding gewuppt?
1: Sie sammeln rund 15.000 Unterschriften und legen sich bei der Stadt so richtig ins Zeug. Aus dieser Initiative gründet sich dann auch 2007 die Interessensgemeinschaft Surfen in München, kurz IGSM. Sie tritt in Gespräche mit der Verwaltung.
2: Und das waren viele Gespräche, das waren wirklich manchmal pro Monat zwei Runden mit verschiedenen Verwaltungseinheiten, das darf man nicht vergessen. Also all diese Dinge werden ja von den Verwaltungen geregelt.
1: Über mehrere Jahre zieht sich jetzt dieser Konflikt. Die Surfer reiten die Welle währenddessen weiter. Aber allen ist klar, jeden Moment kann es vorbei sein.
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1: Zurück in den Dezember 2025. Kurz vor Silvester, als die Lage eh schon angespannter als angespannt ist, da passiert noch etwas. Oder, naja, besser gesagt, es kommt etwas raus. Nach dem tödlichen Unfall der Surferin ließ die Stadt die Surfer an der Eisbachwelle nämlich monatelang beobachten. Und der SZ liegen jetzt 450 Seiten Protokolle dieses Sicherheitsdienstes vor. Sie zeigen, wie akribisch die Kontrolleure vorgegangen sind.
6: Ich meine, dass die Stadt dafür Menschen angestellt hat, die im Schichtbetrieb den Eisbach in Anführungsstrichen zu unserer Sicherheit, wie es ja in den Dokumenten hieß, überwacht haben, habe ich selten erlebt. Also das ist eigentlich unfassbar, dass sowas überhaupt möglich ist in unserem Land.
1: In der nächsten und letzten Folge unserer Eisbach-Serie erzählen wir euch genauer, was in diesen Files steht. Aber letztendlich geht es hier auch noch um viel mehr. Durch den Unfall wird klar, dass die vermeintliche Einigkeit der vergangenen Jahre ein sehr fragiler Zustand war. Und dass illegale Subkultur, wenn sie so groß wird wie an der Eisbachwelle, schwer unreguliert bleiben kann.
8: Es ist natürlich letztendlich ein Verbot ausgesprochen worden. Und wenn man die Haftung dafür trägt und nicht möchte, dass weitere tragische Unfälle passieren, dann muss man natürlich auch darauf achten, wie die aktuelle Situation auch eingehalten wird.
6: Ich meine, es ist einfach lächerlich, dass die Stadt überhaupt so einen Vorschlag macht. Und das ist für mich absolut keine Lösung.
2: Also wir haben uns natürlich bombig gefreut. Wir haben es uns mit Sicherheit auch auf die Fahne geschrieben, klar.
10: Mit Brett würde die Welle wieder funktionieren. Also die technische Lösung ist tatsächlich simpel. Die juristische Lösung, da wird es dann eben tricky.
1: 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Diese Podcast-Serie habe ich zusammen mit Jonathan Brandes und Christoph Scholz recherchiert und geschrieben. Unterstützung und Recherchen auch von Christian Helten und René Hoffmann. Produktion und Sounddesign von Jonathan Brandes. Zusätzliches Sounddesign Julia Ongert. Redaktion Vera Schröder. Ich bin Antonia Franz und sage Ciao bis zur nächsten Folge. Zitiertes Audiomaterial: Instagram Surfclub München, YouTube München TV, Wellenlänge Surf Podcast, Bild, BR24, Tagesschau, Tagesthemen, ESPN, Film Keep Surfing, ZDF Heute.

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1: Hier ist der Antritt, der Fahrrad-Podcast auf Detektor FM mit der 4. August-Ausgabe 2026. Mein Name ist Gerolf Meyer und ich gehe in dieser Ausgabe mit euch auf die Langstrecke. Bevor wir das tun, möchte ich euch kurz auf eine schon in der letzten Folge angekündigte Serie hier im Antritt hinweisen. Ich werde mich in den kommenden Wochen unter anderem mit dem Thema Fahrrad und Bahn beschäftigen. Genauer gesagt mit dem Radtransport im Nah- und Fernverkehr. Denn mir fällt immer wieder auf, dass das für viele Menschen ein interessantes und auch kompliziertes Thema ist und ich möchte nachhören, welche Probleme es gibt, woran das liegt und wie vielleicht auch Lösungen für diese Probleme aussehen könnten. Dafür könnt ihr mir gerne eure Erfahrungen mit dem Radtransport in der Eisenbahn und eure Fragen dazu per Sprachnachricht schicken, entweder per Mail an antritt@detektor.fm oder an eine WhatsApp-Nummer, die ich euch in den Shownotes verlinkt habe. Ich bin gespannt, was da alles reinkommt und bedanke mich schon jetzt für die Nachrichten, die schon eingegangen sind. Das Thema ist aber noch Zukunftsmusik hier im Antritt, denn erstmal geht es in dieser Ausgabe auf eines der bedeutendsten Langstreckenrennen mit einer bewegenden Geschichte. Stellt die Lichtkegel ein und lasst uns durch Europa rollen. Wir klicken ein.

0: Seit 2013 gibt es das Transcontinental Race und man kann mit Sicherheit sagen, das ist eines der wichtigsten Ultra-Cycling-Rennen überhaupt. In jedem Jahr geht es von wechselnden Startorten zu einem ebenfalls wechselnden Ziel in Europa. Die Fahrerinnen und Fahrer planen ihre Routen dabei selbst und sie sind lediglich an festgelegte Checkpoints, an Parcours und die strengen Regeln des Self-Supports gebunden. 2026 hat das Transcontinental Race von Trondheim in Oslo nach Kalamata in Griechenland geführt und erstmals hat es dabei eine Flinter-Wertung gegeben, also eine Wertung für Frauen, Lesben, intergeschlechtliche, nicht-binäre, Trans- und Agender-Personen. Und ich freue mich, dass ich in dieser Ausgabe des Antritts mit der Gewinnerin der Flinter-Wertung beim Transcontinental Race 2026 sprechen kann. Sarah Boslett aus Hinterzarten im Schwarzwald ist im Antritt zu Gast und ich sage Hallo Sarah und herzlichen Glückwunsch.
1: Hallo und danke für die Glückwünsche und danke, dass ich da sein darf.
0: Sarah, ich freue mich, dass du hier bist und ich habe mir überlegt, wie wir hier mit den ganzen Themen, die auf dem Tisch liegen, umgehen. Und ich habe mich dann vor allen Dingen gefragt, also du hast vor ungefähr 5 Wochen in Trondheim am Start des TCR gestanden und seitdem ist wahnsinnig viel passiert. Aber kannst du dich daran erinnern, was dir in Trondheim in Norwegen am Start durch den Kopf gegangen ist?
1: Ja, also ich habe mich vor allem gefreut, dass es jetzt endlich losgeht, weil die Vorbereitung auf so ein TCR ist einfach unfassbar intensiv, weil wie du gerade schon gesagt hast, es ist alles self-supported, man muss die Strecke selbst planen, es steckt so viel einfach in dieser Vorbereitung, dass man am Ende da am Start steht. Und ich fand es einfach super schön, am Start zu stehen und dann ist auch erstmal so ganz viel Druck von mir abgefallen.
0: Wenn da so viel drin steckt und das so aufwendig ist, es zu machen und wahrscheinlich auch anstrengend, warum hast du dich für das TCR angemeldet? Was ist deine Motivation gewesen? Was bedeutet dieses Rennen für dich?
1: Das Rennen bedeutet unfassbar viel für mich. Also vor 2 Jahren bin ich das erste Mal beim TCR gestartet. Damals war es mein allererstes Ultra. Also ich wollte einfach sowas mal machen, diese Herausforderung suchen und schauen, ja, wie ich das schaffe. Genau, und seitdem ist ganz, ganz viel passiert. Also 2024 habe ich es geschafft, in der Cut-Off-Time anzukommen. Das fand ich super toll und war voll die Erfahrung für mich. Und da habe ich dann meinen Partner kennengelernt, Mohit. Und leider hatten wir aber nur ein halbes Jahr zusammen Zeit, weil er dann bei einem Weltrekordversuch durch Südamerika vom Auto überfahren wurde. Und seitdem bedeutet dieses Rennen noch viel mehr für mich, weil ein paar Tage später Lost Dot, die Organisatoren, gepostet haben, dass sie ihm an der Startlinie eine Gedenkminute schenken wollen. Und das war für mich so der Punkt, wo ich gesagt habe, okay, wenn so ein großes Rennen das macht, dann will ich da auch am Start sein. Wusste zu dem Zeitpunkt aber noch gar nicht, wie ich jemals wieder Fahrrad fahren soll. Und das hat mich aber so gepusht und beflügelt, dass ich das irgendwie dann 2025 auch geschafft habe, am Start zu stehen und wieder so ein Rennen gefahren bin. Und deswegen hat es für mich so eine ganz, ganz große emotionale Bedeutung einfach. Und ich bin diesem Rennen unfassbar dankbar, dass es das gibt und dass sie quasi meine und Mohits Geschichte auch so ein bisschen aufgenommen haben und er da irgendwie so ein bisschen weiterlebt. Deswegen gibt mir das total viel und gleichzeitig finde ich, ist es einfach das vollkommenste Rennen. Also weil man einfach alles hat. Also man durchquert einen Kontinent, man muss alles selbst planen und ja, das ist für mich so das Rennen.
0: Ja, das klingt wirklich nach einer wahnsinnigen Tiefe, also mit all den Geschichten, die da noch für dich dranhängen, dieser besonderen Geschichte mit Mohit. Und ich habe es in der Anmoderation schon gesagt, du hast also die Flinter-Wertung gewonnen. Nach 12 Tagen, 11 Stunden und 1 Minute bist du in Kalamata in Griechenland als erste Flinter-Person durchs Ziel gefahren. Ist dir das bei der Durchfahrt bewusst gewesen, dass du gewonnen hast? Und wie hat sich das dann angefühlt, wenn so ein für dich wichtiges Rennen, wenn du das gewinnen kannst?
1: Ja, also ich glaube, so ein bisschen konnte ich das begreifen, was ich da gerade geschafft habe, aber nicht so komplett. Also es war einfach mega emotional für mich. Ich wusste schon, dass ich jetzt die erste Flinter-Person bin, die in Kalamata ankommt und dass ich einfach gerade was ganz, ganz Großartiges geschafft habe. Und gleichzeitig, also auch für die Organisatoren war meine Ankunft irgendwie so ein ganz emotionaler Punkt, weil hinter meinem Sieg halt einfach so eine große Geschichte steckt Und das ganze Orga-Team, die haben auch irgendwie alle Tränen verdrückt, als ich dann ankam. Deswegen war das schon sowas, wo ich dachte, okay, krass, also ich habe das jetzt irgendwie geschafft. Ich habe das größte Rennen gewonnen und verrücktes Gefühl.
0: Wenn wir nochmal kurz zurück zum Start gehen, hast du dir das vorstellen können? Hast du am Start gedacht, okay, ich könnte das gewinnen, es gibt eine Möglichkeit. Ist das ein Ziel für dich gewesen oder wie hat sich der Blick auf dein Finish entwickelt über die Zeit?
1: Nee, also Sieg konnte ich mir niemals vorstellen. Das war für mich komplett raus, weil Jana Kesenheimer auch am Start war und ich dachte, okay, Jana gewinnt das auf jeden Fall. Mein Ziel war aber schon, unter die Top 3 zu fahren, also Top 3 in der Flinterwertung, weil Mohit das vor 2 Jahren zu mir gesagt hat. Also er hat mich irgendwie ein paar Tage gekannt und meinte dann so, ja, du hast irgendwie das Potenzial, da irgendwann mal Top 3 zu fahren. Und damals habe ich gesagt, ja, nee, kann ich mir gar nicht vorstellen. Und das war schon auch so ein bisschen mein Antrieb, vor allem dieses Jahr mich bestmöglich vorzubereiten und halt wirklich das Beste aus mir rauszuholen und dann eben die Möglichkeit zu haben, irgendwo unter die Top 3 zu fahren. Also das war schon das Ziel, aber es war nie der Gedanke, dass ich es irgendwie gewinnen könnte.
0: Ich habe es in der Anmoderation schon gesagt, also man plant beim Transcontinental Race seine Route selbst zwischen dem Start, den Checkpoints, dem Parcours und dem Ziel. Du hast auch schon gesagt, dass die Vorbereitung wahnsinnig anstrengend war. Wie hast du diese Route geplant und was hat die in diesem Jahr ausgemacht?
1: Ja, ich glaube, dieses Jahr das Besondere war, dass es einfach eine Nord-Süd-Durchquerung war. Das gab es so in den Jahren davor noch nie. Also normalerweise ist es irgendwie von West nach Ost. Ich glaube, einmal ging es von Ost nach West. Aber nie dieses Nord-Süd. Und dieser Start in Norwegen, das war schon was ganz Besonderes. Also Norwegen war auch somit das absolute Highlight der ganzen Route. Genau, und wie habe ich geplant? Also man hat diese Checkpoints, wie du gesagt hast. Und zu diesen Checkpoints gehört noch ein Parcours. Also ein kleiner festgelegter, also kleiner oder größerer festgelegter Streckenabschnitt, den man verpflichtend fahren muss. Meistens landschaftlich auch einfach super schön ist und gleichzeitig auch super anspruchsvoll. Also in Norwegen gab es 2 Parcours, also Parcours 1A und 1B und die waren beide Gravel. Und man fährt halt eigentlich mit einem Rennrad, mit ein bisschen breiteren Reifen. Also ich fahre 35 mm. Aber ohne Profil. Genau. Und dann plant man von Checkpoint zu Checkpoint oder von Parcours zu Parcours. Und das ist auch wirklich zeitlich sehr aufwendig, weil man halt unendlich viele Alternativen irgendwie ausprobiert. Und dann gibt's von den Organisatoren noch so Bandroads, die man eigentlich fahren dürfte mit dem Rad, aber die als zu gefährlich angesehen werden, die man dann eben ausplanen muss und nicht in seiner Route haben darf. Genau, deswegen nutze ich auch ungefähr alle Routenplaner-Tools und probiere mich da so ein bisschen rum und baue immer mal Alternativen ein und dann am Ende, nach ganz, ganz vielen Stunden, habe ich meine fertige Route.
0: Nach welchen Kriterien entscheidest du dann? Also ich kann mir vorstellen, die Extreme sind vielleicht, man optimiert es für die kürzeste Strecke oder man optimiert es für die wenigsten Höhenmeter oder ich weiß nicht, was noch alles reinspielt. Also wie entscheidest du dich dann, okay, für diese 300 Kilometer in Norwegen meinetwegen wähle ich diese und jene Route?
1: Ein ganz entscheidender Faktor ist noch die schnellste Straße. Also man versucht möglichst irgendwie große Straßen zu wählen und also vor allem im Balkan ist es irgendwann entscheidend, dass man eben nicht auf kleinen Schotterwegen dann irgendwie nochmal landet oder auf Straßen, die halt irgendwie total kaputt sind, weil das bremst einen total aus. Und also ich schaue mir auch ganz viel mit Google Street View vorher an, wie das da aussieht und ob das jetzt Sinn macht, diese Straße zu nehmen. Genau, und dann möglichst wenige Höhenmeter und dann lieber mal einen Umweg, es sei denn, also ich wäge das immer so ein bisschen ab und vergleiche dann Höhenmeter und Kilometer, was irgendwie mehr Sinn macht. Also ich fahre grundsätzlich gerne Höhenmeter und mag das Flache eigentlich gar nicht so, aber das Flache ist halt einfach schneller.
0: Okay, dann können wir nochmal abrunden für die Leute, die es nicht mitverfolgt haben. Also es gab diese 2 Parcours in Norwegen, ne? Es gab einen, glaube ich, mit 2 Teilen in Tschechien und der Slowakei. Mhm. In Sarajevo und Bosnien gab es einen Parcours oder was? Ein Checkpoint?
1: Nee, ein Parcours.
0: Ein Parcours, genau. Und in Leskovik in Albanien gab es auch einen und dann das Ziel in Kalamata in Griechenland. Okay. Diese aufwendige Planung, die du erwähnt hast, wie lange hat die ungefähr gedauert? Wann hast du angefangen, dich auf diese Strecke vorzubereiten?
1: Und die erste Grobstreckenplanung habe ich vielleicht ja so Ende April, Anfang Mai angefangen und hatte da dann, ich glaube, ja, alles einmal grob geplant und einen kleinen Teilabschnitt irgendwie so ein bisschen genauer. Ich glaube, das war irgendwie von der Fähre, also das vielleicht noch als Besonderheit dieses Jahr. Es war wieder eine Fähre mit drin, nachdem man Skandinavien durchquert hat, von Schweden nach Polen, also die meisten haben von Schweden nach Polen die Fähre genommen, war eine Fähre drin und dann ja diesen ersten Abschnitt von Polen, den hatte ich schon relativ genau geplant und dann hatte ich so 2 Wochen ein bisschen intensivere Planung, das war um Pfingsten rum, aber während einer Bikepacking-Tour mit meinem Papa. Er musste meinen Laptop schleppen, damit ich Route planen kann, sonst hätte das irgendwie alles nicht funktioniert.
0: Sehr gut.
1: Genau, also da bin ich ihm auch sehr dankbar, dass er das gemacht hat. Und dann hatte ich eigentlich gar keine Zeit mehr. Also ich bin Lehrerin und in der Schule, die letzten Schulwochen waren dann halt aber einfach super viel los. Und ich musste mich auch noch um ein neues Fahrrad und um mein Setup und alles kümmern und hatte dann gar nicht mehr viel Zeit, meine Route zu planen. Und ich hatte bis dahin erst so richtig ins Detail, ich glaube, den letzten Abschnitt geplant, so irgendwie von Checkpoint 3 ins Ziel oder von der Fähre bis ins Ziel vielleicht sogar. Aber dieser allererste Teil durch Norwegen, da wusste ich, okay, ich habe das irgendwann mal so grob geplant, aber das ist nicht so ausgereift. Und tatsächlich habe ich dann in den letzten 2 Tagen vor Rennstart das finalisiert und da echt noch viel Zeit investiert. Genau, aber am Ende hat alles gepasst. Ich war super zufrieden mit meiner Route. Ich glaube, ich hatte ja ein paar gute Entscheidungen getroffen. Einen kleinen Teil hätte ich vielleicht anders gemacht, aber ja, bei 4.800 Kilometern ist das okay.
0: Wie viel Vorfreude empfindest du dabei, wenn du dich in so Karten auf verschiedenen Seiten bei verschiedenen Tools so rein vertiefst? Ist da Vorfreude mit im Spiel?
1: Ja, schon. Also am Anfang das irgendwie so grob zu planen und zu wissen, okay, da fahre ich jetzt irgendwie lang, das macht schon Spaß. Irgendwann so gegen Ende der Routeplanung, wenn es wirklich um die allerkleinsten Details geht, dann macht es nur noch so mittel viel Spaß, weil dann versucht man halt irgendwie jeden kleinen Teil, wo Komoot, Ride with GPS oder irgendwas halt da was Dummes einplant, dann noch rauszubauen. Und das ist wirklich extreme Detailarbeit. Also bei einer normalen Bikepacking-Tour ist es egal, aber beim TCR ärgert man sich halt super, wenn man dann irgendwo da steht und so denkt, was ist das jetzt? Aber gleichzeitig ist es auch ganz witzig, weil man schaut sich dann schon verschiedene Abschnitte halt mit Google Street View an. Und dann während dem Rennen das wiederzuerkennen, weil man das ja schon mal gesehen hat, das ist immer ein cooles Gefühl.
0: Ja, ich finde auch immer bei so Planungssachen, ne? Also ich fahre nicht solche Rennen, aber wenn ich irgendwie, ich fahre sehr gern so mit dem Rad einfach in Urlaub. Ich finde es immer spannend, diesen Abgleich zwischen der Vorstellung, die man entwickelt, wenn man auf eine Karte guckt, so, da entsteht bei mir so ein Bild. Und dann dem, wenn ich wirklich da bin. Und eigentlich ist es nie so, wie ich es mir vorgestellt habe. Und das finde ich immer cool, weil dann war ich 2-mal in dieser Landschaft.
1: Ja, das stimmt.
0: Ja, das nur von meiner Seite dazu. Aber hier geht's ja um dein Rennen. Von Norwegen bis nach Griechenland. Du hast so viel Zeit da reingesteckt, so viel Detailarbeit, das zu planen. Fährst dann los in Norwegen. Ich habe mich so gefragt, was für ein Rhythmus entwickelt sich dann in so einem Rennen? Also wie teilen sich so eine 12 Tage, also fast 2 Wochen mit Höchstleistung, wie teilt sich das ein? Entwickelt sich ein Rhythmus? Gibt's vielleicht sowas wie Etappen? Du hast vorhin schon gesagt, Norwegen war so besonders. Wie ist das für dich gewesen?
1: Ja, also Rhythmus ist gutes Stichwort. Das war eigentlich mein Hauptplan, dass ich auf mich schaue, mein eigenes Rennen fahre und ich habe mir als Ziel gesetzt, am Tag mindestens 17 Stunden Rad zu fahren. Mit dem noch höheren Ziel, das auszudehnen auf 18 Stunden oder so und halt irgendwie noch effizienter zu sein. Das habe ich letztes Jahr, hat das schon ganz gut funktioniert, weil so Etappen, also Kilometer-Etappen kann man nicht planen. Also ein TCR, da kann alles passieren und egal wie viel Routenplanung man gemacht hat und wie viel Zeit man da

0: im Wechsel mit 3 Stunden. Weil letztes Jahr habe ich, glaube ich, konstant 4 Stunden geschlafen, also nicht nach Schlafzyklus. Das hat ganz gut funktioniert, aber dieses Jahr habe ich festgestellt, dass es viel, viel besser ist, wenn ich in Schlafzyklen schlafe, weil ich dann viel fitter war. Also auch mit 3 Stunden Schlaf, ich war echt fit. Und genau, das hat echt gut geklappt. Und so habe ich versucht, einen Rhythmus irgendwie dann zu finden.
1: Heißt das mit dem Schlafzyklus 4,5 und 3 Stunden, dass du also eine Nacht 4,5 schläfst und dann die nächste 3 und dann, ist das damit gemeint?
0: Genau, ja, also so war das Ziel. Aber am Anfang des Rennens hat man noch keinen Rhythmus. Also der Start ist abends um 8. Das heißt, die erste Nacht fährt man erstmal durch, weil man hat sowieso so viel Adrenalin und da, ja, ich könnte da gar nicht schlafen. Das heißt, man ist erstmal 24 Stunden am Radfahren und dann, ja, nach 24, 25 Stunden oder so hatte ich dann meine erste Schlafpause von 4,5 Stunden. Das war dann auch echt gut und dann wollte ich danach meinen Rhythmus finden. Also die nächste Nacht habe ich dann 3 Stunden geschlafen, weil es dann schon Richtung Fähre ging. Also ja, so viel zum Thema Etappen. Die erste Etappe war wirklich halt diese Fähre, weil es viele Fähroptionen gab. Und man das halt irgendwie so timen musste, dass man möglichst wenig Zeit verschwendet. Und mein Ziel war dann, also ich habe die Schlafpause gemacht und am übernächsten Abend wollte ich die Fähre dann nehmen, also 2 Tage später. Und habe die auch schon gebucht und bin dann ja irgendwann nach 3 Stunden Schlaf halt wieder losgefahren. Und zuerst kam dann noch diese, also ich war immer noch in Norwegen, dann kam die Oslo-Fähre, also um den Oslo-Fjord einmal zu queren, durfte man auch eine Fähre nehmen. Und die hatte ich dann irgendwann morgens um 8 genommen und habe dann festgestellt, okay, es sind noch irgendwie 550 bis nach Malmö, also 550 Kilometer und es ist Rückenwind. Und ja, also ich habe eigentlich noch 1,5 Tage Zeit bis zur Fähre, aber ich habe auch noch ein bisschen mehr als 24 Stunden bis nach Malmö. Vielleicht kann man das ja schaffen. Beziehungsweise dachte ich mir in dem Moment auch schon, ja, okay, Camille, die Frau, die zweite geworden ist, mit der ich die ganze Zeit eigentlich ein Kopf-an-Kopf-Rennen hatte, mit der war ich zusammen auf der Oslo-Fähre und da hatte ich irgendwie schon so das Gefühl, okay, sie versucht das. Und dann war für mich auch so der Punkt, okay, ich muss das jetzt auch versuchen. Das ist mega, mega hart. Also an Tag 3 bin ich dann 660 Kilometer gefahren. Das ist eigentlich komplett bescheuert. Und dann nochmal eine ganze Nacht durchzufahren. Und ja, ich war 30 Stunden oder so unterwegs. Das macht man zu Beginn von so einem Rennen eigentlich nicht. Also das, ich fand es selbst echt irgendwie dumm und gleichzeitig aber auch super clever, das zu probieren, weil am Ende hat sich's ausgezahlt und ich hätte mich geärgert, wenn ich es halt nicht gemacht hätte. Aber ja, bis zur Fähre hatte ich gar keinen Schlafzyklus oder gar keinen Rhythmus.
1: Gut, 660 Kilometer am Stück an einem Tag, das klingt wirklich, also ich glaube, für die meisten Leute, die hier zuhören, ist das einfach eine unvorstellbare Leistung. Aber auch so in deinem normalen Rhythmus sozusagen, in den 17 Stunden, die du dir vorgenommen hast, damit man so ein bisschen besser ein Gefühl dafür bekommt, was ist so eine normale Streckenlänge, die du in diesen 17 Stunden zurückgelegt hast?
0: Ja, Tag so ungefähr 400 Kilometer. Also ich glaube, am Ende über die kompletten 12 Tage gesehen, hatte ich knapp unter einem 400 Kilometer Schnitt pro Tag. Ja. Also es kommt auch ein bisschen auf die Höhenmeter und sowas an. Also es gab auch mal Tage, die waren dann irgendwie 300, keine Ahnung was. Aber es gab auch viele Tage mit über 400.
1: Ja, also da nochmal an der Stelle, muss ich einfach sagen, fetten Respekt. Das klingt wirklich, ja, also unvorstellbar für viele, für mich inkludiert. Eine wahnsinnig krasse Leistung. Und jetzt waren wir ganz viel in Skandinavien, Norwegen und Schweden. Dann ging es weiter Polen, Tschechien, Slowakei und dann weiter südlich. Hast du da auch so eine Einteilung, wo du sagen würdest, also waren die Etappen dann so von Checkpoint oder von Parcours zu Parcours oder wie hat sich das dann für dich entwickelt?
0: Ja, man fährt dann eigentlich schon von Parcours zu Parcours oder von Checkpoint zu Checkpoint, weil das halt so der nächste Meilenstein ist und so, dass dazwischen ist halt immer irgendwie so eine Transferphase. Also von der Fähre von Polen bis zum Parcours in Tschechien war es auch schon nochmal eine lange Strecke. Also das war dann schon so, ja, irgendwie nochmal 2 Tage, bis man dort war.

0: Und dann ging es aber schon ein bisschen schneller, aber man hat immer den nächsten Checkpoint als Ziel. Oder am Ende war dann auch wieder eine Fähre, dann ist wieder die Fähre das Ziel. Also es gibt immer so kleine Meilensteine, die man dann irgendwie abhaken will.
1: Wenn man 17 Stunden am Tag Rad fährt und da so um die 400 Kilometer im Durchschnitt macht oder über 400 Kilometer, wie ernährt man sich? Wie ernährst du dich unterwegs?
0: Ja, eigentlich nur von Schrott. Also am Anfang, die ersten 24 Stunden, die sind noch relativ okay, weil man kann halt irgendwie auch Gels und Getränkepulver und sowas mitnehmen. Und für die ersten 24 Stunden hatte ich auch vorgekochte Gnocchi dabei. Das war ganz cool. Das war echt noch was Gutes zu essen. Und dann wird's halt irgendwann Tankstellennahrung. Also bei mir waren ganz viele Snickers und Mentos immer auf dem Speiseplan. Also ja, vor allem Mentos, das ist sowas, das würde ich niemals im Alltag essen. Aber beim Rennen finde ich es eigentlich ganz cool, weil man hat was zu tun. Man muss wirklich kauen und man ist beschäftigt. Also auch gerade bei so Abfahrten, wenn der Puls runtergeht und man wird irgendwie richtig müde, dann kaut man halt irgendwie Mentos, weil man bleibt dann wacher. Genau, und ansonsten, ja, dann halt irgendwie mal so ein Sandwich oder so. Also ich habe nie in einem Restaurant gegessen, also außer auf der Fähre. Die Fähre, das war dann schon das absolute Highlight, dass man Frühstücksbuffet bekommt, 6 Stunden schlafen kann und nochmal Abendessenbuffet. Aber das war ja das einzige Mal, dass ich normales Essen gegessen habe und sonst alles irgendwie auf der Hand, schnell einmal einkaufen, alles mitnehmen, so viel man irgendwie irgendwo reinbekommt und dann geht's weiter und man isst auf dem Fahrrad.
1: Snickers kenne ich, mag ich auch selbst so im Notfall. Mentos ist mir total neu. Hat sowas, also es ist ja so ein Kaubonbon, ne? Hat das wirklich einen Ernährungseffekt oder geht es vor allen Dingen um das Kauen, wie du gesagt hast, dass man dadurch weniger ermüdet?
0: Ja, beides hat ja schon auch Zucker. Also es ist ja schon einfach eine Süßigkeit und ja, also es hat schon ein paar Kalorien und so viel Mentos, wie ich gegessen habe, habe ich glaube ich schon Kalorien aufgenommen.
1: Okay, super. Also Mentos ist mir wirklich neu. Die andere Frage, die sich stellt, also neben vielen, wenn man sich da versucht, so ein bisschen mit reinzudenken, in dem, wie du da unterwegs bist, 17 Stunden fährst du, dann hast du ein paar Pausen, wo du dich wahrscheinlich dann, ne, verpflegst, versorgst, alles, was man da so machen muss. Wie schläfst du?
0: Also ich versuche auch da im Wechsel Hotels und draußen schlafen. Also ich habe ein Schlafsetup, was auch schon komfortabel ist. Also eine Isomatte und einen guten Daunenschlafsack und ein Kopfkissen. Also so kann ich auch echt gut draußen schlafen. Ich habe das dieses Jahr auch relativ häufig gemacht. Also vor allem am Ende, die letzten 2, 3 Tage habe ich nur noch draußen geschlafen, weil es auch einfach schneller ging oder schneller geht. Aber der große Vorteil, im Hotel zu schlafen, ist halt einfach, dass man eine Dusche hat. Also ich könnte mir niemals vorstellen, 12 Tage komplett ohne Dusche zu fahren. Also jeden zweiten Tag ist es dann schon angenehm zu duschen und die Sachen zu waschen. Genau.
1: Dann ging es gegen Ende auch über den Balkan und eins der häufigsten Balkan-Klischees, das mir begegnet immer wieder, sind Hunde. Also immer wieder sagen mir Leute, ah, ich weiß nicht, ob ich da draußen schlafen kann, weil dann kommen diese Hunde. Bin selbst schon ein paar Mal über den Balkan gefahren, mich hat da noch nie irgendwie ein Hund so wirklich gefährlich angegriffen. War das für dich ein Thema, weil du sagst, du hast viel draußen geschlafen, vor allen Dingen gegen Ende?
0: Ja, war auf jeden Fall Thema. Also vor 2 Jahren ging die Strecke vom TCR auch am Ende durch Griechenland und da waren die Hunde ganz schlimm. Und die letzten 2 Jahre TCR habe ich am Ende auch gar nicht mehr draußen geschlafen, weil ich dachte, okay, irgendwie hier macht es keinen Sinn, draußen zu schlafen. Das war dieses Jahr komplett anders. Also es gab schon Hunde. Aber die Schlafplätze, die ich gefunden habe, also da hatte ich nie irgendwo einen Hund in der Nähe gesehen. Deswegen war das da dann echt entspannt. Und ja, ich habe auch in Griechenland dann draußen geschlafen, aber dort war echt kein Hund weit und breit. Und Hunde, ja, es gab schon ein paar Hunde, die ein Problem waren, aber es war nicht so schlimm wie gedacht. Also ich habe es mir schlimmer vorgestellt.
1: Wie gehst du damit um, ganz konkret, wenn ein Hund, also wenn der zum Problem wird, also der droht dich anzufallen, vermute ich mal, steckt dahinter, was machst du?
0: Also erstmal anschreien, abbremsen und oftmals beruhigt er sich dann ja schon. Und wenn ich merke, okay, der ist jetzt irgendwie total aggressiv und ich kann hier jetzt nicht einfach vorbeifahren, dann steige ich ab und habe das Fahrrad zwischen mir und Hund und versuche dann langsam weiterzulaufen. Ja, irgendwann lässt er dann auch nach oder ja, geht immer noch weiter mit mir mit. Dann muss ich halt noch weitergehen. Ist ein bisschen nervig, aber so kam ich bisher eigentlich immer ganz gut. Klar.
1: Wenn man das dann macht, in so kurzer Zeit so quer durch Europa zu fahren, wie viel bekommst du mit von den Ländern, von den Regionen, von den Landschaften? Wie wirkt es auf dich und ändert sich das vielleicht auch über die Reise? Bist du vielleicht irgendwann voll von Eindrücken oder was bleibt da bei dir hängen?
0: Also ich glaube, von den Landschaften der Länder bekomme ich schon viel mit und sehe einfach total viel. Da bleibt auch viel hängen und ja, ich versuche gerade selbst, das für mich so ein bisschen zu sortieren, was die einzelnen Länder so ausgemacht haben. Und ja, auf meinem Instagram-Account poste ich jetzt immer von jedem Land, durch das ich gefahren bin, das Highlight und Lowlight. Und das ist für mich irgendwie auch total schön, das irgendwie alles nochmal so Revue passieren zu lassen und wirklich ein High und ein Lowlight rauszufinden. Da bleibt dann schon mehr hängen und gleichzeitig, man durchquert halt so viele Länder in so kurzer Zeit. Man hat das Gefühl, dass irgendwie alles schon Monate her ist. Also dieser Start in Trondheim, das fühlt sich so an, als wäre das ein halbes Jahr mindestens her. Genau. Was man nicht so viel oder wovon man nicht so viel mitbekommt, sind die Menschen. Also man hat halt einfach gar keine Zeit irgendwie für eine Interaktion. Genau, man fährt halt schnell durch das Land.
1: Ich wollte dich sowieso nach Überraschungen fragen, die du unterwegs erlebt hast, die du vielleicht nicht erwartet hast. Und jetzt hast du schon erwähnt, es gibt diese High- und Lowlights. Können wir jetzt sicher nicht für jedes Land besprechen, aber kannst du uns ein Highlight und ein Lowlight nennen?
0: ja, das Highlight, das ist irgendwie was ich wirklich gar nicht erwartet habe beim Rennen. Ich stand plötzlich in einem Einkaufszentrum. Also ungewollt, das war in Tschechien. Ich habe da meine Route durch so eine Stadt geplant, ich glaube es war Ostrava. Und es gab eine Sperrung von der Brücke und die Brücke ging irgendwie über einen Fluss, über eine Autobahn, über alles Mögliche. Und ich wusste nicht, wie ich da jetzt rüberkomme. Und dann bin ich so eine Fußgängerbrücke entlang und die Fußgängerbrücke war aber keine normale Fußgängerbrücke, die dann am Ende irgendwie wieder in einer Treppe oder sowas endet, sondern die ging direkt in ein Einkaufszentrum. Und dann stand ich halt in diesem Einkaufszentrum mit meinem Fahrrad, also so eine riesige Shopping Mall, und dachte mir so, okay, ich fahre hier halt irgendwie gerade 5000 Kilometer durch Europa und stehe jetzt in der Shopping Mall mit meinem ganzen Zeug. Ich fand es in dem Moment einfach unfassbar witzig, weil ja, das ist einfach was ich niemals erwartet hätte. Genau, das war mein lustiges Erlebnis. Und Lowlight, oh je. Ich würde sagen, der Punkt, an dem ich dachte, ich kann das Rennen nicht gewinnen, weil es mir gerade körperlich zu schlecht geht. Also das war ganz konkret in Serbien auf dem Weg nach Bosnien. Da wurde es halt mittlerweile dann schon heiß und ich habe immer das Problem, dass ich so einen Hitzeausschlag bekomme an meinen Beinen. Also das sind dann einfach so ein Ausschlag an meinen Beinen, der aussieht wie Sonnenbrand, aber es ist kein Sonnenbrand. Und das führt dann auch immer dazu, dass ich schon so ein bisschen hitzekrank werde und ja so einen halben Hitzschlag habe. Genau, ich habe gemerkt, dass es irgendwie gerade so, dass ich die Energie verliere und dachte, das wäre ein Hungerast. Bin dann in den Supermarkt und habe mir Zeug gekauft und habe da dann schon gemerkt, dass ich irgendwie kurz davor bin, jetzt, ja, dass mir schwindelig wird und so. Und dann dachte ich so, oh Gott, was ist das denn jetzt? Und dann saß ich mit meiner Pizza vor dem Supermarkt und ja, bin einmal komplett zusammengebrochen, weil ich gemerkt habe, okay, mein Körper, der kann gerade einfach nicht mehr und nur wegen so einem bescheuerten Ausschlag kann ich jetzt einfach gerade nicht weiterfahren, aber eigentlich fühle ich mich ja noch fit und gut. und habe jetzt irgendwie 5 Tage geführt und es war immer nur knapp. Also ich hatte nie mehr als eine Stunde Vorsprung vor Camille. Das war die ganze Zeit ein Kopf-an-Kopf-Rennen, aber ich habe immer knapp halt geführt und dachte mir dann so, ja, ich will das jetzt auch bis zum Ende schaffen, weil der Ehrgeiz war dann einfach da, dass ich das gewinnen will. Und ja, das hat mich in dem Moment einfach so runtergezogen. Und davor habe ich mich auch so gestresst mit diesem Trecker, weil ich ständig irgendwie geschaut habe, wie der Abstand ist. Und da der Abstand sich nie verändert hat, egal was ich gemacht habe, war ich einfach mega gestresst. Und das war, glaube ich, wirklich mein absolutes Lowlight. Und dann habe ich aber für mich gesagt, okay, ich schaue jetzt nicht mehr auf den Trecker. Ich fahre jetzt nochmal mein eigenes Ding, so wie ich mir das am Anfang auch vorgenommen habe, weil ich kann sowieso nicht beeinflussen, was sie macht. Und dann wurde es auch besser.
1: Wie bist du aus diesem Loch da rausgekommen? Also als du mit diesem Hitzeausschlag und der Pizza da saß und gedacht hast, okay, deswegen falle ich jetzt hier zurück. Also wie kommt man da wieder raus?
0: Ja, genau. Also das war dann also dieser Gedanke, okay, ich weiß, dass nach einer Schlafpause geht es mir wieder besser. Also ich kenne das mit diesem Ausschlag und das ist am nächsten Tag ist es besser. Aber ich brauche dann einfach irgendwann diese Schlafpause. Ich glaube, es war 19 Uhr ungefähr. Also es war schon denkbar, dann auch bald die Schlafpause zu machen. Und dann habe ich mir gesagt, ja, okay, ich will noch irgendwie bis nach Bosnien fahren. Es waren, glaube ich, noch so 60 Kilometer. Und es ist flach, das schaffe ich jetzt noch. Habe mir dort dann Airbnb gebucht. Das war mir auch ganz wichtig, dass ich da einen ordentlichen Schlaf habe und irgendwo drin schlafen kann. Und habe halt für mich selbst auch beschlossen, ich schaue jetzt nicht mehr auf den Trecker. Ich wusste, dass ich am nächsten Tag an Checkpoint 3 bin. Und habe mir dann aber auch gesagt, okay, wenn ich jetzt an diesem Checkpoint als zweite Frau ankomme, dann ist es auch okay. Also ich muss jetzt nicht als erste Frau an Checkpoint 3 ankommen, weil von dort sind es immer noch, keine Ahnung, 2000 Kilometer bis ins Ziel. Also noch eine weite Strecke. Und diese Schlafpause, die hat mich wirklich gerettet. Also das Airbnb, das war toll. Die Frau hat meine Sachen gewaschen. Ich bin morgens mit komplett frischen Sachen losgefahren und hatte einen tollen Schlaf. Also es war wirklich wie so ein Reset-Button und bin dann ganz ohne Stress zum Checkpoint, kam dort an und meinte auch, dass ich jetzt fahre, ohne auf den Trecker zu schauen und habe dann aber trotzdem irgendwann gefragt, ja okay, wie viele bin ich denn? Und die haben mir dann gesagt, ja, du bist immer noch die erste Frau und dann dachte ich so, okay, cool. Und bevor ich dann aber als ich losgefahren bin, kam Camille an, also unser Abstand waren 5 Minuten.
1: Ich wollte dich das sowieso fragen, die Rolle der Platzierung und wie man das verfolgt. Klingt jetzt so danach, als hättest du das die meiste Zeit im Rennen beobachtet und auf dem Schirm gehabt, oder?
0: Ja, also bis zu dem Punkt, ja. Also am Anfang, ja, man schaut immer mal so ein bisschen auf den Trecker, wo man jetzt irgendwie so rumfährt und so und wer so um einen herum unterwegs ist. Aber das mit der Platzierung, das war für mich vor allem am Anfang nie Thema. Also zur Fähre hin wusste ich, dass wir 2 Frauen sind, die es probieren, beziehungsweise dachte ich am Anfang noch, die dritte Frau, okay, wenn sie Gas gibt, dann schafft sie das auch. Ich hätte es auch irgendwie ganz schön gefunden, wenn wir irgendwie dann zu dritt auf dieser Fähre gewesen wären. Und da war ich aber immer noch entspannt. Also da war für mich nicht so das Thema, okay, ich muss das jetzt gewinnen, weil wir sind ja nur noch 2. Sondern, ja, ich wollte halt weiterhin mein Ding machen und dieser Siegesgedanke kam erst bei Checkpoint 2, weil ich dort dann halt als erste Frau ankam. Und dann dachte ich, also da bin ich total beflügelt losgefahren. Auch da hatten wir nur 20 Minuten Abstand. Also ich habe sie gesehen, weil das war so eine Sackgasse. Als ich weggefahren bin, ist sie hochgefahren.
1: Ist das in der Slowakei gewesen? Niedere Tatra, glaube ich, ne?
0: Genau. Das war in der Slowakei, ja. Ja, genau. Und man konnte nicht über oder durch den Nationalpark, weil das nur zum Wandern ist und nicht irgendwie mit dem Rad zu durchqueren. Genau. Und dann ab dem Zeitpunkt dachte ich mir, okay, also ich kann das irgendwie gewinnen, ich will das gewinnen. Und da, weil ich so beflügelt losgefahren bin, dachte ich mir so, okay, und jetzt fahre ich auch irgendwie einen Zeitvorsprung raus. Und da das halt nicht funktioniert hat und ich ständig diesen Tracker gecheckt habe, weil Camille und ich einfach, wir hatten auch denselben Rhythmus. Also ich glaube, wir sind von der Leistung ungefähr gleich gefahren und Schlafrhythmus und alles, das war immer ähnlich. Deswegen hat sich dieser Zeitabstand nie irgendwie geändert. Und ja, dann hat mich das aber wirklich so gestresst, weil sich einfach nichts ändert. Und dieses nicht mehr auf den Tracker schauen hat dann viel mehr gebracht. Und dann hatte ich auch wieder Spaß daran, weil davor war es schon irgendwie einfach stressig.
1: Gab es irgendwann den Moment, an dem du gewusst hast, okay, ich kann das wirklich gewinnen? Also es ist jetzt, ab jetzt ist es wahrscheinlich. Und wenn ich so und so weiterfahre, dann gewinne ich das Ding. Hat es den gegeben? Wie weit vor dem Ziel, wie weit vom Ziel entfernt ist es gewesen?
0: Also zunächst war es immer der Wunsch und mein riesiger Ehrgeiz, dass ich das gewinnen will. Und also abends habe ich immer auf den Tracker geschaut, um zu sehen, wie sieht's da halt so aus. Und meinen entscheidenden Push habe ich nach Parcours 4 in Albanien gemacht. Also es ging ja von Bosnien, dann erst nochmal über Serbien, Montenegro, Kosovo bis nach Albanien. Und in Albanien gab es ja in Nordalbanien diesen Parcours 4 und Checkpoint 4 war kurz vor der griechischen Grenze, also viel weiter südlich. Und den kompletten Teil eigentlich von Checkpoint 3, also von Sarajevo bis Parcours 4, den kannte ich schon. Also entweder vom TCR von vor 2 Jahren und von der Rückfahrt vom TCR vor 2 Jahren. Dann bin ich mit 3 anderen von Istanbul nochmal zurückgefahren im Rad und wir sind über Mazedonien am Oritsee durch Albanien dann zurückgefahren. Und deswegen wusste ich auch, für den Teil habe ich halt eigentlich einen Vorteil, weil ich kenne das, ich weiß, dass meine Route gut ist und habe mir dann auch vorgenommen, ich will bis zum Oritsee nach Mazedonien fahren, nach Parcours 4 und dort übernachten, weil wir damals auch dort übernachtet haben. Und für mich war das gleichzeitig so ein bisschen Urlaubsgefühl, weil ich dachte, okay, cool, ich kann am See übernachten, ich kann kurz in diesen See springen, weil das ist meine Outdoor-Dusche. Und wann macht man das schon mal beim TCR, wenn man halt einfach möglichst effizient unterwegs sein will? Genau, Parcours 4 hat aber dann ewig gedauert. Also der war viel, viel anspruchsvoller als gedacht, weil es echt viele Höhenmeter waren und auch super steile Höhenmeter. Und dann habe ich schon gemerkt, okay, das ist ziemlich weit noch bis zum Oritsee. Aber das, ja, gleichzeitig dachte ich mir, das ist mein entscheidender Move vielleicht, weil die anderen zwei, also Lea hat aufgeholt, die ist eine Fähre später gefahren als dritte Frau und war aber dann gleich auf mit Camille nach Parcours 4. Und beide haben am Ende von Parcours 4 übernachtet. Und ich bin halt bis 2 Uhr nachts weitergefahren, ich glaube 70, 80 Kilometer mehr bis zum Oritsee und wusste genau, wo ich dort schlafen will. Und ja, ich glaube, das war so mit mein entscheidender Rennmove, der irgendwie so von der Taktik einfach total clever war, weil die zwei sind am nächsten Tag halt, oder als sie aufgestanden sind, haben sie erstmal gesehen, dass ich schon viel weiter bin. Und auch wenn ich dann noch schlafe, man muss das ja erstmal einholen. Und ich glaube, mental ist das halt echt herausfordernd. Deswegen war das meine Hoffnung, dass das irgendwie sich ausgehen könnte und ich damit halt das irgendwie gewinnen kann. Der Gedanke war auch, jeder Tag, der noch kommt, ich starte immer später in den Tag. Das heißt, ich bin ja frischer. Und das ist am Ende vielleicht das Ausschlaggebende, um das zu gewinnen, weil unsere Abstände halt einfach so kurz sind. Und wenn ich 3 Stunden später gestartet bin und 3 Stunden weniger in den Beinen habe, dann habe ich am Ende vielleicht noch den entscheidenden Punch, halt irgendwie die 10 Minuten vor ihr anzukommen. Genau.
1: Wie war euer Abstand im Ziel?
0: Ich glaube 4,5 Stunden.
1: Du hast vorhin schon gesagt, es sind bei den Leuten, die im Ziel standen, sind Tränen geflossen. Ich weiß gerade nicht mehr genau, ob du es auch über dich gesagt hast. Kannst du uns den Zieleinlauf beschreiben und hast du in dem Moment das schon alles irgendwie fassen können oder wie realisiert man das dann und was macht man dann, wenn man so ein Ding gewonnen hat, dann ist man dort. Was passiert dann?
0: Ja, also Tränen sind bei mir auch geflossen und Tränen sind auch schon ganz häufig vorher geflossen. Also nochmal zu der Frage vorher. Ich wusste, dass ich das gewinne nach der griechischen Grenze. Also irgendwann, ja so, keine Ahnung, 100 Kilometer nach der griechischen Grenze, weil ich da gesehen habe, okay, der Abstand ist echt groß. Und ja, da war für mich klar, ich gewinne das. Da sind dann auch schon Tränen geflossen. Und dann zum Ziel, also am Ende, der Finish-Parcours, der war echt hart. Also es waren 170 Kilometer mit 3800 Höhenmetern oder so. Der hat auch viel länger gedauert als gedacht. Also der war richtig herausfordernd, auch nochmal mental, weil ich da auch dann einfach ins Ziel kommen wollte und nicht mehr so wirklich geschlafen habe.
1: Wie lange hat der gedauert, wenn du sagst, viel länger als gedacht?
0: Ich glaube, ich habe 11 Stunden gebraucht. Also ich bin abends, nachmittags irgendwann rein, ja so 17, 18 Uhr und morgens um 7 bin ich, 13 und bin dann morgens um 7 angekommen. Genau. Das oder um 8 sogar. Ja. Also, ich habe auch zwischendrin noch ein paar Powernaps gemacht, weil das dann doch nicht mehr funktioniert hat und ja, habe sehr gelitten.
1: Und hast du es im Ziel gleich realisiert oder ist es oder was passiert so, ich sag mal, ein paar Minuten nachdem man im Ziel ist? Also, was kommt dann?
0: Ja, also ich wollte den letzten Tag eigentlich genießen. Also auch diesen Finish-Parcours, weil ich ja wusste, ich gewinne das. Und das hat irgendwie halt schon nicht so funktioniert, weil es war super, super heiß und dann war ich super, super müde. Und ja, und dann hatte ich schon so ein bisschen die Angst, okay, ich komme jetzt im Ziel an und bin so komplett emotionslos. Und das war dann aber nicht so. Also der letzte Berg runter nach Kalamata, da habe ich schon Rotz und Wasser geheult, weil ich auch einen Song mir angehört habe, den ich ja total mit Mohit verbinde. Und er hat halt immer an mich geglaubt und das ja hat mich da auch irgendwie dann so gepusht, ja, dass ich den kompletten Downhill schon geweint habe und dann kam ich auch im Ziel an und ja, war irgendwie total überwältigt einfach von allem. Ich glaube, so richtig begreifen, dass ich so ein großes Rennen oder das meiner Meinung nach größte Rennen gewonnen habe, das kam da nicht an. Aber dass ich schon was Großes geschafft habe und jetzt irgendwie da bin, das war mir schon bewusst.
1: Jetzt werden dieses Gespräch hier vielleicht ein paar Leute hören, die auch schon mal beim TCR mitgefahren sind, die das oder die andere Ultra-Races fahren, die das irgendwie nachvollziehen können, was du da machst und das vielleicht auch kennen mit diesem Rhythmus, mit dieser Planung, mit diesem Schlaf und allem, was dazugehört. Und es werden sicher aber auch Leute hören, die zu dieser Art des Radfahrens keine Beziehung aus eigenem Erleben haben. So, also, ne, gibt ja auch Leute, die fahren einfach gerne Rad, aber das ist dann okay, wenn das irgendwie 50, 60 Kilometer am Tag sind und dies und das. Es gibt ja ganz viele verschiedene Arten Rad zu fahren. Was würdest du sagen, also wenn wir uns das vorstellen, jemand fragt dich, der keinen Bezug hat zu diesem Ultracycling und fragt dich, warum machst du das? Kannst du das in Worte fassen? Hast du eine Antwort darauf?
0: Ja, also mein erster Impuls, das zu machen, war diese Herausforderung zu suchen und selbst zu schauen, ob ich das schaffe. Das ist immer noch ein Antrieb und gleichzeitig auch einfach darin, immer besser zu werden und gleichzeitig auch diese große emotionale Seite. Also für mich wurde das irgendwann auch zur Art der Trauerbewältigung und es hat mir total viel gebracht. Und ich finde aber auch super schön, halt zu sehen, wie man es einfach aus eigener Kraft schafft, so einen ganzen Kontinent zu durchqueren in so kurzer Zeit. Also ich könnte mir niemals vorstellen, von Norwegen nach Griechenland mit dem Auto zu fahren. Also das ist für mich unvorstellbar, ja, und total bescheuert. Aber mit dem Fahrrad, ja, mit dem Fahrrad ist es irgendwie schön und man sieht ja auch was von der Landschaft. Man bekommt vielleicht irgendwie eine Inspiration, wo man gerne mal hin würde, so als Urlaubsziel oder um entspannt Bike zu packen. Genau, das sind so meine Antriebe.
1: Ich habe in einem anderen Podcast mit dir auch gehört, dass du, wenn ich das richtig mir notiert habe, 2021 deine erste Bikepacking-Tour gemacht hast.
0: 2020, ja.
1: Oder 2020, ja, okay. Also dann reden wir von 6 Jahren, ne? Und von außen gesehen kommt mir das so vor, wenn ich mir das vorstelle, also das ist ja nicht so viel Zeit. Und mir kommt so vor, als hättest du da wie so eine Welt mit ganz vielen Höhen und Tiefen entdeckt und dir vielleicht erschlossen, weil auf einmal ist dieses Rennen da und auf einmal ist diese Art Rad zu fahren da und dann lernst du dort deinen Partner kennen und es passieren, also ihr habt es wirkt nach außen so, dass ihr eine wahnsinnig gute Zeit zusammen gehabt habt und dann passiert sowas Tragisches, er kommt ums Leben, dieses Rennen, hat es auf dem Schirm, spricht das auch an, feiert das, gedenkt seiner, du fährst dieses Rennen, dann gewinnst du das auch noch und er hat dir auch gesagt, du kannst das gewinnen, also von außen gesehen denke ich mir, okay, da hat sich so eine komplett neue Welt aufgetan, in der du dann wahnsinnig gut bist. Ist das Bild richtig, was ich da habe?
0: Ja, also ich finde, das ist ein super gutes Bild und es beschreibt das auch richtig gut. Also ich hätte niemals gedacht, dass sich mein Leben so entwickelt, wie es sich jetzt entwickelt hat. Also vor allem auch mit allen Tiefen, aber auch gleichzeitig jetzt mit den Höhen und diesem Gewinn vom TCR. Also das hätte ich mir niemals gedacht, dass es so weit kommt und dass ich irgendwie so eine große Leidenschaft in sowas finde. Also ich hatte früher auch schon eine ganz große Leidenschaft im Schwimmen. Ich war Leistungsschwimmerin. Genau, aber dann irgendwie nochmal in dem Radfahren auch da strukturiert zu trainieren und mich so darauf vorzubereiten und einfach so reinzufuchsen und immer wieder Dinge zu optimieren und immer besser zu werden, das hätte ich niemals gedacht nach meiner Leistungssportzeit. Und gleichzeitig finde ich, ja, es gibt mir halt einfach so viel. Also wie du schon beschrieben hast, es hat mein Leben komplett umgekrempelt. Ich habe Mohit kennengelernt, war die glücklichste Person und hatte voll Bock, das irgendwie mit ihm auch gemeinsam zu machen. Und ja, habe da auch durch ihn total viel mitgenommen, was mich auch jetzt immer noch angetrieben hat oder antreibt. Genau, und dann gleichzeitig daraus halt irgendwie Kraft zu schöpfen, dass es dieses Rennen gibt und weiterzumachen und selbst mich weiterzuentwickeln, das war oder ist schon eine extreme Entwicklung.
1: Ich finde das eine faszinierende Geschichte, also auch wenn man mal so zwei Schritte zurücktritt und das vielleicht gar nicht mit dieser Fahrradbrille sieht, diese Möglichkeit, dass einem im Leben irgendwie Dinge begegnen können, also ja, wie so eine völlig neue Welt und man ist wirkt nicht so, als hättest du sowas vorher auf dem Schirm gehabt, auf dem Zettel. Und dann in sechs Jahren tut sich da so ein ganz neues Koordinatensystem, in dem man sich da befindet, irgendwie auf. Finde ich auch bei aller Tragik und aller Traurigkeit, die da drin steckt, finde ich das auch irgendwie eine gute Nachricht, weil das ja bedeutet, so das kann alles passieren. Man hat nicht alles auf dem Schirm im Leben und dann auf einmal geht sowas auf und hey, du bist die Gewinnerin.
0: Ja. Ja, also das stimmt auf jeden Fall. Für mich ist es halt auch irgendwie wichtig, so als Botschaft mitzugeben, dass man niemals aufgeben sollte. Also das hat mich schon immer ausgezeichnet, auch in meiner Schwimmkarriere, dass ich irgendwie auch Verletzungen durchgestanden habe. Und jetzt finde ich noch viel, viel mehr. Also klar, nach dem Unfall ist für mich eine komplette Welt zusammengebrochen und ich habe mich niemals mehr auf dem Fahrrad gesehen, weil ich einfach dachte, ich kann das nicht. Und das aber dann doch nochmal zu schaffen und ich habe daraus einfach so viel Kraft geschöpft, das hätte ich niemals gedacht. Also man muss einfach irgendwie versuchen, Dinge, die einen selbst begeistern, trotzdem weiterzumachen. Und genau das ist auch das, was Mohit gewollt hätte, dass ich nicht aufhöre mit dem, was ich liebe und was er geliebt hat. Und da so viel Kraft zu finden, damit hätte ich nicht gerechnet. Und ich hätte auch nicht gedacht, dass mir das wirklich so viel hilft in meiner Trauerbewältigung. Genau, aber das hat sich wirklich alles richtig gut entwickelt und ja, es hat sich ausgezahlt, nicht aufzugeben und weiterzumachen.
1: Ich habe eigentlich noch ganz viele Fragen, aber ich muss langsam hier zum Schluss kommen, zeitlich. Aber die wichtigsten Fragen nehme ich mir jetzt trotzdem noch raus. Du bist Lehrerin.
0: Ja.
1: Ich gehe mal davon aus, dass deine Schülerinnen und Schüler, dass die schon davon mitbekommen haben, was du da so machst. Was sagen die dazu?
0: Ja, die sind ganz große Fans. Also ich glaube, jetzt während dem TCR, meine komplette Schule war riesiger Fan. Ich bin auch ganz gespannt, wie das ist, wenn die Schule jetzt wieder beginnt. Also ich bin an einem privaten Gymnasium in Hinterzarten am Birklehof und ja, wir sind, oder an einem Internat, das habe ich glaube ich nicht gesagt. Genau, und deswegen sind wir auch so eine kleine familiäre Gemeinschaft so ein bisschen. Also wir haben 180 SchülerInnen und kleine Klassen und man kennt dann schon halt irgendwie jeden. Und ich habe auch das große Privileg gehabt, dass ich eine Woche quasi unbezahlten Urlaub bekommen habe, weil die Ferien sind erst später gestartet. Und in dieser Woche, also eine Kollegin hat mir das irgendwann gesagt, dass auf dem Schulgelände alle SchülerInnen irgendwie so fragen, ja, haben Sie schon Frau Boslett gesehen? Ja, wo ist sie denn? Und keine Ahnung. Also ich glaube, es haben alle mega mitgefiebert und ich bin ganz gespannt, wie das ist, wenn die Schule losgeht und dann irgendwie alle auf mich zukommen. Ja, das ist spannend und ich bin mega dankbar, auch einfach so eine Schule gefunden zu haben, die mir so den Rücken stärkt und wo alle so mitfiebern mit dem, was ich mache. Und sie finden das gleichzeitig total verrückt. Also verständlicherweise finde ich auch so von außen betrachtet, was ich tue. Aber haben auch mega Respekt davor und sind voll die Fans.
1: Klingt super. Und ich vermute mal, dass es den jungen Menschen oder den jüngeren Menschen auch einiges mitgibt, wenn sie das von der Lehrkraft so miterleben. Apropos Zukunft, wie geht's weiter für dich? Stehst du nächstes Jahr wieder beim TCR am Start? Was sagst du?
0: Ja, schwierige Frage. Also als ich ins Ziel kam oder so ein paar Tage danach, war das so ein ganz großes Thema in meinem Kopf, weil die letzten Jahre war es eigentlich immer klar, dass ich das nochmal fahren will. Auch wenn ich letztes Jahr gesagt habe, ja, okay, mal schauen, wie die Route wird, bla bla bla. Aber es war eigentlich schon relativ klar, dass ich es nochmal fahren will. Vor allem, weil es halt für mich emotional so einen großen Stellenwert hat. Ja, dieses Jahr ist jetzt anders. Also ich habe das gewonnen. Mehr kann ich in diesem Rennen halt ja eigentlich nicht erreichen. Also ich kann im GC, also overall, noch ein bisschen weiter nach vorne fahren, ja. Und könnte mir auch vorstellen, dass ich das schon noch besser machen kann als dieses Jahr. Aber es ist dieses Jahr eigentlich schon ziemlich perfekt gelaufen. Also ja, so viele Stellschrauben gibt's nicht. Nur was irgendwie das Training vorher angeht, da könnte ich noch mehr trainieren. Und ich weiß, dass ich das kann. Aber so viel mehr rauszuholen gibt's halt nicht. Deswegen TCR, ich glaube nicht, dass dieses Kapitel für mich komplett abgeschlossen ist. Einfach aus diesem emotionalen Grund und weil ich so viel mit diesem Rennen verbinde und das immer in meinem Herzen sein wird und immer ein ganz, ganz großer Teil meines Lebens sein wird. Deswegen weiß ich, dass ich wahrscheinlich irgendwann dann nochmal am Start stehen werde. Aber ob es nächstes Jahr so ist, keine Ahnung. Vielleicht brauche ich eine neue Herausforderung.
1: Wir können das ja beobachten und können hier noch auf was völlig anderes hinweisen. Sehr beliebte Gespräche in diesem Podcast sind die beiden mit Carlotta Schumacher, die ich geführt habe in den letzten Monaten und Jahren. Und du machst einen Podcast zusammen mit Carlotta. Planlos mit Plan heißt der. Da will ich noch kurz drauf hinweisen. Und was ist der planlose Plan für diesen Podcast? Wird man dort weiter dazu etwas hören können, wie sich dein Ultracycling entwickelt?
0: Ja, auf jeden Fall. Also Carlotta und ich haben uns auch 2024 beim TCR kennengelernt. Wir sind sogar zusammen ins Ziel gefahren, weil am Ende die Regel für die Frauen geändert wurde, dass man gemeinsam fahren kann in der Nacht. Genau, und dadurch hat sich auch eine große Freundschaft entwickelt und wir machen jetzt mittlerweile auch einen gemeinsamen Podcast. Und ja, der Titel ist so ein bisschen Programm. Also oft haben wir halt einfach keinen Plan, was wir jetzt in unserem Podcast besprechen. Vor allem Carlotta ist einfach Carlotta. Sie ist ein chaotisch liebevoller Mensch und ist sehr viel unterwegs. Und deswegen ist es immer schwierig, irgendwie gemeinsame Zeit zu finden, um einen Podcast aufzunehmen. Aber der Hintergedanke war von uns auch so, okay, wenn wir einen gemeinsamen Podcast haben, dann bekommen wir auch mehr von dem mit, was wir halt die ganze Zeit übers Jahr so machen. Deswegen werden wir auf jeden Fall weiterhin unsere Geschichten, unsere Abenteuer, unsere Ultras da teilen. Genau. Und dann bekommt man auch auf jeden Fall mit, was ich weiterhin mache.
1: Klingt danach, als wäre die Freundschaft mit Carlotta auch etwas, was dir quasi das TCR ermöglicht hat. Ist das so?
0: Ja, auf jeden Fall. Also Carlotta spielt einen ganz, ganz, ganz, ganz großen Faktor. Vor allem letztes Jahr, also der Unfall von Moritz war am 12. Februar und wir waren für ein gemeinsames Rennen im April angemeldet, also als Pair. Das Race Across Spain, und da war für mich klar, okay, das ist zu früh, das schaffe ich nicht, also da kann ich niemals fahren. Und dann kam Carlotta aber bei mir vorbei und meinte so, hey, ich fahre das mit dir. Und ich bin ihr da unendlich dankbar, dass sie das gesagt hat und dass sie das mit mir gemacht hat. Also sie ist davor noch das Unknown Race gefahren und hatte irgendwie 3 Tage Pause, die sie im Bus verbracht hat, um dann mit mir das nächste Rennen zu fahren. Und das aber mit ihr als Pair zu fahren, das war, glaube ich, das genau das Richtige. Also weil sie Mohit auch gekannt hat und einfach so eine ganz, ganz große Stütze für mich war. Und gleichzeitig sie aber auch einfach so viel Power ausstrahlt und mir auch gezeigt hat, wie man effizient fahren kann. Genau, also das war ein ganz entscheidender Punkt und ja, bin ihr sehr dankbar.
1: Das sagt Sarah Boschlett aus Hinterzarten, die die Flinterwertung des Transcontinental Race 2026 gewonnen hat. Und Sarah, ich sag dir ganz vielen Dank dafür, dass du so offen mit mir darüber gesprochen hast, wie dieses Rennen in diesem Jahr für dich gelaufen ist, aber auch darüber, was dir das Ultracycling bedeutet und welche Höhen und Tiefen für dich damit verbunden sind. Ja, vielen Dank. Und vor allen Dingen viel Spaß und viel Erfüllung auch in Zukunft bei dieser wunderbaren Art, Rad zu fahren.
0: Ja, danke. Danke, es hat sehr viel Spaß gemacht, hier zu sein.
1: Schön, das freut mich. Danke, bis bald.
0: Danke, ciao.
1: Ich weiß nicht, wie es euch geht. Mich hat diese Geschichte von Sarahs TCR-Sieg sehr beeindruckt. Einerseits natürlich, weil es so eine große sportliche Leistung ist und andererseits aber auch, weil ich in dem Gespräch eine Ahnung davon bekommen habe, was dieser Sport Menschen bedeuten kann und welche Geschichten damit verbunden sein können. Wenn ihr Sarah folgen wollt, dann schaut einfach in die Shownotes, dort habe ich ihren angesprochenen Podcast mit Carlotta Schumacher verlinkt. Und wenn euch die Folge gefallen hat, dann lasst uns doch eine Bewertung oder einen Kommentar auf den Plattformen eurer Wahl da. Uns hilft das, für noch mehr Leute sichtbar zu sein, und ich finde es auch immer gut, Feedback zu bekommen für das, was ich hier jede Woche mache. In der kommenden Woche geht's nämlich wie gewohnt weiter hier im Antritt. Am Freitag, dem 4. September, ist es soweit, und wenn ihr den Antritt etwas eher hören wollt und uns mit einem oder zwei Cappuccini im Monat auf Apple Podcasts oder Steady unterstützen könnt, dann folgt gern dem Link in den Shownotes. Seit meiner letzten Aufzählung ist unser Antritt-Peloton auf diesem Weg wieder gewachsen. Christian und ich sagen ganz herzlichen Dank für die Unterstützung an Ulrich, Sven, Andreas und Klaus, und ich mache mich mit neuem Rückenwind auf die nächste Produktionsetappe. Hier läuft jetzt noch der Song, den Sarah mit ihrem...
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1: Otto von Bismarck war das Bonmot zugeschrieben. Gesetze seien wie Würste. Man solle besser nicht dabei sein, wenn sie gemacht werden. Historiker bezweifeln zwar, dass der Reichskanzler tatsächlich Urheber des Zitats ist, daran, dass es einen unzweifelhaft wahren Sachverhalt umschreibt, ändert das aber nichts. So ein GKV-Stabilisierungsgesetz ist ja schon in seiner 158 Seiten langen Endfassung eine schwer verdauliche Angelegenheit. Da dürfte für die Frage nach der Genese gelten, was der damalige Innenminister Thomas de Maizière 2015 zur Absage eines Fußballspiels wegen Terrorgefahr sagte. Ein Teil dieser Antworten würde die Bevölkerung verunsichern. Wenn man Volljurist ist oder Volljurist und zugleich Philipp Amthor, sieht die Sache natürlich anders aus. Aber das führt an dieser Stelle zu weit. In der Politik jedenfalls geht es sehr oft um die Wurst, nicht nur beim Gesetzemachen, sondern auch im Wahlkampf. Das gilt natürlich auch für Mecklenburg-Vorpommern und Sachsen-Anhalt, wo der Kanzler derzeit eine neue, vielversprechende

0: entsprechende Wahlkampfvariante ausprobiert, den Wahlkampf, bei dem ihn kaum jemand zu Gesicht bekommt. Das minimiert nicht nur auf pfiffige Weise das Risiko für Wutbürgerbegegnungen, sondern eröffnet auch den heimischen Wahlkämpfern ungeahnte Freiheitsgrade, sich von der eigenen Partei zu distanzieren. Auch sonst macht Merz im Osten gerade vieles richtig, zum Beispiel indem er Anfang der Woche an der Ostsee gleich mehrere Fischbrötchen verzehrte, aber keine Bratwurst. Die hatte schließlich schon Armin Laschets Bundestagswahlkampf den Rest gegeben, als er in Sachsen den Fehler machte, sie mit Ketchup zu essen, statt mit Senf. Selbst Markus Söder, der sich früher auf Instagram so gerne mit Wurstketten, Wurstplatten oder Rostbratwürsten inszenierte, lässt sich jetzt lieber beim Tennis filmen. Die Zeiten, in denen man wie einst Gerhard Schröder mit einer Currywurst Volksnähe simulieren konnte, ohne selbst zum Hans Wurst zu werden, sind offenkundig vorbei. Merz hat das mit dem politischen Instinkt des Sauerländers aus der Mittelschicht natürlich längst erkannt. Wie nebenbei hat er darüber hinaus auch noch mit einem, nun ja, Haps das Fischbrötchen an sich rehabilitiert. Das war bitter nötig gewesen. Nachdem Emmanuel Macron 2023 beim Fischbudenbesuch mit Merz Amtsvorgänger Olaf Scholz daran gescheitert war, gute Miene zum Bismarck-Hering zu machen, musste das Fischbrötchen jahrelang als Sinnbild der angeschlagenen deutsch-französischen Freundschaft herhalten. Nachdem das nun erledigt ist, tüfteln sie im Kanzleramt schon am nächsten Coup. Nach Franziska Giffey's kleinem Kochbuch, dem Rezepte-Hit der Berliner Wirtschaftssenatorin, soll demnächst auch ein Kanzlerkochbuch erscheinen. Der Titel: Ein leerer Bauch regiert nicht gern.
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1: Tausende Satelliten kreisen heute um die Erde. Die meisten davon werden später in der Atmosphäre verglühen und Stoffe hinterlassen, die dort nicht hingehören. Forschende warnen, das könnte gefährlich werden. Und das ist unser Thema heute im Spektrum-Podcast. Mein Name ist Marc Zimmer. Schön, dass ihr dabei seid.

0: Was denkt ihr, wie viele Satelliten gerade so um die Erde kreisen? Ich habe mal eine Umfrage in meinem Freundes- und Bekanntenkreis gemacht und da reichten die Zahlen so von 50 bis 500. Einer hat auch 1000 gesagt. Tatsächlich sind es aber mehr als 22.000. Also ganz schön was los da oben. Und fast die Hälfte davon gehört übrigens zu Starlink von Elon Musks Firma SpaceX. Die haben in den letzten Jahren da einiges hochgeschickt. Und innerhalb der nächsten 10 Jahre sollen es noch viel, viel mehr werden. Und es soll noch viel voller werden rund um die Erde. Etwa 65.000 weitere Satelliten sollen noch in den Orbit geschossen werden. Zum Teil wird das passieren von ganz neuen Akteuren, wie jetzt zum Beispiel Amazon oder auch China als Land. Das alles, das findet an der Grenze zwischen unserer Atmosphäre und dem Weltall statt. Da bewegen sich diese Satelliten ja. Und das ist ein Bereich, den wir technologisch immer intensiver nutzen, wissenschaftlich aber erst langsam verstehen. Und dieser Satellitenboom, der hat auch erste Nebenwirkungen. Denn die bleiben ja nicht ewig da oben, sondern die sollen irgendwann kontrolliert abstürzen und verglühen. Aber inzwischen deutet sich an, die lösen sich jetzt nicht einfach spurlos auf, sondern dabei entstehen unter anderem Abfallprodukte und einige davon könnten zum Problem werden, warnen jetzt Forschende. Und das wirft natürlich Fragen auf. Wie stark verändert die Raumfahrt unsere Atmosphäre und welche Gefahren birgt das? Darüber spreche ich heute mit Thomas Siebel. Der ist Ingenieur und Redakteur bei Spektrum der Wissenschaft. Hallo Thomas.
1: Hallo Marc.
0: Ja Thomas, mal vorneweg. Wozu brauchen wir die ganzen Satelliten denn eigentlich?
1: Ja, man müsste eigentlich schon fast fragen, wo brauchen wir sie eigentlich nicht? Ich meine, das einfachste Beispiel ist die Navigation, ja, Google Maps haben wir auf dem Smartphone. Wenn wir das nutzen, dann vernetzt sich die App mit GPS oder eben auch Galileo-Satelliten, die dort oben durch den Orbit schwirren. Das ist natürlich für uns toll, wenn wir durch die Städte manövrieren wollen, aber das wird so unfassbar weit angewendet, diese Technik, ja, für Logistikketten aller Art. Also wenn wir ein Paket bestellen, können wir mittlerweile verfolgen, wo das gerade durch die Straßen geschippert wird, oder wenn wir einen Notruf rufen, sind wir ganz froh, wenn die Rettungsdienste dann schnell bei uns ankommen und so weiter. Also unfassbar wichtig, dieser einzelne Aspekt schon. Jetzt, wo wir das Gespräch aufnehmen, läuft parallel die Fußballweltmeisterschaft. Also für die Übertragung von Live-Events braucht man Satellitentechnik. Und du hast es eben in der Anmoderation schon angesprochen und ist auch ein großes Thema im Moment. Breitbandinternet aus dem Weltall, also Starlink von Elon Musk ist natürlich in aller Munde. Die Satellitenkonstellation, die dort mit immer mehr Satelliten dort durch den Orbit kreisen, die man heute eben braucht, um Breitbandinternet in abgelegene Regionen zu bringen oder eben auch in Kriegsregionen, wie wir eben nun leider lernen mussten über die Ukraine. Das könnte noch viel größer werden in den nächsten Jahren. Möglicherweise werden wir dann auf der Erde irgendwann diese terrestrischen Mobilfunkmasten gar nicht mehr sehen oder brauchen, die heute überall in der Landschaft rumstehen. Die Wetter-App braucht Satellitendaten und das ist nur ein Beispiel für Erdbeobachtung im Gesamten, ja, also Satelliten brauchen wir, um unsere Erde zu verstehen. Ja, wie entwickeln sich die Ozeane, die Wälder, andere Ökosysteme? Dafür liefern Satelliten eben die Bilder und die Daten. Und das ist bei weitem noch nicht alles. Satelliten bieten sehr präzise Zeitdaten. Die braucht man für Überweisungen, elektronische Zahlungen. Also die Finanzsysteme sind auf diese sehr präzisen Zeitdaten angewiesen, die die Satelliten liefern. Ebenfalls Betreiber von Stromnetzen, dass da eben alles funktioniert. Also ist unfassbar viel. Nicht zu erwähnen, braucht man, glaube ich, dass auch das Militär sehr interessiert daran ist, was dort oben mit Satellitentechnik möglich ist. Und das ist ja noch lange nicht das Ende der Geschichte, das geht ja weiter. Im Moment wird darüber schwadroniert, ob man nicht Rechenzentren im Weltall betreiben könnte, um dort unsere Sprachmodelle zu trainieren und dabei die unendlich scheinende Sonne im Weltall nutzen könnte. Also es geht immer weiter. Die Bedeutung der Satellitentechnik ist heute sehr groß für uns und sie wird weiter zunehmen in den nächsten Jahren und Jahrzehnten.
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0: Okay. Okay, die Wichtigkeit der Satelliten haben wir jetzt verdeutlicht und dann brauchen wir noch eine kleine räumliche Einordnung oder eine Verortung. Man sagt das immer so, Thomas, aber was genau ist denn eigentlich die Atmosphäre?
1: Also die Atmosphäre ist die gasförmige Hülle, die um unseren Planeten herum liegt. Also die Luft, die besteht ja aus verschiedenen Bestandteilen, vor allem Stickstoff. Sauerstoff ist noch einiges drin, in kleineren Anteilen dann Argon, noch weniger CO2. Und außerhalb dieser Gashülle ist eben das Weltall. Also dort, wo die Erdanziehungskraft nicht mehr stark genug ist, um die Luftmoleküle zu halten, dort fängt dann das Weltall an. Ja, der Übergang ist natürlich allmählich, da gibt es keine harte Grenze, die Luft wird immer dünner und dünner. Man spricht so davon, dass ungefähr in 5 Kilometern Höhe, ja, das Weltall allmählich anfängt. Das ist dann in der sogenannten Exosphäre. Und die Exosphäre ist eine von 5 Atmosphärenschichten. Man unterteilt das tatsächlich, weil die verschiedene Eigenschaften haben. Also wir leben natürlich ganz unten in der Troposphäre, so nennt man die. Das ist also die Atmosphärenschicht bis in 15 Kilometern Höhe. Dort sieht man unsere Wolken, dort spielt sich das Wetter ab. Darüber schließt sich die Stratosphäre ab, für uns besonders wichtig, weil sich dort die Ozonschicht befindet, die uns vor harten Sonnenstrahlen schützt. Die geht so bis 50 Kilometern Höhe. Darüber schließt sich dann die sogenannte Mesosphäre an, 50 bis ungefähr 80 Kilometern Höhe. Und darüber dann die Thermosphäre. Über diese beiden Schichten werden wir heute ein bisschen mehr sprechen. Und über der Thermosphäre kommt dann irgendwo die Exosphäre. Das ist dann schon fast im Weltall. Der Grund, warum man die Atmosphäre in 5 Schichten einteilt, ist, dass es da so einen ganz seltsamen Temperaturverlauf gibt. Also wenn man bei uns unten auf dem Boden anfängt, auf den Berg steigt, dann merkt man, okay, je höher man steigt, desto kühler wird es. Jetzt haben wir nur Berge, die knapp über 8000 Meter gehen. Stellt man sich vor, man kommt auf 15 Kilometer hoch, da dreht sich das dann plötzlich wieder. Ja? Also wenn man von 15 Kilometer an weiter in die Höhe steigt, dann befindet man sich in der Stratosphäre und dann wird es dort wärmer, je höher man geht. Das liegt daran, dass dort das Ozon liegt in der Stratosphäre, das Ozon absorbiert Sonnenstrahlen und wärmt dadurch die Stratosphäre ab. Das geht bis 50 Kilometer Höhe, ziemlich linear, so weiter. Und dann gelangt man in die Mesosphäre, dort wird es dann wieder kühler, je höher man steigt, bis man an die Thermosphäre gelangt in 50, 85 Kilometern und dort wird es dann allmählich wieder sehr heiß. Das ist der Grund, warum man von unterschiedlichen Atmosphärenschichten spricht. Die haben tatsächlich unterschiedliche Eigenschaften.
0: Und das wird uns gleich noch beschäftigen. Jetzt nach dieser kleinen Verortung nehme ich mal noch eine Verortung vor und zwar gehen wir mal einfach an die Ostsee, Thomas, genau genommen nach Kühlungsborn. Schöner Ort da an der Küste. Da haben Wissenschaftler im Februar letzten Jahres, also 2025, eine interessante Beobachtung gemacht, die mit allem, was wir bisher schon besprochen haben, zu tun hat. Was haben die denn gesehen?
1: Eine Wolke, aber keine normale Wolke. Dort in Kühlungsborn, das ist in der Nähe von Rostock, dort ist das Leibniz-Institut für Atmosphärenphysik. Und die haben LIDAR-Geräte bei sich am Institut, die richten sie gen Himmel. Und die messen also, welche Atome und Moleküle sich weit über der Erde befinden, in der Mesosphäre und in der Thermosphäre. Indem sie diese Atome und Moleküle dort oben vermessen, können sie beispielsweise darauf schließen, welche Temperaturen dort oben vorherrschen. Also so ein LIDAR-System ist im Prinzip ein Laser, der wird mit einer bestimmten Wellenlänge nach oben in den Himmel gerichtet. Dann wird er von Atomen oder Molekülen dort oben reflektiert und Teile dieses Laserstrahls gelangen dann eben wieder zurück ans Institut. So wird das gemessen. So, und jetzt haben die also im Februar 2025, genau genommen am 20. Februar, eine Wolke gemessen, die extrem hoch ist, in 75 Kilometern, in der Mesosphäre also. Zur Erinnerung nochmal, unsere Wolken, die wir von der Erde aus sehen, sind höchstens 15 Kilometer hoch. Und diese Wolke bestand nicht etwa aus Wassertröpfchen, so wie wir das kennen, sondern aus Lithium. Dass diese Forscher an dem Institut für Atmosphärenphysik dort oben was anderes messen außer Luftteilchen, ist jetzt gar nicht so ungewöhnlich. Deren Alltagsgeschäft sozusagen über mehrere Jahre und Jahrzehnte war, dass sie dort oben die Rückstände von Meteoroiden beobachten oder von kosmischem Staub. Der dringt nämlich auch von außen, also vom Weltall aus, in die Atmosphäre. und es verglüht dann dort oben. Das sind dann die Sternschnuppen, die wir so beobachten. Und die hinterlassen so verschiedene Stoffe, Natrium, Magnesium, Eisen zum Beispiel. Und die misst dieses Institut normalerweise. Diese Meteoroiden und der kosmische Staub, die hinterlassen aber kein Lithium da oben. Zumindest nicht in diesen enormen Mengen, wie das die Forschende dort am 20. Februar 2025 vermessen haben. Also die Konzentration war dort plötzlich 10-mal so hoch wie normal. Und dieses Lithium, da ist die Frage, wo kommt das her? Das haben keine Außerirdischen dorthin gebracht, sondern wir Menschen. Und zwar über Raumfahrttechnik. Die haben sich dann gefragt, wo kann dieses Material, das dort eigentlich nicht hinkommt, eigentlich herkommen? Die haben dann ein spezielles Wettermodell verwendet und haben versucht, rückzuverfolgen, wie sich diese Lithiumwolke denn eigentlich bewegt hat dort oben in der Mesosphäre auf ungefähr auf 95 Kilometern Höhe. Und sie konnten ziemlich genau nachvollziehen, dass diese Lithiumwolke 20 Stunden vorher, vor der Messung, über der westirischen Küste war. Und zwar genau dort, wo zu diesem Zeitpunkt eine Falcon 9 Rakete abgestürzt ist. Also das sind diese Raketen, mit denen SpaceX die Starlink-Satelliten ins Weltall bringt. Dieser Absturz war ziemlich spektakulär damals, für alle, die es gesehen haben. Also die ist unkontrolliert abgestürzt. Ja,
0: ja, war auch in Nachrichten, ne? Hat man Bilder gesehen auch?
1: Richtig, ja. Also ein riesen Feuerball am Himmel über Irland hat das angefangen. Dann ist er gezogen über England, Niederlande, über Berlin ist das gezogen. Und in Polen, in der Stadt Posen, ist sogar noch ein Tank runtergegangen von dieser Oberstufe. Und ja, wie du sagst, das hat ganz schön Wellen geschlagen. Und der Grund, warum dort Lithium gemessen wurde, ist, dass die Außenwand von dieser Falcon 9 Rakete aus einer Legierung besteht, die sich Aluminium-Lithium nennt. Ja, die schmilzt und verdampft dann dort oben und dadurch entstehen Aluminiumoxide und eben Lithium. Und das haben die Forschenden nachgewiesen. Und ja, alle waren in heller Aufregung. Es war der erste direkte Nachweis, dass Weltraumschrott die obere Atmosphärenschicht verunreinigt. War zwar allen so ungefähr klar, dass das wohl passieren muss, aber man hat es eben noch nie gemessen. Besonders war, dass man genau den Ort und Zeitpunkt der Verunreinigung nachweisen konnte. Ja, also die Forschenden haben das an der Ostsee, haben sie eine Wolke gemessen und konnten genau sagen, okay, diese Lithiumwolke, die ist nicht etwa über der Ostsee entstanden, sondern vor Westirland. Was außerdem sehr ermutigend war für diese Arbeit, war, dass es der erste Nachweis war, dass man das vom Boden aus messen konnte. Man muss dort nichts hochschicken in die Mesosphäre, um diese Stoffe zu messen. Nein, es reicht ein LIDAR-Gerät, das irgendwo am Boden installiert ist.
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0: Also eine kleine Sensation auf jeden Fall für die Forschenden da an der Ostsee. Und alles, was du jetzt beschrieben hast, ne, also diese Rakete und die Rückstände und so, das ist ein Beispiel für was eigentlich dauernd passiert, aber über das wir noch viel zu wenig wissen. Nämlich, was ist denn eigentlich, wenn Satelliten oder eben Raketen, wie in dem Fall, zur Erde zurückkehren? Wir haben ja schon gesagt, sind gar nicht darauf ausgelegt, dass die für immer da oben bleiben. Vielleicht kannst du mal erklären, wie läuft denn das normalerweise ab?
1: Ja, also so ein bisschen weiß man schon, was da vor sich geht, wenn die abstürzen. Also zunächst, was man vielleicht wissen sollte, du hast es angedeutet, was in den Orbit gebracht wird, das muss dort auch wieder raus. Ne? Also ansonsten, wenn die ganzen Satelliten dort oben rumfliegen, in der Umlaufbahn bleiben würden, dann hätten wir ein Riesenproblem mit Weltraumschrott. Das heißt, nachdem Satelliten ein paar Jahre lang außer Betrieb sind, müssen die raus. Und das heißt in der Regel, dass sie zum Absturz gebracht werden. Die haben dann noch so ein paar Kraftstoffreserven. Damit werden die im Prinzip zur Erde angetrieben, wenn sie nicht sogar von alleine wieder in Richtung Erde stürzen. So, und wenn so ein Satelliten abstürzt, dann wird er ungefähr 100 Kilometer über dem Boden abgebremst durch die Luft dort oben. Die Luftmoleküle reiben natürlich an diesem Satellit, der erhitzt sich und zwar ziemlich stark und so 75 bis 80 Kilometern über dem Boden zerplatzt er dann plötzlich, also in der Mesosphäre. Aus dem einen Satelliten werden mehrere große Teile, die fangen an zu schmelzen und zu verdampfen. Ja, nur die größeren Teile verdampfen dabei nicht vollständig, die fallen dann wie Kerzenwachs eigentlich zur Erde. Okay, Tanks aus Titan- oder Carbonfasern überleben den Sturz auch hin und wieder, wie wir jetzt gelernt haben. Aber das meiste Material, aus dem diese Raumfahrttechnik besteht, schmilzt und verdampft dort oben in der Mesosphäre. Von der Erde aus sieht das natürlich spektakulär aus. Diese tollen Schweife, die man dann sehen kann. Und diese Schweife, die bestehen also aus Raumfahrttechnik-Material. Also vor allem aus Aluminiumoxiden, aber auch Kupfer, Lithium, seltene Erden.
0: Okay, aber das klingt ja jetzt alles erstmal ganz durchdacht, ne? Man bringt die nach oben und sorgt auch dafür, dass man sie wieder runterholen kann und dann verglühen die. Also wo ist jetzt das Problem?
1: Also das Problem ist, dass diese Stoffe eben nicht dort oben hingehören. Auf natürliche Weise hat man die dort vielleicht in Spuren oben, aber nicht in dieser Menge, wie sie dann entstehen durch die abstürzende Raumfahrttechnik. Die Mesosphäre, über die wissen wir noch gar nicht so viel. Was wir wissen ist, dass sie uns auch vor der harten Sonnenstrahlung schützt. Und in den nächsten Jahren wird dort eben richtig viel menschengemachtes Material dort oben eingebracht werden, das dort eigentlich nichts zu suchen hat. Dass dort Material von außen vom Weltall reinkommt, ist nichts Außergewöhnliches. Ich habe ja schon gesagt, ne, Meteoriten und kosmischer Staub dringen dort auch ein. Das sind ungefähr 12.000 Tonnen im Jahr. Und die hinterlassen dort Stoffe wie Natrium, Magnesium oder Eisen. Und jetzt kommen aber die Satelliten. Du hast schon in der Anmoderation erwähnt, heute haben wir ungefähr 22.000 Satelliten dort oben im Weltall. Ein paar mehr sogar. Ungefähr die Hälfte davon geht auf Starlink-Netzwerk zurück. Bis Mitte der 2030er Jahre wäre das doch mal extrem viel mehr Satelliten, die dort

0: ständig in der Atmosphäre verdampfen. Das, was da bislang runterkam an Raumfahrttechnik, das war noch relativ wenig im Vergleich zu dem, was an Material von Meteoroiden und kosmischem Staub in die Atmosphäre eingedrungen ist. Also 12.000 Tonnen kommen normalerweise durch die Meteoriden rein. Raumfahrttechnik waren es bisher so ungefähr 360 Tonnen im Jahr. Also das entspricht so einem Anteil von 3%. Aber allein mit den Konstellationen, die heute geplant sind und ins Weltall geschickt werden und in den nächsten Jahren dann eben auch wieder abstürzen werden, kommt man auf 4.800 Tonnen. Das wären dann also schon 40% der Menge, die auf natürliche Weise in die Atmosphäre gelangen. Was damit passiert? Keine Ahnung. Das ist ein riesiges Experiment, das jetzt über unseren Köpfen stattfindet. Und es gibt ein großes Problem, das dabei eine Rolle spielt. Da muss ich nochmal auf die Atmosphärenschichten eingehen. Wir leben in der Troposphäre, über uns ist die Stratosphäre. Die haben einen Selbstreinigungsmechanismus. Also alles, was dort an Verunreinigung reingeht, verschwindet irgendwann wieder. In der Mesosphäre, wo diese ganze Raumfahrttechnik jetzt verdampft, da gibt's diesen Reinigungsmechanismus nicht. Ja, die Stoffe bleiben dort, die reichern sich an.
1: Und welche Folgen hat das potenziell?
0: Wir wissen es leider nicht genau. Also die Wissenschaftlerinnen und Wissenschaftler beginnen das jetzt allmählich zu verstehen. Die Leute, mit denen ich gesprochen habe, die wollen da jetzt auch gar nicht so alarmistisch verstanden werden. Also die malen jetzt noch nicht den Weltuntergang an die Wand, aber sie sagen, wir müssen jetzt anfangen zu verstehen, was dort oben vor sich geht. Mit Gerd Baumgarten beispielsweise habe ich darüber gesprochen, vom Institut für Atmosphärenphysik. Ja, und er zieht so diverse Szenarien auf, die so vorstellbar wären. Eins wäre beispielsweise, dass Funkwellen nicht mehr übertragen werden könnten vom Boden in den Orbit. Ja, also weil dann vielleicht dann eine metallgesättigte Mesosphäre dazwischen liegt, die die Übertragung von Funkwellen vielleicht stört. Das wäre wirtschaftlich natürlich fies für die Betreiber solcher Satelliten, aber eben auch für uns als Gesellschaft. Ich habe ja eingangs erwähnt, wie wichtig diese Satellitenkommunikation für uns mittlerweile ist. Das wäre so ein Szenario. Man könnte sich vielleicht auch einen absoluten Glücksfall vorstellen. Stichwort Geoengineering. Vielleicht helfen diese Fremdstoffe in der Mesosphäre ja auch den Klimawandel zu kompensieren. Wer weiß das? Gerd Baumgarten sagt, es könnte aber auch passieren, dass wir vielleicht Ozonschicht zerstören oder dass wir Kondensationskeime für Wolken liefern in einer Menge, die wir bislang nicht hatten und dadurch den Wasserzyklus auf der Erde verändern. Also Gerd Baumgarten sagt, nichts davon können wir momentan ausschließen. Und das Gefährliche daran ist, dass wir eben nicht wissen, was passiert. Vielleicht passiert auch einfach gar nichts. Kann auch sein. Das hat man sich früher aber eben auch gedacht, als man beispielsweise Industrieabwässer in die Flüsse leitete und erst später gemerkt hat, verdammt, das ist gefährlich, was wir da machen und wir zerstören eben unsere Ökosysteme. Ja, an diesem Punkt stehen wir gerade und das ist ein großes Experiment mit offenem Ausgang.
1: Ja, krass, aber also das ist einfach dann zu lange vernachlässigt worden oder man hat sich da zu wenig Gedanken drum gemacht.
0: Kann man wohl so sagen, ne? Also bislang war das Problem vielleicht auch einfach noch nicht so groß, weil wie gesagt, die Mengen an Raumfahrtschrott waren noch nicht so groß, wie sie jetzt zu erwarten sind. Ne? Jetzt Mitte der 2010er Jahre sind wir massiv in die kommerzielle Raumfahrt eingestiegen. Die Menge an Satelliten, die ins All befördert wird, geht durch die Decke, das ist ja praktisch ein exponentieller Verlauf. Hm. Ja, wie gesagt, die kommen dann irgendwann wieder zurück. Wir haben uns keine Gedanken darüber gemacht, was das mit der Mesosphäre macht, weil wir die Mesosphäre eigentlich auch nie für irgendwas nutzen. Die ist schon unfassbar weit weg von uns. Gerd Baumgarten nennt sie gern die Ignorosphäre. Die war uns einfach bis jetzt egal. Aber jetzt drückt sie eben ins Bewusstsein, ja, mit diesen Messungen auch speziell, die das Institut für Atmosphärenphysik dort vorgenommen hat. Und also das Thema ist jetzt auf dem Radar. Gerade die ESA oder auch insgesamt die Raumfahrttechnik-Community ist interessiert an dem Thema. Ja, mal sehen. Also sie wird nicht weiter ignoriert, diese Mesosphäre und was dort oben vor sich geht. Mal sehen, wie es weitergeht.
1: Also nach dem Motto, besser spät als nie, schaut man sich das jetzt auf jeden Fall an. Thomas, dann zum Abschluss vielleicht noch die Frage, blicken wir doch mal so ein bisschen voraus. Also was

0: will man da jetzt besser erforschen und welche technischen oder vielleicht auch politischen Lösungen wären denn denkbar?
1: Also sicher ist, das Institut für Atmosphärenphysik darf jetzt erstmal weitermessen. Die werden neben Lithium jetzt auch andere Stoffe in den Fokus nehmen. Und dieses Institut wird dann erstmal die Grundlage dafür schaffen, um solche Verschmutzungen durch Weltraumschrott künftig auch systematisch zu erfassen. Ja, also das, worüber wir jetzt geredet haben, war eine Einzelmessung. Vielleicht kann man das weltweit koordiniert machen. Wie gesagt, es braucht eigentlich nicht so viel, außer dann eben so ein LIDAR-System. Es gibt auch andere Messsysteme, die da in Frage kommen. Und ja, solche Messungen würden beispielsweise schon dabei helfen, Modelle zu überprüfen oder zu optimieren, die uns helfen zu verstehen, was dort oben passiert, wie sich dieser verdampfende Raumfahrtschrott auf die Erdatmosphäre oder auch auf die Ozonschicht auswirkt. Und solche Modelle, die uns das sagen, die wären schon mal viel wert. Ja, wenn sich jetzt rausstellen sollte, dass das, was dort oben passiert, doch irgendwie schädlich ist für uns, dann könnte man sich mehrere Optionen vorstellen, dass beispielsweise die Menge an Raumfahrtmaterial, das dort hochgeschossen wird, beschränkt wird, ähnlich wie ein Emissionsrechtehandel, oder dass man vielleicht dazu übergeht, statt solche, ich sag mal in Anführungszeichen, Wegwerfsatelliten dort hochzuschicken, vielleicht Satelliten hochschickt, die oben bleiben und zwischendurch mal gewartet werden, mit neuer Hardware versehen werden zwischendurch, sodass sie eben nicht unbedingt abstürzen müssen, wäre auch eine Vorstellung. Man könnte sich auch vorstellen, dass Satelliten vielleicht so gebaut werden, dass sie in der Mesosphäre eben nicht mehr verdampfen, sondern in Millimeterpartikel zerfallen, die dann allmählich runter zur Erde trudeln, anstatt oben in der Mesosphäre zu verbleiben. Das sind alles so Ideen. Was genau kommt, wissen wir eben nicht. Wir sollten es aber auf dem Radar haben, damit es uns nicht unerwartet Schwierigkeiten bereitet, die dann vielleicht in einer Zukunft so groß sind, dass wir sie nicht mehr beherrschen können. Wir wissen es eben nicht. Und das wird spannend, wie das Thema jetzt weitergeht.
0: Voll, weil eben, wie du ja auch eingangs erwähnt hast, die Zahl der Satelliten einfach so rapide steigen wird in den nächsten Jahren und wir die ja natürlich auch brauchen, ist ja ganz klar. Aber irgendwie dann doch wieder klassischer Fall von, man fängt was an und hat sich aber noch nicht so ganz überlegt, was dann am Ende mit den Überresten oder dem Müll vielleicht passiert. Das kennen wir ja auch aus anderen Gebieten. Und wir sollten das im Auge behalten und deshalb empfehle ich euch auch, Thomas' Artikel da nochmal zu lesen. Auf spektrum.de könnt ihr das Ganze nochmal nachschauen, da gibt es auch nochmal ein paar Bilder dazu und man sieht auch nochmal irgendwie diese verglühenden Teile da am Himmel. Und ja, Thomas, dir sage ich vielen, vielen Dank fürs Erklären.
1: Vielen Dank, Marc.
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0: Und euch vielen Dank fürs Zuhören. Das war's für diese Woche hier beim Spektrum-Podcast. Gerne nächsten Freitag wieder dabei sein. Dann gibt's wie immer eine neue Folge. Und bis dahin gerne abonnieren, kommentieren, bewerten und teilen. Das hilft uns sehr. Auch dafür vielen, vielen Dank. Mein Name ist Marc Zimmer. Das war der Spektrum-Podcast. Und ich sag Tschüss und macht's gut.
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1: RE1 fällt heute aus. Grund dafür ist ein kurzfristiger Fahrzeugausfall. Wir bitten um Entschuldigung.
2: Von uns auch wirklich sorry für die Verspätung. Und danke fürs Warten. Es gibt ein Foto von Richard Lutz vom Juni 2017. Lutz ist da gerade 3 Monate Bahnchef.
3: Meine Damen, meine Herren, willkommen an Bord und willkommen zu dieser Weltpremiere.
2: Lutz sitzt vorne im ICE, im Führerstand. Das erste Mal in seinem Leben. Und er macht ein Selfie. Neben ihm der Lokführer, hinter ihm eine Brücke.
3: Denn Sie sind die ersten Gäste überhaupt, übrigens mich eingeschlossen, die auf der neuen Hochgeschwindigkeitstrasse fahren dürfen und können.
2: Endlich. Berlin-München in 4 Stunden. Die größte Angebotsverbesserung seit Gründung der Deutschen Bahn AG. Das wichtigste Verkehrsprojekt der deutschen Einheit.
3: Ab durch die Mitte und mitten rein in das Herz des Verkehrsprojekts Deutsche Einheit Nummer 8, VDI 8.
2: Ich habe noch nie ein Foto von Richard Lutz gesehen, auf dem er glücklicher aussieht.
4: Ja, wir haben VDI 8 im Zeitplan und im Kostenplan umgesetzt. Darauf sind wir stolz. Und ja, insofern gibt es nichts, worauf man heute irgendwie traurig gucken sollte. Es ist ein toller Tag.
2: Die frühesten Pläne, die Johanna und ich gefunden haben, aus den 90ern. Da soll VDI 8 am 1. Januar 2000 in Betrieb gehen und 12,4 Milliarden Mark kosten. Dann 17 Jahre später, als Lutz die Strecke eröffnet, 2017. Da sind es schon 10 Milliarden Euro und die Strecke ist da noch gar nicht fertig. Auch heute noch nicht. Nördlich von Nürnberg, da wird VDI 8 gerade noch 4-gleisig ausgebaut und in Fürth soll noch ein Tunnel dazukommen für Güterzüge. Und wenn das alles fertig ist, dann wird VDI 8 13 Milliarden Euro gekostet haben. Und auch andere Neubaustrecken sind am Ende ziemlich teuer geworden. Köln-Frankfurt 6 Milliarden, Nürnberg-Ingolstadt 3,6, Wendlingen-Ulm 4 Milliarden. Alle am Ende mindestens doppelt so teuer wie geplant. Nur, warum eigentlich? Warum sind Neubaustrecken in Deutschland oft so unfassbar teuer? So teuer, dass schon seit Jahren kaum noch neue Strecken gebaut werden. Dass die Bahn manche Strecken gerade nicht mal weiter plant, weil wer soll das bezahlen? Ich bin Charlotte Thielmann. Und das ist Teurer fahren. Folge 5. Dinge, die Neubaustrecken teuer machen.

0: Dinge, die Neubaustrecken teuer machen. Teil 1. Die Schienenfreunde. Von den vielen Dingen, die Neubaustrecken teuer machen, sind manche einfach richtig seltsam.
1: Hallo. Freut mich. Ja.
0: Ich bin mit Martin Murphy verabredet.
2: Das ist egal, ich bin da nicht im Spaß.
0: Murphy ist Investigativjournalist. Und ich will mit ihm über die seltsamste Story sprechen, über die er je berichtet hat.
3: Ey, das kannst du dir nicht ausdenken. Das kannst du dir nicht ausdenken, was sie gemacht haben.
0: Das Ganze spielt im Jahr 2011. Murphy schreibt für das Handelsblatt. Er schreibt damals als erster Journalist über ein Kartell, das die Deutsche Bahn eine Menge Geld gekostet hat. Die Schienenfreunde.
3: Schienenfreunde hört sich ja niedlich an, aber das ist ein sogenanntes Hardcore-Kartell. Das heißt, das ist bis in den kleinsten Winkel durchorganisiert gewesen und mit einer hohen kriminellen Energie umgesetzt worden.
0: Die Schienenfreunde. Das war ein illegaler Bund von Schienenherstellern. Vor allem ThyssenKrupp und Voestalpine. Es sind aber auch kleinere Firmen dabei. Und Manager von diesen Schienenherstellern, die sprechen die Preise für Schienen jahrelang untereinander ab.
3: Die haben sich, die haben zusammen gegessen, die haben zusammen eine Menge getrunken und parallel haben sie den Rechner aufgeklappt und da wurde genau aufgeteilt, bis auf die Tonne, wer welchen Auftrag bekommt.
0: Wie geht das? Wie funktioniert so ein Kartell? Okay, sagen wir sind die Schienenfreunde. Wir sitzen hier, wir haben unsere Rechner aufgeklappt und den nächsten Auftrag, den soll ich kriegen. Für, sagen wir, 100 Euro.
3: Wenn die jetzt alle fair gegeneinander antreten würden, dann würde der Preis natürlich nicht bei 100 Euro liegen, sondern da würden die sich einen Wettkampf leisten und zwar an einer Preisspirale nach unten.
1: Der erste sagt 100, der zweite sagt, ich mach's für 95.
3: Genau, und dann geht es weiter runter.
0: Weiter runter ist nicht gut. Ich will ja 100 Euro haben.
3: Wenn dann aber alle sagen, naja, wir steigen mal oben ein, ziemlich weit oben, und wir steigen relativ früh aus, dann kriegt der jetzt...
0: Also, du sagst 120, du sagst 110 und dann komme ich und sage, ich mach's für 100. Und dann geht einfach niemand mehr drunter.
3: Dann kriegt der, der es kriegen soll, das zu dem Preis, zu dem wir das sehen wollen. Da kann die Bahn noch so viele Auktionen veranstalten. Es kommt immer bei diesem Preis raus.
0: Murphy weiß das alles ziemlich genau, wie das damals gelaufen ist. Er hat nämlich mit fast allen Schienenfreunden gesprochen. Auch hier, wo wir gerade Kaffee trinken. In Berlin, in der ständigen Vertretung.
3: Und die Leute haben ja auch gebeichtet, ne?
0: Die Schienenfreunde erzählen Murphy nicht nur, wie sie Preise abgesprochen haben, sondern auch, wie die Treffen damals oft abgelaufen sein sollen. Erst ins Restaurant, dann ins Bordell. Über Jahre.
3: Leute haben mir genau beschrieben, was dort alles passiert ist. Nicht, dass ich gesagt habe, ich will es wissen, aber die haben mir Gewissen erleichtert.
0: Hier in Berlin treffen sich die Schienenfreunde meistens im Bellamy. Gibt's heute nicht mehr, aber lange eins der nobelsten Bordelle in Deutschland.
1: Da wurde jetzt nicht nur Champagner getrunken.
3: Natürlich nicht, nee. Also da steht da eine Flasche Wein 500 Euro. Das ist natürlich keine Flasche Wein, sondern das ist natürlich deine Prostituierte, die bezahlt wurde.
1: Aber was hat die Prostituierte mit Schienen zu tun?
3: Die sind ja nicht alleine reingegangen. Die sind ja zum Teil in Gruppen da reingegangen und haben sich mehrere Frauen gleichzeitig genommen. Haben dann kunterbunt untereinander, miteinander.
1: Aber warum?
3: Weil du ein Geheimnis hast dann. Du hast neben deinem normalen, in Anführungszeichen, deinem Leben, dein Familienleben, deinem Berufsleben, hast du eine geheime Welt mit Leuten, mit denen du eine hochkriminelle Aktivität betreibst. Und das zwingt dich dazu, weil du Teil dieser Gruppe bist. Wenn du da auspackst, na, was passiert dann wohl? Was wird dann über dich erzählt? Was erfährt deine Familie dann? Du wirst aus deinem normalen Leben entführt. Das ist auch ein ganz gezielter Prozess, den kann man auch in anderen Kartellen beobachten, dass diese Prostitution halt auch zu so einem Geheimzirkel verwendet wird. Bewusst oder unbewusst, das vermag ich da jetzt nicht zu sagen, aber Fakt ist, dem ist so.
1: Und das klingt ja extrem so mafiöse
3: Verhältnisse. Das ist ja natürlich mafiöse Verhältnisse.
0: Die Schienenfreunde sind natürlich keine echte Mafia mit Schutzgeld, Gewalt, Waffen. Und was da genau passiert ist bei den Bordellbesuchen, ob es wirklich darum ging, dass niemand auspackt, das konnten wir nicht mehr nachvollziehen. Aber die Schienenfreunde wissen natürlich, das, was sie da tun, das sollte besser nicht auffliegen. Wenn man zum Beispiel am Telefon über Preise spricht, dann getarnt als Aktienwerte oder manchmal als Lottozahlen. Und natürlich niemals den echten Namen sagen.
3: Das meine ich mit hoher krimineller Energie. Die wussten, das, was sie da tun, darf nicht auffliegen. Die haben sich ja auch so Codenamen gegeben. Hannibal Lecter, Domina und so weiter. Also
0: der Hannibal Lecter, Domina, Brüderchen, Jedi, Bleichgesicht, Nuttenprinz. Und dann gibt es den Namen, den alle haben wollen. Weil es natürlich auch bei den Schienenfreunden darum geht, wer ist der Boss.
3: Es ging um den Titel Schienenpapst. Den hatte einer von ThyssenKrupp, der hieß Schienenpapst. Und diesen Titel wollte unbedingt ein Vertreter von Voestalpine ihm abnehmen.
1: Was muss man machen, um Schienenpapst zu werden?
3: Man muss der Größte, der Stärkste, der Mächtigste sein. Und man muss von den anderen so anerkannt sein. Also kleine Jungs im Sandkasten.
0: Nur, was ist, wenn einer kommt, der nicht mitspielen will? In den Nullerjahren kauft der größte Stahlkonzern der Welt, ArcelorMittal, das polnische Stahlwerk Huta Katowice. Und ArcelorMittal unterbietet die Schienenfreunde. Und wenn plötzlich einer so viel billiger ist, dann kann natürlich schon auffallen, dass die anderen eigentlich ganz schön teuer sind. Der erste Schienenfreund, der redet, darf Kronzeuge werden. Muss also weniger Strafen befürchten. 2011 zeigt sich Voestalpine selbst an. Das Bundeskartellamt ermittelt und die Staatsanwaltschaft. Die Schienenfreunde fliegen auf. Bei den Strafen geht es am Ende nur um die letzten 10 Jahre. Weil nur die sich wirklich nachweisen lassen. Von 2001 bis 2011. Aber schon in diesen 10 Jahren geht es um sehr, sehr viel Geld. Sind auch andere lokale Verkehrsunternehmen betroffen, aber allein die Deutsche Bahn hat in diesen 10 Jahren hunderte Millionen zu viel bezahlt. Murphy schätzt sogar 1 Milliarde. Wobei, streng genommen hat das am Ende ja nicht die Bahn bezahlt. Weil, ihr erinnert euch, Aus- und Neubau zahlt ja der Bund. Und es gibt auch diesen Vorwurf, dass die Bahn damals vielleicht nicht so genau hingeschaut hat. Vor ein paar Jahren gab es da auch mal einen Fall vor dem Landgericht Frankfurt. Da ging es um Schadensersatz für die Bahn. Und da hat das Gericht diese Schadensersatzklage der Bahn erstmal zurückgewiesen. Die Bahn hat da Berufung eingelegt, da ist also, Stand heute, nichts entschieden, nichts rechtskräftig. Aber in diesem ersten Urteil, da hat das Gericht gesagt, MitarbeiterInnen der Bahn hätten dieses Kartell schon viel früher entdecken müssen. Oder wie das dann offiziell heißt, grob fahrlässige Unkenntnis. Und es gibt auch eine Theorie, warum die Bahn vielleicht nicht so genau hingeschaut hat. Weil das sind ja nicht nur Schienenfreunde, das sind ja auch Kunden. ThyssenKrupp zum Beispiel. Kunde bei der Güterverkehrstochter der Deutschen Bahn, DB Cargo. DB Cargo geht's schlecht, auch damals schon. Und damals, in den Nullerjahren, da will die Bahn ja an die Börse.
3: Und so ein Investor, der guckt auf die ganzen Segmente und sagt so, okay, Personenverkehr läuft ja so, Fernverkehr läuft so, Nahverkehr läuft so. Im Güterbereich schreibt ihr hohe Verluste, das ist ein Problem. Also das heißt, jeder Euro, der diesen Verlust kleiner macht, ist ein sehr hochwillkommener Euro, weil es diesen Weg an die Börse erleichtern würde.
0: Wir haben natürlich auch die Bahn gefragt, was die dazu sagt. Und die Bahn schreibt uns, dass sie bis zu der Aufdeckung durch einen Kronzeugen beim Bundeskartellamt keine Kenntnis von den illegalen Kartellabsprachen gehabt habe. Alle Vorwürfe, die was anderes behaupten, weist die Bahn entschieden zurück.
3: Es gibt nur einen einzigen Geschädigten in diesem ganzen Prozess. Und das ist der deutsche Staat. Der Geschädigte, das sind wir. Das sind wir Bürger, weil wir mehr bezahlt haben für Schienen.
0: Murphy geht davon aus, dass jede Schiene am Ende ein Drittel zu viel gekostet hat. Ein Drittel Kartellbonus. Und zwar wirklich jede Schiene.
3: Jede einzelne Schiene ist abgesprochen. Jede einzelne.
1: Wir schauen uns ja zwei Fälle genauer an. Aber wenn da Schienen verbaut wurden, wurden die abgesprochen?
3: Ja. Jede einzelne Schiene, die du siehst, ist abgesprochen.
0: Jede einzelne Schiene, sagt Murphy, bis zum Ende des Kartells. Bis 2011. Bis 2011, da sind zum Beispiel die Schienen für Frankfurt-Köln verbaut. Mehrere Abschnitte zwischen Karlsruhe und Basel. Oder die Schienen für Nürnberg-Ingolstadt. Bis 2011 sind auch die ersten Schienen für VDE 8 verbaut. Und wenn die Bahn damals auf der Main-Neckar-Bahn im südhessischen Dschungel ein Überholgleis wieder aufgebaut hätte, das sie damals eigentlich hätte wieder aufbauen sollen.
1: Und das bezieht sich jetzt nicht nur auf größere Baustellen, sondern auch, weil wir schauen uns zum Beispiel auch so einen Fall an, wo ein Überholgleis wieder aufgebaut werden sollte.
3: Auch das.
1: Und wenn das aufgebaut worden wäre, wäre es betroffen gewesen?
3: Ja. Ja. Sogar die Bauschienen. Man legt ja manchmal, wenn man so einen Tunnel baut, zieht dann erstmal ein paar Schienen rein. Auch die Bauschienen dafür, die man nachher wieder wegnimmt, auch abgesprochen. Es gibt keinen Meter, der nicht unter das Kartell fiel.
0: Dinge, die Neubaustrecken teuer machen, Teil 2. Tunnelland. April 2008. Die Schienenfreunde sind noch nicht aufgeflogen und im Nirgendwo von Sachsen-Anhalt findet ein Gottesdienst statt. In einer Baugrube. 200 Menschen im Anzug und mit Bauarbeiterhelmen. Vor allem Männer. Gekommen, um eine Maschine zu feiern.
4: Modernste Technik und was man hier sieht mit einer solchen Bohrmaschine, das ist ja etwas, was alle Männerherzen höher schlagen lässt.
0: Diese Bohrmaschine wird heute getauft. Auf den Namen Brigitte, nach der Frau des Ministerpräsidenten. Brigitte, die Frau des Ministerpräsidenten, schneidet ein Band durch und Brigitte, die Bohrmaschine, kann loslegen. Brigitte bohrt jetzt einen Tunnel für VDE 8 zwischen Erfurt und Halle. 6,8 Kilometer, 11 Meter Durchmesser, also so groß wie ein dreistöckiges Haus. Es gibt auch noch einen zweiten Tunnel, direkt nebendran, für die Gegenrichtung. Den bohrt aber nicht Brigitte, sondern Elga. Nach der Frau des Verkehrsministers. Wenn ihr euch an die letzte Folge erinnert. 2008, da streitet die Bahn gerade vor Gericht drüber, ob das irgendwie wirtschaftlich zumutbar ist, ein Überholgleis wieder aufzubauen. Eigentlich ist das eine Zeit, Ära Medorn, Börsengang, da geht's bei der Bahn um jeden Euro. Und gleichzeitig bohren Brigitte und Elga da einen Tunnel für 270 Millionen. Einer von 27 Tunneln nur für VDE 8. Einer von 750 Tunneln im Netz der Deutschen Bahn. Und wenn man jetzt schaut, welche Strecken sollen denn als nächstes gebaut werden? Was steht denn im aktuellen Bundesverkehrswegeplan in der wichtigsten Kategorie vordringlicher Bedarf? Dann sind auch das nochmal 202 Kilometer Tunnel. Eigentlich, weil es da auch immer zwei Röhren gibt, 404 Kilometer. 404 Kilometer Tunnel. Also, als würde man VDE 8 nochmal bauen, von Nürnberg nach Berlin, komplett im Tunnel. Und die Frage ist, warum? Warum so viele Tunnel?
5: Ich sehe schon Tunnel.
6: Mhm. Jetzt hat der offenen Tür. Oktober 2010, da durfte man in den Tunnel reinlaufen.
7: Ja.
6: Da würde ich ja auch was für geben.
5: Jetzt. Tunnel. bisschen in der Recherche drin, warum werden eigentlich in Deutschland so viele Tunnel

0: Ich würde ja gerne noch mit dir über Tunnel sprechen.
1: Na endlich.
0: Du hast dich ja jetzt sehr lange mit Tunneln beschäftigt.
1: Mhm.
0: Monatelang.
1: Mhm.
0: Erzähl uns von Tunneln.
1: Also, dass in Deutschland so viele Tunnel gebaut werden, das haben uns ja von Anfang an sehr, sehr viele Menschen in diesem Podcast erzählt. Vor allem natürlich die, die damals gegen die Erfurt-Beule waren, also gegen die Route durch den Thüringer Wald. Da war zum Beispiel Hans-Peter Hadeber, der Bahnmanager.
2: Tunnel, Brücke, Brücke, Tunnel, Tunnel, Brücke, Tunnel, Brücke und so geht das weiter.
1: Das war der, der schon Anfang der 90er in einem Artikel geschrieben hat, anonym damals, das mit diesen ganzen Tunneln, das macht gar keinen Sinn.
3: Ja, die wird jetzt immer schlimmer, diese Liebe zum Tunnel.
1: Dann natürlich Martin Viereck, der Verkehrsplaner, der sich damals die Alternativroute für VDE 8 überlegt hat.
4: Und wie viele Tunnel hätten Sie gebaut auf der Gesamtstrecke?
3: Fast gar keine.
1: Oder auch Andreas Ilse.
5: Durch diese verkehrspolitische Irrsinn, dass man so viel Geld in Tunnel setzt.
1: Einer von den Anwohnern, die damals ja gegen Tunnel geklagt haben.
5: Also ich opfere doch für dieses sinnlose Vorhaben nicht mein Grundstück.
1: Not in my backyard. Genau, die NIMBYs. Das war übrigens der Tunnel, den Brigitte gebohrt hat.
0: Und Elga.
1: Und Elga. Der Finne-Tunnel.
6: Mit einer solchen Bohrmaschine, das ist ja etwas, was alle Männerherzen höher schlagen lässt.
1: Aber diese Tunnelkritik, die kommt jetzt nicht nur von Leuten, die was mit VDE 8 zu tun hatten. Es gibt schon auch ganz schön viele Verkehrsexperten, die sagen, in Deutschland übertreiben wir es ein bisschen mit unseren Tunneln.
7: Werden in Deutschland zu viele Bahntunnel gebaut?
8: Je nachdem, wen Sie fragen. Also, ich glaube, wir haben da ein massives Problem.
1: Zum Beispiel Christian Böttger, der Bahnexperte in Deutschland.
8: Hm. Also es gibt natürlich Sachen, wenn Sie ein Bergmassiv durchqueren müssen oder unter einem Fluss durch, ja, so dann ergibt sich das manchmal auch. Aber deswegen, also wenn Sie sich mal so die Strecken im Flachland angucken, dann geben wir da in Deutschland schon sehr, sehr viel Geld dafür aus. Ja.
1: Oder auch Arno Luik, Bahnjournalist.
9: In meinem nächsten Leben werde ich eine Tunnelbohrmaschine. Die Bahn garantiert mir dann lebenslangen Profit.
1: Bernhard Knieriem von Allianz pro Schiene.
10: Aber mein Eindruck ist auch, dass wir auf vielen der neuen Strecken jetzt sehr viel mehr Tunnel planen, als es eigentlich geografisch notwendig wäre.
1: Oder auch Heiner Monheim, Mobilitätsforscher.
11: Ich sage immer, das ist eine Tunnelmanie oder eine Tunnelkrankheit.
1: Also, es gibt schon auch Leute, die das anders sehen. Die sagen, es sind nicht so viele Tunnel. Oder zumindest geht halt nicht anders.
12: Also Deutschland baut nicht überflüssige Tunnel.
13: Also aus meiner Sicht werden nicht zu viele gebaut.
4: Herr Lutz, würden Sie sagen, dass in Deutschland zu viele Tunnel gebaut werden?
14: Wenn Sie eine kurze Antwort wollen, nein, weil...
1: Aber es gibt schon auch gute Gründe zu sagen, die kurze Antwort ist ja, Deutschland baut zu viele Tunnel. Also es gibt eigentlich drei große Probleme mit Tunneln. Okay. Erstes Problem, Tunnel sind einfach richtig teuer. Also es kommt natürlich immer auf den Tunnel drauf an, aber man kann so grob sagen, eine Strecke mit Tunnel ist 5 bis 10 Mal so teuer wie eine Strecke ohne Tunnel. Dann zweites Problem, Tunnel sind einfach richtig, richtig schlecht fürs Klima. Liegt vor allem daran, dass die hauptsächlich aus Beton und Zement bestehen. Also der Finne-Tunnel zum Beispiel, wenn man sich den mal vorstellt, das sind 7 Kilometer, 11 Meter Durchmesser, nur Beton und Zement. Also man kann grob sagen, 1 Meter Tunnel sind 10 Tonnen CO2. Und 10 Tonnen CO2, damit kann man 2 Mal mit dem Auto um die Erde fahren. Für 1 Meter Tunnel. Also eigentlich würde man wirklich sagen, wir bauen nur die Tunnel, die wir unbedingt brauchen.
0: Klassischerweise wahrscheinlich, da ist ein Berg. Und deshalb brauche ich einen Tunnel. Also Gotthard oder jetzt der Brenner Basistunnel, da sind halt die Alpen. Ist ja schon auch fürs Klima gut, wenn wir da einen Tunnel bauen können.
1: Mhm. Aber da sagen viele Verkehrsexperten eben, wir bauen nicht einfach nur viele Tunnel, wir bauen vor allem viele sinnlose Tunnel.
7: Was sind denn so die Top 3 der unnötigen Tunnel aus Ihrer Sicht?
11: Naja, nehmen Sie die Tunnel auf Erfurt. Der Thüringer Wald, U-Bahn. Die sind alle unsinnig.
1: VDE 8 mit der Erfurt-Beule. 27 Tunnel.
8: Auf grüner Wiese hätte es da sicher andere Entscheidungen geben können mit

0: weniger Tunnel.
1: Einmal Erfurt auf der VDE 8 und auf der Strecke Köln-Rhein-Main war es zum Beispiel Limburg, das mit angebunden werden sollte.
2: Köln-Frankfurt, gleiches Thema. 30 Tunnel und auch da wurde über eine andere Route diskutiert.
0: Also richtig unsinniger Tunnel, also Stuttgart 21 natürlich.
3: Allein im Untergrund von Stuttgart über 60 Kilometer Tunnel gebaut.
2: Und Stuttgart 21, dieser unterirdische Bahnhof, 11 Tunnel. Also es gibt eine Menge Beispiele und dann gibt es halt auch noch die Tunnel, die noch gar nicht gebaut sind.
4: Es gibt aktuell ein paar so unsinnige Projekte, wo jetzt Tunnels vorgesehen werden.
0: Offenburg wird eben immer genannt.
4: Da hat es einen langen Streit gegeben, ob die oben drüber fahren sollen oder unten durch.
2: Offenburg, sehr umstrittener Tunnel. Da wird einmal quer durch die Stadt durch ein Tunnel gebohrt, nur für Güterzüge.
0: Und wenn Sie sich mal angucken, wie sehr man sich da verhakt hat, so in Rosenheim oder sowas, das ist schon ziemlich schwierig.
2: Rosenheim, die Zulaufstrecke zum Brenner in Bayern. Das ist eine relativ flache Gegend und trotzdem soll da die Strecke 60% im Tunnel verlaufen.
1: Es gibt zum Beispiel eine Neubaustrecke, die geplant wird zwischen Frankfurt und Fulda.
3: Gigantische Tunnelstrecke von Stuttgart nach Ungebunden.
4: Neubaustrecke statt Ausbau.
1: Bahnprojekt Fulda-Gerstungen dort. Und die soll auch zu weit über 80% im Tunnel sein.
5: In München kriegen wir gerade den Tieftunnel für die Münchner S-Bahn.
6: Hätte man, so wie es aussieht, eine Neubaustrecke sogar geplant.
5: Heute machen wir völlig sinnlose Tunnel.
7: Wobei die Bahn ja auch viele Strecken jetzt erstmal gestoppt hat. Tunnel Offenburg, das ist ja Rheintalbahn zwischen Basel und Karlsruhe, wird erstmal nicht weiter geplant. Brenner Nordzulauf erstmal Planungsstopp. Auch die Neubaustrecke Mannheim-Frankfurt, die schon seit 30 Jahren hätte kommen sollen, da beim südhessischen Dschungel, wird erstmal nicht weiter geplant. Also das wird alles aller Wahrscheinlichkeit nach schon kommen. Aber erstmal sagt die Bahn, wäre schon schön, wenn dann auch ein bisschen mehr Geld da wäre.
2: Genau. Das Ding ist nur, wir wollen ja Neubaustrecken, eigentlich. Und wenn wir da überall so viele Tunnel bauen, selbst wenn da gar kein Berg ist, dann werden wir diese Strecken nicht alle bauen können, weil die einfach viel zu teuer werden.
7: Wenn wir nicht 500 Milliarden Sondervermögen komplett in Tunnel stecken.
2: Ja.
0: Also wenn wir jetzt selbst im Flachland Tunnel als normales System also akzeptieren, dann wird der Bahnbau also endgültig auch zum Stillstand kommen, weil das nicht finanzierbar ist, ja.
7: Man fragt sich ja schon so ein bisschen, warum? Also warum so viele Tunnel, wenn das ein Klimaproblem ist, wenn das ein Geldproblem ist und wenn man sagt, da ist jetzt auch nicht überall ein Berg?
2: Ja. Und da habe ich das Gefühl, gibt es schon sehr unterschiedliche Theorien zu. Also zu dem Warum. Erstmal vielleicht eine Nischentheorie, die wahrscheinlich noch nicht alles erklärt, aber vielleicht schon ein bisschen was.
5: Also es liegt erstmal an dem Geschlecht der Entscheidungsträger. Das sind ganz überwiegend Männer und Männer neigen dazu, ich sag mal, leicht größenwahnsinnig zu werden und diese Varianten zu wählen, die eben nicht sehr effizient sind.
8: Und was man hier sieht mit einer solchen Bohrmaschine, das ist ja etwas, was alle Männerherzen höher schlagen lässt.
7: Die Männerherzentheorie.
2: Die Männerherzentheorie. Dann gibt es die Theorie, dass viele Tunnel vor allem für Anwohner gebaut werden. Also die Leute, die an der Neubaustrecke wohnen.
7: Die Nimbys.
2: Die Nimbys, genau. Und es gibt in Deutschland ziemlich viel Beteiligung von Anwohnenden bei dem Bau von Neubaustrecken. Und wenn die sich querstellen, dann können die so einen Prozess ewig in die Länge ziehen.
1: Also die Befürchtung ist immer, dass die Bahnstrecke sehr laut ist.
4: Bei einer oberirdischen Eisenbahnstrecke für jedes Fensterbrett im Umkreis von 500 Metern eine Lärmschutzberechnung durchführen. Und das spart man sich, wenn man einen Tunnel baut.
0: Der politische Trade-off ist eben der, dass man sagt, wenn sie das nicht machen, kriegen sie teilweise gar keine Infrastruktur mehr durch.
1: Und deswegen ist dann so eine bevorzugte Lösung in der Region oft, dass man sagt, oh, dann vergraben wir doch die Bahnstrecke in den Tunnel, dann kriegt das keiner mit.
7: Die NIMBY-Theorie.
2: Die NIMBY-Theorie. Offenburg zum Beispiel und der Tunnel in Rosenheim, das sind beides Lärmschutztunnel. Und das ist auch das, was Richard Lutz meint, wenn er sagt, nein, es werden nicht so viele Tunnel gebaut. Weil ohne Tunnel kriegt man eine neue Strecke halt oft gar nicht mehr durch.
9: Weil ich kann es ja nicht gegen die Bevölkerung bauen, wo es dann eben Gemeinden gibt, die ja sagen, wegen Lärmbelästigung möchte ich gerne irgendwie da auch einen Tunnel haben. Ja? Aber wenn irgendwie wir dann auf Ebene Null dann sozusagen durch die Städte brettern und irgendwie die Menschen da keinen Spaß dran haben, kann ich durchaus verstehen, dass in der Abwägung von solchen Projekten auch der ein oder andere Tunnel, den ich rein verkehrlich, betrieblich nicht bräuchte, dann trotzdem gebaut wird.
2: Und dann gibt's noch diese Theorie.
4: Also einfach die tunnelreichere Trasse ist die für die großen Baufirmen die interessantere Trasse.
5: Ich spreche sehr oft von der Tunnelmafia.
7: Tunnelmafia.
2: Die Tunnelmafia.
5: Also wir sind weit davon entfernt, dass das italienische Mafia-Verhältnisse wären.
7: Okay, sagen wir die Lobby-Theorie.
5: Mhm. Natürlich sind es Beziehungen, Vitamin B, es sind Vetterles-Wirtschaftsbeziehungen.
7: Okay,

0: Also man kann auf jeden Fall sagen, die Tunnelbranche selbst ist überhaupt nicht der Meinung, dass zu viele Tunnel gebaut werden. Ich war da ja bei der Tunnelbranche beim Internationalen Tunnelforum in Berlin.
1: Würden Sie sagen, es werden zu viele Tunnel gebaut in Deutschland?
2: Das glaube ich nicht. Also aus meiner Sicht werden nicht zu viele gebaut. Also
0: ich habe da Roland Leuker getroffen. Leuker leitet die Studiengesellschaft für unterirdische Verkehrsanlagen, kurz STUFA. Und die STUFA, die hostet das Tunnelforum.
2: Warum bauen wir einen Tunnel? Warum sind wir fasziniert von einem Tunnel? Weil wir den als Gesellschaft benötigen.
0: Leuker sagt, wir bauen nicht zu viele Tunnel, sondern eher zu wenig.
2: Natürlich ist es am Anfang teuer und setzt auch vielleicht viel CO2 frei, wenn ich einen Tunnel baue. Aber ich muss eben auch sehen, dass ich den dann über die nächsten 100 oder vielleicht 200 Jahre nutzen kann.
1: Das heißt, Tunnel sind aus Ihrer Sicht sogar ein Instrument für mehr Nachhaltigkeit?
2: Absolut. Also Tunnel sind sehr nachhaltig.
0: So ähnlich habe ich das da beim Forum schon vorher gehört, in einem Vortrag. Da hieß es dann wörtlich, Tunnel sind fürs Klima ein Fingernagel, den man kaum sieht.
2: Also ich glaube, wenn wir in Deutschland heute aufhören würden, Tunnel zu bauen, würde das das Weltklima nicht beeinflussen.
0: Also ich hatte das Gefühl, der Konsens auf diesem Forum war so ein bisschen, ja, Tunnel sind teuer und ja, Tunnel setzen CO2 frei, aber macht trotzdem Sinn, dass wir viele Tunnel bauen.
1: Aber wäre vielleicht auch ein Grund, weniger Tunnel zu bauen, oder?
2: Na gut, die Frage ist, will man weniger reisen, will man weniger fahren? Also wir können natürlich auch auf Häuser verzichten.
1: Sie gehen wirklich so weit, dass Sie den Tunnel mit einem Haus vergleichen? Also
2: In gewisser Weise natürlich ja. Also ich sag mal, sicherlich ist der Tunnelbau wesentlich komplexer. Aber auch beim Hausbau können ja Unwägbarkeiten auftreten.
1: Ich meine jetzt eher im Sinne von den gesellschaftlichen Nutzen. Weil Sie haben ja gerade gesagt, wir könnten auch aufhören, Häuser zu bauen. Als ich gesagt habe, vielleicht sollten wir weniger bauen.
2: Also wenn niemand mehr fahren wollen würde, dann würden wir ja keine Tunnel bauen.
3: Wenn man jetzt auf die Webseite geht von der STUFA, dann steht da ja, die STUFA ist eine gemeinnützige, neutrale Forschungsgesellschaft.
0: Ja, die STUFA ist ein gemeinnütziger Verein. Ein Verein, in dem alle wichtigen Bauunternehmen Mitglieder sind. Und alle wichtigen Auftraggeber. Zum Beispiel die Deutsche Bahn.
1: Ist das dann nicht eher ein Lobbyverband?
2: Nein, absolut nicht. Also wir sind wirklich kein Lobbyverband, also wir betreiben auch kein Lobbying. Wir sind wirklich an der Sache interessiert und da die DB oder DB InfraGo auch einer der Auftraggeber ist, sind wir froh, dass sie mit an Bord sind.

0: Also ich habe mich schon gefragt, wie viel Einfluss haben diese Tunnelbauunternehmen? Also bin ich zu jemandem gegangen, der sich damit auskennt.
1: Genau, mein Name ist Aurel Eschmann. Ich bin Campaigner für Lobbyregulierung bei Lobby Control.
0: Lobby Control ist ein gemeinnütziger Verein, wie die Stufa. Ja, wie die Stufa, genau. Und Aurel macht da den ganzen Tag nichts anderes, als zu schauen, wie viel Einfluss haben Unternehmen auf die Politik in Deutschland.
1: Wir sind also die Lobbyistinnen für bessere Lobbyregeln, kann man sagen.
0: Aurel sagt, das Problem ist nicht Lobbyismus an sich. Also es ist vollkommen okay, wenn ich Geld mit Tunneln verdiene und irgendwelchen Abgeordneten erzähle, wie nachhaltig Tunnel sind.
1: Aber es gibt halt zwei große Probleme mit Lobbyismus.
0: Nur wenn ich das mache, dann sollte das auf jeden Fall transparent sein. Und dafür gibt's das Lobbyregister. Also wenn ich versuche, Einfluss zu nehmen auf die Politik, wenn ich mit Abgeordneten spreche oder den Verkehrsminister anschreibe oder irgendwie sonst versuche zu beeinflussen, wie viele Tunnel gebaut werden, dann muss ich mich ins Lobbyregister eintragen.
1: Wir als BürgerInnen müssen halt nachvollziehen können, was da passiert, wie politische Entscheidungen zustande kommen.
0: Und dann ist natürlich die Frage, wie groß und wichtig ist mein Tunnelbauunternehmen?
1: Natürlich ist es nicht das Gleiche, wenn jetzt irgendwie ein kleiner Verein mit 20 Leuten Lobbyismus macht, als ein Multimilliarden-Dollar-Konzern. Die können sich Ex-PolitikerInnen anheuern, die dann ihre Kontaktbücher mitbringen. Die können riesig Parteispenden machen. Und das kann sich dann auch im politischen Einfluss wirklich übersetzen. Und das ist dann ein Problem.
0: Die Frage ist also, wer sind die Big Player im Tunnelbau? Und was machen die so? Bevor ich Aurel getroffen habe, habe ich ihm schon mal eine Liste geschickt. Eine VDE-8-Liste. Also eine Liste mit allen 27 Tunneln und allen Baufirmen, die an diesen Tunneln beteiligt waren.
1: Und die habe ich einfach mal durch unsere Parteispendendatenbank gejagt. Und da kam raus, dass rund ein Viertel der Firmen hat schon mal an Parteien gespendet.
0: Wobei Parteispenden an sich auch völlig okay sind. Man darf halt nur keine Gegenleistung erwarten.
1: Insgesamt zusammen haben diese Firmen in den letzten 20 Jahren ungefähr 200.000 Euro gespendet.
2: Klingt jetzt erstmal nicht so viel.
1: Ist auch nicht so super viel, aber es zeigt schon, dass eine gewisse politische Aktivität ist. Parteispenden sind auch nicht automatisch Lobbyismus, aber es ist zumindest immer schon mal ein Indikator für politische Aktivität.
0: Und es sind ein paar Spenden dabei, die Aurel, sagen wir mal, ein bisschen shady findet. Da wird dann zum Beispiel 12.500 Euro gespendet, bevor der Tunnel gebaut wird. Und nochmal 12.500 Euro, wenn er fast fertig ist.
1: 12.500 Euro ist einfach ein merkwürdiger Betrag. Auf den kommt man eigentlich nur, wenn man 25.000 durch zwei teilt.
0: Und also, warum sollte man das tun?
1: Es wirkt so ein bisschen so wie so zwei Raten. Eine vor Baubeginn, also praktisch in der heißen Entscheidungsphase auch des Projektes. Und dann eine, nachdem praktisch der Großteil gelaufen ist, man auf der Zielgerade ist. Mhm. Das ist aber nur eine Spekulation.
0: Aber Aurel sagt, der eigentliche Big Player im Tunnelbusiness, der steht gar nicht auf der Liste. Der Big Player ist nämlich gar keine Baufirma.
1: In diesem Tunnelbereich, da gibt es noch einen anderen Akteur und der ist viel auffälliger und im Vergleich zu dem sind das, was wir jetzt alles besprochen haben, eigentlich wirklich nur Peanuts. Und dieser Akteur heißt Martin Herrenknecht.
0: Martin Herrenknecht, Seniorchef der Herrenknecht AG. Weltweit einer der größten Hersteller von Tunnelbohrmaschinen. Herrenknecht hat zum Beispiel Bohrmaschinen für den Gotthardtunnel gebaut, für den Brenner Basistunnel oder Stuttgart 21. Dann Bohrmaschinen für die Metro. In L.A., Madrid, Sydney, Doha, Dubai, Rio, Guangzhou, Kuala Lumpur. Mehr als 1000 Metroprojekte. Bohrmaschinen für den riesigen Tunnel in Istanbul unter dem Bosporus. Bohrmaschinen für Nord Stream 1 und für Nord Stream 2.
3: Und Brigitte.
0: Ja, Brigitte und Elga, die den teuersten Tunnel von VDE 8 gebohrt haben, den Finne-Tunnel. Bohrmaschinen von Herrenknecht. Und wenn man jetzt hier schaut nach Parteispenden, also von Martin Herrenknecht, dann ist das schon eine ganz andere Größenordnung.
1: Der ist ein sehr aktiver Parteispender. Also er hat in den letzten 20 Jahren fast 1 Million Euro gespendet. Und zwar nicht nur an eine Partei, sondern an CDU, CSU, FDP und SPD. Und bei sowas, da kann man dann schon von politischer Landschaftspflege sprechen. Man sichert sich da einen guten Zugang zu verschiedenen Parteien, würde ich sagen.
0: Und Herrenknecht sagt auch gerne mal, was er von der Politik hält.
1: Martin Herrenknecht fällt auch immer wieder durch politische Äußerungen aus, also wo er durchaus auch den politischen Diskurs beeinflussen möchte.
0: Also zum Beispiel, als Stuttgart 21 auf der Kippe stand, damals in Baden-Württemberg, da hat er öffentlich damit gedroht, mit seiner Firma nach Bayern zu gehen oder ins Ausland, wenn das Projekt nicht kommt. Und dann ist da noch der Aufsichtsrat.
1: Genau, in seinem Aufsichtsrat finden sich auch immer wieder hohe Ex-PolitikerInnen wieder, also sogenannte SeitenwächsterInnen.
0: Zum Beispiel Günther Oettinger, Ex-Ministerpräsident von Baden-Württemberg und Ex-EU-Kommissar. Gerhard Schröder, Ex-Kanzler. Oder auch Rüdiger Grube, Ex-Bahnchef.
2: Also ich frage mich so ein bisschen, wie shady ist das alles wirklich? Weil ist doch irgendwie klar, dass wenn Tunnel gebaut werden, dass man sich mit ihm unterhält.
1: Genau, also da gibt es verschiedene Abgrenzungen. Wenn jetzt eine Behörde der Bundesregierung mit Herrenknecht einfach nur einen Auftrag aushandelt für einen Tunnel, dann ist das kein Lobbyismus. Wenn er jetzt aber auf die Bundespolitik zugehen würde oder sein Unternehmen und da anregen will, dass mehr Tunnel gebaut werden oder dass die Planungen des Verkehrsministeriums so umgestaltet werden, dass dort mehr Tunnel vorkommen, dann wäre das Lobbyismus.
3: Wobei, wenn Herrenknecht das alles macht, dann wäre das ja auch vollkommen legal. Nur halt Lobbyismus.
0: Ja, genau.
1: Also wenn ich mir das jetzt alles so zusammen angucke, also wirklich Ex-Ministerpräsidentin, Ex-EU-Kommissare, Ex-Kanzler im Aufsichtsrat, Parteispenden, die fast auf 1 Million hochgehen und eben diese politischen Äußerungen, dann halte ich es für sehr unwahrscheinlich, dass die keinen Lobbyismus betreiben würden.
0: Also wenn jemand weiß, ob die Tunnelbranche mitredet bei der Frage, wie viele Tunnel in Deutschland gebaut werden, dann Martin Herrenknecht.
4: Ja, guck mal da. Da ist ein Schild. Herrenknecht AG.
3: Nächstes Mal

0: 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Besonderer Dank geht für diese Folge an Frieda Kümmerer und Kaspar Schwietering. Und an euch. Vielen, vielen Dank, dass ihr so lange auf uns gewartet habt. Dafür könnt ihr dieses Mal gleich weiterhören. 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
2: Hallo und herzlich willkommen bei Geschichten aus der Geschichte. Mein Name ist Richard.
3: Und mein Name ist Daniel.
2: Ja, und wir sind zwei Historiker, die sich hier Woche für Woche gegenseitig eine Geschichte aus der Geschichte erzählen. Immer abwechselnd und auch immer so, dass der eine nie weiß, was der andere ihm erzählen wird.
3: Richtig.
2: Tja, und Daniel, wir sind angekommen bei Folge 570. Falls du dich erinnerst, letzte Woche gab es eine Hörbuchfolge. Die Woche davor allerdings gab es eine Folge von mir über Sophia Dulip Singh. Sophia Dulip Singh, eine Prinzessin aus dem Punjab oder Punjab-stämmig, aber geboren, aufgewachsen in Großbritannien, die sich für die Suffragettenbewegung stark gemacht hat, also die selber eine Suffragette war. Und zwei Dinge habe ich hier anzumerken. Erstens eine Kritik, die absolut berechtigt ist. Auf unserer Website schreibt Tai Fei in Bezug auf mein Fazit, wo ich im Grund sage, hey, es wirkt so wie eine Ausnahme oder es ist eine Ausnahme, dass eine privilegierte Frau diese Privilegien nutzt, um hier für diese Sache zu kämpfen. Ist halt sehr offensichtlich bei jemandem wie Sophia Dulip Singh, die sehr privilegiert war, aber grundsätzlich ist natürlich so, dass viele Suffragetten privilegiert waren, weil die natürlich dann auch die Möglichkeit gehabt haben, sich für so eine Sache einzusetzen.
3: Ja.
2: Sollte hier noch einmal erwähnt werden. Und eine zweite Sache, und zwar Lena. Lena schreibt aus London, beziehungsweise, ich glaube, sie war gerade in London. Und da schreibt sie, dass es im Kensington Palace in London tatsächlich eine Ausstellung über Sophia Dulip Singh gibt.
3: Ah.
2: Ja, also wer dort ist, sie ist noch geöffnet bis zum 8. November 2026. Also wer in jener Zeit in London verweilt, kann sich eine Ausstellung über sie anschauen. Er fügt auch noch ein interessantes Detail hinzu, und zwar, dass Queen Victoria, also die Patin von Sophia, im Kensington Palace geboren und aufgewachsen ist.
3: Hm.
2: Also hier diese Verknüpfungen.
3: Sehr schön. Nee, war eine sehr interessante Folge. Also mir war auch dieses, also du hast ja über das Sikh-Reich und so erzählt, das war mir alles sehr unbekannt.
2: Sehr gut, sehr gut. Mir sind ja oft solche Dinge auch unbekannt bis zu dem Moment, in dem ich mich damit auseinandersetze. Und für uns aber halt jetzt auch wieder ein schöner Teil des Flickenteppichs.
3: Absolut, ja.
2: Ja, auf Atlas natürlich auch schon verfügbar, sich anzuschauen, was das für Orte sind auf dem Atlas. Gut, Daniel, in diesem Fall, also 568 war das, 569 war unsere Hörbuchfolge, wir haben jetzt zwei Geschichten und jetzt 570, den Gesetzen der Folge gehorchend.
3: Bin ich jetzt wieder bei den geraden Zahlen angelangt?
2: Ah ja, du bist jetzt wieder bei den geraden, sehr gut. Wie schauen wir aus, Daniel? Hast du was mitgebracht?
3: Ja, also das wäre jetzt auch komisch, wenn ich nichts vorbereitet hätte.
2: Ich frage mich, wie oft wir diesen Scherz gemacht haben.
3: Ja, und irgendwann mal.
2: Folgen,
3: ja. Aber keiner von uns traut sich mal wirklich zu sagen, ja, nee, habe ich jetzt nicht. Schauen wir mal, was passiert.
2: Ich glaube, bei der Ratte habe ich gesagt, ich habe nichts vorbereitet, aber ich kann es so impromptu
3: ja.
2: sehen. Was ich da noch gemacht habe. Keine Notiz.
3: Aber dieses We're Doing It Live Meme ist auch, glaube ich, schon lang vorbei.
2: We're Doing It Live. Das wird nie vorbei sein. Ja. Gut. Ja, Daniel, ich freue mich, dass du was mitgebracht hast. Let's do it.
3: Richard, im Februar 1815 wird in Weinsberg, das ist ein paar Kilometer nördlich von Stuttgart, der Oberamtsarzt Justinus Kerner zu einem Patienten gerufen. Der klagt unter anderem über Magenschmerzen, Sehstörungen und Atemnot. Aber Kerner kann dem Patienten nicht mehr helfen. 6 Tage später stirbt er. Nur es ist so, Kerner geht der Sache weiter nach und sammelt ähnliche Fälle in seiner Umgebung. Er kommt auf über 70 und er stellt einige Gemeinsamkeiten fest. Nämlich, dass die meisten von ihnen Blutwurst oder eine andere Art von Wurst gegessen haben.
2: Ah, hervorragend. Sehr gut.
3: 1817 schreibt er jedenfalls den ersten Artikel darüber, nämlich über das Wurstgift. Und
2: ja.
3: Er kommt zu dem Schluss, dass nicht das Tier krank war oder dass irgendein giftiger Stoff übers Würzen in die Wurst geraten wäre, sondern dass das Wurstgift sich, wie er es beschreibt, aus tierischer Fäulnis entwickeln würde. Und dann schreibt er 1820 in seinem Buch neue Beobachtungen über die in Württemberg so häufig vorfallenden tödlichen Vergiftungen durch den Genuss geräucherter Würste. Ihm fällt nämlich noch was auf, nämlich ihm fällt auf, dass diese Fälle gehäuft im Frühjahr auftreten. Und er vermutet, es hat damit zu tun, dass die Würste wahrscheinlich mehrfach einfrieren und wieder auftauen. Kerner ist jedenfalls der Erste, der dieses Wurstgift medizinisch untersucht und auch beschreibt. Und obwohl es nicht nur Wurst betrifft, geht der Name der Vergiftung trotzdem drauf zurück, nämlich Botulus, auf Lateinisch die Wurst. Und du weißt natürlich, um was es geht.
2: Ja, um den Botulismus.
3: Richtig. Was Kerner beobachtet, ist der Botulismus. Die Vergiftung wird verursacht durch das Botulinumtoxin, ein Giftstoff, der vom Bakterium Clostridium botulinum produziert wird. Das allerdings konnte Kerner noch nicht wissen. Zwar hat Antoni von Leeuwenhoek bereits 1676 erstmals Bakterien beschrieben, aber die Erforschung der Bakterien nimmt dann erst in der zweiten Hälfte des 19. Jahrhunderts richtig Fahrt auf. Und ich habe davon schon mal in einer sehr frühen Folge erzählt, nämlich Folge 23, ziemlich beste Feindschaft oder die Anfänge der Bakteriologie, wo es um das Verhältnis zwischen Robert Koch und Louis Pasteur geht. Und über Letzteren, also Louis Pasteur, werden wir nachher noch sprechen. Und über Botulismus haben wir uns auch schon öfter unterhalten, unter anderem in Folge 324 mit dem Ballon zum Nordpol, Andrés Polarexpedition von 1897. Da könnte nämlich Botulismus eine der Todesursachen bei dieser Polarexpedition gewesen sein. Und in dem Zuge erzählst du nämlich, dass du dich um eure eingelegten Chili sorgst.
2: Ja, stimmt.
3: Und das ist auch, bislang ist offensichtlich nichts passiert und es ist auch wirklich kein Spaß, also weil das Botulinumtoxin ist gemessen an der Dosis das stärkste und giftigste aller bekannten natürlichen Toxine. Und es hilft gegen Falten. Lange Zeit ist Botulismus vor allem ein regionales Problem, wie bei Justinus Kerner, der die Fälle in Württemberg sammelt. Da verkauft jemand auf einem Markt Wurstwaren, aber die werden halt nicht in großen Mengen national oder sogar international vertrieben. Das passiert nämlich erst durch die Erfindung eines Mannes, der als Besitzer einer Confiserie gerade noch so während des großen Terrors, während der Französischen Revolution, vor seiner Verhaftung aus Paris flüchten kann. Richard, hast du eine Idee, wer dieser Mann ist und was er erfindet?
2: Noch vor dem Terror flüchtet er oder im Zuge des?
3: Im Zuge dessen.
2: Ich habe keine Ahnung.
3: Sehr gut. Hast du eine Idee, was dieser Mann erfindet? Also warum Botulismus sich dann national oder sogar international verbreitet?
2: Puh, was erfindet er? Nein, keine Ahnung.
3: Er erfindet zwar nicht die Konservendose, aber das zugehörige Verfahren zur Haltbarmachung von Lebensmitteln durch Erhitzen, nämlich die Hitzesterilisation. Er selbst verwendet zu Beginn noch Glasbehälter, aber das ist der Startpunkt einer Entwicklung, die unsere Ernährung bis heute prägt. Weil damit erstmals so die bisherigen Schranken von Raum und von Zeit, was Lebensmittel angeht, wesentlich erweitert wurden. Du wirst jetzt vielleicht einwenden, naja, Lebensmittel, die werden schon seit Jahrhunderten haltbar gemacht. Und das stimmt natürlich auch. Aber das Interessante ist, die Konservendose ist ein ganz anderes Level, weil du die Nahrungsmittel, die du in die Konservendose packst, dafür nicht verändern musst. Also beim Einkochen, beim Räuchern, beim Fermentieren, beim Pökeln mit Salz, da greifst du immer in den Geschmack und in die Struktur des Nahrungsmittels ein. Und das machst du bei der Konservendose nicht. Konservieren kommt vom lateinischen conservare für erhalten oder bewahren. Jedenfalls, Richard, in dieser Folge geht es um Nicolas Appert und die Erfindung der Konservendose.
2: Hervorragend.
3: Und ich hätte jetzt gedacht, du bist in der Vorbereitung zum neuen Buch, zu mehr Geschichten aus der Geschichte, schon mal über Nicolas Appert gestolpert, weil in dieser Geschichte, die du da schreibst, da kommen Denis Papin und John Tyndall und Louis Pasteur vor.
2: Genau, die kommen da alle vor, aber in einem sehr spezifischen Rahmen, genau. Also, wo es halt wirklich darum geht, die Dinge keim- und vor allem auch sporenfrei zu machen. Und das ist eben eine andere Linie als das, was du beschreibst.
3: Die Geschichte über den Autoklav oder, wie du es genannt hast, wie das Labor in den Operationssaal kam.
2: Korrekt.
3: Ein Apparat, mit dem sich mit Hilfe von Dampf Dinge sterilisieren lassen. Und der, wie ich aus deiner Geschichte gelernt habe, ab den 1870er Jahren in Krankenhäusern zum Einsatz kommt. Das Faszinierende ist, dass Appert zwar die Hitzesterilisation erfindet, aber ohne zu wissen, warum sie funktioniert. Also die wissenschaftliche Erklärung liefert dann erst Jahrzehnte später Louis Pasteur. Und wir werden gleich sehen, der Autoklav in den 1870er Jahren kommt ja zum Einsatz und Appert ist 100 Jahre vorher. Und weiß von dieser Entwicklung gar nichts. Er kennt auch Denis Papin und so nicht. Ernährung verändert sich im 19. Jahrhundert ja ganz massiv. Also mit dem Wachsen der Städte müssen immer mehr Bewohner von außen versorgt werden, während vorher ja ein viel größerer Teil der Menschen auf dem Land gelebt hat, wo sie sich auch ein Stück weit mehr selbst versorgen konnten. Und die Dosen, die Konservendosen, ermöglichen nicht nur, dass bestimmte Lebensmittel auch außerhalb der Saison verfügbar sind, sie lassen sich auch über lange Zeit lagern und über weite Strecken transportieren. Fangen wir mal, bevor wir uns mit der Konservendose beschäftigen, mit dem Mann an, der das Verfahren erfindet, nämlich Nicolas Appert. Der ist geboren 1749 in Jalon-en-Champagne im Nordosten Frankreichs. Seine Eltern betreiben dort eine Gastwirtschaft und den Großteil seiner Ausbildung erhält er dann wohl von seinem Onkel, der ist Priester, der lernt ihm Lesen und Schreiben und so die Basics, was Rechnen angeht. Und im elterlichen Betrieb lernt er dann kochen, betreibt dann eine Zeit lang auch mit einem seiner Brüder eine Brauerei und arbeitet dann unter anderem als Koch für das La Pomme d'Or. Und das ist ein besonderer Ort, weil dort steigen oft wichtige Gäste ab, wenn sie sich auf dem Weg nach Paris befinden. Unter anderem Gustav III., König von Schweden. Oder Appert berichtet auch, dass er für den polnischen König Stanislaw gekocht hat. Es gibt die Anekdote, dass er ihm gezeigt hätte, wie man Zwiebelsuppe macht, weil die ihm wohl so gut geschmeckt hätte.
2: Ja, die klassische französische mit einem Käse backen und Baguette oben auf.
3: Wahrscheinlich.
2: Ah, und das Ding heißt Pomme d'Or, also der goldene Apfel.
3: Genau, ja.
2: Da steigen deswegen so gern Monarchen ab.
3: Richtig. Die machen dann Pause auf dem Weg nach Paris. Unter anderem macht es auch einmal Christian IV. Von Pfalz-Zweibrücken. Der wird dort auf ihn aufmerksam und er wirbt ihn jetzt ab, für ihn zu kochen, was Appert annimmt. Und er zieht jetzt in die Pfalz und kocht jetzt in Zukunft für den Herzog. Der Herzog stirbt allerdings 3 Jahre später, nachdem Appert zu ihm kommt. Er bleibt aber noch 9 weitere Jahre, um für die Herzogswitwe zu kochen. Er macht sich danach selbstständig und eröffnet in Paris 1784 eine Confiserie im Zentrum von Paris. Also es gibt dort allerlei teure Süßwaren, Pralinen, Schokoladen, Bonbons, kandierte Früchte, solche Dinge. Und es wäre jetzt natürlich schöner zu erzählen, wenn es diesen einen Moment geben würde, diesen Heureka-Moment, wo, keine Ahnung, Appert in die Küche kommt, aus Versehen fällt ihm ein Korken in den Topf und da kommt ihm dann so die entscheidende Idee. Aber es ist nicht so.
2: Okay.
3: Es ist ein jahrelanger Prozess, von dem wir gar nicht wissen, warum er anfängt damit oder er selber macht es auch nie transparent. Weil gleichzeitig passieren jetzt nämlich in Paris noch ganz andere Sachen, die ihn beschäftigen, nämlich die Französische Revolution.
2: Ja.
3: Und für Appert bringt es natürlich Schwierigkeiten mit, weil, wie wir nämlich auch schon öfter geredet haben, die Köche zu der Zeit, die kochen ja für die Reichen und für die Adligen. Also mit denen hat er bislang sein Geld verdient.
2: Ja.
3: Was macht er also jetzt? Er stellt sich auf die Seite der Revolution, schließt sich relativ schnell der Nationalgarde an, übernimmt dort auch eine Führungsposition. Es heißt, er wäre auch beim Gerichtsprozess gegen den König anwesend gewesen und auch bei dessen Hinrichtung. Also er hat anscheinend schon auch eine hohe Position innerhalb der Revolution am Anfang. Es nützt ihm allerdings nichts. Während der Terrorherrschaft, La Terreur, wird er denunziert. Er bekommt es mit und versucht aus Paris zu fliehen, was ihm auch gelingt. Aber einen Monat später wird er in Reims dennoch geschnappt und verhaftet. Er ist dann ungefähr ein Jahr in Haft, überlebt die furchtbaren Haftbedingungen und kommt im Juli 1794 wieder frei. Und das ist jetzt wohl auch so der Zeitpunkt, so nach seiner Freilassung ungefähr, wo er anfängt, sich mit der Haltbarmachung von Lebensmitteln zu beschäftigen. So Anfang, Mitte der 1790er Jahre, aber ohne, dass er erstmal wirklich Erfolge erzielen wird. Er zieht jedenfalls nach seiner Freilassung an den Stadtrand von Paris und beginnt jetzt dort, präpariertes Essen zu verkaufen. Also er experimentiert sicher mit dem Prozess der Hitzesterilisation, hat ihn da aber sicher noch nicht perfektioniert. Aber er hat jetzt die fixe Idee, dass er fertige, haltbar gemachte Nahrungsmittel verkaufen will. Und es ist ein Prozess, der von vielen Rückschlägen geprägt ist. Also Appert versucht es immer wieder, über viele Jahre versucht er mehrere Methoden, wie das funktionieren kann, das Essen haltbar zu machen. Und das Faszinierende, finde ich, an dieser Stelle ist ja, dass er ja noch gar nicht wissen konnte, dass es wirklich irgendwann funktionieren wird. Aber er hat offenbar die Idee, es muss irgendwie einen Weg geben, dass wir Essen auch auf Dauer haltbar machen können. Mit dem Prozess des Haltbarmachens ist er wohl fertig so um das Jahr 1802, weil in dem Jahr kauft er sich südlich von Paris ein Anwesen, und zwar ein großes, wo auch Felder dabei sind, weil er dort seine eigenen Sachen anpflanzt. Dort wird auch gekocht und dann wird auch verpackt und sterilisiert. Und da hat er auch bald 50 Mitarbeiter, die für ihn arbeiten. Also das wird relativ schnell groß. Und dieses Anwesen 1802 in Paris gilt als die erste Konservenfabrik der Welt. Also Konserve im Sinne von haltbar gemacht und verpacktes Lebensmittel. Was noch nicht da ist, sind die Dosen. Noch sind es Glasflaschen, die er dort verkauft. Und zum Beispiel soll er 1807 schon 20.000 Flaschen mit Erbsen dort hergestellt haben. Verkauft hat er seine Konserven dann in einem Laden in Paris. Er nimmt dann Kontakt auch zu Händlern auf, die dann seine Waren vertreiben. Und Appert's Konserven, die schaffen es bereits 1803, sind die belegt, dass sie verkauft wurden in Bayern und sogar in Russland. Für 3,5 Francs die Flasche. Und das ist ein weiterer Hinweis, der wichtig ist für diese Zeit. Konserven sind zu dem Zeitpunkt eine Luxusware. Das können sich Reiche und Adlige leisten. Also das war Handarbeit. Da wurde jedes Glas mit Hand befüllt und verschlossen. Das war noch weit weg von dem Massenmarkt.
2: Ist auch faszinierend, wenn man sich das vorstellt, gerade zum Beispiel bei so Sachen wie Erbsen. Ich weiß nicht, wie es damals war, aber heutzutage ist es so, dass solche Dinge werden ja gepflückt und dann, also binnen kürzester Zeit werden sie konserviert. Das heißt, sie sind frischer, als du sie jemals kriegen würdest.
3: Genau, ja.
2: Das bedeutet ja auch, es ist ja fast wie, wie soll ich sagen, eine kulinarische Zeitmaschine.
3: Ja, genau, so, ja, ganz genau.
2: Wenn du so ein Ding aufmachst.
3: Ja, kulinarische Zeitmaschine ist sehr gut, das ist ein guter Begriff. Also der passt ja hervorragend. Aber er hat natürlich sofort eine bestimmte Zielgruppe im Blick. Hast du eine Idee, wen er sofort anspricht, nachdem er merkt, dass sein Verfahren funktioniert?
2: Naja, es ist die Hochzeit der Expeditionen.
3: Ja, ganz genau.
2: Ja.
3: Er wendet sich sofort an die Seeleute, also ans Militär, an die Marine. Weil das sind die Leute, die monatelang unterwegs sind und keine frischen Sachen zu essen bekommen. Und er schickt dann auch Proben an die französische Marine, diese auch testen. Also es gibt so einen Testbericht auch, den er dann in seinem Buch publiziert. Die nehmen nämlich seine Proben mit an Bord und die schippern sie dann 3 Monate durch die Gegend. Und als sie zurück sind, probieren sie die. Und die Offiziere sind begeistert. Also die schreiben, die Bohnen und Erbsen, die schmecken wie frisch geerntet. Das Problem ist nur, es folgt auf diese Meldung kein Auftrag. Und das hat wahrscheinlich mit den politischen Umständen zu tun. Also Frankreich, inzwischen unter Napoleon, befindet sich ja mitten in den Koalitionskriegen. Die Royal Navy setzt gerade eine Seeblockade durch. Und außerdem geht man wohl davon aus, dass die Glasflaschen, die er da verkauft, wohl auch zu umständlich sind in der Lagerung und in der Haltung.
2: Ja. Wo sind wir jetzt zeitlich? 1807?
3: Genau, jetzt sind wir so in dem Bereich 1806, 1807. 1802 wird also diese Konservenfabrik gegründet und dann so in den nächsten Jahren versucht er dann so 1805, 1806 bei der Marine unterzukommen. Wirtschaftlich heißt es aber für Appert, dass sich das noch nicht lohnt. Also er meldet 1806 zum ersten Mal Konkurs an, macht aber weiter. 1809 gibt es einen Aufruf der Ackerbaugesellschaft und die machen einen Aufruf, Ideen einzureichen, die Haltbarkeit von Lebensmitteln zu verbessern. Und das läuft so unter einer allgemeinen Industrieförderung der Regierung. Also die sind ja wirtschaftlich massiv unter Druck, eben auch durch die Koalitionskriege. Und die versuchen eben innerhalb Frankreichs die Industrie so gut wie möglich zu fördern, um eben nicht den Anschluss zu verlieren an England, die eben, was die Industrialisierung betrifft, ja meilenweit voraus sind. Deshalb suchen die eben so Ideen und versuchen dann diese Ideen zu fördern. Und in dem Fall ist es so, dass der französische Innenminister, der Comte de Montalivet, der lässt dann von der Kommission prüfen, ob dieser Vorschlag, den Appert macht, gut ist. Und tatsächlich kommt er zu dem Schluss, dass seine Erfindung wirklich preiswürdig ist und stellt ihm daher 12.000 Francs in Aussicht. Und zwar dann, wenn er seine Erfindung der französischen Industrie zur Verfügung stellt. Und der einfachste Weg, seine Erfindung zur Verfügung zu stellen, ist, sie in einem Buch zu publizieren. Der Innenminister sagt, er bekommt diese 12.000 Francs, wenn er also seine Erkenntnisse publiziert und 200 dieser Exemplare dann an ihn abgibt, also an das Innenministerium, damit

0: lässt sich das historisch nicht nachweisen. Also in der Einleitung seines Buches, also das Buch von Appert, das, über das wir gleich sprechen werden, da spricht Appert selber davon, dass er vor 10 Jahren begonnen hätte, sich damit zu beschäftigen. Und das wäre dann um 1800. Und die Ausschreibung 1795 mit Beteiligung von Napoleon, die hat es wohl so in der Form nicht gegeben. Was es aber gegeben hat, ist das, was ich vorhin beschrieben habe, dass Frankreich versucht, die Industrie zu fördern, so gut es geht, weil eben die Koalitionskriege so viele Ressourcen gefressen haben. Was aber belegt ist, Appert bekommt dann diese 12.000 Francs und er publiziert sein Buch, wo er seine Methoden offenlegt, wie ihm diese Haltbarmachung gelingt. Er veröffentlicht nämlich 1810 das Buch mit dem vielsagenden Titel »Das Buch für alle Haushaltungen« oder »Die Kunst, alle tierische und vegetabilische Nahrungsmittel mehrere Jahre vollkommen genießbar zu erhalten«. Und in diesem Buch erklärt er sehr genau, wie die Art seiner Haltbarmachung funktioniert. Also da gibt es auch ganz viele Rezepte für unterschiedliche Lebensmittel, weil man die natürlich unterschiedlich einkochen muss. Mhm. Im Wesentlichen funktioniert es so, dass er das Essen zubereitet in einem Kupferkessel, dann in einen Glasbehälter gibt, den er dann mit einem Korken verschließt. Diese Glasflasche stellt er dann in ein Wasserbad für eine halbe Stunde. Es ist so, dass diese gefüllten Glasflaschen dann erst locker mit einem Korken verschlossen werden und dann in kaltes Wasser getaucht. Kalt deshalb, weil sie müssen langsam erhitzt werden, damit das Glas nicht springt. Und nach dem Erhitzen werden die Glasflaschen dann rausgenommen und mit dem Korken und mit Siegelwachs fest verschlossen. Anschließend dann zusätzlich mit einem Draht verstärkt. Das erinnert dich vielleicht an ein anderes Verfahren, auch der Glasbehälter. Also, und der kommt ja auch aus der ähnlichen Gegend, woher er diese Art der Verpackung wahrscheinlich kannte.
1: Eine ähnliche Gegend, meinst du Champagner?
0: Ja, genau. Also er verwendet wohl am Anfang auch Champagnerflaschen.
1: Also er braucht sehr dickwandige Gefäße.
0: Genau. Die müssen dick sein, die müssen diesen Druck aushalten, wenn er es in kochendes Wasser stellt.
1: Und lustigerweise, die passenden Champagnerflaschen sind ja ursprünglich aus England gekommen.
0: Ah, wirklich? Achso, stimmt, ja.
1: Nee, weil diejenigen waren, die Fertigkeit gehabt haben, solche zu produzieren.
0: Er muss allerdings später natürlich auch Behälter wählen, die oben ein bisschen größere Öffnung haben, damit er auch nicht nur Erbsen da reinkippen kann.
1: Ja, wenn er so ein Coco-Vin oder so reinstopfen will, ja.
0: Genau.
1: Das geht nicht schwierig. Über seinen Flaschenhals.
0: Was er auch machen muss, ist, dass er die Flaschen, wenn er die ins Wasser stellt, auch vorher in so einen Sack packt, damit die nicht so gegeneinander klunkern und dann brechen. Mhm. Und mit diesem Buch macht er jetzt also seinen Konservierungsprozess transparent. Und jetzt können im Grunde alle kopieren, was er da macht, weil er nie ein Patent anmeldet. Das heißt aber jetzt auch, dass andere mit seiner Erfindung Geld verdienen werden. Appert bekommt jetzt zwar die 12.000 Francs, aber sein Geschäft kommt nicht so richtig ins Laufen, was auch mit der politischen Situation in Frankreich zu tun hat. Also 1814 zum Beispiel besetzen preußische Truppen das Gelände seiner Fabrik und richten dort ein Lazarett ein, zerstören mehr oder weniger die Fabrik. Kurze Zeit später passiert es nochmal, diesmal sind es britische Truppen. Zwar macht er jetzt die nächsten Jahrzehnte noch weiter, es ist auch so, dass er dann später auch auf die Konservendosen setzt, statt auf Glas, aber das große Geschäft und die Konservendose als Massenprodukt, das schaffen andere. Es passiert erst, nachdem Appert stirbt, 1841. Das Neue, was Appert also macht, ist, dass er eben nicht wie beim Trocknen, Salzen, Räuchern, Einlegen oder Fermentieren die Lebensmittel verändert oder auch geschmacklich verändert, sondern dass er sie mehr oder weniger so beibehält, wie er sie zu dem Zeitpunkt, also zu dem Zeitpunkt, wo er sie gekocht hat, diesen Zustand, den kann er bewahren. Und wir haben ja schon öfter gesprochen über ja, haltbare Nahrungsmittel. Du hast zum Beispiel über Pemmikan mal eine Folge gemacht.
1: Aha.
0: Folge 453, Pemmikan und der Pelzhandel in Nordamerika. Und da kommt ja auch raus, dass das Endprodukt nicht mehr so schmeckt wie das gekochte Ausgangsmaterial.
1: Na. ich möchte jetzt nicht vorgreifen. Mhm. Ich tue es aber trotzdem, weil du es wahrscheinlich erwähnst. Aber ein anderes Mal, bevor ich die Folge über Pemmikan gemacht habe, habe ich ja schon mal Pemmikan erwähnt. Und zwar bei einer Expedition, wo die Konserven wahrscheinlich oder vielleicht auch eine ganz unwesentliche Rolle gespielt haben.
0: Dazu werden wir noch kommen, Richard.
1: Okay, sorry.
0: Diese Folge wird natürlich auch noch referenziert und spielt auch inhaltlich natürlich eine Rolle, weil es ein wichtiger Marker ist, auch der Konservendose. Also erhitzen und abfüllen und sicher verschließen, das ist im Grunde so die entscheidende Formel, die auf uns so selbstverständlich wirkt, aber

0: Ampere konnte ja noch nicht wissen, warum sie funktioniert. Also Ampere hat es durch jahrelanges Testen herausgefunden, dass es funktioniert, aber hatte keine Ahnung, warum. Aber natürlich stellt sich auch die Frage, ob nicht auch vor Ampere schon so eine Art des Hitzekonservierens erfunden worden ist. Und tatsächlich ist es schon so, dass länger bekannt ist, dass wenn man saure Früchte in einem Behälter gibt und leicht erhitzt, dass sich die Früchte dann länger halten. Das hat man Jahrhunderte vorher auch schon gemacht. Was Ampere macht, ist, dass er sich beim Verschließen der Behälter wirklich auch beim Verkorken von Wein inspirieren lässt. Also ich habe es ja schon auch gesagt, er nimmt tatsächlich auch Flaschen, die so aussehen wie Champagnerflaschen am Anfang, weil die eben gut den Druck aushalten können. Und er hat dann eben so eine Art Schraubstock, wo er dann die Flaschen drin festhält und mit einem Holzschläger haut er dann die Korken in die Öffnung und verschließt sie dann mit dem Siegel und dann eben mit dem Draht befestigt er das noch. Und der Kessel, der wird dann also zum Kochen gebracht. Das ist auch übrigens ein Nachteil bei den Glasbehältern, weil er die eben langsam erhitzen muss. Das heißt, da geht viel Energie verloren. Er muss erst erhitzen und dann bleibt also dieses Glas eine halbe Stunde in dem kochenden Wasser. Und nach Ablauf der Zeit, die er also in seinem Buch vorgibt, je nach Nahrungsmittel können die auch sich unterscheiden, da wird dann das Wasser über einen speziellen Absperrhahn dann am Boden abgelassen. Und jetzt ist es so, ich habe gesagt, 1810 veröffentlicht er dieses Buch und 1810, noch in dem Jahr, wird in England ebenfalls das Buch veröffentlicht, also eine englische Übersetzung und auch eine deutsche Übersetzung. Die deutsche Übersetzung ist auch frei im Netz verfügbar, die werde ich noch verlinken. Da ist insbesondere, finde ich, die Einleitung sehr interessant, weil eben Ampere da diesen ganzen Prozess beschreibt, wie er versucht, sein Geschäft ins Laufen zu kriegen und es eben nicht schafft und das Militär zwar begeistert ist, aber dann ja keinen Auftrag vergibt. Und wenn du dich an meine letzte Folge erinnerst, wo ich über Fibonacci und die Einführung der indisch-arabischen Ziffern spreche und wo nicht ganz klar ist, inwiefern Fibonacci für die Verbreitung, also wirklich eher dafür sorgt, dass sich das verbreitet, ist es in dem Fall ganz anders, weil sich das Verfahren von Ampere jetzt verbreitet und eher somit die Grundlagen liefert für die Nahrungsmittelkonservierung, die jetzt bald in einem industriellen Maßstab passieren wird. Nur ist es halt nicht Ampere, der diesen industriellen Maßstab durchsetzt oder erfindet, weil er halt auch noch nicht die Dosen verwendet.
1: Ja, erinnert mich auch an den Erfinder des Kugelschreibers, den Biro, der dann nicht derjenige ist, der Massen produziert, sondern es wird dann big.
0: Und es dauert dann nur 2 Monate. Also nachdem das Buch von Ampere veröffentlicht ist, dauert es 2 Monate und dann reicht Peter Durand in England oder in London ein entsprechendes Patent ein. Und es ist im Grunde das Verfahren von Ampere mit einer entscheidenden Änderung. Und in der Patentmeldung heißt es, I place and enclose the said food or articles in bottles or other vessels of glass, pottery, tin or other metals or fit materials. Also ich fülle die genannten Lebensmittel oder Gegenstände in Flaschen oder andere Gefäße aus Glas, Keramik, Zinn oder anderen Metallen oder geeigneten Materialien und verschließe diese. Durand verwendet nicht nur Glas, beziehungsweise er verwendet eigentlich gar nichts, weil er ist gar nicht derjenige, der das Verfahren wirklich anwendet. Er ist im Grunde nur der ausführende Patentanmelder für einen gewissen Philippe de Girard. Und das erklärt auch, warum es so schnell ging mit dem Patent. Weil es ist so, der Philippe de Girard, der will also das Patent in London anmelden, aber er ist Franzose. Zu dem Zeitpunkt ist immer noch Koalitionskrieg, das heißt, er konnte nicht einfach nach London gehen und dort ein Patent anmelden. Und deshalb macht er das über den Peter Durand. Und der Peter Durand kann es deshalb für ihn machen, weil Peter Durand hat auch einen Bezug zu Frankreich, nämlich er heißt eigentlich Pierre und seine Eltern sind französische Hugenotten, die vor kurzem erst nach England ausgewandert sind.
1: Okay, das heißt eigentlich Pierre Durand.
0: Genau. Es ist auch tatsächlich so, dass Durand im Patent auch schreibt, dass ihm die Idee zur Erfindung vor über einem Jahr von einem Freund im Ausland mitgeteilt wurde. Also der Philippe de Girard, der wusste wohl, was Ampere da tut und hat nur darauf gewartet, dass er das Patent anmelden kann. Die beiden spielen aber auch für den weiteren Verlauf im Grunde keine große Rolle mehr, weil nur 2 Jahre später verkaufen sie die Rechte an Geschäftsleute weiter.
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